innerhalb seiner Reihe Brandenburger Orte ist Radio Ginseng heute zu Gast im Tier-, Freizeit- und Saurierpark Germendorf. Der Park befindet sich im Oranienburger Ortsteil Germendorf und unser Begleiter ist Tierparkleiter Konstantin Ruske. Konstantin Ruske suchte für diese Sendung auch die

0: Ja, Radio Ginseng heute bei seiner Tour der Brandenburger Orte zu Gast in Germendorf. Eigentlich in Oranienburg und zwar beim, und jetzt kommt ein ganz langer Name, beim Tier-, Saurier- und Erlebnispark Germendorf. Und unser heutiger Gastgeber ist Konstantin Ruske. Herzlich willkommen, Herr Ruske, und auch Dankeschön, dass wir hierher kommen konnten. Vielleicht sind Sie so nett und stellen sich zu Beginn unserer Sendung einmal selber kurz vor.
1: Ja, schönen guten Tag. Wir freuen uns auch, dass Radio Ginseng hier zu uns gekommen ist und sich für unseren Park interessiert und den so ein bisschen vorstellen möchte. Ich bin der Leiter dieses Tier-, Freizeit- und Saurierparks. Tatsächlich ist so der lange Name korrekt und leite den für die Besitzerfamilie Eichholz. Hier bin ich seit Anfang des Jahres 2022 und arbeite aber seit 2007 in der Zoobranche. Ich bin studierter Biologe, habe in Leipzig, in Magdeburg, in Teneriffa, in Delitzsch, in Dresden und jetzt mittlerweile eben hier in Germendorf meine Aufgaben wahrgenommen und gefunden. Und insofern freue ich mich auf das Gespräch.
0: Ja, dann fangen wir vielleicht gleich mal an. Vielleicht können Sie unseren Hörern etwas sagen zur Historie. Also wie ist es überhaupt zu dieser Einrichtung, die ja eigentlich überregional auch ausstrahlt, gekommen?
1: Das große Gelände, was uns hier zur Verfügung steht, insgesamt 70 Hektar, ist ein ehemaliges Kiesgrubengelände. Das heißt, hier ist zum Teil schon vor der Wende, aber auch danach im großen Maßstab Sand gefördert worden für den Autobahnbau. Und das alles vom Gründer des Parks, aber eben auch dem Betreiber der Kiesgrube, langjährigen Bürgermeister dieses Ortes, Ehrenbürger von Oranienburg, von Germendorf und Hans Dampf in allen Gassen zu seiner Zeit, Horst Eichholz. Und er hatte immer schon von Anfang an vor, wenn diese Kiesgruben hier erschöpft sein sollten, das eben als Freizeit- und Naherholungsgebiet erstmal natürlich vor allen Dingen den Einwohnern des Ortes zur Verfügung zu stellen. Was es für eine Dimension dann bekommen hat, das hat er sicherlich nicht von Anfang an so geplant. Aber er hat eben dann tatsächlich zunächst mal eben Seen angelegt. Das ist ja das, was häufig mit solchen Kiesgruben dann als Nachnutzung passiert. Und das war natürlich auch schon ein sehr beliebter Treffpunkt und Freizeitplatz, vor allen Dingen für die regionale Bevölkerung. Naja, und irgendwann kam man dann aber, so wird es mir geschildert, von Leuten, die es erlebt haben, dann eben mit zwei Zicken an. Und dann kam als nächstes irgendwo ein Alpaka dazu. Und so hat das Stück für Stück Fahrt aufgenommen. Und richtig offiziell eröffnet worden als Tierpark ist es im Jahr 2000. Also ab diesem Zeitpunkt war es dann eben auch, ja, wie man das kennt, mit Kasse und Eintrittskarten und einer ganzen Anzahl schon von Tieranlagen. Viele bestehen bis heute. Und das ist dann immer bekannter und beliebter geworden. 2010 ist der große Saurierpark dazu bekommen. Natürlich ein ganz großes Highlight nochmal, was unser Angebot einfach auch sehr stark erweitert hat und für viele auch ein ganz großer Anziehungspunkt ist neben den Tieren. Und so ist das eigentlich mittlerweile der meistbesuchte Freizeitpark oder auch Schrägstrich Zoo in Brandenburg. Das liegt natürlich auch an unserer guten Lage hier vor den Toren Berlins, der aber immer noch, und das war ihm auch wichtig, dem Gründer zu sehr familienverträglichen Preisen arbeitet und arbeiten kann. Und insofern sind wir hier und freuen uns eben auch täglich auf die Besucher, die da kommen.

0: Nun wollen wir vielleicht die einzelnen Stationen dieses Areals auch mal durchforsten und vielleicht fangen wir, weil Sie das auch so als erstes benannt haben, mit dem Tierpark an. Ich habe gelesen im Internet, es sind ungefähr 600 Tiere, wenn das richtig ist, und Sie haben auch geschrieben, dass Sie fast 400 Arten oder sowas haben.
1: Also tatsächlich muss man da ein bisschen runterschrauben. Die Individuenanzahl, die stimmt. Das schwankt natürlich auch von Tag zu Tag. Es sind natürlich nicht immer genau 600, aber so um diesen Dreh rum bewegen wir uns. Arten haben wir etwas über 100. Und ja, das ist, sagen wir mal, für so einen vom Tierbestand mittelgroßen Zoo eigentlich schon eine schöne Palette, die wir hier bieten können und eben auch sehr vielfältig. Also wir haben verschiedene Affenarten, darunter auch durchaus Tierarten, die Sie in anderen Zoos in Deutschland nicht sehen können. Zum Beispiel unser Pärchen Schwarzhandgibbons ist einmalig in Deutschland. In Europa gibt es nur 6 Zoos, die die halten. Genauso ist es zum Beispiel bei den großen Weißnasenmeerkatzen, die wir im letzten Jahr aus dem Zoo Duisburg bekommen haben. Auch die gibt es nur in Deutschland und sogar in Europa noch weniger als die vorgenannte Art. Wir haben aber auch die Klassiker, wenn ich sie so mal nennen darf, wie zum Beispiel unsere Erdmännchenkolonie, die natürlich immer beliebt ist bei Groß und Klein. Da kann man ganz viel seltene Affen ringsrum setzen. Das Erdmännchen toppt die eben immer noch alle. Wir haben die rosa Flamingos, wir haben die Steppenzebras, wir haben Kängurus und ja, insofern ist das ein ganz breiter Querschnitt, was wir da erstmal so grundsätzlich an Tieren bieten können.
0: Die Besucher erwartet natürlich neben dieser Tierwelt hier noch eine Vielzahl anderer Dinge. Unter anderem habe ich gelesen, dass man hier auch baden kann. Sie erwähnten ja vorhin schon die Seen. Das heißt, es ist ein beaufsichtigter Badeplatz hier auch.
1: Das ist tatsächlich zur Hälfte richtig. Wir haben also Badestellen, die regelmäßig auf ihre Wasserqualität, also einmal im Monat, von der zuständigen Behörde überprüft werden. Allerdings sind die Badestellen selber nicht beaufsichtigt. Also Baden ist bei uns auf eigene Gefahr. Es gibt jetzt nicht extra Bademeister, die das überwachen. Wir haben aber doch ziemlich große Flachbereiche, das muss ich auch dazu sagen, weil es einfach sanft auslaufend sind, diese ehemaligen Sandgruben. Große Flachwasserzonen. Insofern ist das ein sehr schönes Gelände, auch für kleine Kinder, wo sie durchaus natürlich planschen können, aber beaufsichtigt durch die Eltern oder Begleitpersonen.
0: Gibt es da auf diesem Wasser auch Einsatzmöglichkeiten für Boote oder für ich sag mal, irgendwelche Matratzen oder für Spielgeräte, die man vielleicht auch mieten kann?
1: Also das muss mitgebracht werden tatsächlich. Sie können auf alle Fälle hier ihre Luftmatratzen aufpumpen oder ihre Schwimminseln, sowas alles. Da haben wir überhaupt kein Problem damit. Das können Sie tun. Was wir angrenzend haben an die Badestelle, sind die sogenannten großen Wasserbälle. Das sind große aufgepumpte, ja, ich nenne es mal Walzen, wo die Kinder dann reinklettern können. Ich sage immer ein bisschen wie ein überdimensionales Hamsterrad. Und da können sie über einen Teil der Wasserfläche sich dann durch vorneweg paddeln, aber innerhalb dieses aufgeblasenen Gebildes bewegen. Das ist eigentlich immer eine nette Sache. Die wird auch viel so als kleiner Gag zwischendurch benutzt.
0: Gibt es denn andere Fahrgeschäfte noch hier im Areal?
1: Gerade eben für kleine Kinder und sagen wir mal, ja, Kindergarten bis Schule haben wir doch eine ganze Reihe von Fahrgeschäften, wie zum Beispiel unsere Märchenbahn, unsere Dinobahn im Dinopark. Wir haben aber auch sowas wie eine Überschlagschaukel. Wir haben eine Seilbahn über einen kleinen Wasserarm. Da Autoscooter ist natürlich auch immer beliebt bei den etwas größeren Schulkindern. Ab 10 Jahre dürfen die bei uns damit fahren. Da gibt es also eine ganze Reihe bis hin zu den kleinen elektrisch betriebenen Baggern, wo man dann eben mal ein bisschen Kies schippen kann auf dem Spielplatz in einem abgeteilten Areal. Und wie Sie das schon richtig gesagt haben, sind das Angebote, die dann zusätzlich Kosten verursachen. Karussell ist dort unter anderem auch zu nennen. Davon abgesehen haben wir aber eben auch einen sehr großen Spielplatzbereich, der natürlich nicht irgendwie noch extra Eintritt oder Ähnliches erfordert, mit Trampolinen, mit großen Kletterbogen und, was ich eigentlich auch immer ein sehr schönes Angebot finde für eben Kinder, ob sie nur mit Eltern oder Großeltern den Park besuchen, wir haben eben auch den sogenannten Indoor-Spielplatz. Das heißt, wenn es regnet, aber eben auch, wenn es natürlich mal ein bisschen kühler ist, Herbst, Winter, dann haben wir eine große Spielscheune, so kann man es auch nennen, wo die Kinder da auf mehreren Ebenen klettern und toben können, trockenen Fußes und bei angenehmen Temperaturen.

0: Wenn Sie erwähnen, dass Sie auch noch einen Indoor-Spielplatz haben, Möglichkeiten also bei schlechtem Wetter sich hier, ich sag mal, auszutoben. Wie groß ist denn Ihr Areal überhaupt?
1: Insgesamt umfasst die Fläche 70 Hektar, also das ist schon ein sehr stattliches Gelände. Da muss man natürlich auch ehrlicherweise sagen, dass um die 20 Hektar sicherlich auf die Wasserflächen auch entfallen. Also die großen Seen sind landschaftsprägend für unseren Park. Aber das macht natürlich auch ein bisschen den Reiz aus. Also wir haben eben hier die weiten Blicke über die Uferlandschaften, über die Schilfzonen zu den Weidenpflanzungen und ähnliches. Und übrig bleiben dann, wenn man so will, immer noch 50 Hektar zum Laufen. Umgerechnet kann man auch sagen, man kann hier eben 7 Kilometer, wenn man jetzt jeden Weg nur einmal zurücklegt, dann auch verlaufen in dem Park. Und wer mit Kindern unterwegs ist, weiß, dass man viele Wege auch doppelt läuft, weil sie nochmal was sehen wollen oder man auch nicht immer ja eine Art Rundweg für sich selber so nachverfolgt. Also man kann hier auch schnell auf deutlich mehr als auf 7 Kilometer kommen. Und das ist natürlich was, was auch viele insofern schätzen, wenn sie eben mit ihren Kindern, mit ihren Enkelkindern hierher gehen, dass sie sagen, also wenn wir hier dann nachmittags wieder rauskommen, dann haben die ihr Tagespensum gut erledigt und dann sind sie auch erstmal erledigt. Und das ist ja manchmal auch ganz schön, wenn sie dann abends bei Zeiten sagen, so für heute war es genug, war ein schöner Tag, jetzt gehen wir erstmal schlafen. Das freut manchmal die Eltern, aber auch Oma und Opa werden damit kein Problem haben.
0: Sie erwähnten gerade, dass Sie 20 Hektar Wasserfläche haben. Da stelle ich mir vor, dass da natürlich auch in diesen Gewässern Fische existieren. Und die Frage stellt sich natürlich, kann ich hier auch angeln?
1: Sie können sogar angeln bei uns. Ja, richtig. Wir haben hier also insgesamt 8 Angelstege. Und wer allerdings angeln möchte, muss zusätzlich zum Eintritt noch eine kleine Angelgebühr letztendlich bezahlen. Und es macht sich dann noch gut, wenn er vorher anmeldet, wann er kommt. Weil manchmal sind auch alle Stege besetzt. Also das ist schon nicht schlecht, wenn man sich da ein bisschen im Vorfeld versichert, dass man dann auch zum Zuge kommt. Aber ja, tatsächlich können Sie auch angeln. Ja.
0: Und das geangelte Material, also Fische nehme ich mal an, kann ich dann auch mitnehmen oder hier vielleicht sogar grillen?
1: Mitnehmen auf alle Fälle. Also was Sie fangen, gehört dann Ihnen. Eingesetzt werden hier so typische Plötzen, Rotfedern, aber auch Karpfen zum Beispiel. Ein Hecht ist auch ab und zu mal drin, der wird nicht extra eingesetzt. Also eigentlich typischer Angelfisch und wird eben auch einmal im Jahr nachgesetzt tatsächlich. Grillen können wir leider seit einigen Jahren nicht mehr zulassen. Das hat sich einfach durch diese doch starken Trockenheiten in vielen Jahren, die wir jetzt im Sommer hatten, doch insofern verschärft. Wir haben hier auch einen großen Kiefernwald im Park selber, auch ringsrum. Das heißt, wie es typisch ist für die Mark Brandenburg, ist es hier auch schnell recht trocken, wenn es mal ein paar Tage keinen Regen gibt. Und insofern ist das Risiko, wenn dann hier bei uns gegrillt wird durch Funkenflug, einfach für uns zu groß geworden. Also den Fisch hier grillen geht nicht, aber eben gerne mitnehmen und zu Hause sich dann zubereiten.

0: Wenn wir schon bei, ich sag mal, Fisch sind, dann kommt man natürlich auch auf die Idee, ob es gastronomische Einrichtungen hier gibt, dass ich also mich beköstigen kann, etwas trinken kann, vielleicht sogar, wenn die Kinder auf dem Spielplatz sind, dass sich Oma und Opa dann mal beim Glas Bier oder beim Glas Rotwein erholen können. Wie sehen da die Möglichkeiten hier aus?
1: Da haben wir doch eine ganze Vielzahl an verschiedenen Anbietern, hauptsächlich im Imbissbereich. Das geht aber auch durchaus über die klassische Currywurst mit Pommes frites, die nach wie vor natürlich beliebt ist, hinaus. Also wir haben einen Asia-Imbiss, wir haben einen Stand, wo hauptsächlich Flammkuchen zubereitet werden. Für den süßen Zahn haben wir die Crepes, die angeboten werden. Und nichtsdestotrotz gibt es dann an anderer Stelle eben auch wieder diverse Burger. Es gibt Fischbrötchen. Ist also schon doch eine relativ weit gefasste Palette. Und an den meisten dieser Imbisse gibt es auch immer wieder überdachte Sitzgelegenheiten. Also auch da, wenn mal die Sonne sehr stark scheint oder ja, zumindest bei leichtem Regen, kann man dann immer noch in gewisser Weise trockenen Hauptes dort auch mal eine Pause einlegen oder eben vor der Sonne geschützt. Also da herrscht kein Mangel und gerade eben auch im Spielplatzbereich haben wir zwei große Imbissanbieter und da gibt es aber eben auch solche Sachen wie Chili con Carne und die klassische Erbsensuppe. Also ich würde sagen, da findet wirklich jeder was.
0: Man hört raus, dass Sie Betreiber dieser Gastronomie nicht selber sind, sondern Sie haben dann hier auf dem Areal Gewerbetreibende, ebenso für die Präsentation der Fahrgeschäfte. Ist das richtig?
1: Die Imbisse sind tatsächlich alle verpachtet. Die Fahrgeschäfte betreiben wir selber.

0: Sie erwähnten zu Beginn unseres Gespräches ein Areal, was sich auch im Namen Ihres Parks wiederfindet, die Saurier. Erklären Sie unseren Hörern doch mal, wie Sie auf die Idee gekommen sind oder der Besitzer auf die Idee gekommen ist, hier einen Saurierpark zu installieren und vor allen Dingen, was muss ich mir vorstellen, ist in einem Saurierpark zu sehen, zu betasten, zu beklettern. Ich weiß nie, was man da machen kann.
1: Also in unserem Saurierpark, das sind etwas über 5 Hektar von unserem Gesamtgelände und das ist eine sehr schöne hügelige Landschaft, die wirklich auch so ein bisschen urzeitmäßig wirkt, zumindest so, wie wir uns das vorstellen. Und dort sind über 50 Modelle von insgesamt 30 verschiedenen Saurierarten in Lebensgröße aufgestellt und dementsprechend auch farblich so gestaltet, auch da wieder, wie wir uns das vorstellen. Und da finden sich eben auch diese allseits bekannten und beliebten Vertreter wie der Tyrannosaurus Rex natürlich, dieser große Raubsaurier, oder die Brachiosaurier, die eben mit langen Hälsen im Prinzip so eine Art ökologische Vorläufer der Giraffen waren, nur eben deutlich größer und massiver. Eine Familie, Diplodocus, jetzt zieht da ihre Bahnen. Der Triceratops führt seine Kinder aus. Flugsaurier sind postiert und schlagen zum Teil sogar mit den Flügeln, automatisch in dem Moment. Und abgerundet wird das Ganze dann sogar noch durch einige eiszeitliche Vertreter und Säugetiere des Tertiärs. Also wir haben das Indricotherium, das jemals, das größte Landtier, was jemals gelebt hat, ein Tarp und Pferdeverwandter, da kann man auch schon einen steifen Nacken gucken, wenn man bekommt, wenn man zu dem Kopf hochschaut. Wir haben eben Mammut und Wollnashorn da, der Höhlenbär kann hier in Lebensgröße erfasst werden und eben durchaus auch zum Teil berührt. Und das Ganze eben seit 2010. Herr Eichholz, der Gründer, ja, wollte letztendlich einen weiteren großen Anziehungspunkt setzen. Er hatte schon Tiere, einiges da. Er hatte Badeseen, er hatte einen Spielplatz und er hatte eben auch schon einige kleinere Fahrgeschäfte. Ja, was bleibt dann noch, wenn man Sachen aufstellen will, die alle faszinieren, weil sie eben natürlich einerseits links ausgestorben und andererseits durch ihre Größe einfach extrem beeindruckend sind, dann kommt man fast automatisch zum Saurier. Und tatsächlich war auch 2010 das in Deutschland noch was ziemlich Besonderes. Also jetzt sprießen ja doch hier und da solche Ausstellungen aus dem Boden und erfreuen sich eigentlich überall auch großer Beliebtheit. Damals war er aber, kann man schon sagen, auch wieder ein kleiner Vorreiter. Und insofern hat der Park ja jetzt schon deutlich über 10 Jahre auch schon wieder Tradition. Dieser Saurierteil ist auch immer wieder erweitert worden durch eben neue Modelle, um dann den Leuten immer mehr zu bieten. Und ist eine ganz feste Größe und auch für unsere Besucher ein ganz wichtiger Punkt innerhalb ihres Tages hier in unserem Park.
0: Nun sind Sie Biologe, Sie sind auch, ich sag mal, für die Tiere hier verantwortlich, eigentlich für den ganzen Park. Aber da stellt sich natürlich die Frage, wer stellt denn heute solche, ich sag mal, Strukturen, solche Elemente, die sich dann, ich sag mal, als Saurier hier in der Landschaft wiederfinden, wer stellt denn sowas noch her?
1: Da kann man sogar sagen, zunehmend werden solche Sachen hergestellt. Die allerersten Modelle kamen aus den USA. Klar, die sind uns ja in vielen Sachen, ob wir das wollen oder nicht, immer 5 Jahre voraus. Und manches findet man gut, manches vielleicht persönlich nicht, aber wir können uns fast nicht dagegen wehren. Es kommt hier immer an. Und dann machen wir es eben auch. In dem Fall sicherlich eine schöne Sache. Und weil das eben an einigen Standorten sehr erfolgreich war, auch das ist typisch, gibt es dann ja Leute, die sagen, das können wir auch und vielleicht sogar billiger. Und insofern gibt es jetzt eine Firma, zumindest mit denen wir zusammenarbeiten, in Polen. Und die stellen diese Saurier jetzt nicht nur für uns, sondern eben auch für alle in der, sagen wir mal, Region, die sich dafür interessieren, in Deutschland, in Tschechien, in Polen her und machen das auf einem sehr, sehr hohen Niveau. Aber es gibt in Europa noch 2-3 Firmen mehr. Also der Markt ist dafür da. Und natürlich hat so ein, ja, wenn Sie so einen lebensgroßen Brontosaurier nehmen, da steckt Material drin, Zeit drin und natürlich auch Können, dass der wirklich dann auch so aussieht, dass der einerseits relativ lebensecht rüberkommt und wir natürlich auch den irgendwie schön finden. Ja. Und was ich besonders nett finde, weil das für mich diesen ganzen Saurier-Teil immer noch so ein bisschen so das i-Tüpfelchen aufsetzt, ist der künstliche Vulkan. der dort also angelegt worden ist, der natürlich auch irgendwie passt zu dieser Ur- und Vorzeit. Da waren ja oftmals noch viel stärkere Erdkrustenbewegungen und naja, alle möglichen Prozesse. Und wenn man möchte, kann man den mit einem Euro sogar zum Rauchen bringen. Und ich sage deswegen immer, das ist der einzige aktive Vulkan Brandenburgs. Und von dem hat man eben auch einen sehr schönen Blick, ist gleichzeitig, wenn man so will, auch ein Aussichtspunkt über den gesamten Saurierbereich bis dann hinter rüber zu den Seen im Tierbereich. Und eine Rutsche führt auch noch runter, also wer zumindest den Aufstieg geschafft hat, kann, wenn er das möchte, auch wieder runterrutschen. Das ist natürlich gerade für die Kleinen dann eine schöne Belohnung für diesen Aufstieg. Insofern stehen da eben nicht einfach nur die Saurier rum, die für sich genommen schon eine tolle Sache sind, sondern es ist wirklich doch in eine sehr interessante Landschaft eingebettet. Und zusätzlich leben auch, um da ein bisschen was Lebendes dann doch noch da kontrastieren zu lassen, unsere Dammhirsche in diesem Saurierbereich, die sehr zahm sind, die auch mit Automatenfutter verwöhnt werden können und die ja, also das Ganze natürlich irgendwo beleben, weil sie einfach lebendig sind. Und auch für unsere Besucher ganz, ganz wichtige Anziehungspunkte. Wir haben einmal diese Dammhirsche dort im Saurierbereich. Im Waldteil des Tierparks laufen unsere Siegerhirsche frei und wechseln über die Wege. Natürlich schon immer auch auf der Suche, ob ihnen jemand was zusteckt, aber durchaus auch geneigt, sich kraulen zu lassen, sich berühren zu lassen. Und das ist auch für viele unserer Besucher ein ganz großes Highlight nach wie vor, weil man solchen Wildtieren natürlich kaum woanders so nahe kommt. Und Streichelgehege gibt es natürlich auch in anderen Zoos und auch wir haben natürlich für unsere Zwergziegen so ein typisches, sehr schön großes Streichelgehege. Aber so, sagen wir mal, frei durch die Landschaft zu spazieren und dann kommen die Tiere so mehr oder weniger zu einem und entscheiden ja wirklich selber, ob sie das in dem Moment wollen oder nicht, sind super entspannt. Also egal, welche Kindergartengruppe dort vorbeikommt und quietscht und sich freut, egal, ob die Besucher mit den Hunden, den Angeleinten natürlich vorbeikommen, diese Tiere sind schussfest. Und das ist schon irgendwie, denke ich, oft ein magischer Moment für Erwachsene wie Kinder, eben wenn so Tiere aus eigenem Antrieb auf einen zukommen und den Kontakt suchen, die man sonst vielleicht nur im Fernsehen totgefahren am Straßenrand oder im Buch bei Bambi sieht.

0: das, was Sie hier haben, ist im Grunde genommen die Zusammenfassung vieler Erlebnisorte, die ich kenne. Also beispielsweise der Saurierpark in Kleinwelka oder der Wildpark in Poing, die also, ich sag mal, ohne Gehege auskommen, wo man also eben auch viele wilde, freilaufende Tiere hat. Oder eben auch die Senftenberger Seenlandschaft. All das findet man hier bei Ihnen, zwar mit Eintritt und sicherlich bei den anderen Einrichtungen auch, wie Kleinwelka oder wie in Poing. Aber das ist natürlich, ich sage mal, eine ganz tolle Sache, dass es in dieser Summe diese Attraktionen hier gibt. Da stellt sich natürlich für mich und vielleicht auch für unsere Hörer die Frage, wenn Sie hier sozusagen als Chef des Parks agieren, was ist denn Ihr Lieblingsort? Wo sind Sie denn am allerliebsten hier in Ihrem Park, von dem Sie wirklich so schwärmen?
1: Also ich bin natürlich von meiner beruflichen Herkunft und von meinem Grundinteresse, was mich seit meiner Kindheit verfolgt, bin ich ein Tiermensch. Und insofern, ich gehe gern durch den Saurierpark und es ist auch ganz wichtig, diesen riesengroßen Spielplatz zu haben. Aber zugegebenermaßen für mich persönlich sind natürlich die verschiedenen Tierbereiche die Orte, wo ich mich am meisten aufhalte, weil die mich auch am meisten beschäftigen, im Guten wie auch manchmal im Schlechten. Tiere werden auch krank, es bricht auch meins aus, irgendwelche vertragen sich nicht. Also das, was natürlich für den Besucher in erster Linie immer ein schönes Erlebnis sein soll, ist für den, der damit täglich arbeitet, natürlich eben auch mit Arbeit verbunden und auch oft mit Sorgen. Also wer den Beruf macht, den ich mache, der hat auch nie frei oder Wochenende. Klar, der ist auch mal körperlich abwesend von seinem Park, das würde man sonst halt nicht durchhalten, aber in Gedanken ist man doch eigentlich immer irgendwie bei der Sache und denkt, na, Freitag bist du weg, das Tier war vielleicht nicht so gut drauf, mal gucken, wie es Montag ist, mal sehen, was die Tierpfleger übers Wochenende berichten. Oder ja, da sind Jungtiere vielleicht das erste Mal bei einer Art und dann ist die Mutter vielleicht noch unerfahren. Also man ist immer damit beschäftigt und es ist natürlich eben nicht nur, wie sich eigentlich jeder auch vorstellen kann, Spaß und Freude. Aber trotzdem ist natürlich das mit den Tieren befassen und dementsprechend auch die Bereiche, wo die Tiere sind, wo wir die Anlagen neu gestalten, überarbeiten, wo wir überhaupt neue Anlagen zum Teil jetzt auch schon gebaut haben. Das ist das, was mich am meisten fasziniert. Deswegen mache ich ja letztendlich auch den Beruf.
0: Nun sind Sie meiner Frage natürlich ein bisschen ausgewichen. Sie haben zwar den Bereich beschrieben, in dem Sie gerne sind, aber vielleicht gibt es doch das eine oder andere Lieblingstier, was Sie haben. Oder vielleicht sind Sie auch an einem Zuchtprogramm beteiligt, welches vielleicht Europa oder weltweit läuft, wo Sie auch Erfolge, ich sag mal, vermelden können. Vielleicht können Sie unseren Hörern dazu noch was sagen.
1: Definitiv ist es so, dass wenn man Tiere neu anschafft, und im letzten Jahr haben wir zum Beispiel 40 neue Tierformen angeschafft. Dieses Jahr, das Jahr ist noch nicht rum, aber sind sicherlich auch so um die 20 schon mittlerweile. Es sind oft die Tiere, die neu da sind, die einen natürlich erstmal mehr beschäftigen. Leben sie sich ein, fühlen sie sich in dem Gehege wohl, kommen sie mit ihren Gehegegenossen zurecht. Das sind die, die einen erstmal binden. Also insofern würde ich sagen, es wechselt auch immer mal. Es sind nicht immer die Tiere über die Jahre die gleichen. Wir haben jetzt zum Beispiel in diesem Jahr Pumas wieder angeschafft für unseren Park. Es gibt hier schon so eine kleine Tradition und bis 2019 gab es eben auch schon vorher Pumas. Dann war der letzte von der vorhergehenden Riege altersbedingt verstorben und der Wunsch war dann der Besitzer wieder Pumas anzuschaffen, weil sie doch auch viel vermisst worden sind von den Besuchern. Wir hatten zwischenzeitlich Luchse angeschafft, die haben wir auch nach wie vor. Die sind auch schön und die Leute mögen auch die Luchse, aber trotzdem wurde gefragt, Mensch, was ist mit den Pumas? Gibt es wieder mal Pumas? Und als ich dann hier angefangen habe, Anfang 2022, habe ich mich sehr über diesen Wunsch auch gefreut, weil ich wollte auch schon immer mal Pumas haben. Also ich habe auch schon in verschiedenen Zoos mit Schneeleoparden, mit Geparden, mit weißen Löwen, mit Tigern, also mit einer ganzen Reihe größerer und aber auch kleinerer Katzen gearbeitet. Aber der Puma fehlte mir persönlich noch und deswegen habe ich gesagt, super, sehr schön, machen wir. Wir bauen eine neue Puma-Anlage und wir haben drei wunderschöne Puma-Brüder aus dem Tierpark Ströen bei Minden übernehmen dürfen und die beleben wunderschön diese große Anlage, fast 700 Quadratmeter, 5 Meter hoch, ganz viel zu klettern und legen auch den einen oder anderen Baum um, ne, den wir da gepflanzt haben. Das ist dann, die sehen das als Spielzeug. Ich habe es als Dekoration gemeint. Insofern, das meine ich, wenn ich sage, das beschäftigt einen dann natürlich, ne, solche neuen Sachen. In ein, zwei Jahren, dann ist jeder Baum, der da noch steht, akzeptiert. Der wird dann nicht mehr umgelegt. Aber aktuell stellen wir die morgens hin und abends liegen sie wieder um. Die jungen Eichen, die wir gepflanzt haben, und sind aber aber klar, weil es eben auch junge Tiere sind, jetzt etwas über ein Jahr alt, sehr aktiv miteinander, schön am Spielen, wenn es nicht gerade 35 Grad warm ist, und reagieren aber auch sehr schön auf die Tierpfleger. Aber auch wenn ich komme, auch ich sperre teilweise abends dann die Tiere, zum Teil in ihre Nachtquartiere. Dabei sind auch die Pumas auf dieser Runde. Das ist für mich immer ein schöner Moment, weil man dann wirklich nochmal mit den Tieren so ein bisschen persönlich beschäftigt ist und nicht nur sagt, mach dies, mach das. Und da gehen die einfach so neugierig und zugewandt auf einen zu. Na klar, wollen die auch was zu essen haben von einem. Das hat immer irgendwie auch damit schon was zu tun. Das ist die positive Verknüpfung. Aber wir haben ein leichtes Training angefangen, Pfote durchs Gitter geben und vielleicht mal irgendwann, wenn es sein muss, auch mal eine Spritze geben zu können oder Blut nehmen zu können. Wenn wir es nicht brauchen, ist wunderbar. Aber man muss es üben, bevor es dann notwendig wird. Zahnkontrolle und ähnliche Sachen. Das ist alles nicht sehr schwer beizubringen, aber es ist einfach schön, wie interessiert und neugierig die Tiere da mitmachen. Und insofern sind schon aktuelle Lieblingstiere ganz klar die drei Pumas, die gehören schon mit dazu.

0: Herr Wuske, nun haben wir ja, ich sag mal, sehr viel erfahren, was in dem Park eigentlich möglich ist. Vielleicht gibt es aber auch im Vorfeld die Möglichkeit, sich im Internet zu informieren. Sie haben sicherlich eine Webseite oder Sie sind auch auf Facebook präsent. Können Sie unseren Hörern die Webseite benennen? Und was vielleicht auch nochmal interessiert, wie sieht es aus beispielsweise für Behinderte oder Personen mit Rollstuhl, die hierher kommen oder mit dem Rollator? Gibt es da auch die Möglichkeit des Besuchers und vielleicht auch für unsere Hundefreunde, die ja, ich sag mal, oftmals ausgesperrt sind und ihre Lieblinge nicht mitbringen können. Wie sieht das bei Ihnen aus?
1: Informationen im Vorfeld können Sie sich tatsächlich sehr gut über unsere Internetseite www.freizeitpark-germendorf.de besorgen. Aber tatsächlich Internetseite und Facebook ist das, wo doch das, der meiste Inhalt zu finden ist und sicherlich, denke ich, auch alle Ihre Fragen dort im Vorfeld gut zu beantworten sind zum Thema Öffnungszeiten, zum Thema eben Eintrittspreise, zum Thema Anfahrt, zum Thema Parkplätze. Wir haben 2000 Stück, also es gibt wenige Tage, wo die nicht ausreichen. Das ist auch eine schöne Sache. Und Thema Hunde, da sind wir in der glücklichen Lage, eben da gar keine Beschränkungen erteilen zu müssen. Das Gelände ist weitläufig genug. Wichtig ist natürlich der Leinenzwang. Aber wir haben sogar einen abgetrennten Hundespielplatz und daran angrenzend einen Hundestrand. Und da dürfen Sie Ihren Vierbeiner dann auch gerne, so er verträglich ist und vielleicht auch wieder zurückkommt zu Ihnen, von der Leine lassen. Also selbst das ist bei uns möglich. Das Gelände ist barrierefrei, das heißt also Rollatoren und Rollstühle kommen überall durch. Wir haben jetzt keinen Verleih von solchen Geräten, also es muss tatsächlich selber mitgebracht werden. Und es gibt für Schwerbeschädigte tatsächlich mit dem B im Ausweis dann ermäßigte Eintrittspreise.
0: Aber ich möchte von Ihnen noch wissen, was gibt es denn für Pläne? Also wo sehen Sie Ihre Einrichtung in 5 Jahren, in 10 Jahren? Was kann der, ich sag mal, Besucher vielleicht in naher Zukunft oder auch, ich sag mal, in ferner Zukunft hier noch erleben?
1: Ja, also wir träumen natürlich auch immer so ein bisschen, was noch geht und was wir uns noch so vorstellen können. Wir haben tatsächlich bei den bestehenden Anlagen durchaus einigen Bedarf. Ich hatte gesagt, 2000 hat der Park eröffnet. Durchaus eine Reihe dieser Anlagen sind aus den Anfangsjahren. Die sind eigentlich von der Größe alle bis heute sehr, sehr gut. Mehr als ausreichend für die meisten Tiere, weil wir eben schon damals so viel Platz hatten. Von der Gestaltung sind wir dabei, das alles mal wieder ein bisschen zu erneuern und vielleicht an der einen oder anderen Stelle auch ein bisschen interessanter zu dekorieren, neu zu gestalten, sodass selbst eine Anlage, die schon immer da war, dann auf einmal vielleicht aussieht wie eine neue. Da haben wir schon noch einiges zu tun, auch auf dieser Strecke. Da sind wir also permanent dran. Dann wollen wir eine begehbare Neuguinea-Voliere bauen, wo also natürlich einige Papageienvögel, Kakadus, aber auch eine kleine Känguruart leben wird, wo wir da mal so ein bisschen so, ja, eben diesen tropischen Buschwald da darstellen wollen. Und auch ein Projekt, was, sagen wir mal, in 2 Jahren ungefähr dann fertig sein soll, ist ein neues Affenhaus. Das ist also auch wichtig, das ist auch etwas in die Jahre gekommen. Wir haben tolle Arten und die wollen wir noch besser präsentieren und auch den Tieren noch mehr Platz gönnen. Das sind vielleicht so die Nahziele. Und das, was wir eben ja, in 15, vielleicht auch 15 Jahren unter anderem schaffen wollen, also in unserem Kopf ist der Plan fertig. Bären und Wölfe sind zum Beispiel natürlich Arten, die, denke ich, auch jeden irgendwie interessieren. Auch in einer Gemeinschaftsanlage, wie das auch in dem einen oder anderen Wildpark schon passiert. Also haben wir nicht erfunden dann, wenn wir soweit sind, aber wir würden es gerne haben. Und Tapire wären so das absolute Fernziel. Wir haben natürlich gerne Tiere, die keine Heizung brauchen, weil es für uns kostengünstig ist. Sowas wie Bär und Wolf ist dann natürlich perfekt. Aber so ein bisschen was Exotisches haben wir natürlich auch ganz gern. Und da wäre dann so ein Tapir, der dann, Wasser haben wir ja genug, sind sehr wasserlebende Tiere. Und oben drüber eine große Voliere und dann fliegen dann rote Sichler und rosa Löffler. Also Südamerika-Feeling und ein großer Steg führt über den See. Sowas können wir uns unter anderem vorstellen. Und insofern, ja, schauen Sie immer mal wieder vorbei. Wir haben für den kurzen und für den langen Zeitplan viel vor und schauen, wie wir es Stück für Stück umsetzen.

0: Herr Ruske, nun hat der Besucher hier ja verschiedene Bereiche, die er erleben kann. Aber es gibt, wenn man sich im Internet informiert, auch viele Veranstaltungen. Welche Art von Veranstaltungen sind da saisonal über das Jahr verteilt?
1: Also wir haben kleinere Aktionen, zum Beispiel zum Kindertag am 1. Juni. Schulanfang ist auch immer so eine Sache. Zu Ostern werden natürlich auch diverse Ostereier verteilt. Und dann gibt es auch so kleinere Zusatzangebote, wie zum Beispiel Bungee-Schaukeln und Ähnliches oder Kinderschminken. Tatsächlich, so ein richtiges Fest ist unser traditionelles Tierparkfest, das meistens im Monat August stattfindet. Also zum Ende der Sommerferien hin kann man das so ein bisschen verorten. Und da gibt es dann eben viele Schausteller im Park, die extra kommen. Es gibt meistens eine Tombola, wo man dann natürlich zugunsten des Tierparks, meistens eines Bauprojektes, Lose kaufen kann und auch schöne Sachen gewinnen kann. Von Fahrrad über Stand-Up-Paddle bis zur Stereoanlage. Es gibt die Tierpräsentation dann in unserem Bühnenbereich, wo wir also zum Teil Jungtiere den Besuchern zeigen oder wo man auch mal ein Kugelgürteltier anfassen kann oder eine Schlange, wo zum Teil Taufen stattfinden, wo die Besucher also dort live vor Ort abends Vorschläge machen können oder sie können abstimmen. Das ist ganz unterschiedlich gemischt. Halloween ist auch bei uns mittlerweile eine feste Größe im Veranstaltungskalender. Da wird dann auch zusammen mit der Freiwilligen Feuerwehr werden Nebelkanonen aufgestellt und da wird es dann richtig gruselig im Dino-Park und die Kinder werden erschreckt und Strohpuppen stehen rum und also da wird auch sehr viel geboten und natürlich gibt es dann eben mit allen Kindern, die um 17 Uhr da sind, den großen Laternenumzug durch das dann schon ja doch dunkle Gelände in diesem zu dieser Jahreszeit. Wir werden auch dieses Jahr einen Weihnachtsmarkt haben im Monat Dezember und dann eben natürlich auch zusätzliche gastronomische Angebote, wie man das kennt, um die Weihnachtszeit dort vorhanden sein werden.

0: Herr Ruske, wenn man Sie so begeisternd sprechen hört, dann wünscht man sich natürlich auch, dass diese Begeisterung auf die Besucher überspringt. Und ich möchte mich für das Interview hier für Radio Ginseng recht, recht herzlich bei Ihnen bedanken. Wünsche Ihnen natürlich immer zufriedene Besucher, ihm persönlich immer ein ja, geschicktes Händchen bei der Aufzucht und der Pflege und der Erhaltung Ihres Tierbestandes und natürlich auch bei der weiteren Fortführung des Parkes. Und ich bedanke mich ganz, ganz herzlich bei Ihnen für dieses Gespräch.
1: Ich bedanke mich auch. War sehr angenehm. Dankeschön.

0: 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Es ist 4 Uhr.
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4: Los geht's!
5: Die vorangegangenen Folgen sind mit Erfolg gekrönt. Wir haben Druck, liebe Steffi.
4: Ja, die Latte liegt jetzt ein bisschen höher.
5: Wir müssen jetzt drehen, machen wir aber gerne. Steffi Heidrich, stellvertretende Chefredakteurin der Super TV.
4: Und Jürgen Karnei, bekannt aus Bonn und aus diesem Podcast natürlich.
5: Bekannt aus Funk und Fernsehen, haben wir früher mal gesagt.
4: Ja.
5: So eine Art Stempel, den man hatte, wenn man auf die Bühne gegangen ist, auf den man sich ausruhen konnte, aber nicht musste. Unser heutiger Gast war die Lächeln.
4: Ja.
5: Aber wir haben uns überlegt, wir führen mal ein bisschen anders ein, weil du bist ja, jetzt Achtung, gelernte Unterhaltungskünstlerin. Du bist die klassische Unterhaltungskünstlerin aus der DDR, die richtig von der Pike auf angefangen hat, von Herrn Quermann entdeckt wurde und dann berühmt war. Boom, die ganze Latte. Dagmar Gelbke.
6: Hallo, hallo, hallo. Stimmt alles nicht. Stimmt alles nicht, ja, was du gesagt hast. Ja, weißt du, von der Pike auf gelernt bedeutet, dass ich mit meinem Papa, mit meinem Vater, der in Leipzig eine Band hatte, angefangen habe. Und zwar im Alter von 9 Jahren. Davor habe ich natürlich immer schon seine Musik gehört. Das war Swingmusik damals noch in 50er Jahren. Und der hat mich angeleitet, Klavier zu spielen. Nee, erst Akkordeon, sorry. Erst Akkordeon, hat mich ins Kinderballett geschickt und so. Und dann, das war 1961, da er einen guten Kontakt hatte zu Heinz Quermann und damals so eine, sagen wir mal, eine kritische Situation für die DDR war, Christine Wieland wurde gepowert, wie man das heute nennt, im Fernsehen. Und irgendwie gab es da Probleme zwischen Wieland und Quermann oder anderen Redaktionen.

0: So ein hübsches kleines Liedchen war das. Und dann durfte ich noch diese Parodienummer singen. Tourette's Gemet, Met, Met, Met, Met, so ruft der Honigmann. Denkt da, was ich da mitgemacht habe in der Schule anschließend. Ich war damals 11, ne, als man mich gesehen hatte. Ja, das war so der Anfang. Aber mein Vater hat eben immer gesagt, wenn du mal so weit bist, also wenn du erwachsen bist, kannst du nicht mehr mit nur drei Liedern über die Bühnen ziehen. Da musst du einfach dich ein bisschen am amerikanischen Entertainment orientieren. Und du musst wenigstens tanzen und steppen und Fremdsprachen und Schauspielern und alles sowas können. Und da habe ich dann das alles im Privatunterricht gelernt, bis ich dann an die Ballettschule in Leipzig kam. Da war ich zu schlecht an der Ballettschule. Ich war also mehr das hässliche Entlein und nicht der weiße Schwan, ja. Und da hat mein Vater dann wieder gesagt, jetzt lernst du erstmal einen richtigen Beruf. Dann habe ich Fremdsprachensekretärin gelernt. Und nebenbei habe ich Abendstudium an der Hochschule für Musik in Leipzig gemacht. So. Und dann kam ich nach, hab meinen Berufsausweis, eine Prüfung machen können, schon mit 19. Und da haben sie alle gesagt, ja, ein begabtes Kind, aber du musst noch eine Ausbildung machen. Und dann bin ich ans Studio für Unterhaltungskunst in Berlin gekommen.
1: Wahnsinn.
0: So war das.
1: Wahnsinniger Weg. Und der Druck schon von zu Hause war ja auch nicht klein dann.
0: Ja, das korrespondierte aber mit meiner Meinung damals. Also ich war eine Vatertochter. Ich habe verstanden, was mein Vater sagte. Und er hat mich erzogen, dass Kunst von Können kommt. Ja, und
2: Hätte Heinz Kerber nicht hören dürfen, den Satz von deinem Vater, das muss wie im amerikanischen Entertainment, du
0: das.
2: musst das und das und das auch können, dann wäre der Kerber nur die Wende hoch.
0: Ja, und vor allem ist das dann noch lange Zeit in der DDR so gewesen. Also dieses Schubladendenken, die ist jetzt Schlagersängerin, hieß, du bist Schlagersängerin. Na? Und dann hatte ich ja das komische Talent, hat sehr schnell jemand entdeckt, und zwar Dieter Lietz. Wissen Sie nicht, ob euch das was sagt? Es ist ein Autor, der hat sehr viel für die Distel geschrieben, aber ganz große Schlager auch in der DDR. Wie ein Stern in einer Sommernacht zum Beispiel von Frank Schöbel, ist
1: No.
0: von Dieter Lietz. Ne? No, und der hat dann gesagt, hat mich irgendwo beim Berliner Schlagerwettbewerb gesehen, hatte ich den ersten Preis gemacht, übrigens mit der Klaus-Lenz-Big-Band, und das war ein Titel von Thomas Natschinski, also eine
2: Klangvolle Namen.
0: richtige,
2: Ja.
0: richtige irre Nummer. Und der hat das gesehen, hat gesagt, ja, ist ja alles sehr schön und das ist ja super und swingig und Jazz und so. Aber Sie haben komisches Talent. Passen Sie mal auf, ich schreibe Ihnen einen Welthit. Das war so 72, 1972, war es 22. Da freut man sich natürlich, ne? Als junger Hüpfer sagt man, Welthit, na klar, ja. Und da hat er mir geschrieben, es ist so lustig, es ist immer so. Tanz, Theo, Tanz, Theo, Tanz, Theo, Tanz. Schmeiß die Glieder auf und nieder, voller Charme und Eleganz. Schwing, Theo, schwing mal dein Bein bis zum Hut. Nein, ich meine nur das eine, alle beide geht nicht gut. Ja, das sollte nun der Welthit sein. Ja.
1: Dass du das noch kannst nach so vielen Jahren.
0: Ja, das sind
2: Ehrlich, hast du das seit Jahren immer wieder gesungen, oder?
0: Ich hab's live nie gemacht,
1: Nee?
0: nie. Ich glaube, ich habe es in ein oder zwei Fernsehsendungen machen dürfen, aber das war es dann auch schon.
2: Ja, unser Thema ist ja ein großes Thema über all dem, den spannenden Gesprächen, wie auch mit dir heute, ist ja die Unterhaltung in der DDR. Und du hast den Namen als Quermann reingeworfen. Lass uns doch Steffi dem nochmal aufgreifen.
1: Ja, genau, weil ich mich auch immer frage, er gilt ja als Talentevater von so vielen Stars. Und ich frage mich auch immer, wie ist das gekommen? Durch Herzklopfen kostenlos, oder?
0: Ja, das war dann eben halt so eine Sendung, die einfach geguckt wurde. Wir hatten ja nur zwei Sender, nein, einen Sender damals. Ne? Damals gab es und das wurde geguckt und das fanden die Leute schön und da hat er sich einen Namen gemacht. Ja, ich weiß nicht, wie das, ob das nun daran lag, dass er Talentevater war. Ich kann jetzt gar nicht sagen, wen er alles entdeckt haben soll.
1: Dagmar Frederik.
0: Sicher die Dagi Frederik?
1: Ja.
0: Okay.
2: eine Menge Künstler, die nach wie vor sagen, Herr Quermann hat sie entdeckt und so.
0: Okay.
2: Entdeckt im Sinne von, er hat immer Talente gesucht,
0: ja,
2: neue Gesichter, neue Stimmen und hat sie dann in die Sendung geholt.
0: Ja.
2: Und dann bist du der Entdecker.
1: Also ja, Heinz Quermann sucht den Superstar.
0: Ja, genau. So kann man das in der Art sehen, ja. Ja, und bei mir war das aber so, da war er dann nicht mein Entdecker, das muss ich wirklich so sagen. Also ich war in dieser Sendung, da war ich aber

0: Einfach ein bisschen Mittel zum Zweck. Wie gesagt, DDR erzieht keine Kinderstars. Wenn, dann sind das kollektive Leistungen, ne, die dazu erbringen sind. Also nicht nur eine, sondern mehrere Kinder, die
1: Im
0: ins
1: Chor
0: Programm
1: geht's,
0: sollten.
1: aber alleine
0: Ja,
1: nicht.
0: genau, ja.
1: Okay.
0: So. Und als ich dann 14 war, hat er mich zu Herzklopfen kostenlos eingeladen. Und da war ich wirklich, ich war so ein hässlicher Teenager. Ich war so furchtbar. Kann
1: Das
0: man
1: kann ich
0: sich
1: mir
0: nicht
1: fast nicht
0: vorstellen.
1: vorstellen.
0: Doch, doch, ihr könnt es euch nicht vorstellen. Nein, nicht hässlich. Ich war einfach kein Mädchen. Ich war groß, 1,74. Ich war dürre wie eine Speiche. Ballett, wirklich dürre. Habt die lange Nase, das lange Kinn. Also ich war schon ein bisschen Barbara Streisand, aber das hat man damals noch nicht gesehen. Ja. So. Und da hat er gesagt, na ja, die ist weder Fisch noch Fleisch, die ist also, die Stimme ist einfach schon zu reif, zu fertig, zu gut, also nicht so naiv, wie eine 14-Jährige sein sollte. Und na ja, so, da bin ich nicht in Herzklopfen kostenlos gekommen. Ja, und da muss ich dann sagen, fürs Fernsehen hat mich dann eigentlich Evelyn Matt entdeckt. Wenn man
1: Da
0: jetzt
1: sind
0: sagt,
1: wir wieder
0: später, ne? Als ich dann
1: bei
0: schon.
1: Evelyn. Das hört man auch sagen, weil so Namen fallen, wo viele vielleicht sagen, oh, kenne ich gar nicht. Jeder kennt die Kesselbuntes. Und Evelyn Matt war die Chefredakteurin der Redaktion Kesselbuntes.
0: Ja.
1: Und wenn Evelyn Matt jemanden gerufen hat, dann hast du schon Lampenfieber, weil du wusstest, jetzt kommt was
0: Ja.
1: Großes. Also mir ging es jedenfalls. Zu mir selbst gedacht, für meine Fernsehkarriere bezogen, jetzt hast du es geschafft. Und sie war eine wirkliche Macht auch. Aber sie hat Talente erkannt und sie hat sie auf eine ganz sympathische und fordernde Art aber auch gefördert. Sie hat genau geguckt, was kannst du?
0: Das kann ich
1: Du
0: bestätigen, ja.
1: kannst singen, die hat Humor, all diese Dinge.
0: Ja.
1: Hat immer jemand rausgepopelt und hat Dinge entwickeln lassen, auch mit
0: Ja,
1: dem Künstler
0: ja.
1: gemeinsam.
0: Von denen du selber nicht wusstest, dass du das kannst.
1: Muss man sagen.
0: Ist wirklich so. Also bei mir war das ganz köstlich, die erste Begegnung.
1: Zimmer.
0: Ich bin nach Grünau, dort war der Hauptsitz unseres Fernsehens. Also wurde eingeladen. Ich weiß nicht warum, ich wurde angerufen. Also hatte ich ein Telefon. Also jedenfalls wurde mir Bescheid gesagt, ich muss da hinkommen zu Frau Matt. Und ich komme dahin in diese Redaktionsstube. Die Königin saß da, sie sa sieht ja bis heute, glaube ich, noch so aus, ne? Ja, sie saß da, guckt mich an und sagt: Mein Gott, wie soll ich diese Augenringe ausleuchten? Das war Evelyn Matt. So, und die hat mir dann über die Jahre wirklich, ich habe nicht viel gemacht. Ich war übrigens auch nie im Kessel Buntes. Nie. Auch nicht mit Henne.
1: Das hätte ich jetzt auch nicht gewusst.
0: Weil
1: Hätte ich drauf
0: da gab es dann
1: gewettet.
0: eben, das ist so, jetzt wenn ich drüber spreche, wird mir auch vieles klar. Die haben sich ja nicht geliebt, Quermann und Matt.
1: Matt.
0: Das war ja ein Konkurrenzunternehmen, wenn man es jetzt mit heutigen Worten mal so sagt. Die haben sich nicht geliebt. Und jetzt kam ich zu Matt und dann kam aber ein Angebot von Quermann für da liegt Musik drin. Ja, und da war ich plötzlich bei Quermann. Und da hatte sie kein Interesse mehr an mir. So. Ja, das wollte sie nicht. Das war dann, soll Quermann machen. So. Und dann kam auch Gott sei Dank die Sache mit Helga Hahnemann. Und da, aber Moment, Hahnemann wurde auch von Quermann produziert. Hahnemann wurde auch von Quermann
1: Und die war auch im
0: produziert.
1: Kesselbuntes, also
0: Na,
1: kann es daran
0: das
1: nicht
0: hat sich dann,
1: gelegen
0: das
1: haben.
0: war dann eine Sache der Zeit. Das lag
1: Ja.
0: dann an Helgas Popularität, die dann einfach wirklich
1: Es
0: kam.
1: ist tatsächlich so, dass es im DDR-Fernsehen zwei große Unterhaltungsredaktionen gab. Das war die Quermannsche Seite und das war die Matsche Seite. Und Heinz Quermann hat ja nicht nur Künstler für seine Sendung gesucht, sondern der hat ja im Hintergrund unendlich die Fäden gezogen.
0: Der war der große Fernsehproduzent.
1: Und wenn Evelyn Matt unsere liebe Dagi hier anruft und sagt, wir würden gerne was machen, dann sagt Quermann auch mal, wie jetzt willst du das wirklich machen? Weil wir wollten doch eigentlich mit Rainer Süß und so. Und sagen, nee, mach mit Evelyn Matt, dann bist du weg. Ich will ja nicht mehr von dir. Weil du Und wir haben es von Inka gehört, die hat es uns ja auch angedeutet, und wir lesen es jetzt von Michelle und von anderen. Es gibt nach wie vor Klüngel, die halten zusammen, und das war genauso in der
0: Ja,
1: DDR.
0: natürlich. Natürlich. Wir haben immer gesagt, die Mafia. Wir haben es
1: Also,
0: damals
1: wir haben
0: so
1: es so
0: genannt.
1: genannt, ja, richtig,
0: Ja,
1: ja.
0: weil das ist mit heute kein Vergleich. Das war sehr liebevoll und bescheiden im Vergleich, ne? Aber weil das Land ja auch klein
1: Wir
0: war.
1: waren ein kleines Land, aber innerhalb dessen und innerhalb dieser Szene gab es das genauso,
0: Ja.
1: wie es das auch heute gibt.
0: Durfte man sich's auch mit niemandem verscherzen.
1: Ja.
0: Genau. Da kann ich noch eine andere Geschichte erzählen. Was mir dann passiert ist, ich kriegte 1978 die Goldmedaille im Interpretenwettbewerb. Und das hätte ja eigentlich bedeuten müssen, dass ich jetzt Fernsehsendungen kriege, dass ich eingesetzt werde, weil dafür war ja dieses Komitee für Unterhaltungskunst, und das war ja eigentlich so gedacht, dass Leute, die durchs Komitee gefördert wurden, dann auch in die Öffentlichkeit kommen, ne? Also auch Publicity kriegen. Und passierte Folgendes: Ich machte die Goldmedaille, kriegte dann ein Angebot über Horst Renz. Sag mal was zu Horst Renz.
1: Horst Renz war innerhalb der Abteilung Unterhaltung des DDR-Fernsehens Abteilungsleiter, also im Grunde der Chef sowohl von Quermann als auch von Ebony Matt, direkt dem ZK unterstellt.
0: Genau.
1: Also
0: Also auch die beiden konnten
1: von
0: nicht
1: ihm
0: machen,
1: das
0: was sie
1: auch.
0: wollten. Also ich kriegte von ihm ein Angebot, oder also richtig, ja, das war, das konntest du nicht ablehnen, im Schlösschen in Pankow aufzutreten, bei Horst Lamberts. Horst Lamberts war ja einer, hieß der Horst? Oh Gott,
1: Genau.
0: Lamberts. Werner Lamberts. Das war so ein Hoffnungsträger für die Demokratie in der DDR in den 70er Jahren. Der war sehr aufgeschlossen. Also, der ist übrigens beim Flugzeugabsturz ums Leben gekommen
1: Oh.
0: in Libyen. Und da sollte ich auftreten mit Ingrid Pollo, die Charlie Chaplin diesen Hit gesungen hat und eine tolle Sängerin ist und war, die macht das schon lange nicht mehr. Und Radke, wie hieß die? Erika Radke, die Sprecherin.
1: Erika Radke war eine Fernsehansagerin dort.
0: Genau, eine Fernsehansagerin. Und das war, wir kamen dorthin, wir sollten eine Gruppe afrikanischer Politiker bespaßen. So. Und da kam dann Renz zu uns. Wir haben dann unser Lied gesungen, unsere drei Lieder, und war alles schön und wir haben zugehört. Und dann kam Renz zu uns und hat gesagt: So, und jetzt müssen Sie sich bitte damit an den Tisch setzen und die Herren auch mal zum Tanzen auffordern. Da haben Ingrid und ich sich doch, haben Ingrid und sich bloß angeguckt. Haben gesagt: Hä? Und ich bin immer die dann auch sagt, was sie denkt, ne?
1: Staatlich verordneter
0: Ich habe gesagt:
1: Flirt.
0: Hallo, ich bin doch hier kein Animiermädchen. Und da stellt sich Renz hin und sagt zu mir: Nun, wenn Sie nicht bereit sind, das für unsere Republik zu tun, dann werden Sie Konsequenzen haben. Also er
1: Wahnsinn.
0: bestreitet das heute natürlich, dass es je so gewesen ist,
1: Aha.
0: aber das hat mich natürlich getroffen. Ja, sowas merkt man sich einfach. Ja, wir haben es nicht gemacht und so. Ja, und seitdem hatte ich nicht mehr viel zu tun im Fernsehen. Ich gebe, also ganz, ganz ehrlich. Also ich denke schon, dass das zusammenhängen
1: Das ist
0: wird.
1: total schade für dich selber. Man ist einfach nur traurig darüber, dass man Charakter bewiesen hat.
0: Ja.
1: Und wenn man, du kommst völlig unschuldig in eine solche Situation und da entscheidet sich deine Zukunft im Grunde genommen. Und du hast es von nun an extrem schwer, schwerer als andere.
0: Naja, viele sind dann in den Westen
1: Ja,
0: gegangen. So.
1: eben, also.
0: Aber das kam für mich nicht in Frage. Das hatte einfach, ich bin eigentlich ein sehr pragmatischer Typ. Mehr glaubt man mir nicht, aber ich bin's. Und ich war im Westen über die Künstleragentur der DDR in den 70er Jahren, und zwar in Belgien und eigentlich in Belgien, ja, Antwerpen und ja, in Belgien. Und da fuhren ja ganz viele DDR-Künstler hin, weil es brachte ja Devisen. Ne? Wir haben dort Geld verdient und mussten an die Künstleragentur der DDR abführen. Und da fuhren sehr viele hin, vor allen Dingen Artisten, und zwar in solche Nachtbars. Wir sind wieder beim Thema Animieren. Ja? So, wir fuhren dorthin und sollten animieren. Aber wie gesagt, ich hatte dann gesehen, wie das Geschäft im Westen läuft. Und da habe ich gesagt, also hier hast du keine Chance. Michael Hansen, Gott hab ihn selig, ja. Michael Hansen hat mal zu mir gesagt, na, wer es im Osten nicht schafft, der schafft es auch im Westen nicht. Ja. So, das hatte mal so in einem vertraulichen Gespräch. Ich habe gesagt, Mensch, alles scheiße. Und was machen wir denn nun, als die Wende dann kam und so, sagte er, naja, es ist schwierig, wer es im Osten nicht geschafft hat, wird es auch im Westen nicht schaffen. Hat ein bisschen recht gehabt, so ein bisschen recht hat er ja. Ja, und deshalb, wie gesagt, ich kam für mich nicht in Frage, dass ich in Westen ging.
2: Du sagst es aber gerade, ihr musstet an die Künstleragentur abführen. Wie viel war
0: Ja,
2: denn das?
0: 20%. Also
2: 20
0: bei mir waren
2: Prozent
0: es
2: haben
0: immer
2: die
0: 20
2: gekriegt.
0: Prozent, die ich abführen musste, aus von dem Westgeld. Ja. Aber den Rest konnte man auf dieses berühmte Genex-Konto einzahlen. Und da hat man natürlich auch ein bisschen getrickst, ne, dass man doch Bargeld hatte.
1: Hast du aber gut, ich kenne die Geschichte, da warst du umgekehrt. Da hast du 80%, also die Künstleragentur hat den Vertrag grundsätzlich gemacht, dort mit den Veranstaltern im Westen, hat kassiert und dich dann ausgezahlt. Oder wenn du da ausgezahlt bist, den Großteil, was du dann als Division abführen müssen.
0: Waren
1: Was
0: das
1: hast du
0: eher
1: denn
0: die
1: noch als Geld
0: Klassiker?
1: gekriegt?
0: Waren das die Klassiker
1: Als,
0: eventuell?
1: als. Nee, oh, aus der Popmusik, aus der
0: Auch,
1: Rockmusik und
0: ja,
1: so.
0: okay. Ja, nee, also ich habe da Glück gehabt, aber das waren wahrscheinlich so kleine Verträge. Und ja, also wie gesagt, aber da habe ich gesehen, nee, in das Geschäft willst du nicht. Nicht unbedingt, ne? Und ich war ja dann auch, ja, lange Zeit so im Komitee, und ich war ja im Komitee für Unterhaltungskunst in der Sektion Interpreten, ne? Gesangsinterpreten.
1: Ich glaube, hier gibt es für unsere Hörer jetzt noch mal
2: Ja,
1: Erklärungsbedarf.
2: nicht nur für die, für mich auch. Als DDR-Kind habe ich ja damit überhaupt nichts zu tun gehabt. Und ich lese immer vom Komitee für Unterhaltungskunst. Und jetzt müsst ihr beide mir mal erklären, wie das überhaupt funktioniert hat, wie viel Einfluss die überhaupt hatten.
1: Ich will es einleiten. Dagmar hat eine Bachelorarbeit geschrieben über dieses Thema.
0: Vor
1: Und
0: 2 Jahren übrigens.
1: wenn einer überhaupt darüber fundiert etwas sagen kann, dann Magelke, Komitee für Unterhaltungskunst. Lass uns mal ganz kurz für unsere Hörer umreißen, was war
2: Klingt ganz
1: Also
2: politisch.
0: es ist wirklich eine komplizierte Sache. Ich habe extra in Vorbereitung auf unser Gespräch die Arbeit nochmal gelesen. Mir geht es ja immer so, ich habe was geschrieben und dann ist es weg. So im Kopf habe ich abgelegt dann sozusagen. Ich habe es nochmal
1: unsere
0: gelesen.
1: Hörer, mit Stefanie Heinrich, weil der Super TV nickt.
2: Ja, also mir es ist nicht so, dass es mir jede Woche so geht, aber es ist durchaus so, wenn man ein Heft abgeschlossen hat und sieht es am Kiosk, dann fällt einem auch einiges noch auf. Also ich kann das sehr gut verstehen, aber ja, ich habe Ihre Arbeit auch gelesen und über das Komitee der Unterhaltungskunst und habe da eben auch Bauklötze gestaunt, wie
0: Ich
2: das
0: auch
2: alles
0: beim
2: zusammenhing.
0: Lesen. Ich habe es, wie gesagt, jetzt nochmal gelesen, und dann, ich sitze dann immer, ich schreibe ja auch so Kolumnen und so, und dann sitze ich immer da mit Abstand und sage, das hast du geschrieben? Wo ist das hergekommen aus deinem Kopf? Ja, also das Komitee für Unterhaltungskunst war, wie ich sehe, eine gute Sache, aber eine hoffnungslose Sache, weil das Komitee für Unterhaltungskunst sollte die, sagen wir mal, die leichte Muse, wie sie in den Anfangsjahren hieß, die Interpreten und die Strukturen bündeln. Also wie ein Verband eigentlich, ne? Wie ein Künstlerverband, weil leichte Muse wurde ja nicht wirklich so als Kunst anerkannt. Und das war so das Anliegen dieses Komitees, also auch dieses Werner Lamberts, der das eigentlich initiiert hat, wenn man so in die Unterlagen guckt, in den 70er Jahren, sollte, wie gesagt, das bündeln. Und weil es politisch eine politische Institution war, geht das auf alte Traditionen zurück der kommunistischen Arbeiterbewegung. Ja, also Brecht hat viel von Unterhaltung auf den Bühnen gehalten. Der hat das, also der hat Kabarett sehr geschätzt und so, und hat immer versucht, das auch, er hatte ja in der Politik dann, solange er in der DDR war, viel zu sagen. Er hat also immer unterstützt, wenn es um Tendenzen ging, leichte Unterhaltung, leicht ist eigentlich, aber so hieß das eben damals noch, zu fördern. Ne? So. Und auf dieser Tradition baute dann in den 70er Jahren der Lamberts auf und dann entstand dieses Komitee für Unterhaltungskunst, das fördern sollte, das, und die Förderung, wie man heute weiß, bestand also eigentlich nur darin, es ist eine wichtige Sache, darin, Leute bei Projekten zu unterstützen, also Geld zu geben. Ja. Es bestand eben leider nicht darin, Kollegen zu in die Medien zu bringen. Also dass die Medien wollten mit dem Komitee nicht viel zu tun haben. Das war so eine Sache. Und ja, was soll ich noch sagen? Das war ein Versuch, die Leute zu fördern, was Ausbildung und Können betrifft, war eine Art und Weise, sie doch in die Öffentlichkeit zu bringen, also in Veranstaltungen zu konzipieren. Also
1: Leistungsshows,
0: genau.
1: und Interpretenwettbewerbe,
0: ja.
1: Also Veranstaltungen, die mit einer politischen Idee dahinter sicherlich auch, aber
0: ja.
1: auch den Künstler Gelegenheit zu geben, sich zu präsentieren und dann, wie du, auch eine Goldmedaille oder andere Auszeichnung.
0: So. Und in der Hoffnung, dass eben dadurch eine gewisse Popularität,
1: ja.
0: eine Außenwirkung
1: ja.
0: stattfand, die also auch meinetwegen ins Ausland, in international.
2: Aber das war nicht für die schon Etablierten, sondern da konnte man auch als Nachwuchsstar gefördert werden.
0: Beides. Also deshalb waren wir ja am Ende, ich weiß nicht, 4.000 im Komitee und gelistet, weil wir ja Berufsausweise machen müssten. Wir mussten ja Prüfungen ablegen. Also jeder Künstler, der auf der Bühne stehen wollte, in der Leichtmus musste eine Prüfung ablegen, bekam einen Berufsausweis oder eine Zulassung.
2: Was ihr Pappe genannt habt.
0: Die Gage festlegt, wo man die Gage festlegen konnte. Und das waren so am Ende 9.000 Unterhaltungskünstler in der DDR. Das ist nicht viel.
1: Komitee, wenn ich das kurz noch
0: ergänzen,
1: war ja im Grunde genommen das Dach, unter dem es auch Sektionen gab. Rockmusik, Sänger, Artisten und so weiter und so fort. Also sie waren nicht alle in einem Topf, sondern sie hatten alle ihre eigenen Sektionen,
0: genau.
1: wurde genannt, in denen solche Dinge beschlossen und durchgeführt wurden.
0: Ja, ja.
1: Aber so was. Und einer der Vorsitzenden in einer Sektion war zum Beispiel Frank Schöbel.
0: Genau, Dagmar Frederik, die war sogar Präsidentin. Wir hatten, also gab dann auch Präsidenten mit Gisela Steineckert und
1: also letztendlich ist schon ziemlich undurchsichtige Organisation.
0: Also es war, hatte eine, heute ist das wie ein, also heute hat, ist das wie ein Verband.
1: Verband, ja.
0: Wie, die Strukturen wie ein
2: also
0: Verband.
2: Also quasi so wie eine Gewerkschaft für die Unterhaltungskünstler
0: auch,
2: sozusagen.
0: Ja, deshalb war ja Quermann auch ein bisschen dagegen, der war nicht drin. Quermann war nicht
1: in. Der hat immer sein eigenes Ding gemacht. Der hieß nicht so, nur so.
0: weil der war bei der Gewerkschaft Kunst hoch angebunden.
1: Ja.
0: Und das war jetzt wieder ein Konkurrenzunternehmen, so. Ne?
1: War schon hochkompliziert. Aber, ich möchte das an der Stelle auch gerne von dir nochmal hören. Es war ja auch, und das habe ich ja selber am eigenen Leib auch sozusagen erfahren, dort Förderung und Schulung und Sprachunterricht und all diese Dinge.
0: Ja.
1: Aber es war ja auch eine politische Institution, die nicht nur der Kunst gedient hat. Oder?
0: Tja, das ist so meine, ja, da habe ich ein Problem mit. Haben wir Einfluss gehabt auf die Politik? Oder
1: nee, aber die Politik auf
0: uns. Ja, ja, also wir, ja.
1: Ich denke, das war die Stelle, an der die Politik sozusagen zur Kunst geführt hat, beziehungsweise wo die Kunst mit der Politik in Übereinklang.
2: Ja, es hat ist sicherlich auch darum gegangen, die Unterhaltungskünstler anzubinden an die staatliche Kontrolle.
1: Gestellt worden mit der Frage, warum bist du nicht in der Partei? Nur um das mal zu untermauern. Oder haben lange Diskussionen geführt. An deren Ende ich als Sieger vorgegangen
0: bin. Ja, ja.
1: Ich war stolz drauf, aber sie haben es probiert.
0: Komisch, dass es mir nicht passiert. Also mit Partei kamen sie nicht. Ich war in keiner Partei.
1: Jeder wird seine eigene Erfahrung haben.
0: Ja. Aber es gab natürlich einen Parteiaktiv dort im Komitee. So, aber also mit dieser, ja, natürlich sollte gezeigt werden, dass wir im Sozialismus in der Lage sind, sagen wir mal, künstlerische Werte zu schaffen. Ne? Also über die Leistung der Kollegen. Und dass die Ideologie natürlich eine Rolle spielt, aber das war wirklich nur, glaube ich, so am Anfang, dass Texte kontrolliert wurden. Gut, ja, stimmt schon. Von mir wurde ein Titel verboten, Stumme Lady von New York. Aber weil der Bloss in Westen, der Rainer Bloss, der das geschrieben hatte, in Westen abgehauen war.
2: Und dann ist
0: Und
2: es in
0: dann
2: den Giftschrank
0: war das
2: gekommen.
0: zu Ende, ne? Also ich muss sagen, ich fand im Rahmen der DDR diesen Verein eigentlich recht hilfreich, weil wir, wie gesagt, weil wir Förderung erfuhren. Und ich bin eben jemand, ich wollte eigentlich vor allen Dingen wachsen, künstlerisch wachsen, Leistungen zeigen können. Und für mich war das möglich.
1: Welche
0: Das
1: Farbe hast du genau bekommen? Wo kannst du heute sagen, ah, die haben mir meinen Tanzunterricht bezahlt oder?
2: Kostüme gestellt oder irgend sowas,
0: Also
2: ne?
0: mir haben sie ein Konzert gefördert. Ich habe nach dem Bruch mit der Helga Hahnemann habe ich ein Konzert auf die Bühne gestellt. Da hat, aber das ist, also ich habe immer mich, ja, das ist, also passt zu mir. Ist immer, immer dasselbe. Ich hatte den Komponisten Christian Pitius. Der hat für mich ein Konzert geschrieben mit Monika Jacobs. Das hieß "Ich muss mich neu finden". Das war sowas, wie Gitte Henning gemacht hat mit "Bleib noch bis zum Sonntag". Das hat die in Deutsch gemacht von Lloyd Webber. Ich weiß nicht, wie es Englisch jetzt heißt. War ganz toll. War eine Liedergeschichte sozusagen. Fanden wir alle ganz toll. Und das hat er für mich geschrieben. Monika Jacobs hat die Texte geschrieben. Wunderschöne Texte. Also eine Frau, ich war damals Mitte 30, also das passte so, diese Veränderungen im Leben, diese Befreiung als Frau, also Selbstbestimmung und so. Das war da alles drin. Ja, das hat mir das Komitee, die Komposition hat das Komitee bezahlt, die Proben, das war eine Big Band, die wir da hatten. So, und das war eine tolle Sache, muss dazu sagen. Es lief dann nur einmal. Ich habe dann von Amiga, den Brief müsste ich suchen, den gibt es irgendwo noch. Ich weiß nicht, ob es Büttner war oder ob es André war. Ich weiß nicht, wer es geschrieben hat. Das waren die Chefs von Amiga. Ja, das ist zu vielfältig und zu, in der Stilrichtung und zu anspruchsvoll. Wirklich zu anspruchsvoll steht da. Und das können wir leider nicht produzieren. So, und dann kam noch dazu, danach ist dann Christian Pitius in Westen abgehauen.
1: Dann sowieso.
0: Und da war es dann wieder alles weg. Ja, aber ich fühlte auch so eine gewisse so Verantwortung für die Leute, die Unterhaltungskunst machten. Na, ich fühlte, dass wir auch ein bisschen bemuttert wurden. Nicht nur kontrolliert, sondern auch, ja, und wenn man Probleme hatte, konnte man hingehen und also ob es geholfen hat, ist dann immer individuell gewesen, aber also ich fühlte mich unter meinen Kollegen gut aufgehoben.
2: Vielleicht ist doch besser als heute, wo dann jemand nur einen Manager hat, der dann berät den Star und ihm irgendwas einflüstert. Da hatte man ja dann doch viele Experten sitzen,
0: Also
2: vielleicht.
0: ich habe nur irgendwo, ich glaube, habe ich hier, ich habe in der Bachelorarbeit, glaube ich, Frank Schöbel zitiert, der eben gesagt hat, ja, die Kontrolle haben uns, ja, die haben uns vorschreiben wollen, ja, aber geh mal heute zu deinem Plattenboss. Das ist dasselbe. Ich glaube, ich habe ihn hier zitiert. Also, ja, wir müssen einfach.
1: Also, du hast auch Amiga jetzt schon genannt, die gehörten ja auch zur DDR-Unterhaltung.
0: Ja.
1: Und wenn man da rückblickend mit verschiedenen Künstlern spricht, viele hatten auch Absagen, die mehr oder weniger skurril waren oder absurd oder wie auch immer. Aber irgendwann musste der Büttner ja schreiben, weil er nun also erstens nicht genug Material hat, um die Platten zu pressen. Und er hat ja doch, er war ja ein kommerzielles Unternehmen, volkseigener Betrieb gewesen, das darf man nicht vergessen. Und das können aber Künstler aus der ganzen Welt alle erzählen. Also gibt Künstler, die erzählen von 20 Plattenfirmen, wo sie rausgeflogen worden sind. Und zwar nicht, das hat der Chef sich eine Mühe gemacht und einen Brief geschrieben, auch wenn unser mal da geschrieben hat, sondern hat einfach gesagt, ey, vergiss es einfach, scheiße, hau ab.
0: Ja, ja,
1: Und dann findet man doch eine, die womöglich darauf eingeht, weil es ja auch mit menschlichen Kontakten zu tun hat. Und dann funktioniert es.
0: Das ist vielleicht auch der Vorteil.
1: Aber hier hat die Konkurrenz viel
0: genau. Ja. Genau.
1: Wir dürfen uns auch an der Stelle nichts vormachen. Wir haben jetzt in unserem Podcast das Glück auch, dass wir eine Menge Menschen, die erfolgreich waren, die hochinteressante Leben gelebt haben, künstlerische Leben, so wie du, die darüber noch berichten können. Und wir reflektieren so ein bisschen das, was früher los war. Aber es gibt unzählige von Sängern, Musikern und Artisten und wie sie alle heißen, die in Anführungsstrichen namenlos sind. Wenn du ein Plakat druckst, das kann auch so bunt sein. Wenn deren Name draufsteht, dann weiß keiner, was mit anzufangen. Deswegen in dieser Branche, weil es ganz viele wunderbare Talente gibt. Und wer schafft den durch?
0: Und wir hatten aber in der DDR war eben diese freie Szene. Wir waren ja eigentlich schon Gewerbetreibende, gar nicht. Also wir waren schon kapitalistisch orientiert. Jetzt beim Abrechnen. Also Angebot hat die Nachfrage geregelt und ich kenne eigentlich kaum Leute, die sagen, wir hatten nichts zu tun und wir haben nicht gut verdient mit unserem Job in der DDR. Was heute ein bisschen anders ist. Ne? Also heute musst du schon sehen, wo du deine Mucken, Gigs, wie es heute heißt, oder deine Galas herkriegst.
2: Das liegt wahrscheinlich daran, dass jeder VEB, jede FDJ-Sektion da einen eigenen Kulturtopf hatte, ne? Wo man auch eingeladen wurde für bunte Programme und so weiter. Und mussten, du sprachst gerade die kleineren Künstler an, die mussten aber auch allen Berufsausweis haben.
0: Ja.
2: Ne?
0: Ja.
2: Also die mussten alle dahin und zum Komitee und praktisch
0: beweisen,
2: dass sie
0: was können. Nein, nicht zum Komitee, das waren dann wieder die Bezirkskommission, die Bezirks die haben dann solche Abnahmeprüfungen gemacht.
2: Wie sah die denn aus?
0: Ja, da saßen 6 oder 7 Fachleute, also für Gesang. Ich kann mich noch erinnern, ich bin abgenommen worden von Fred Froberg in Leipzig. Der war da. Und Helga Brauer, so, das war in meiner Zeit. Die haben mir den Berufsausweis zugestanden. Und das waren dann einfach bekanntere Künstler, die sich engagiert haben auch in der Fachjury im Bezirk, in ihrem Bezirk. Und ja, das fand dann, glaube ich, 2-mal im Jahr statt. Und da kannst du dich.
1: Bestimmte Kulturhäuser oder Orte, wo die dann Veranstaltungen gemacht haben, wo verschiedene Künstler aufgetreten sind.
0: Ja.
1: Moderiert von einem Confrancier.
0: Der auch seine Einstufung hat.
1: Und der ist dann auch gleich geprüft.
0: Ja. Also hast du jemanden mal?
1: Ja, ich habe meine Einstufung, also meine Name gemacht. Kulturhaus der Müllabfuhr in Berlin. Hohenschönhausen oder irgendwo da. Und zwar in der Mittagspause, wo die Müllkutscher alle einfahren, dann da essen gehen.
2: Die waren das Publikum.
1: Auf der Bühne, in diesem Saal, wo die Gäste mit einer Band, Helmer Fedorowski Band, 5 Sänger, 2 Artisten und Jürgen war der Moderator. Und dann haben wir die, während die gegessen haben, die habe ich da nicht für interessiert.
2: Nee, für die war alles Müll.
1: Ich bin dann dahinter von der Bühne, die dann interviewt, während die aßen.
2: Sehr gut. Sehr gut.
1: Oder den Hals gerettet. Weil alles andere, wenn du da vorne stehst und machst Gags oder irgendwas und keiner reagiert, du wirst ja auf offener Bühne depressiv.
0: Ja.
1: Und das hat mir den Dings gerettet. Und ich werde es nie vergessen, eine einzige kleine Bemerkung, wo dann einer der Sie ist, die da mit saßen, Lothar Wolf sagte, das war ja ein Geistesblitz. Und zwar waren 3 Schlagersänger, alle haben das Lied gesungen, wenn du denkst, dann denkst du nur, du denkst von Juliane Werding, weil das gerade aktuell war.
2: Westkünstlerin.
0: Also ein West-Titel.
1: Oho. Ja, und als das zum dritten Mal gesungen wurde, habe ich zu den Leuten gesagt, speziell der Mann, die Kommission, also wenn du denkst, weil jetzt kommst du noch eine unmögliche Situation.
0: Ja.
1: Für andere Sinne kann man natürlich sagen, wenn du da durchkommst, in dieser Situation,
2: dann bist du auch in der Stadthalle, Karl-Marx-Stadt durch.
1: Aber um da hinzukommen, dass man dich überhaupt prüft, dass du da überhaupt dabei bist, da bist du auch nicht einfach hingegangen und gesagt, hier, ich bin der und der und ich kann das gut. Naja, Moment. Da ging es schon je nach Bezirkskommission strenger oder lockerer zu.
0: Ja.
1: Ich war später selber in so einer Kommission übrigens und habe mir dann da Sprecher angehört.
2: Daumen hoch, Daumen runter.
1: Ja.
0: Also das war natürlich dieses Honorarsystem. Du kriegtest doch aber relativ Naja, nee, stimmt nicht. Ich habe einen Kollegen, nee, stimmt nicht. Ich habe einen Kollegen gehabt in Chemnitz, also in Karl-Marx-Stadt, hat fünfmal musste der vorsingen, ehe der nun seinen Schlagersängerausweis
1: Sag
0: kriegte.
1: mal, Carsten Weiling, ihr Sohn von OF,
0: Ja.
1: hat ihm überhaupt nichts genutzt. Der war humorvoller Zauberer. Und er hat versucht, eine Einstufung zu kriegen. Den haben sie aber so schon zurecht gewiesen. So,
0: Ja,
1: er muss doch ein paar Mal.
0: naja, dann saßen natürlich bestimmt auch Selbstdarsteller da, die einfach gütig oder nicht gütig sein wollten, ne,
1: Also in
0: und
1: der
0: Macht haben
1: Kommission
0: wollten
1: meinst
0: in
1: du?
0: der Kommission. Na, das war schon, und jemanden leiden konnten oder nicht leiden
2: Oder
0: konnten oder
2: vielleicht auch Konkurrenz
0: Konkurrenz dann.
2: verhindern, ja.
0: Wir sind ja, wir müssen ja sagen, wir sind nun mal Gaukler, ja, wir sind nun mal ein anderes Völkchen, das ist nun mal so. Und die eben zu kontrollieren, das war einfach schwierig in der DDR, aber man hat es versucht. Ne? Und wie gesagt, ich habe mich ganz wohl gefühlt dabei. Und ich werde ja jetzt immer gefragt, ja, also ich war jetzt. Ich reise sehr viel und ich war im Frühjahr in Indien und hatte eine liebe, liebe, liebe, liebe westdeutsche Reisegruppe, in die wir reingekommen sind. Also alles, welche aus dem Saarland, aus dem, so, nette Leute, ganz prima, aber die dann eben kommen und sagen, ach, das muss ja für euch toll gewesen sein, als die Mauer fiel. Das ist doch, ich sage, ja, das war toll, als die Mauer fiel. So ganz sachlich. Und dann fragen sie, und was hat sich so geändert? Ich sage, ja, ich bin jetzt in Indien mit euch. Ich bin jetzt in Indien mit euch, mit einer Billigreise, weil ich gucke aufs, muss sehen, dass ich aufs Geld gucke mit meiner Rente. Ja, bin ich bin jetzt in Indien. Ja, ich sage, ja, ansonsten hat sich für mich nichts
2: Die
0: geändert.
2: wollten hören, dass
0: Dass
2: du
0: alles viel
2: befreit
0: besser
2: worden
0: ist.
2: bist, ja.
0: Ja, na, es ist eben, ich sage immer, für mich hat sich eigentlich nichts geändert. Ich war in der DDR, musste ich mich kümmern. Ich musste sehen, dass ich meine Mucken, meine Veranstaltungen hatte, weil es war mein Beruf, ne? Ich musste davon leben. Und auch wenn das Leben billiger war, es hat doch gekostet. Ja, ich hatte ein Kind und so. Und dann kam die Wende und dann war es ganz schwer. Dann war es wirklich ganz schwer, Kontakte zu kriegen. Ganz schwer. Also, ne? Nun hatte ich auch keinen Namen. Also nicht den Namen, dass man sagen konnte, ach, die hat die Fernsehsendung gemacht, die hat die Fernsehsendung gemacht. Ich weiß nicht, wie es dir gegangen ist.
1: Ja, war eine schwierige Zeit, für alle, auch für den
0: Ach,
1: Namen.
0: du hattest ja, ne? Du
1: Ja,
0: warst ja,
1: aber
0: du konntest
1: dennoch.
0: auch was vorweisen, ne? Du konntest Videos
1: Ich hatte
0: zeigen.
1: Glück, ich habe mich dann aufs private Radio
0: Ja,
1: gestürzt,
0: ah ja,
1: weil das
0: genau.
1: war dann mein Metier, was ich eigentlich immer schon machen wollte.
0: Ja.
1: Bei mir war ja die ganze Fernsehkiste, war ja nur ein Unfall. Also ich wollte ja eigentlich Radio. Und das hat sich dann ergeben.
0: Ja.
1: Durch die Wende.
0: Ja, genau, sonst wär's.
1: Privatradio war etwas, von dem wir nur geträumt haben, nur gehört haben. Rock'n'Roll von der
0: Ja,
1: Ostsee, von der Nordsee. Und, oh, und jetzt plötzlich gab
0: ja.
1: es das.
0: Nee, und für mich war das eben wirklich ganz, ganz schwer. Und ich habe das auch dann auch so, hab ein bisschen Gala-Geschäft gemacht. Also was ja in der DDR diese Mucken waren. Man ist in einem Betrieb aufgetreten, da und so. Aber ich weiß nicht, das war.
2: Aufs Schiff bist du auch gegangen, ne?
0: Ja, am Schiff war ich schon zu DDR-Zeiten auf der Arkona nach Kuba und so. Und also das waren die Galas waren ganz furchtbar. Da war jede Betriebsmucke in Klein-Kleckersdorf besser organisiert und sagen wir mal, man ging in der DDR doch achtungsvoller mit uns um. Bei den Veranstaltungen. Das ist bei Galas. Wenn du keinen Namen hast, bist du, ja, mach dein Ding und dann hört keiner hin. Und also das wollte ich dann nicht mehr. Und dann hatte ich das Glück, ins Kabarett zu kommen. Und das hat mich eigentlich, sagen wir mal, das hat mich so, ja, das hat mich gehalten. Aber im Kabarett verdienst du natürlich auch nicht so viel Geld, wie man so gerne hört, ne?
2: Du sagtest gerade Betriebsmucke in Klein-Kleckersdorf. Wie viel gab es denn da dafür? Es gab doch, glaube ich, bei diesen Einstufungen
0: Ja,
2: verschiedene, also
0: man kriegte seine Einstufung, weil die Verträge natürlich über die Konzert- und Gastspieldirektion gemacht wurden. Und die hat einfach diese Gagen angesetzt, die eben vorgeschrieben waren. Ich hatte am Ende eine C, das war viel Geld, das waren 380 Mark also pro Veranstaltung, war viel Geld. Und ja, und andere. Bloß da wurde ich auch nicht ganz so viel eingesetzt mit dieser hohen Gage. Dieser Kollege, den ich da aus Chemnitz, aus Kammerstadt genannt habe, der hat eine A gekriegt irgendwann nach der fünften Vorstellung bei der Kommission und hat aber dann wirklich am Tag, also manchmal 3 bis 4 Veranstaltungen gehabt. Und das an, sagen wir mal, 25 Tagen.
2: Wie viele Stufen gab's?
0: 3. Also
2: Drei.
0: A, also es gab Zwischenstufen. Es gab A, B, C, es gab A, A, B, dann B, B, C und dann gab es noch eine S, eine Sonderstufe. Die hatten aber nur wenige. Die hatten also, hatte nur die Crème de la Crème.
2: Und
0: Ne?
2: die durften dann selbst verhandeln, was sie verdienen.
0: Na, selbst verhandeln,
1: Die
0: das
1: S war
0: war,
1: 500 Mark. Und
0: ja.
1: dann darüber gab es dann, du kannst selbst verhandeln.
0: Ja, es war, Henne konnte das.
1: Wenn du eine Fernsehsendung hattest, dann habe ich meine Zulassung nie mehr angefasst.
0: Ja.
1: Oder wer danach gefragt hat, wie ich eine Zulassung.
0: Ja.
1: Soll ich es machen oder nicht? Ja, bitte.
0: Hm.
1: Okay, was kriegst du dafür? Ende.
0: Ja, genau.
1: Also eine, die
0: Ja, ja,
1: Zulassung
0: ja.
1: wurde dann gegeben.
2: Ich habe mich
0: Ja.
2: nämlich auch gefragt, ob sich wirklich daran gehalten wurde oder ob man da unter der Hand ein bisschen gedealt hat. Ich
0: Nee,
2: meine
0: also,
2: mal ehrlich, ihr wart doch
0: ja.
2: immer alle unter der Hand
0: Ja.
2: unterwegs.
1: Bei Artisten ist es so, wenn du ein eigenes Auto hattest, konntest du das noch mit abrechnen. Wenn du da an den Hänger dran hattest, dann gab es noch mal 10 Pfennig pro Kilometer für diesen Hänger und noch mal 10 Pfennig pro 50 Kilogramm Gepäck, was du für deine Darbietung brauchtest. Also wenn du eine
0: Die haben schon,
1: Titelnummer hattest
0: ja.
1: mit 5 Hunden, 6 Ringen und 3 Podesten, dann hast du einen Schachposten, wo du mehr verdient, als du Honorar bekommen hast.
0: Ja.
1: Also ist schon völlig schräg irgendwie die ganze
0: Also
1: Geschichte.
0: sagen wir mal so, das ging dann gegen Ende der DDR, wurde das auch freier. Also da wurde es freier. Da gab es dann einfach auch Veranstalter, die einfach eine Veranstaltung gemacht haben, ne, und so. Und gesagt haben, ja, was kriegst du und so. Das wurde dann schon freier. Ne? Also wie gesagt, ich sage, ja, ich bin gut zurechtgekommen. Ich habe nie im Luxus gelebt und
2: Aber ihr hattet mehr als die normalen Werktätigen mit
0: auf
2: ihren
0: jeden
2: 800
0: Fall, auf
2: Mark.
0: jeden Fall, auf jeden Fall. Du hattest, wenn, also mein Kollege, der war vorher, der in Kammerstadt, der war vorher bei irgend so einem großen Werk in Kammerstadt. Ich merkst du, man hat es schon drin, das Chemnitz. Und Kormorstadt, ja. Und der war irgendwie so, ja, Betriebsleiter in irgend so einem, ja, in irgendeinem Betrieb. Und der hatte da meiner Meinung nach 800 Mark Gehalt als Chef. Und der hat natürlich mit seinen 4 Mucken am Tag da schon die Hälfte davon verdient. Ne? Sehr klar. Und ich treffe jetzt auch viele so Diskotheker von damals. Ich sage, was haben wir gemuckt? Was hatten wir? Oh, das ist heute alles. Ja, ist so, sage ich ja. Ne?
1: Früher war immer alles besser.
0: Ja,
1: Gestern zum
0: genau.
1: Beispiel war Montag, also dazu
0: Ja.
1: und wir haben es heute auch. Also frag den Großteil von Musikern, wenn sie nicht gerade mit Peter Maffay auf einer Bühne stehen oder so in
0: Ja.
1: der Liga, die spielen am Wochenende oder in der Distel oder irgendwo als Musiker und gehen irgendwo arbeiten.
0: Ja.
1: Reicht einfach vorne und hinten nicht reicht. Das ist einfach
0: Ja,
1: so.
0: ja, ja.
2: Und ihr wart ja aber auch schnell rum. Also ich habe, glaube, Frank Schöbe hat das mal gesagt, nach 2 Jahren war er mit einem Programm durch die DDR, da musste er sich was Neues ausdenken, weil die
0: Ja.
2: Leute ihn von Kap Arkona bis ins Erzgebirge schon gesehen hatten
0: Aber
2: damit.
0: das finde ich zum Beispiel richtig,
1: Ja.
0: dass man sich was Neues ausdenkt.
1: Also wer wirklich Gutes auf sich hält,
0: Ja,
1: der macht so
0: ja.
1: ohne diesen Druck, dass er rum
0: Genau.
1: ist.
0: Also den Anspruch, den finde ich ja berechtigt, dass man den durchsetzt.
1: Das Duo Dagmar Gaebke und Helga Hahnemann. Wir reden hier über Unterhaltung in der DDR. Wir können mit Helle nicht mehr reden.
0: Nee.
1: Und wir wollen natürlich auch ein bisschen was über sie erfahren. Und du hast das große Glück gehabt, immer eine Frage, ist das ein großes Glück gewesen, mit ihr zusammenzuarbeiten?
0: Ja.
1: Wie war das? Wie lief das? Zwei starke Frauen. Wie muss man sich so ein Duo vorstellen,
0: Also,
1: hinter der Bühne und auf der Bühne?
0: ich sage jetzt bloß mal noch anschließend an das, was wir gerade gesagt haben. Die Henne hat, weil viele sagen immer, oh, die wäre doch im Westen groß geworden. Ich bin die Einzige, die sagt, nee, die hätte es schwer gehabt. Die ist ja nach Köln zum WDR. Das hat sie mir noch erzählt, damals Anfang der 90er Jahre, also ne, so 89, 90, ist nach Köln, hat ihre LPs vorgestellt, hat ihre Fernsehshows vorgestellt. Die kannten sie nicht, will nur sagen, ne, in Köln beim WDR. Und ja, haben sie sich angeguckt, haben mit ihr geredet und sie hatte ja eine wirklich eine sehr, sehr einnehmende Art, ne? Also eigentlich müssen sie sie gemocht haben. Gerade dort, ne, wo Karneval ist und so, da passt es. Das war so das
2: Wo
0: laut
2: heute
0: und
2: ihre Lieder gespielt werden zum Karneval. Wo ist mein
0: die
2: Geld
0: werden
2: nur
0: gespielt.
2: Geblieben und hier kommt die Süße.
0: Ja.
2: Habe ich selbst schon gehört.
0: Ja, das
2: Wissen
0: ist so.
2: Die nicht, wo das her ist
0: nee,
2: dort, aber
0: genau.
2: Sie werden gespielt.
0: Und dann haben sie ihr aber gesagt, na ja, ja, so wie Frau Matt eigentlich, na ja, ja. Also, wir haben ja schon heller von Sinn.
2: Mhm.
0: Also, das hat Henne sehr getroffen, das weiß ich. Das weiß ich, das hat sie mir erzählt und sagt, hat keinen Zweck. Müssen wir sehen, wie das weitergeht. Also, sie hat Gott sei Dank den Friedrichstadtpalast so im Hintergrund. Aber das ging ja, also wenn sie noch gelebt hätte und so, der Friedrichstadtpalast ging ja auch nach der Wende erstmal runter. Ganz lange. Das war ein großes Problem. Da kamen keine Leute und keine Besucher und so. Das hat sich ja jetzt erst nach 30 Jahren wieder so einigermaßen eingerenkt. Also Helga. Helga war eigentlich so wie ich, ne? Deshalb haben wir uns auch gut verstanden. Die war eine Arbeiterin. Die wollte vor allem was machen, also was rüberbringen, eine Botschaft auch rüberbringen. So, die wollte sagen, Leute, habt Spaß, Leute, ich bin für euch da. So, die war also eine Dienerin des Publikums, so von der Auffassung. Die wollte nicht ich, ne? Ich guck mal, wie schön ich singe. Nee, die wollte die Menschen erreichen.
1: Es war auch mal viel Selbstironie dabei.
0: Genau. Für sie war Unterhaltungskunst, Kabarett und alles eigentlich eine Kommunikationsform. So das war, die war ja Schauspielerin, hatte Schauspiel studiert und so. Und mich hat sie gesehen bei jenem Interpretenwettbewerb und hat mich steppen sehen und ist dann zu mir gekommen und hat wirklich gesagt, dass sie mit mir zusammenarbeiten will. Sie hatte übrigens auch mal mit Lippi gesprochen. Sie wollte mal mit Lippi zusammenarbeiten. Sie suchte immer einen Duopartner, weil alleine war nicht ihr. Sie wollte immer.
1: Darf ich auch in meine Geschichte hier einwerfen?
0: Ja.
2: Mama.
1: Die Leute haben mit mir.
0: Ja.
1: Hab's mir nicht zugetraut.
0: Okay.
1: Ich hatte zu viel Respekt vor all dem, was sie konnte.
0: Aber das war dann schon später, ne?
1: Ja, ja. Aber du wirst ja, was du gemacht
0: ja,
1: hast
0: ja,
1: an ihrer
0: ja.
1: Seite. Ich kann die Steppen nichts ja. an die machen. Der hat sie mich beschimpft, bekniet. Und dann hat sie mir gedacht, du bist ein Idiot, dann eben nicht.
0: Ja,
1: bereue es.
0: Ja, na klar, es wäre es wär
2: ja,
0: eine Bank.
2: Ja, es kam tatsächlich,
0: genau,
2: hat er mir tatsächlich jetzt schon mehrfach erzählt, also es lag wirklich an dir.
0: Ja, na gut. So, und dann sprach sie mich an und will mit mir arbeiten. Ich kannte sie nicht. Ich hatte so ein gestörtes Verhältnis zum DDR-Fernsehen. Weiß nicht warum, ich habe mehr Westen geguckt, gebe ich ehrlich zu, so als ich Kind war. Ne? Das konnte man in Leipzig mit problematischen Sachen, mit Antenne drehen auf dem Dach und sowas. Ja. Aber wir haben es gesehen, also ich habe also Westen viel geguckt, die Shows aus dem Westen, weil ich ja amerikanisches Entertainment machen sollte. So. Und wusste nicht, dass es also eine Tele-BZ gab, wo sie schon zu sehen war und so weiter. Also ja, habe ich gefragt, was machen Sie denn so? Ja, ich bin komisch und so. Ich sage, nee, ich will aber eigentlich Show und Entertainment und so weiter. Dann sagt sie, ja, das will ich doch auch, aber ich will es eben auf komischer Art und Weise machen. So wie Preil-Herricht. Also sie suchte eigentlich erstmal, als sie mich ansprach, so ein Pendant zu Preil und Herricht. So. Und dann habe ich gesagt, na ja, ob ich das kann, ne, so, und auf Sächsisch noch, sagte, na klar, mit der Sprache schon, mit der Sprache, das, Sie müssen bei mir immer Sächsisch sprechen, das ist wirklich lustig. Und außerdem gucken Sie sich mal an, Sie mit dem Vogelgesicht, Sie können auch bloß komisch arbeiten.
2: Es ging
0: das
2: also
0: ist der Satz, den benutze ich auch immer, weil er einfach wirklich so
2: es
0: war.
2: Ging alles los mit einer Beleidigung quasi.
0: Ja, ja, sozusagen. Aber mit Ehrlichkeit, ne? Wie Frau Matt mit den Augenringen, so die Henne. Also jedenfalls, und dann haben wir wirklich, die Angela Gensmer hat das dann alles organisiert, die Texte geschrieben hat. Die hat uns dann Sketche geschrieben und Lieder geschrieben und da 78 sind wir dann zu Da liegt Musik drin gekommen und das war wirklich ein Durchbruch. Ne? Das war eine große Nummer, da haben wir live gesteppt und fürs Steppen, also sie war unheimlich fleißig, also eine richtige Handwerkerin. Das ist ja der Punkt, wo wir uns einig waren. Ich finde eben Kunst von Können, da gehört ein Handwerk dazu. Nicht nur Talent, das muss man auch dran arbeiten. Und Ja, da sind wir nach Prag zum Steppmeister von Jerzy Korn und Helena von Raschkova gefahren, haben dort steppen gelernt und mit ihr. Und ja, und klar, und dann sind wir eben aber nicht nur im Fernsehen gewesen. Wir waren nicht sehr oft zusammen im Fernsehen. Es gibt 2 oder 3 Sendungen.
2: Den einen Sketch mit Jacqueline, mit den
0: genau,
2: zwei
0: das war im Haus, in dem wir wohnen. Das war eine Poneski-Sendung. Ja. Und eigentlich sind wir dann auch durch die Lande gereist. Ne? Und dann, das ging 6 Jahre. Und irgendwann hat sie gesagt, dann lernte sie Bause kennen, Arndt Bause, und der schrieb ihr Lieder. Und da kam so diese Sache, dass ihr alle eingeredet haben, was mussten das mit der Gelbke machen?
1: Okay.
0: Schaffst du ja alleine. Okay.
1: Und da war sie empfänglich leider.
0: Dann ja, dann schon. Ne? Ab einem gewissen Punkt war sie empfänglich. Sie wollte wirklich auf die große Karriere machen. Ja, und da hat sie dann gesagt, Mensch, ja, ich trete jetzt erstmal nur alleine im Fernsehen auf, ohne dich. Ne? Und da habe ich dann gesagt, na gut, mache ich was Eigenes. Also ich war da überhaupt nicht empfindlich. Ne? Und ansonsten war sie als Mensch auch so sehr mütterlich, ein mütterlicher Typ als Mensch, liebte Katzen. Ja, du hättest also mit ihr kein Interview machen können.
1: Katzen, ja. Katzen lieben mich nicht.
2: Für unsere Hörerinnen und Hörer, als wir vorhin hier bei Dagmar Gelbke angekommen sind, haben wir als erstes festgestellt, dass ihre Katze und Jürgen nicht zusammen können. Vielmehr Jürgen eine Allergie hat. Und wir jetzt die Katze aussperren mussten, ja, damit wir hier reden können.
1: Und da halten wir in der DDR. Es gibt ja auch eine Menge Vorurteile, die im Nachhinein...
0: Also entschuldige, wenn ich noch mal reingehe zu Helene, weil du vorhin sagtest, war es eine Freude oder ich weiß nicht, wie du es formuliert hast. Also heute, ich werde manchmal gefragt, wie würdest du denn, wenn du nochmal könntest, dein Leben leben? Also ich würde mal so sagen, ich würde nicht nochmal mit Helga Hahnemann arbeiten.
1: Ach.
0: Weil es hat mich festgelegt. Ich konnte das, was ich eigentlich wollte, danach nicht mehr machen. Immer hat man so, ach, das ist doch die mit der Hahnemann. Ach, das ist doch die, die so komisch ist. Ach ja. Und ich bin eigentlich jemand, der gut Musical spielen können, schon in der DDR. Der, also, ich bin eigentlich mehr, und auch Kabarett machen könnte, und vor allen Dingen bin ich eigentlich auch eine ganz gute Sängerin, bloß das konnte ich nie mehr beweisen. Ich konnte es nie mehr beweisen. Ich habe ja früher Rockmusik gemacht mit Horst Krüger und so. Das konnte ich nicht mehr machen, weil es niemand hören wollte. Ich musste immer die Komikerin spielen.
2: Also trotz aller Vielfältigkeit gab es dann doch die berühmte Schublade, in der man dann gefangen war.
0: Genau, also von da an sowieso. Und dadurch kam ich also auch, dann kam ich, wie gesagt, auch nicht in die Medien. Ich kam dann nur mit Komik in die Medien. Das, also ich hatte dann wieder ein bisschen Glück, als der, man spricht seinen Namen ja jetzt ungern aus und mir fällt er jetzt auch gar nicht ein. Doch, Udo Voth, der hat mich gefördert. So als er langsam seine eigene Redaktion hatte, gegen Ende der DDR. Der hat dann berichtet über, ich hatte da eine große Musical-Show gemacht in Neubrandenburg, da hat er drüber berichtet und so. Also und dann kam die Wende und dann war es erstmal alles.
2: Dann wie gesagt, hat er Florian Silbereisen gefördert und
0: genau,
2: ich hätte
0: auch
2: mal
0: genau. Geld. Nee, ich war dann mal in einer großen Sendung, eine große Sendung gemacht mit Bernhard Brink und so. Also 2000 war das, also auch schon wieder über 20 Jahre her. Und aber auch als Komikerin natürlich, ne? Immer als Komikerin. Und also da würde ich nicht nochmal machen, einfach um zu gucken, was ich denn noch hätte erreichen können.
1: Ja.
0: Ne? Deshalb, aber ist ja nicht, ne? So, jetzt ist Henne meine Bank. Ne? Helga ist meine Bank, sozusagen, dass man doch ab und zu mal bei Riverboat rumsitzt und immer wieder gefragt wird, wie war's denn mit Henne? Du hast das ja jetzt auch gemacht. Aber das ist ja legitim. Ist ja mein Leben. Ist ja ein Stück meines Lebens. Ne? Aber wie gesagt, wenn ich die Chance hätte, würde ich jetzt sagen, nö, mit dem Wissen von heute, würde ich sagen, okay, guck's mal, was du aus dir selber geschafft hättest und nicht nur aus der Zusammenarbeit mit Helga Hahnemann.
1: Ist aber eine gewichtige Lehre aus einer 6 Jahre andauernden Partnerschaft.
0: Ja, ja.
1: Ist ganz klar, dass man da nochmal reflektiert, wenn man zurückdenke.
0: Und ich muss auch sagen, wenn man sagt, wir waren eigentlich in erster Linie Kolleginnen, Freundinnen. Also als Freundin war ich zum Beispiel eher verbandelt mit Ellen Tietke.
1: Ja.
0: Mit Ellen Tietke. Wir haben zusammen im Friedrichstadtpalast Kindertheater gespielt. Und ich habe ihr den Kontakt zu Monika Jacobs verschafft. Da hat sie dann die Lieder gesungen, die Helga nicht singen wollte. Alles Berlin-Lieder, neue Berlin-Lieder. Und die ist übrigens dann auch bei Amiga produziert worden mit Ellen Tietke und so. Also mit der hatte ich so eher ein ganz enges freundschaftliches Verhältnis. Und mit Helga war das so, na, wie du und ich.
2: Ja, das war ein wahnsinniger Einblick in dein künstlerisches Schaffen und vor allen Dingen auch in Hintergründe, die ich bisher nicht kannte mit Komitee und so weiter.
0: Na, ich hoffe, dass das reicht. Ich kann ja nur sagen, ich müsste mal die Arbeit vielleicht veröffentlichen, dass jeder, der sich wirklich für interessiert.
2: Man findet sie im Internet, wenn man danach googelt.
0: Ja, ja. Ja, okay. Das
2: Fernuni Hagen,
0: ja, die Uni,
2: Dagmar Gelbke,
0: ja, genau.
2: Wird man für
0: das nicht. Das ist doch mal ein Tipp. Genau, dass man einfach mal sagt, wer sich wirklich mal dafür interessiert, wie in Teilen des Komitee für Unterhaltungskunst aus Künstlersicht, ich war ja Künstlerin, ne, und funktioniert, dass man sich das mal aus dem Internet runterlädt. Das ist ein guter Tipp.
2: Gerne für unsere Hörerinnen und Hörer eine kleine Verlinkung hier unter der Folge.
1: Danke. Wir prüfen also unser heutiges Thema nochmal mit einem Link und wir fragen dann beim nächsten Mal.
2: Genau. Dass du dich aber gut vorbereitest.
1: Unser Podcast hat mehrere Folgen. Heute haben wir eine sehr spannende, interessante Facette gehabt, eine interessante Künstlerin, die uns aus ihrem Leben und aus der Sicht eines Künstlers auf die ganze Unterhaltung in der DDR etwas gezeigt hat.
0: Also keine Stars, sondern eines normalen Kulturschaffenden in Sachen Unterhaltungskunst.
1: Noch mehr Begriff.
2: Ein Profi eben.
1: Das Bild dann letztendlich auch abrunden.
2: Heute sind wir wieder ein Stück näher an dem Ziel. Vielen Dank.
0: Ich wünsche euch viel Erfolg. Ich halte das für zeithistorisch und so sehr wichtig, dass man darüber spricht, dass man nicht die falschen Aspekte in der Welt stehen lässt.
3: 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Am Mikrofon Andreas Effer. Hereinspaziert und herzlich willkommen in der Musikboutique. Heute hören Sie singende Schauspieler. Ich wünsche gute Unterhaltung.
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Das war Telly Savalas, der Lieutenant Theo Kojic aus der Serie Einsatz in Manhattan. Stars, die wir regelmäßig im Fernsehen und auf der Leinwand erleben konnten, haben nicht selten auch einen Abstecher ins Plattenstudio gemacht und uns mit mehr oder weniger gelungenen Gesangsdarbietungen

Das war laut Etikett eine Shellac-Platte von Mary Martin and her son Larry. Und genau dieser Sohn war es, der 3 Jahrzehnte später in der Fernsehserie Dallas zum Fiesling der Nation wurde, Larry Hackman, der zum Zeitpunkt der Aufnahme schon 20 Jahre alt war. Erinnern Sie sich noch an weitere Dallas-Stars? Wie wäre es mit Pamela, die Ehefrau von JRs Bruder Bobby? Sie wurde von Victoria Principal dargestellt. Diese hatte eine kurze, aber intensive Beziehung mit dem Bee Gees Bruder Andy Gibb. Sie sangen gemeinsam einen der ganz großen Hits von den Everly Brothers.

hatte ich schon erwähnt, dass auch Bobby Ewing, also Patrick Duffy, ein erfolgreiches Duett einsang. Er veröffentlichte Together We're Strong mit Mireille Mathieu. Dieser Titel lief allerdings schon hier in der Musikboutique und wird heute nicht noch einmal gespielt. 1969 schrieb Peter Thomas, ein erfolgreicher deutscher Filmmusikkomponist, einen Titel für Senta Berger, die ihn, auch ohne Gesangstalent, ausdrucksvoll interpretierte.

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2: Goodness gracious me, Peter Sellers und Sophia Loren. 1960 spielten Sellers und Loren gemeinsam in dem Film Die Millionären. Darin kam das Lied zwar nicht vor, aber am Rande der Dreharbeiten blieb Zeit für diese Produktion, übrigens unter der Leitung des späteren Beatles-Produzenten George Martin. Robert Mitchum hielt sich 1956 und 57 zu Dreharbeiten in Trinidad und Tobago auf. Er erkundete die Kneipen- und Karnevalsszene und entdeckte den Calypso. Zurück in den USA wurde er mit einem regelrechten Calypso-Boom konfrontiert, ausgelöst vor allem durch Harry Belafonte. Daher entschloss Mitchum sich, selbst ein Album aufzunehmen mit Calypso-Songs. Daraus hören wir I Learn a Merengue. Ich lerne den Merengue.

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1: Tja, bei Merengue denken wir natürlich sofort an die Szene in Dirty Dancing, als Johnny und Baby die ersten Tanzschritte üben. Später im Film singt dann Patrick Swayze sein She's Like the Wind.

Und hier ein weiterer Mädchenschwarm. Oliver Petzokart spielte von 1998 bis 1999 den Ricky Marquardt in der Serie Gute Zeiten, Schlechte Zeiten. Er veröffentlichte mit Tina Frank eine Single, eine gerappte Coverversion des Hits Flugzeuge im Bauch von Herbert Grönemeyer aus dem Jahr 1984. Die Single erreichte die Spitzenposition in Deutschland, Österreich und der Schweiz. Es gab eine Dreifach-Platin-Schallplatte für über 1,5 Millionen verkaufte Einheiten. Bis 2017 war Flugzeuge im Bauch von Oli P. die meistverkaufte deutschsprachige Single seit 1975.

Bruce Willis, nicht nur bekannt aus den zahlreichen Stirb-Langsam-Filmen, ergriff mutig das Mikrofon und sang einen Klassiker, Save the Last Dance for Me.

Fabian Harloff spielt seit 2007 den Notarzt in Notruf Hafenkante. Schon mit 4 Jahren war Harloff durch Fürsprache seines Vaters in der Sesamstraße im Fernsehen zu sehen. Richtig bekannt wurde Fabian 1985 durch die Fernsehserie Ein Fall für TKKG. Und zwischendurch ging er immer mal ins Studio und lieferte eine gute Platte ab.

Heike Makatsch wurde 1993 als Moderatorin von Viva bekannt. 1996 drehte sie ihren ersten Film, Männerpension. Darin singt sie mit dem Gefangenenchor Stand by Your Man.

Hanna Schigulla spielte 1981 in Rainer Werner Fassbinders Film Lilli Marleen und sang den Titelsong. In den 90ern sang sie Chansons und tourte mit einem Brechtabend durch Europa.

Audrey Landers spielte in der Fernsehserie Dallas von 1980 bis 1984 die Rolle der aufstrebenden Sängerin Afton Cooper. In Deutschland wurden tatsächlich einige Aufnahmen mit ihr produziert. Diese waren allerdings über die Grenzen Europas hinaus nicht besonders erfolgreich.

I Will Follow Him war einer der großen Hits von Peggy March. Sie hat ihn im zarten Alter von 14 Jahren aufgenommen. In dem Film Sister Act singt Whoopi Goldberg mit Gospelsängerin als Dolores and the Sisters diesen Song zum großen Finale.

Und hier noch ein Griff ganz tief in die Plattenkiste. Uschi Glas singt für uns einen Titel, der später als »Ich hab dir nie den Himmel versprochen« ein Hit für verschiedene Interpreten werden sollte.

Das war die Musikboutique Singende Schauspieler. Die Wortbeiträge wurden von Menschen geschrieben. Für einige musikalische Elemente wurde eine KI genutzt. Danke an Jörg Schubert für die technische Unterstützung bei der Produktion. Wir wünschen guten Empfang für die folgenden Sendungen hier auf Radio Ginseng. An der Diskothek unter Mikrofon verabschiedet sich Andreas Effer.

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2: Schönen guten Morgen, Sie hören frisch und munter. Weekend, Ihr musikalischer Weckruf fürs Wochenende. Wir begrüßen Sie mit frischer Energie, rockigen Klassikern und einer ordentlichen Portion Lebensfreude. Unsere Musikredaktion hat tief in die Plattenkiste gegriffen für ein Wochenende, das Sie beschwingt genießen können. Wir haben Lust auf Leben. Sie auch? Los geht's.
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1: Was ich mal sagen wollte.
2: Hallo Sven, grüße ich leutselig meinen Schwager, als ich das Anglerheim betrat und ihn vor seinem Bier sitzen sah. Und, warst du wählen? Wat, ich und wählen? Die hat wohl in Omnibus gestreift. Na, na, meinte ich beschwichtigend, wirst doch wohl dein demokratisches Recht wahrgenommen haben. Nischt hab ich wahrgenommen, außer, dass Roswitha, mein eigenes Eheweib, deine liebe Schwester, nicht auf mich gehört hat und ihr Kreuz bei irgendeiner dieser etablierten Parteien gemacht hat. Und bei welcher? Das ist es ja eben, hat sie mir nicht gesagt. So was hat es früher nicht gegeben. Na, immerhin, wandte ich ein, ist doch ihr gutes Recht. 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Weil das alles Knallköppe sind. Okay, sag ich, hast du denn die Parteiprogramme gelesen? Nee, ich kann mir beherrschen, sagt er, sind doch alles Knallköppe. 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Na, hat sie da nicht recht? Es gibt ja auch noch andere Parteien, wandte ich ein. Ja, die sind in der Ampel. 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Nee, ich hab da meine Schlüsse gezogen. 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Das wäre mir neu, wagte ich einzuwenden. Hast du bloß nicht gemerkt, meinte er. Nee, ich bin ja lernfähig. Ich gründe meine eigene Partei. Was die Sarah Wagenknecht kann, das kann ich schon lange. Mir blieb der letzte Schluck Bier vor dem Magen stehen. Ja, ich hab schon Unterschriften gesammelt. Ja, aber du brauchst mindestens 3 Vorstandsmitglieder. Hab ich doch, meinte Sven. Roswitha hat sich ja verweigert, aber ich konnte dein Angelfreund Hans-Dieter gewinnen und die Chantal von dem Eiscafé, die macht auch mit. 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Na, was sagst du nun?

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2: 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Jetzt schlägt's 15. Heute 15 Minuten.
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4: Wenn man einem Menschen wirklich ins Gesicht sieht, sieht man sein Herz. Chinesisch.

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2: Guten Morgen, ihr Lieben. Schon gemerkt, es ist 7 vorbei und das Wochenende klopft an die Tür mit kraftvollem Pop, Rock und guter Laune. Lassen Sie uns gemeinsam frühstücken, rocken und lachen. Ein wunderschönes Wochenende erwartet euch. Und als erstes Appetithäppchen gibt es jetzt das Album der Woche. Das Album der Woche.
3: Hallo, mein Name ist Günter Schicht und ich darf Ihnen das Album der Woche bei Radio Ginseng präsentieren. Wenn eine Band über 40 Jahre erfolgreich Musik macht und mit ihren Konzerten ganze Stadien füllt, dann muss ihre Musik gut sein. Die Red Hot Chili Peppers sind eine solche Band. Sie machen Musik, auf die sich viele Menschen verschiedener Generationen und mit durchaus unterschiedlichen musikalischen Präferenzen einigen können. Im Vordergrund steht dabei ohne Zweifel der Rock. Doch die Einflüsse von Rap, Punk und Funk machen sie auch für Anhänger dieser Musikrichtungen anschlussfähig. Ende der 1990er Jahre waren die Red Hot Chili Peppers auf einem ersten Höhepunkt in der Bandgeschichte. Mit ihren Alben Californication und By the Way wurden Top 3 Chartplatzierungen in vielen Ländern erreicht. Die Welttournee von 1999 bis 2001 war ein Riesenerfolg, darunter ein Konzert vor 200.000 Zuschauern auf dem Roten Platz in Moskau. Würde das danach fällige nächste Album an diese Erfolge anknüpfen können? Doch die Peppers waren im Flow. Sie sprühten vor Kreativität und neuen Songideen. Wegen des hohen Outputs schwebte ihnen sogar ein Dreifachalbum vor. Es entstanden 38 Lieder, von denen es 28 auf das neue Album schafften, das damit als Doppelalbum herauskam. Die Peppers wählten als Titel Stadium Arcadium. Es erschien im Mai 2006, also vor 20 Jahren. Aus Anlass dieses Jubiläums soll es Album der Woche bei Radio Ginseng sein. Wie kam es zum Albumnamen? Das Wort Arcadium oder Arcadium gibt es im Englischen nicht. Verantwortlich war ein Missverständnis. Bassist Flea und Gitarrist John Frusciante unterhielten sich im Studio über das lateinische Wort Arcanum, was so viel wie Geheimnis oder mystisches Wissen bedeutet. Sänger Anthony Kiedis schnappte das Wort falsch auf, verhörte sich und machte daraus Arcadium. Er fand den Klang so gut, dass er direkt den Song Stadium Arcadium schrieb. Weil darin auch Arkadien, ein griechischer Begriff für ein Naturparadies, steckt, während Stadium Anspielung auf ihre Stadionkonzerte war, fanden die Peppers, es sei auch ein guter Albumname. Anthony Kiedis beschrieb es in Interviews damals so, dass das Album ein traumhaftes Gefühl transportieren soll, wie eine Gruppe von Menschen, die mitten im Nirgendwo Musik macht und deren Energie den Kosmos widerspiegelt. Damit war auch die kosmologische Komponente benannt. Jede der beiden Platten des Doppelalbums bekam einen Planetennamen. Jede CD sollte eine eigene Dynamik, Atmosphäre und ein in sich geschlossenes Werk darstellen. CD 1 nannten sie Jupiter, der steht in der Astrologie für Wachstum, Glück und Expansion. CD 2 wurde Mars genannt, der für Energie, Leidenschaft und Tatkraft steht. Beides spiegelt den Zustand der Band im Studio perfekt wider. Der allerletzte Song auf der Mars-Platte heißt übrigens Death of a Martian, Tod eines Marsmenschen. Dabei handelt es sich allerdings nicht um Science-Fiction, sondern um eine emotionale Hommage an Fleas geliebten Hund namens Martian, der während der Albumaufnahmen verstarb. Hören Sie nun mit mir den Eröffnungssong der ersten der Jupiter-Platte, Danny California, vom Album Stadium Arcadium der Red Hot Chili Peppers, Album der Woche bei Radio Ginseng.

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3: Aber dennoch hat sie Bolle jetzt köstlich amüsiert.
4: Der Gassenhauer.

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nachgedacht. Heimisch in der Welt wird man nur durch Arbeit. Wer nicht arbeitet, ist heimatlos. Berthold Auerbach, deutscher Schriftsteller.

0: 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Es ist 7.30 Uhr.
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0: Es war keine leichte Entscheidung für Joan Baez, als sie sich 1978 überreden ließ, beim Summer Open Air in Ulm zwischen den Auftritten von Frank Zappa und Genesis einen Soloauftritt zu absolvieren. Der Start war holprig, aber mit ihrer Version des Folksongs Joe Hill schaffte Joan Baez es, das Eis beim Publikum nicht nur zu brechen. Das Publikum forderte am Ende schließlich 7 Zugaben. Selbst Frank Zappa gratulierte ihr dazu. Und natürlich kommt jetzt der Song, mit dem das Eis gebrochen wurde. Joe Hill.

Kalenderblatt. Nachdenkenswertes von A wie Aphorismus bis S wie Sport. Erfahrung ist das, was man bekommt, wenn man nicht bekommt, was man wollte.

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Radio Ginseng präsentiert Lieblingslieder. Am Mikrofon Dietmar Witt. Herzlich willkommen zur 17. Folge meiner Lieblingslieder. Diesmal sind eine Reihe von Songs dabei, die mehr in die Richtung Country Rock und Amerikaner einzuordnen sind. Also das, was Sie von mir so gewohnt sind. Aber ich kann versprechen, auch der eine oder andere Popsong wird dabei sein. So sehe ich auch die Toten Hosen, The Everly Brothers und Billy Idol auf der heutigen Playlist. Beginnen möchte ich aber mit einer Dame namens Diane Davidson. Das ist eine Singer-Songwriterin, die in verschiedenen Genres wie Rock, Folk und Country beheimatet ist. In meiner frühen Country-Rock-Phase Anfang der 70er Jahre bekam ich eine Platte mit dem Namen Mountain Mama von ihr in die Hände und ich mochte diesen Sound. Diane Davidson war bis 1995 aktiv im Musikgeschäft und hatte ihre Fans. Nach langer Pause machte sie 2020 ein neues Album und da klingt sie noch genauso kraftvoll und ausdrucksstark wie in den 70er Jahren. Aber mein Lieblingslied ist auf dem 1972er Album Mountain Mama und heißt When My Room Gets Dark Again.

Vielleicht ist es verwunderlich, dass ein alter Bub-Fan wie ich auch Songs der Düsseldorfer Toten Hosen mag. Aber es ist so. Wünsch dir was.

Wieder zurück in die 70er Jahre. Da gehörte die Band America zu einer meiner Favoriten. Mit A Horse With No Name hatten Gary Beckley, Dan Peake und Dewey Bunnell 1971 ihren ersten großen Welterfolg gefeiert. Weitere folgten. Eines meiner Lieblingslieder damals war aber der Titel Cornwall Blank, der sich auf dem zweiten Album der Band Homecoming aus dem Jahr 1972 befand. Dabei gehört die Anfangspassage mit den wenigen Schlagzeugschlägen und dann mit dem Einsetzen der Leadgitarre für mich zu einer der schönsten und spannendsten Songintros.

Mit dem nächsten Song verbinde ich auch eine nette Erinnerung. Als ich 1969 meine Lehre zum Industriekaufmann begann, arbeitete dort ein 3-4 Jahre älterer Mitarbeiter, der ein großer Everly Brothers Fan war. Mir waren die Everlys zwar bekannt, aber die Songs, so vor 1966, kannte ich kaum. Und der brachte mir eine Single der Everly Brothers mit. Auf der einen Seite Temptation und auf der anderen Seite Stick With Me Baby. Die war von 1961. Ich habe die Single heute noch. Stick With Me Baby.

Auf dem fantastischen Album The Twain Shall Meet von Eric Burdon and the Animals aus dem Jahr 1968 befindet sich ein Lied, das ich mir oft mehrmals hintereinander anhören musste. Das Stück heißt We Love You, Lil. Es beginnt mit dem gepfiffenen Thema des bekannten Liedes Lili Marlene. Aber was danach folgt, ist einfach überwältigend. Erst eine akustische Version des Themas und diese geht dann in eine psychedelische Gitarrenimprovisation über, wobei im letzten Teil noch ein unbeschreiblicher sphärischer Hintergrundgesang dazukommt. Das gefällt sicherlich nicht jedem, aber es beschreibt so ziemlich gut den damals herrschenden Zeitgeist in meiner Umgebung.

Nach diesen psychedelischen Klängen geht es zurück zum Amerikaner. Und zwar zu einer 2007 gegründeten sogenannten Supergroup, die sich The Baseball Project nannten. Mit dabei waren Peter Buck und Mike Mills von R.E.M. und Steve Wynn von The Dream Syndicate. Drei Alben machte diese Band und auf dem dritten Album Third von 2014 befindet sich ein Stück namens 13.

Nun folgt eines meiner wirklich ganz oben angesiedelten Lieblingslieder aus dem Bereich des Country Rocks. Gespielt wird es von einer Band namens Cherokee, die nur ein einziges Album veröffentlichten, und zwar 1971. Das Lied an sich ist wirklich nichts Besonderes, drückt aber für mich so irgendeine sentimentale Sehnsucht aus, die ich in dieser Zeit halt hatte. Changing Winds, Cherokee.

Ebenfalls zum Country Rock können Cross Canadian Ragweed gezählt werden. Das ist eine Band, auf die ich leider erst aufmerksam wurde, als sie sich gerade aufgelöst hatten. Von Blue Rose Records wurde Mitte der 2000er Jahre so ein Paket mit all den Alben der Band zum Sonderpreis angeboten. Ich schlug zu und war mal wieder begeistert. Genau meine Musik. Cody Canada, eines der Mitglieder der Band, konnte ich später mit seiner neuen Formation wenigstens einmal live genießen. Vom 2004 erschienenen Album Soul Gravy kommen jetzt Cross Canadian Ragweed mit Leave Me Alone.

0: 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Am Mikrofon Dietmar Witt. Wir kommen zu dem obligatorischen Hinweis. Wenn Sie auch solche Lieblingslieder haben, mit denen Sie gute Erinnerungen verbinden, dann lassen Sie mich das einfach wissen. Sagen Sie, wen wir mit Ihrem Lied grüßen sollen und beschreiben Sie einfach, warum gerade dieses Lied Ihr Lieblingslied ist. Schreiben Sie uns einfach eine E-Mail an info@radioginseng.de und ich kann Ihren Wunsch bei der Produktion einer meiner nächsten Sendungen in die Playlist aufnehmen.
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0: Wir biegen schon wieder auf die Zielgerade ein. Es war 1986. Ich hörte Rias 2. Und was dudelte da dauernd? Billy Idol mit Sweet 16. Hat sich ebenso eingedudelt bei mir.

Noch so ein Song aus dem Radio, der zu einem meiner Lieblingslieder wurde. Human Wheels von John Mellencamp. 1993 veröffentlicht, entstand Human Wheels aus einem Gedicht, das Mellencamps Freund George Greene als Trauerrede schrieb, die er nach dem Tod seines Großvaters am Grab hielt. Da Greene nicht die Absicht hatte, den Text zu verwenden, überließ er sie Mellencamp. In einem Interview sagte Mellencamp zum Entstehungsprozess des Liedes: Ich habe dieses Lied ohne Gitarre oder so geschrieben. Ich habe nur die Melodie gesungen. Ich habe die Trittfrequenz in meinem Kopf herausgefunden und dann bin ich zu meiner Gitarre gegangen, um die Akkorde herauszufinden. Na, das war ja eine ganz ordentliche Trittfrequenz. John Mellencamp mit Human Wheels.

Ed van der Wien ist ein niederländischer Country-, Blues- und Folkmusiker, der 1956 in Hilversum geboren wurde. Er begann seine Karriere Anfang der 90er Jahre und hat bis jetzt schon über 30 Alben veröffentlicht. Einige gut, einige langweilig. Aber 2006 gelang ihm mit Cloud of Unknowing ein Top-Album. Es ist nicht das einzige Album, auf dem der Stil, den er da spielt, eine gewisse Ähnlichkeit mit dem von Neil Young aufweist. Und das gleichnamige Titelstück des Albums Cloud of Unknowing hat auch eine Neil Young-typische Länge von über 10 Minuten. Ich liebe solche Stücke. Und bei dieser Länge des Liedes ist kein Platz mehr für weitere Songs. Deswegen möchte ich mich bei Ihnen verabschieden. Ich danke für das Zuhören. Maletude, bis es in einem Monat die nächste Folge meiner Lieblingslieder gibt. Nochmals, Maletude, es grüßt Sie ganz herzlich, Ihr oder Euer Dietmar Witt.

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2: Willkommen, liebe Hörerinnen und Hörer. Wilde Tänze eröffnen unsere heutige Klassik-Sendung. Oh, moderne Musik, denken Sie. Weit gefehlt. Die Danse de Sauvage, wie sie im Original heißen, wurden vor fast 400 Jahren erdacht. Von Jean-Philippe Rameau, einem französischen Komponisten, Cembalo-Virtuosen, Organisten und Musiktheoretiker. Der bringt eine Opern-Ballettsammlung heraus. Die nennt er die eleganten Inder. Auf Französisch Les Saintes Galantes. Dazu gehören besagte wilde Tänze. In der Zeit des Barocks erfreuen sich solche exotischen Musiken ferner Welten in Frankreich und nicht nur dort großer Beliebtheit. Starke Trommelrhythmen suggerieren exotische Klänge. Oder das, was man damals dafür hält. Sie werden es gleich selbst hören, wenn Chor und Orchester der Universität Potsdam die Danse des Sauvages anstimmen, dirigiert von Pinkas Comichau.

Potsdamer haben beim Singen und Spielen natürlich nicht getanzt. Das hätten wir ja auch gar nicht zeigen können im Radio. Aber im Internet finden Sie beeindruckende getanzte Inszenierungen von Danse de Sauvage von Jean-Philippe Rameau. Kommen wir zur nächsten Musik. Sie kann alles und wird deshalb gern als Königin der Instrumente bezeichnet, die Orgel. Wie es sich für eine Herrscherin ziemt, ist sie meist solo zu hören, manchmal mit Orchesterbegleitung, aber immer dominiert sie. Nicht so bei Camille Saint-Saëns, in dessen

Das war die dritte Sinfonie von Camille Saint-Saëns, die Orgelsinfonie, wie sie auch genannt wird. Achtung, ich schenke Ihnen nun einen besonderen Trank ein. Nein, kein Gift, im Gegenteil, einen Liebestrank. Den hat Gaetano Donizetti musikalisch gemixt, um einen schüchternen jungen Mann und die von ihm angebetete Dame zueinander zu bringen. Der Junge glaubt tatsächlich, der Trank habe gewirkt, hat er doch eine verstohlene Träne, una furtiva lagrima, im Auge der Geliebten gesehen. Der Gesang dieser weltberühmten Arie lässt nicht nur die junge Frau dahinschmelzen, sondern entzückt auch das Publikum. Besonders dann, wenn sie ein Ausnahmekünstler wie Enrico Caruso vorträgt. Wir hören eine bereinigte Aufnahme aus dem Jahr 1904. Aufgenommen in der New Yorker Carnegie Hall. Kein Live-Konzert, sondern eine Studioaufnahme mit kleiner Besetzung. Das war damals so üblich. Es werden die passenden Musiker eingekauft, die dann gemeinsam mit der Sängerin oder dem Sänger das Musikstück aufnehmen. Enrico Caruso singt direkt in den Aufnahmetrichter hinein, während das kleine Orchester im Hintergrund dezent begleitet.

Da habe selbst ich als Zuhörer eine verstohlene Träne im Auge bei Una furtiva lagrima aus dem Liebestrank von Gaetano Donizetti. Schon immer versuchten und versuchen Komponisten, den Gesang der Vögel musikalisch umzusetzen. Erinnert sei nur an Antonio Vivaldi in seinen Jahreszeiten oder an Ludwig van Beethovens Pastorale. Der Italiener Ottorino Respighi komponiert 1927 sogar eine ganze Suite mit Vogelstimmen. Da gackert und scharrt eine Henne, Taubengurren ist zu hören, der Ruf des Kuckucks natürlich auch und selbstverständlich die Nachtigall. Dazu benutzt er als Vorlage Musik aus dem 17. und 18. Jahrhundert. Ich habe mich für die Nachtigall entschieden. Naja, ich mag den kleinen Vogel mit der Riesenstimme. Es spielt das London Symphonic Orchestra unter István Kertész.

Die Nachtigall von Ottorino Respighi hat ihren Gesang beendet. Wir können uns also der nächsten Musik zuwenden. Im Jahre 1784 scheint Wolfgang Amadeus Mozart in einem wahren Schaffensrausch zu sein. Innerhalb kürzester Zeit komponiert er 11 Musikwerke. 6 davon sind Klavierkonzerte. Aus diesen wiederum ragt das 19. heraus. Es wird nachträglich auch als zweites Krönungskonzert bezeichnet, denn Mozart spielte es 1790 anlässlich der Krönung Leopolds II. Zum deutschen Kaiser. Das 19. Klavierkonzert inspiriert aber auch seine Kollegen. So baut Joseph Haydn das Finale seiner 89. Symphonie auf das Hauptthema des 3. Satzes des vorliegenden Konzerts auf. Ludwig van Beethoven verwendet diesen Gedanken auch für das Bauernthema im 3. Satz seiner Pastorale. Ich habe aus dem 19. Klavierkonzert den 2. Satz ausgesucht. Maurizio Pollini dialogisiert am Klavier mit den Wiener Philharmonikern unter Karl Böhm.

Ich hoffe, Sie hatten Ihr Vergnügen am 19. Klavierkonzert von Wolfgang Amadeus Mozart. Vielleicht findet auch die folgende Musik Ihren Gefallen. Sie stammt von Johann Melchior Molter, einem Zeitgenossen von Antonio Vivaldi und Tommaso Albinoni. Molter ist ein fleißiger Kompositeur, über 600 Musikstücke listet sein Werkverzeichnis auf. Das meiste davon aber wird heutzutage nicht mehr gespielt, ist gewissermaßen in der Versenkung verschwunden. Zu Unrecht, meint Trompeter Ludwig Güttler, der ist bekannt dafür, in Archiven zu kramen. Bei Molter wird er fündig und holt dessen Konzert für zwei Trompeten, Streicher und Basso Continuo wieder auf die Bühne. Wir hören den ersten Satz. Es spielen die Virtuosi Saxonie, geleitet, na klar, von Ludwig Güttler.

Nach dem Konzert für zwei Trompeten, Streicher und Basso Continuo von Johann Melchior Molter begeben wir uns nun in den Wald, in den nächtlichen Wald. Unter der Redewendung Pfeifen und Singen im dunklen Wald versteht der Volksmund, die Angst zu besiegen. Das hat Franz Schubert keineswegs im Sinn, als er seinen Nachtgesang im Walde komponiert. Schon der Anfang des Liedtextes lässt uns erahnen, wohin der Gesang sich wendet: zur Anbetung der Nacht im Walde. Sei uns stets gegrüßt, o Nacht, aber doppelt hier im Wald, wo dein Aug verstohlener lacht, wo dein Fußtritt leiser hallt. Ich belasse es bei diesen Zeilen. Stattdessen bitte ich den Männerchor des Rundfunkchores Berlin auf die Bühne, auf das er, geleitet von Dietrich Knothe, zum Nachtgesang im Walde anheben möge.

Wahrhaftig feierlich, dieser Nachtgesang im Walde von Franz Schubert. Feierlich geht's auch weiter. Wir bekommen royalen Besuch. Die Königin von Saba höchst selbst gibt sich die Ehre. Georg Friedrich Händel lässt sie in seinem Oratorium Salomo zum israelitischen König reisen, den die Historie als den Weisen rühmt. Glaubt man dem jüdischen Geschichtsschreiber Flavius Josephus, so hat dieses königliche Treffen tatsächlich stattgefunden. Händel braucht nur etwas mehr als einen Monat, bis er das Oratorium fertig komponiert hat. Allerdings dauert es dann noch einmal fast ein Jahr, bis Salomo uraufgeführt wird. Das Londoner Publikum spendet höflichen Applaus, mehr aber auch nicht. Erst Jahrzehnte später wird die kompositorische Größe des Werks erkannt und gewürdigt. Ganz berühmt ist die instrumentale Einleitung des dritten Aktes, benannt als die Ankunft der Königin von Saba. Lauschen wir dem Spiel der Academy of St. Martin in the Fields, es dirigiert Jona Braun.

Na, das war doch ein würdevoller Auftritt der Königin von Saba aus dem Oratorium Salomo von Georg Friedrich Händel. So, jetzt holen wir ein Instrument hervor, das jeder von uns bei sich trägt. Na klar, die menschliche Stimme. Um zu hören die Klage einer verlassenen Frau. Claudio Monteverdi veröffentlicht diesen Gesang 1638 in seiner Sammlung Madrigali Geri I Amorosi, was man mit kriegerische und amoröse Madrigale übersetzen könnte. Diese Madrigale sind musikgeschichtlich bedeutend. Monteverdi setzt als einer der ersten Komponisten die Musik als Ausdruck menschlicher Gefühle ein. Er begibt sich sozusagen auf den Weg zur Oper, den er später konsequent beschreitet. Wir hören das Lamento della Ninfa, die Klage der Nymphe über die Untreue ihres Gatten. Es ist ein Wechselgesang zwischen der Frau und einem Männertrio, welches ruhig, anscheinend beobachtend, das Geschehen kommentiert. Dagegen lässt die Frau ihren Gefühlen freien Lauf. So entsteht ein starker emotionaler Kontrast. Es singen Claire Le Filiatre, Jan van Elsacker, Serge Goubiot und Benoît Arnoux.

Hürden von Claudio Monteverdi, Lamento della Ninfa. Und jetzt schicke ich eine heimliche Aufforderung zu Ihnen, liebe Hörerinnen und Hörer. Man kann sich in das Herz seiner Partnerin oder seines Partners auf verschiedene Weise einschleichen. Mit Musik ist bestimmt nicht die schlechteste Variante. Und wenn sie dann auch noch selbst komponiert ist, der junge Richard Strauss setzt voll auf die musikalische Karte. Er vertont 4 Gedichte unterschiedlicher Poeten und schenkt diese Lieder seiner angebeteten Pauline de Ana zur Hochzeit. Was für ein Hochzeitsgeschenk, eins für die Ewigkeit. Denn die Lieder werden noch heute gespielt und gesungen. Eines davon trägt den eingangs erwähnten Titel »Heimliche Aufforderung«. Das hören wir jetzt. Eine Aufnahme aus dem Jahre 1938, gesungen von Peter Anders. Er wird begleitet von den Berliner Philharmonikern, welche von Walter Lutze dirigiert werden.

Das war Heimliche Aufforderung von Richard Strauss. Klassikliebhaber Jürgen muss sich jetzt verabschieden, natürlich mit passender Musik, Ludwig van Beethovens Les Adieux. Wir hören den dritten Satz, leider nur angespielt, aber in der folgenden Sendung wird er dann vollständig zu hören sein.

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Geburtstag der Unabhängigkeitserklärung.

0: The American Experiment, vierte Folge. The King's Speech, die Rede des Königs. Auch heute wieder herzliche Grüße, liebe Hörer von Radio Ginseng. Viele von Ihnen werden den Film The King's Speech, die Rede des Königs gesehen haben. Ein Film, der 2010 in die Kinos kam, mit Colin Firth und Geoffrey Rush. Wir wollen den Titel des Films stehlen und ebenso die Tatsache, dass ein britischer König 1939 eine Rede hielt, die auch in Bezug auf das Amerika der damaligen Zeit von Bedeutung war.
1: Wir feiern in diesem Jahr den 250. Jahrestag der Unabhängigkeit der 13 britischen Kolonien in Nordamerika von Mutterland England und den Beginn dessen, was die Amerikaner oft als das amerikanische Experiment bezeichnen. Eine neue Nation, die Vereinigten Staaten von Amerika. Das Experiment, auf das wir uns beziehen, ist die Idee, eine äußerst radikale, revolutionäre Idee, dass alle Menschen in gewisser Weise gleich geschaffen sind. Das war das Ideal, wenn auch nicht die tatsächliche Praxis jener Zeit. Darüber hinaus erklärten diese Menschen, die am amerikanischen Experiment beteiligt waren, sich für fähig zu halten, sich selbst zu regieren. Um ihre Gesellschaft zu führen und ihr Verhalten als Nation zu regeln, erklärten sie weder einen König noch eine kleine Gruppe privilegierter Personen, weder einen Adel noch eine wohlhabende Oligarchie oder eine moralisch-religiöse Institution zu benötigen. Sie würden die Normen festlegen und in der Lage sein, ihre Angelegenheiten selbst zu regeln, als Republik auf der Grundlage der Demokratie, das heißt der Herrschaft des Volkes. Um einen Begriff des englischen Philosophen John Locke aus jener Zeit zu verwenden, es handelte sich um die Schaffung einer neuen Art von Gesellschaftsvertrag. Es sollte aber kein Vertrag zwischen einem regierenden Einzelnen, wie einem König oder Herzog sein, noch zwischen einem elitären Regierungsgremium und der breiten Masse der Gesellschaft, auch nicht zwischen der Kirche und den Gläubigen. Es sollte ein Gesellschaftsvertrag unter den Mitgliedern der Gesellschaft als Ganzes sein, unabhängig von ihrem Bildungsgrad, ihrem Vermögen oder ihrem sozialen Status. Als der Zweite Kontinentalkongress 1776 in Philadelphia zusammentrat und beschloss, sich der Herrschaft des Königs von England zu entziehen, verkündete der Kongress seine berühmte Unabhängigkeitserklärung, in der er seine radikale politische Philosophie darlegte. Lassen Sie mich die berühmtesten Sätze aus dieser Erklärung zitieren. Zitat: Wir halten diese Wahrheiten für selbstverständlich, dass alle Menschen gleich geschaffen und von ihrem Schöpfer mit bestimmten unveräußerlichen Rechten ausgestattet sind, darunter das Recht auf Leben, Freiheit und das Streben nach Glück. Die Mitglieder dieses zweiten Kontinentalkongresses erklärten sich daraufhin vom englischen König für unabhängig. Um diesen radikalen Schritt zu rechtfertigen, um den Staat dessen zu rechtfertigen, was so oft als das amerikanische Experiment bezeichnet wird, legten die sogenannten Gründerväter eine lange Liste von Beschwerden gegen den König und das Parlament von England vor. Damit wollten sie gegenüber der Welt ihre Entscheidung rechtfertigen, sich abzuspalten und sich nach diesen neuen radikalen Ideen einer selbstverwaltenden Republik zu organisieren. Zusammenfassend lässt sich sagen, dass sie es ablehnten, dass der Monarch in England den Kolonien das Recht verwehrte, entweder am Parlament in London teilzunehmen oder in ihren jeweiligen Kolonien selbstverwaltet zu sein. Sie lehnten die Bestrebungen des Königs ab, eine absolut Ein-Mann-Herrschaft auszuüben, ungerechte Steuern zu erheben, in ihren Städten das Kriegsrecht zu verhängen und den freien Handel sowie andere Aktivitäten zu behindern. Ihr Motto damals könnte keine Könige gelautet haben. Genau wie bei den drei riesigen landesweiten Protesten im vergangenen Jahr in der USA mit bis zu 8 Millionen Teilnehmern gegen deren derzeitige Regierung. Die Gründerväter benannten Missstände und sie hatten ihre ungewöhnlich hohen und unerprobten Ideale. Doch damals, wie heute, gab es Probleme. Die Amerikaner waren 1776 nicht wirklich gleichberechtigt. Die Sklaverei war weit verbreitet, insbesondere in den südlichen Kolonien. Das Wahlrecht und das Recht, im lokalen Regierungsgremien zu dienen, waren auf vermögende weiße Männer beschränkt. Verheiratete Frauen hatten keine politischen, wirtschaftlichen oder sozialen Rechte. Sie standen unter der Autorität ihrer Ehemänner.

ihre Nachfolger versuchten, die Ziele der Unabhängigkeitserklärung durchzusetzen, trotz des Widerstandes von Einzelpersonen, von Gruppen und Schichten anderer Amerikaner, die die Konsequenzen einer tatsächlichen Gleichheit von Männern und Frauen, Schwarzen und Weißen, Liberalen und Konservativen, Grundbesitzern und Arbeitern nicht akzeptieren wollten. Die Herausforderungen, die die Initiatoren des amerikanischen Experimentes auf den Weg brachten, wurden vielleicht am besten beinahe 90 Jahre nach der Verabschiedung der Unabhängigkeitserklärung zusammengefasst. Auf dem Höhepunkt des amerikanischen Bürgerkrieges standen sich die Bewohner der Nordstaaten, die an echte Gleichheit und die allgemeine Freiheit aller Menschen glaubten, den Bewohnern der Südstaaten gegenüber. Diese vertraten die Ansicht einer hierarchischen, auf Rasse und Reichtum basierenden Gesellschaft. Es kam zu einem buchstäblichen Kampf auf Leben und Tod aufgrund gegensätzlicher Gesellschafts- und Regierungsformen. Bei der Einweihung eines nationalen Soldatenfriedhofes auf dem Schlachtfeld von Gettysburg, der größten Schlacht des Bürgerkrieges, warf Präsident Abraham Lincoln die Frage auf, die These, wie er sie nannte, ob die amerikanische Nation oder irgendeine andere Nation auf der Erde, die als Nation des Volkes, für das Volk und durch das Volk gegründet wurde, auf dieser Erde lange überleben könne. Heute, zum 250. Jahrestag der amerikanischen Unabhängigkeitserklärung und 163 Jahre nach Lincolns Rede in Gettysburg, sind die Herausforderungen, die sich die Grundväter gestellt haben, wie die von Lincolns aufgeworfene These, nach wie vor die brennende Frage in Amerika.

Ich möchte unsere Aufmerksamkeit auf eine andere Königsrede lenken, die vor wenigen Wochen vor den Vereinigten Mitgliedern des amerikanischen Kongresses, des Repräsentantenhaus, des US-Senats, einigen Mitgliedern des Obersten Gerichtshofs und des Oberkommandos der Streitkräfte gehalten wurde. Ebenfalls anwesend waren der Vizepräsident und der Sprecher des Repräsentantenhauses. Eine bemerkenswerte Rede in einer bemerkenswerten Kulisse, gehalten von dem derzeitigen König von England, Charles III., dem siebten Urenkel von König George III., jenem Monarchen, gegen den die Gründerväter 1776 rebellierten und ihre Unabhängigkeit erklärten. Die Rede ist bemerkenswert, weil König Charles auf höchst ironische Weise zeigte, dass er der Verfechter all der Ideale, Ziele und Hoffnungen jener amerikanischen Gründerväter ist und dass er der implizite Gegner all derer ist, die diese Bestrebungen blockieren und die Macht in die Hände einer einzigen absolutistischen Herrschaft konzentrieren wollen. In seiner Rede legte König Charles dar, dass die historischen Grundlagen für die meisten, wenn nicht sogar alle Freiheiten und Ziele der Selbstverwaltung in Amerika auf britische Dokumente, Traditionen, Gesetze und Gepflogenheiten zurückgeführt werden könnten. Als Beispiele nannte er die Magna Carta, das Habeas Corpus Recht, das Recht auf ein Schwurgerichtsverfahren, das System der repräsentativen Gewaltenteilung, die Bill of English Human Rights. Auch wies Charles III. Auf folgende Ereignisse hin. Die englische Glorious Revolution von 1689, die ein funktionierendes System der Gewaltenteilung zwischen König und

Parlament einführte. Auf das von Philosophen John Locke entworfene Konzept des Gesellschaftsvertrages. Ebenso auf John Lockes Formulierung Leben, Freiheit und Eigentum, das heißt das Streben nach Glück. Und auf die Tatsache, dass die Exekutive, also in England der Monarch, als Vertreter der Nation als Ganzes und nicht einer bestimmten Fraktion, Gruppe, Partei oder Ideologie fungiere. Die Herausforderung für das amerikanische Experiment, auf die König Charles zumindest implizit aufmerksam machte, spiegelt sich in der Politik, den Worten und Taten der aktuellen amerikanischen Regierung unter einem Präsidenten wider, der bestrebt ist, die durch die US-Verfassung gewahrten unterschiedlichen Befugnisse in den Händen einer einzigen, absoluten Exekutivgewalt zu konzentrieren, der Präsidentschaft der Vereinigten Staaten. König Charles erwähnte es zwar nicht, doch England befreite im 18. Jahrhundert Sklaven und gewährte Frauen das Wahlrecht noch vor den Vereinigten Staaten. Der König wies zudem auf die besonderen Beziehungen hin, die seit den früheren 1820er Jahren zwischen dem Vereinigten Königreich und den Vereinigten Staaten besteht.

0: Damals bot das Vereinigte Königreich die Unterstützung seiner mächtigen Marine an, die amerikanischen Bemühungen zur Vorherrschaft in der westlichen Hemisphäre zu erzwingen. Erst dank des militärischen und politischen Beistandes Großbritanniens war es Präsident Monroe möglich, 1823 die Monroe-Doktrin zu verkünden. Diese beanspruchte im Wesentlichen, dass die Vereinigten Staaten der Beschützer der gesamten westlichen Hemisphäre sei, einschließlich aller neu entstandenen amerikanischen Republiken in Nord-, Mittel- und Südamerika. Allerdings mit der bemerkenswerten Ausnahme Kanada, das bis heute Teil des britischen Commonwealth of Nations ist und dessen Staatsoberhaupt König Charles selbst ist. Dem heutigen König von Großbritannien gelang es, all diese historischen Fakten in einer nachdenklichen, reflektierten, oft humorvollen und ebenso ironischen Darstellung aufzulisten. Dabei wies er auf all die Unterstützung hin, die der König und das Königreich des Vereinigten Königreichs von England, Schottland, Wales und Nordirland geleistet haben, um genau jene Art von Demokratie zu schaffen, auf die die Amerikaner so stolz geworden sind. Der König erläuterte, wie sein Land auf seine eigene Weise versucht hat, diese Art von Demokratie zu stärken und zu erhalten, selbst unter dem Titel einer konstitutionellen Monarchie, dabei diese Botschaft und ihr Vorbild in weiten Teilen der heutigen Welt zu verbreiten. Im Gegensatz dazu zeigte The King auf subtile Weise, wie der derzeitige US-Präsident mit seiner Regierung systematisch Grundsätze und politische Maßnahmen aufhebt. Genau solche Grundsätze, die das geschaffen und gestützt haben, was bisher in vielen Ländern als die weltweit führende Demokratie Amerika geachtet wird.
1: König Charles verwies auf die Politik und das Handeln der derzeitigen amerikanischen Regierung, die in vielerlei Hinsicht Parallelen zu den Handlungen seines entfernten Vorfahren, des damaligen König Georg III., aufweisen. Diese Amerikaner forderten ursprünglich die Unabhängigkeit und die Schaffung einer Republik. 1776 führte die Liste der strafrechtlichen Vorwürfe gegen den Monarchen dazu, dass die vielen, also das Volk, dem einen, und hiermit ist Charles' siebenfacher Urgroßvater George III. Gemeint, die Autorität und Macht entzogen. Die Vorwürfe, die König Charles zwar nicht direkt aufführte, aber daraus ableitete, weisen auf gegenwärtige Verstöße und die Aufhebung etablierter demokratischer Prinzipien und Richtlinien hin, um den vielen, das heißt dem Volk oder der Wählerschaft, die Macht zu entziehen und sie wieder in den Händen des einen zu konzentrieren, der über dem Gesetz steht.
0: In den Vereinigten Staaten hat es nie Könige gegeben. Niemand hat jemals einen solchen Titel für sich beansprucht. Es gab Präsidenten, die so etwas wie ein König sein wollten. Diese Idee, dieses Streben einiger Politiker ist für die Menschen in diesem Lande also nichts Neues. Neu ist das Ausmaß des Machtmissbrauchs, wie es ihn so bisher noch nicht gegeben hat. Mehrere Voraussetzungen kommen zusammen. Der republikanische Kongress, das republikanische Repräsentantenhaus, ein republikanischer Präsident, ein mehrheitlich republikanischer oberster Gerichtshof. Das Ziel, eine von weißen Männern dominierte Gesellschaft zu etablieren, die von einem einzigen starken präsidialen Führer regiert wird. Wir leben in einer Zeit, in der seit 2 Jahren sehr konservative Thinktanks, einige Richter am obersten Gerichtshof und rechtsgerichtete Theoretiker auf tiefgreifende Änderungen an den ursprünglichen Konzepten des amerikanischen Experiments drängen, wie sie in der Unabhängigkeitserklärung und der Verfassung dargelegt sind. Betrachten wir einmal einige Grundsätze, die gerade vor unseren Augen nach und nach untergraben werden. Der erste zu erwähnende ist das Prinzip der Gewaltenteilung. Ein vom Exekutivorgan unabhängiger Kongress, der diesem als Gegengewicht dient. Wir erleben eine Exekutive, die sich finanzielle Mittel eigenmächtig zuweist, anstatt dies, wie in der Verfassung vorgesehen, durch den Kongress zu tun. Demokratische Grundsätze wie das Wahlrecht sowie das Recht auf freie Meinungsäußerung und das Recht auf Versammlungsfreiheit werden durch den Missbrauch oder die Auslegung demokratischer Grundsätze eingeschränkt oder abgeschafft. Dabei handelt es sich um Rechte, die durch den ersten Zusatzartikel zur Verfassung garantiert sind. Das ist wichtig zu verstehen. Es werden unter Inanspruchnahme demokratischer Mittel demokratische Prinzipien und Normen verletzt. Der Präsident behält die Kontrolle über sein Privatunternehmen, was zu einem tatsächlichen finanziellen Interessenkonflikt mit seiner Regierungsausübung führt. Der Präsident erklärt dem Iran eigenmächtig, rechtswidrig und verfassungswidrig den Krieg und missachtet dabei die verfassungsrechtliche Vorgabe, dass nur der Kongress einen Krieg erklären darf. Die Urteile des obersten Gerichtshofes und der untergeordneten Gerichte waren über die Jahre hinweg relativ ausgewogen und weitgehend unpolitisch. Das ist heute nicht mehr der Fall. Der von den Republikanern kontrollierte Senat hat mehr junge, ultrakonservative Richter als je zuvor durchgesetzt. Diese unterstützen nun die Strategie des Präsidenten, so zum Beispiel die Art und Weise der Finanzierung von Wahlen, der Verweigerung von Schwangerschaftsabbrüchen, der Gewährung weitreichender Immunität vor Strafverfolgung für den amtierenden Präsidenten. Dazu gehört auch die Schwächung der Wahlverfahren durch die Förderung von Wahlkreismanipulation und ebenso, um hier nur einige Komplexe zu umreißen, die zahlenmäßige Verringerung von Vertretern der Minderheiten im Kongress und in den lokalen Landesparlamenten. Die Zensur von Informationen, die im US National History Museum und anderen Museen zur Geschichte und Kultur insbesondere der afroamerikanischen Bevölkerung und anderen Minderheiten bereitgestellt werden, um jeglichen Hinweis auf die Unterdrückungsmaßnahmen ehemaliger Sklavenhalter zu entfernen. Die Einmischung in die Verwaltung von Universitäten und deren Grundsätzen zur Meinungsfreiheit. Kritiker in den Medien und Oppositionspolitiker weisen darauf hin, dass die meisten derjenigen, die vom Präsidenten angegriffen werden oder ihre Ämter verlieren, Afroamerikaner, Frauen oder Angehörige von Minderheiten sind. Und noch etwas, was die Gemüter derzeit bewegt. Das US-Finanzministerium und die US-Münzanstalt entwickeln eine Gedenkmünze aus 24-karätigem Gold sowie eine 1-Dollar-Münze mit dem Bildnis des gegenwärtigen Präsidenten, um den 250. Geburtstag der Vereinigten Staaten zu feiern. Die Kommission für bildende Künste hat den Entwurf bereits genehmigt, was zu Klagen und heftigen Debatten über langjährige Traditionen geführt hat. Danach dürfen lebende Präsidenten nicht auf Geldscheinen oder Münzen abgebildet werden. Und ganz neu dazu die Idee, tatsächlich den 250 US-Dollar-Schein mit dem entsprechenden Profil zu schmücken und eben dieses auch in allen neu herauszugebenden US-Pässen zu verewigen. Und so weiter und so weiter. Die Liste ist endlos.

0: Kehren wir also zu König Charles' Rede vor dem Kongress zurück. Die Reaktionen auf die Rede waren interessant. Mitglieder des Kongresses, sowohl aus dem Repräsentantenhaus als auch aus dem Senat, und sowohl Republikaner als auch Demokraten lobten die Rede und den König. Sie lobten die gute Beziehungen zum Vereinigten Königreich. Seltsamerweise waren sie stolz darauf, dass ein König vor dem amerikanischen Parlament sprach und seine kluge Analyse und seinen Rat hinsichtlich der Bedeutung der Aufrechterhaltung unserer Bundeses und in der Tat all unserer Bundesse, einschließlich der NATO, darlegte. Doch haben viele die Ironie und die subtilen Mahnungen übersehen, die sich durch die gesamte Rede zogen. Manche vermuten, dass die Anhänger der Regierung im Kongress von der Anwesenheit eines Königs so geblendet waren, dass sie seine Zurechtweisungen nicht verstanden, als er sie aussprach.
1: Am überraschendsten war vielleicht die Veröffentlichung eines offiziellen Fotos durch das Weiße Haus, auf dem König Charles in ungezwungener Haltung neben dem amerikanischen Präsidenten steht, versehen mit der Bildunterschrift »Zwei Könige«. Fazit: Präsident Lincolns Frage in Gettysburg ist für viele Amerikaner, die sich den grundlegenden Idealen der Unabhängigkeitserklärung verpflichtet fühlen, eine aktuelle und entscheidende Frage. Die Herausforderung, vor der man bei der bevorstehenden Wahl im 250. Jahr der Staatsgründung steht, ist nicht das erste Mal, dass das Konzept der Gleichheit und der Selbstverwaltung zur Sprache gebracht wird. Viele der berühmten Gründerväter hatten gewisse Zweifel, ob das einfache Volk tatsächlich kluge Entscheidungen in Fragen der Regierung, des Krieges und des Friedens treffen könne. Es gab mindestens drei größere amerikanische Herausforderungen für die durch die Verfassung geschaffene föderale Regierungsform. Am bekanntesten in den Jahren 1861 und 65 und selbst Mitte des 20. Jahrhunderts vertraten die meisten Südstaaten der ehemaligen Konföderation die Auffassung, dass die einzelnen Bundesstaaten Vorrang vor der Zentralregierung hätten. Dieses Argument ist auch heute noch zu hören. In den 1920er Jahren sagte der damalige Präsident Calvin Coolidge den berühmten Satz: America's business is business. Das heißt, Amerikas Hauptaufgabe ist das Geschäft, womit er meinte, dass andere Themen wie Wahlrecht, soziale und wirtschaftliche Gleichheit und Chancengleichheit auf der Werteskala der Nation einen niedrigeren Stellenwert einnehmen sollten. Leben, Freiheit und das Streben nach Glück müssen sich möglicherweise den Bedürfnissen und Interessen von Wirtschaft und Industrie beugen, wie es bereits im sogenannten Gilded Age am Ende des 19. Jahrhunderts der Fall war. Das war eine Zeit, als eine Handvoll großer Industrieller im Wesentlichen sowohl die wirtschaftliche als auch die politische Macht in Amerika kontrollierte. In ähnlicher Weise war die Gleichberechtigung von Männern und Frauen sowie von Weißen und Schwarzen im Laufe der amerikanischen Geschichte stets ein Streitpunkt innerhalb der Gesellschaft. Im 19. und zu Beginn des 20. Jahrhunderts wurden diese Ideale durch Gesetze und Verfassungsänderungen schrittweise in die alltägliche Realität umgesetzt, was schließlich im Civil Rights Act von 1964 und im Voting Rights Act von 1965 gipfelte.
0: Der 250. Jahrestag der amerikanischen Unabhängigkeit und der Ideale, die die Gründerväter der Nation vorgelegt haben, ist ein bedeutsames Jahr. Es ist aber auch ein Jahr, das zeigt, dass die Sorge Abraham Lincolns und seine Frage nach wie vor ungelöst ist. Kann eine solche Nation, die auf den Prinzipien der Gleichheit beruht und danach strebt, eine Regierung des Volkes, durch das Volk und für das Volk zu schaffen, auf dieser Erde lange bestehen? Es ist das Jahr, in dem die Amerikaner entscheiden müssen, ob dieses Experiment erneuert bestätigt werden kann. Und das vielleicht bei den bevorstehenden Kongresswahlen im November. Aber kann Amerika eine Lösung für seinen inneren Konflikt in seiner eigenen Geschichte und Erfahrung finden? Gibt es Konzepte in Europa oder anderswo, die Amerika in Betracht ziehen sollte?

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Geburtstag der Unabhängigkeitserklärung.

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0: Hallo und herzlich willkommen zu Bewegte Bilder, der Sendung über Filme und Serien bei Radio Ginseng. Mein Name ist Günter Schicht und ich freue mich, dass Sie eingeschaltet haben. In der heutigen Ausgabe darf ich Ihnen zunächst den Kinofilm Sommer auf Asphalt präsentieren. Dann möchte ich sehr gern viel Werbung machen für die Serie Etty. Anschließend gibt es die Empfehlung für den hochdekorierten Film Shoplifters, der in der ARD Mediathek zu finden ist. Der Kinofilm. Autofahrer und Radfahrer. Eine Neverending Story voll von Konflikten und Gefühlen. Eine besondere Spezies sind dabei die Fahrradkuriere und Lieferdienste. Sie sind sozusagen die Profis unter den städtischen Radfahrern. Über sie gibt es einige Filme. Manchmal geht es um Abenteuer, manchmal um Ausbeutung. Die Pedalpiloten aus Hamburg sind ein Kollektiv von Fahrradkurieren, die selbstbestimmt und freundschaftlich miteinander umgehen, jedoch abhängig von den Aufträgen und Zeitzwängen der Kunden durch Hamburg düsen. Ausgedacht hat sich dieses multikulturelle und auch sonst sehr diverse Team der Autor Wolf Schmid, dessen Buch Pedalpilot Doppel-2 unter dem Titel Sommer auf Asphalt verfilmt wurde und Anfang Juni in den Kinos gestartet ist. Heldin des Films ist Valeska, genannt Les, die gleich am Anfang den internen Wettbewerb der Pedalpiloten gewinnt. Wir fliegen mit ihr halsbrecherisch durch Hamburgs Straßen. Maler Emde, die Les spielt, hat sich bei einem Hamburger Team von Fahrradkurieren intensiv auf die Rolle vorbereitet. In einem Interview meint sie vor allem gelernt zu haben, der Fuß kommt niemals auf den Boden. Gleichzeitig weiß sie, das waren die umsichtigsten Fahrradfahrer, die ich je gesehen habe, weil die wissen, wie gefährlich es auch sein kann, Fahrrad zu fahren. Nach Arbeitsschluss wird zusammen gefeiert. Les radelt nach Hause. Da wartet ihr Vater vor der Tür.
1: Was machst du eigentlich hier? Du besuchst mich nie.
2: Ich dachte, es könnte vielleicht nicht schaden, mal Urlaub zu machen.
0: Dass Les brechen muss, liegt nicht am überraschenden Besuch des Vaters, der von Christoph Maria Herbst gespielt wird, sondern daran, dass Les schwanger ist. Vater des ungeborenen Kindes ist ihr Kollege Tyler, mit dem sie zwar gelegentlich Sex hat, jedoch nicht zusammen ist. Les ist von der Schwangerschaft nicht begeistert.
3: Fuck, wie nice ist das denn? Du bist einfach schwanger.
1: Tyler, was soll ich denn mit dem Kind? Soll ich Milch machen und rumsitzen oder was? Ich muss fahren.
0: Das Geräusch am Ende der Szene haben sie richtig gedeutet. Les hat einen Unfall. Dem Ungeborenen geht's gut, doch ein Arm ist gebrochen. Der 60-jährige Vater Norbert, eigentlich Friseur von Beruf, übernimmt Les' Kurierjob. Er findet sich trotz des Alters gut rein, bis er nach einer Tour zusammenbricht. Er hat einen Hirntumor.
2: Kennst du den? Trägt ein Typ sein Leben lang Helm und kriegt einen Tumor im Kopf. Wie lange habe ich noch?
4: Nutzen Sie jeden gemeinsamen Tag.
0: Damit sind in dem Film die dramatischen Themen gesetzt. Wie wird die Erkrankung verlaufen? Wie entscheidet sich Les hinsichtlich des Kindes? Was bedeutet all das für die ursprünglich konfliktträchtige Vater-Tochter-Beziehung? Wie der junge Regisseur Simon Ostermann all das inszeniert, führt beim Zuschauer zu einem Wechselbad der Gefühle. Eben noch lacht man und im nächsten Moment treten Tränen des Berührtseins in die Augen. Ihm gelingt damit eine überzeugende Mischung aus Drama und Komödie voller Flair und Gegenwärtigkeit. Dass der Film so gut funktioniert, liegt aber vor allem an den Schauspielerinnen und Schauspielern, allen voran der Protagonistin Maler Emde. Die heute 30-jährige Absolventin der renommierten Ostberliner Ernst-Busch-Schauspielschule hatte bereits als Kind Film- und Fernsehrollen. Mir fiel sie in dem auch als Serie ausgestrahlten Film 303 von Hans Weingartner auf, in der sie mit beeindruckender Präsenz die Studentin Jule spielt, die in einem alten Wohnmobil durch Europa unterwegs ist und eine wechselvolle Liebesgeschichte erlebt. Die zweite Hauptrolle in Sommer auf Asphalt verkörpert Christoph Maria Herbst mit dem ihm eigenen komödiantischen Talent, jedoch auch der Fähigkeit, Nuancen von Ernsthaftigkeit und Verletzlichkeit überzeugend darzustellen. Auch die Nebenrollen sind einprägsam besetzt, bis hin zu Kurzauftritten des ehemaligen Radprofis Jan Ulrich und des Hamburger Kultautors Heinz Strunk. Fazit: Sommer auf Asphalt ist der passende Film für die Jahreszeit, der gut unterhält und gleichzeitig sehr berührt. Gehen Sie zum Lachen und Weinen in ein Kino Ihrer Wahl. Und hören Sie jetzt mit mir aus dem Soundtrack des Films Trille mit Lars Loos.

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1: Dann tauchen die ersten Schilder auf. An Ladentüren und Lokaleingängen. An Kultureinrichtungen. Für Juden verboten. Am Universitätseingang hängt eine Liste aus mit den Namen der Studierenden, die nicht mehr den Campus betreten dürfen, weil sie Juden sind. Auch Ettys Name steht auf der Liste, Etty, die so gerne studiert hat. Was wie Szenen aus den 30er und 40er Jahren des 20. Jahrhunderts anmutet, findet in der Gegenwart statt, in Holland von einer fremden Macht besetzt, so das Narrativ der Serie Etty, die ich Ihnen ans Herz legen möchte. Die Umstände der Besetzung werden uns nicht erklärt, so wie sich auch das Grauen der Judenverfolgung erst allmählich in die Handlung der Serie einschleicht. Etty ist eine historische Figur. Etty Hillesum wurde 1914 geboren. Sie entstammte einem bürgerlichen Haushalt. Die Mutter war russische Jüdin, die vor den Pogromen in ihrer Heimat nach den Niederlanden geflohen war. Der Vater holländischer Gymnasiallehrer. Etty studierte in Amsterdam ab 1932 Recht, erreichte den Master in Jura und setzte das Studium in der Slawistik fort, bis die deutsche Besatzung ihr den Universitätszugang verwehrte. Von 1941 bis 1943 schrieb sie Tagebücher, die ihr schriftstellerisches Talent offenbarten und zusammen mit Briefen ihr überliefertes Werk ausmachen. 1943 wurde Etty Hillesum mit ihren Eltern und einem Bruder nach Auschwitz deportiert und starb dort. Auf der Grundlage der Tagebücher von Etty hat der israelische Regisseur Hagai Levy eine Miniserie von 6 Folgen à 50 Minuten gedreht. Sie beginnt mit Ettys Alltag als Studentin. Nach einem Vortrag spricht sie mit ihrem Professor.
2: Ja, ich, ehrlich gesagt habe ich angefangen mit einer Übersetzung von Gary von Brüche, aber es ist mir nicht so gut gelungen. Deshalb dachte ich, ich habe meinen eigenen Text geschrieben. Mhm. Also ich habe ihn zuerst auf Niederländisch geschrieben und dann erst ins Russische übersetzt. Also ja, die Aufgabe war ja, es war eine Übersetzung.
3: Die Übersetzung eines literarischen Werkes war die Aufgabe. Bist du eine Literaturautorin?
2: Noch nicht. Ich will echt nicht prätentiös klingen, aber ich fühle, dass ich alles tun muss, um meine Technik zu verbessern. Und dass das, was ich vom Leben will, einfach das Schreiben ist.
1: Etty fühlt sich also berufen zu schreiben und lebt im Übrigen den Alltag einer jungen Intellektuellen in Holland. Dass man sich von den ersten Bildern an für diese junge Frau interessiert, liegt vor allem am herausragenden Spiel der Hauptdarstellerin Julia Windischbauer. Sie verkörpert Etty mit einer Intensität, einer Vielfalt an Ausdrucksformen, an Mimik, an Emotionen, dass man nicht aufhören möchte, ihr zuzusehen. Die 30-jährige Darstellerin stammt aus Linz in Österreich, hat die Münchner Otto-Falkenberg-Schule besucht und mit Theater- und Filmrollen bereits einige Preise erringen können. Mit Colors Darling hat sie letztes Jahr ihren ersten eigenen Film inszeniert, in dem sie auch eine der Hauptrollen übernommen hat. Doch zurück zu Etty. Eine wichtige Rolle in ihrem Leben spielte für sie zu jener Zeit die Therapie bei Julius Spier, einem aus Deutschland geflohenen Psychoanalytiker, in der Serie dargestellt von Sebastian Koch.
4: Ihre Vorliebe für den Vater, also für die Logik, ist hier sehr offensichtlich. Und das ist verständlich. Denn diese überwältigenden Gefühle müssen sofort gestoppt werden, damit sie nicht die Kontrolle verlieren, nicht wahnsinnig werden. Aber diese Emotionen, sie gehen nicht einfach weg. Sie sind da, unterdrückt, warten, bis sie sich irgendwann gegen sie richten. Und zwar mit Gewalt. Denn das ist Depression letzten Endes, nach innen gerichtete Aggression.
5: Das ist total unangebracht, aber kann ich kurz meine Augen zumachen? Auf der Couch für ein paar Minuten. Seit Van Loggers Tod schlafe ich kaum noch.
4: Kommen Sie. Stehen Sie auf.
5: Wofür?
4: Ich würde gerne etwas ausprobieren. denke, das könnte helfen.
1: Seine starke Ausstrahlung, seine Intelligenz und seine ungewöhnlichen Therapiemethoden zeigen Wirkung bei Etty. Es geht ihr besser. Und sie fühlt sich zu Speer hingezogen. Nach dem Rauswurf aus der Universität findet sie Arbeit bei ihm. Schließlich beginnen die beiden eine Liebesbeziehung. Doch die gesellschaftlichen Verhältnisse lassen ihnen wenig Raum.
3: Dann sollten wir hier kein Deutsch sprechen.
5: Was? Nein, alles gut, bitte.
0: Entschuldigung, dürft ihr überhaupt rein?
5: Was ist?
0: Naja, es tut mir leid, wenn ich mich geirrt habe. Ihr habt das Schild da draußen doch gesehen. Ihr seid doch damit gemeint.
5: Und was geht Sie das an?
0: Nichts Persönliches, nur die Vorschrift.
5: Ja, vielen Dank. Ich bin niederländische Staatsbürgerin. Ich kenne die Gesetze.
0: Ich kann es ja auch dem Geschäftsführer sagen. Ist ja nicht meine Sache. Naja, ich wollte euch nur Unannehmlichkeiten ersparen, weißt du?
5: Vielen Dank dafür.
1: Etty wird in der Beziehung zunehmend zu der stärkeren, mutigeren Person von beiden. Und nicht nur in ihrem Verhältnis zu Speer, sondern auch, was den immer mehr eingeschränkten Alltag für Jüdinnen und Juden anbelangt, trotzt Etty den Zwängen, entwickelt immer mehr Selbstbewusstsein, immer mehr Mut. Sie ist keine aktive Widerstandskämpferin, doch sie behauptet ihre Ansprüche an das Leben, ihre Würde. Und sie hält ihre Gedanken und Gefühle fest in den Tagebucheinträgen, aus denen in der Serie immer wieder zitiert wird und die sie als kluge, warmherzige und literarisch begabte Frau charakterisieren, die sich ihre Würde nicht nehmen lässt.
2: Hier im Westen begreifen wir den Tod nicht als Teil vom Leben. Und wenn es uns dann trifft, dann sind wir so unvorbereitet, so total unerfahren in der Kunst des Leidens. Verstehst du?
3: Nein. Ich weiß nicht mal, was ist die Kunst des Leidens?
2: Was man daraus macht. Welche Bedeutung sie bekommt. Die Menschen sind sonst sofort total verstrickt in Angst, Verzweiflung, Feindlichkeit, Hass. Das beschäftigt sie völlig.
3: Ja, aber denke, das kannst du ihr nicht übel.
2: Nein, nein, natürlich nicht. Ganz und gar nicht. Aber, also wenn Leben nur noch Angst und Hass ist, ist es dann wirklich noch lebenswert?
3: Ich weiß es nicht. Aber ist Leben nicht wichtiger als alles andere?
2: Nicht nur.
3: Okay, aber... Und du gehst mit Leid wie um?
2: Klar, immer krieg ich es auch nicht hin. Echt, ich habe genügend verzweifelte Momente. Aber ich muss mich auch daran erinnern, was einen echten Unterschied macht, ist meine Reaktion auf das Leid. Ich habe nämlich immer die Freiheit zu entscheiden, wie ich reagiere. Das ist selbstverständlich, das weiß ich wohl, aber dieser Gedanke gibt mir doch immer ein Gefühl von Freiheit. Also wenn ich mich echt konzentriere und mich wirklich ganz der Erfahrung hingeben kann, fühle ich mich unverwundbar, unantastbar. Weil das, was von mir ist, dort ist. Mein Kern. Und der kann mir niemals genommen werden. Selbst wenn ich alles verloren habe, habe ich das noch. Ich meine, ich habe immer noch mich selbst. Was auch passiert.
1: Regisseur Levy kannte die Tagebücher von Etty Hillesum bereits seit 15 Jahren und sie beschäftigten ihn immer wieder. In einem Interview sagte er, es ist schwer in wenigen Worten zu sagen, warum es mein Leben verändert hat, aber das hat es. Es hat mir gezeigt, wie ich mein Leben leben kann, wie ich mich über Umstände erheben kann und wie ich eine Art von innerer Autonomie finde in schwierigen Zeiten, sei es persönlich oder politisch. Selbstverständlich hat sich auch Etty-Darstellerin Julia Windischbauer intensiv mit den Tagebüchern befasst und dafür sogar Niederländisch gelernt, um sie im Original zu lesen. Sie kommt zu dem Fazit, für mich persönlich ist Etty Hillesum keine historische Figur, kein Schwarz-Weiß-Foto aus der Zeit der Shoah, sondern eine junge, lebendige, queere Frau, die wie so viele von uns mit ihrer psychischen Gesundheit im Angesicht von Krieg, Gewalt und Hass kämpft. Eine Frau, die Bedeutung findet in ihrem Tun. Also schauen Sie bitte diese hervorragende Serie mit ihrer beeindruckenden Hauptfigur. Sie ist bis zum 12. November in der Arte Mediathek verfügbar. hören wir einige Takte jüdischer Folklore in zeitgenössischer Interpretation. The Klezmatics mit I Ain't Afraid, ich fürchte mich nicht.

0: Der Mediathekenfilm. Kriminelle als Helden im Film. Das Thema hatten wir bereits in der vorigen Ausgabe von Bewegte Bilder, als es um die Serie Phoenix Change or Die ging. Auch in dem Film, den ich Ihnen als nächsten empfehlen möchte, nehmen es die Protagonisten mit dem Gesetz nicht so genau. Er heißt dann auch ganz programmatisch Shoplifters, auf Deutsch Ladendiebe, und mit zweitem mehrdeutigen Titel Familienbande. Bei der titelgebenden Familie handelt es sich um 5 in beengten Verhältnissen zusammenlebende Personen. Eine Oma genannte alte Frau, dann Usamu, der mit Gelegenheitsjobs und kleinkriminellen Handlungen zum Unterhalt beiträgt, dessen Frau, dann noch die Anfang 20-jährige Aki und der 10-jährige Shota, der Usamus Partner bei den Ladendiebstählen ist. Wir befinden uns irgendwo in Tokio der Jetztzeit. Usamu und Shota lesen in einer kalten Winternacht die 5-jährige Yuri auf, die von ihren Eltern offenbar ausgesperrt wurde. Sie nehmen sie mit und das kleine Mädchen findet bei Usamu, Shota und den Frauen Wärme, Essen und Geborgenheit. Usamu und seine Frau wollen sie dann wieder nach Hause bringen. Spuren von Misshandlung bei dem Kind und ein aggressiver Streit zwischen dessen Eltern verändern jedoch die Situation. Yuri wird trotz des beengten Raumes aufgenommen und fühlt sich wohl.
1: Wir sind ja froh, dass sie weg ist.
2: Oh, nur Kohl drin.
1: Kohl ist sehr gesund und hat auch den Fleischgeschmack angenommen. Kuh ist auch fertig.
3: Ja?
1: Was?
3: Kuh? Magst du? Na komm her.
1: Du willst ja rein?
3: Ja, gib hier.
1: Na, hast du das schon mal gegessen?
4: Mit Oma.
3: Willst du?
5: Aber wenn sie noch mehr isst, dann macht sie nachts wieder.
1: Na, dann kann sie auf meinem Futon schlafen.
5: Nein, ja? Aber da schlafe ich doch.
0: Nach anfänglichem Widerstand akzeptiert der 10-jährige Shota die kleine Yuri als seine Schwester und kümmert sich um sie. Yuri lebt sich ein.
2: Sie stört bloß.
6: Sag doch nicht sowas. Sie ist deine Schwester.
2: Sie ist nicht meine Schwester.
6: Sie ist deine Schwester. Yuri ist deine Schwester. Du bist seine Schwester. Nee? Ist schon gut. Das meint er nicht so. Er ist im Trotzalter.
2: Der Onkel hat dich gerettet. Stimmt doch, oder? Magst du die Oma und die Tante? Na dann, kannst du es ja wohl aushalten, was?
4: Kann ich.
1: Du, ich hab gedacht, dass sie bestimmt nach Hause gehen will.
5: Ich glaube, sie hat sich für uns entschieden.
1: Normalerweise kann man sich seine Eltern nicht aussuchen.
5: Naja, vielleicht ist es ja stärker, wenn man sie sich aussucht.
1: Was denn?
5: Die Verbindung. Das Gefühl, dazu zu gehören.
1: Ich hab das auch gemacht. Ich meine, ich hab ja dich ausgewählt, nicht?
0: Es geht liebevoll und fürsorglich zu bei der Familie, trotz der kriminellen Aktivitäten und der prekären Verhältnisse.
1: Wenn ich eins nicht will, dann ist es einsam sterben.
4: Du bist so schön warm, so kuschelig.
1: Pass auf, ich hab ja eine spitze Nadel. Vorsicht, Vorsicht.
4: Für wen nähst du da?
1: Na, für das Mädchen, die Kleine. Was ist denn? Ist was Schlimmes passiert?
4: Wieso?
1: Weil du kalte Füße hast, mehr als sonst.
4: Dir fällt aber auch einfach alles auf.
1: Du hast so eine hübsche Nase.
4: Ehrlich? Ich mag sie nicht so. Guck sie nicht so an.
0: Dass es nicht auf Dauer so idyllisch bleiben kann, ahnt man als Zuschauer bereits sehr früh. Ab der Mitte des Films nehmen die Dinge eine dramatische Wendung, die hier natürlich nicht verraten werden soll. Nur so viel machen sie sich auf einige Überraschungen gefasst. Shoplifters ist ein Film, der warmherzig und humanistisch auf ein Milieu schaut, das oft genug verachtet und in Filmen zumeist als ausschließlich problematisch gezeigt wird. Er entstand 2018 unter der Regie von Hirakazu Koreeda und hatte auf den Filmfestspielen in Cannes im selben Jahr seine Weltpremiere. Die Jury in Cannes war von dem Werk so beeindruckt, dass sie es mit dem höchsten Preis der Goldenen Palme auszeichnete. Es folgten eine Vielzahl weiterer nationaler und internationaler Preise. darunter Nominierungen für die Golden Globe Awards und den Oscar 2019 als bester fremdsprachiger Film. Thomas E. Schmidt, Filmkritiker der Zeit, meinte, Shoplifters sei ein in jeder Hinsicht menschlicher Film. Das winzige Häuschen, das mehr Bewohner als Quadratmeter zu haben scheint, verborgen hinter dichten Gebüschen liegt, eingekesselt von anonymen Betonblocks, zeige ein etwas liederliches Idyll, bezaubernd und natürlich vollkommen zukunftslos. In der unaufgeräumten kleinen Welt dieser Patchwork-Familie gebe es weder Bildung noch Smartphones, aber auch keine Aggressionen. Um diesen wunderbaren Film in der ARD-Mediathek zu sehen, müssen Sie sich etwas beeilen. Er steht dort nur noch bis zum 29. Juni. Bleiben wir zum Ende der Sendung noch kurz in Japan und hören einen der international erfolgreichsten Musiktitel von dort, Sukiyaki von Kyo Sakamoto. Vorher darf ich mich verabschieden. Schön, dass Sie dabei waren. Mein Name ist Günter Schicht. Machen Sie es gut.

0: Hallo Erde, hallo Erde. Hier ist der Schlagerplanet von Radio Ginseng. Hier ist Dietmar Micklich, liebe Hörerinnen, liebe Hörer, liebe Schlagerfreunde. Ich freue mich ganz besonders, heute wieder eine Sendung des Schlagerplaneten moderieren zu dürfen. Und an meiner Seite habe ich einen Gast. Das ist Waltraud Tuchen. Dem ein oder anderen Hörer von Radio Ginseng wird Waltraud Tuchen noch bekannt sein. Sie hat ganz oft bei uns im Sender die Kulturinformationen, die Kulturnachrichten für die Abende, die man gemeinsam verbringen kann, bei uns präsentiert. Also ein ganz, ganz herzliches Willkommen, liebe Waltraud Tuchen.
1: Ich bedanke mich recht herzlich, wieder mal bei Radio Ginseng zu sein. Vielen Dank.

0: Ja, freut mich, Waltraud, dass du uns heute hier beim Schlagerplaneten Ginseng beehrst. Du bist ja Journalistin, du bist Moderatorin, du bist aber auch Autorin. Vielleicht sagst du uns zu Beginn für unsere Hörer, für unsere Schlagerfreunde etwas zu deiner Vita.
1: Ja, also ich bin 1950 geboren, bin verheiratet gewesen bis zum Jahr 2021. Da ist leider Gottes mein Mann, meine große Liebe, gestorben. Also ich habe zwei Kinder, die natürlich auch schon wieder Kinder haben, bin also auch Großmutter und lebe in Bazzaro, beteilige mich dort aktiv in einem Verein, das heißt der Schawenka Kulturverein, wo ich eine Berufung gefunden habe als Mitgestalterin. Ja, und ansonsten, Dietmar hat gesagt, ich bin auch Autorin, ich habe ein kleines Büchlein geschrieben, das heißt Die Soße von Los Angeles, und mein größeres Buch oder mein umfangreicheres Buch ist ein Traum, der uns trug, was eigentlich so mein Leben darstellt und auch was mir als Journalistin zu DDR-Zeiten widerfuhr, wie ich das alles durchgestanden habe. So viel erstmal zu mir.
0: Ja, vielen herzlichen Dank erstmal für die kurze Einführung, liebe Waltraud. Du hast uns heute Musiktitel mitgebracht und an denen wollen wir uns mal so ein bisschen lang bewegen. Als erstes will ich erwähnen Vicky Leandros, die du ausgewählt hast. Und zwar, ich habe die Liebe gesehen. Ein wunderschöner melodischer Titel und ich glaube, da gibt es eine oder vielleicht auch mehrere Begegnungen, die du mit diesem Titel verbindest.
1: Ja, natürlich. Ich habe den auch deshalb an die erste Stelle gesetzt, weil es sozusagen mein Lebenslied ist. Ich habe die Liebe gesehen, verbinde ich damit, dass ich meinen Mann, der wie gesagt nun leider verstorben ist, gesehen habe in einer Situation, wo ich eigentlich noch verheiratet war und nie damit gerechnet habe, jemandem zu begegnen, der mich sozusagen fast aus den Latschen kippen lässt, weil er mir begegnete und ich gedacht habe, nein, sowas gibt's nicht, Liebe auf den ersten Blick. Und in diesem Moment wusste ich, es gibt sie doch. Und deswegen ist dieser Titel für meinen Mann damals und für mich also unsere Hymne geworden. Und ich, wenn ich ihn heute höre, kommen mir allerdings auch die Tränen wieder, weil es mich nämlich so sehr an meinen Mann auch erinnert. Aber wie gesagt, ich höre trotzdem immer wieder gern und natürlich nicht jeden Tag, aber es ist ein wunderschöner Titel und ich liebe auch Vicky Leandros als Sängerin.

0: Der nächste Interpret, den du ausgewählt hast, ist Karel Gott, ein Tscheche. Auch du bist ja, ich sag mal, viel in der Welt unterwegs. So wie ich mich erinnere, ist das Spanische auch dir gegeben und du bist oft in Spanien zu Gast.
1: Ja, vielleicht so viel. Ich bin ziemlich sprachenaffin und hatte, als bevor ich Journalistin dann wurde, ich hatte zwei Berufswünsche. Einmal wollte ich Dolmetscherin werden oder dann Journalistin. Dolmetscherin habe ich dann abgewählt, weil ich dachte, da muss ich immer nur das nachplappern, was andere Menschen sagen. Und aber die Liebe zu den Sprachen blieb. Ich habe ganz intensiv Russisch gelernt in verschiedenen Kursen und natürlich Englisch dann in der Oberschule bis zur 12. Klasse. Und jetzt, wie gesagt, bin ich des Öfteren auf den Kanarischen Inseln und möchte mich dort sehr gern mit den Menschen unterhalten können, weil das so ein Menschenschlag ist, die sind sowas von herzlich und entgegenkommend. Und da mache ich schon seit mehreren Jahren Spanischunterricht und ich würde sagen, ich kann mich schon sehr gut unterhalten. Und wenn mir früher, wenn ich nach einer Vokabel suchte, mir zuerst immer die russische einfiel, dann fällt mir jetzt schon immer wieder die spanische Vokabel dafür ein.
0: Ja, Waltraud, aus dem eben Gehörten möchte ich überleiten zu dem nächsten Titel. Ich hatte ja Karel Gott schon erwähnt und du hast dir ausgesucht Nie mehr Bolero. Ein klassisches Musikstück eigentlich, was auch in der Schlagerwelt verwendet worden ist. Was gibt es da für eine Beziehung zu diesem Titel von Karel Gott, Nie mehr Bolero?
1: Also Karel Gott ist auch für mich einer der größten Sänger, den wir sozusagen auch immer ganz viel gehört haben in meiner Familie. Aber es gibt ein ganz besonderes Ereignis, an das ich mich erinnere. Das hing damit zusammen, dass mit meinem ersten Mann ich mal in den Friedrichstadtpalast gefahren bin. Da hat er gesagt, wir fahren zu Karel Gott und der gibt ein Konzert. Das war noch der alte Friedrichstadtpalast in Berlin. Und ich dachte, ach Karel Gott, und hatte eigentlich überhaupt gar nicht so große Lust. Und dann war diese Aufführung oder der Auftritt von Karel Gott und der hat mich so begeistert, ihn so direkt zu erleben. Und seitdem habe ich ihn verehrt und höre die Titel, er ist ja mit sehr vielen Titeln bekannt geworden, immer wieder gern. Also Karel Gott, ja, wie ein kleiner Musikgott.

0: haben wir ja nicht nur internationale Schlagersängerinnen und Sänger hier bei uns, sondern wir haben auch deutsche Interpreten, unter anderem auch aus der DDR, Gerd Christian. Und der bekannteste Titel von Gerd Christian, der auch am meisten gecovert worden ist von Osttiteln, ist Sag ihr auch. Nun sag unseren Hörern, unseren Schlagerfreunden doch mal, Waltraud, was ist bei dir hängen geblieben bei Gerd Christian? Und sag ja auch, welche Verbindung gibt es da?
1: Gerd Christian, der ist bekannt geworden mit diesem Titel in einer Zeit, die auch für mich so verbunden ist mit großer Schwärmerei. Und man merkt auch an meiner Auswahl der Titel, dass ich irgendwie ein bisschen ein doch melancholischer Mensch bin. Und sag ja auch ist auch so ein Titel, ach, da könnte man so dahinschmachten und ich höre ihn heute noch und wenn ich ihn sehe, denke ich, ach, der war auch mal jung und wir waren alle mal jung. Aber Gerd Christian, sag ja auch, ist für mich immer noch ein Hit.

0: Ja, Waltraud, nun haben wir schon, ich sag mal, eine Griechin gehabt, wir haben einen Tschechen gehabt. Du hast dir als nächsten Interpreten Udo Jürgens, den Österreicher, ausgesucht und der besingt dann auch noch den griechischen Wein. Was hat's damit auf sich?
1: Da muss ich sagen, Udo Jürgens ist, ach, das ist auch so ein Schlagergott für mich. Der hat nicht nur Schlager, sondern ja auch Chansons geschrieben. Und er ist für mich einer der größten Sänger. Und griechischer Wein, das ist auch so ein Titel, der geht so ganz tief ins Herz. Und dann gibt es aber noch eine etwas lustige Episode dazu. Da hörten wir den griechischen Wein mit meinem Mann und mein Mann, der hatten wir bei allen Titeln, die im Radio liefen, sofort immer nach 3 Sekunden gesagt, auch wenn es Rocktitel waren, wer das ist und so. Und dann sagte ich immer zu ihm, ach, wissen, was die Menschheit nicht braucht. Aber er wollte mir immer sagen, was dann kommt. Und beim griechischen Wein, da sagte ich dann irgendwann mal, ach, das ist doch ein schöner Titel, da besingt er doch die Gastarbeiter, wie, mit welchen Entbehrungen sie doch leben mussten, als sie dann in der BRD angekommen waren. Da sagt mein Mann, ach, der besingt die griechischen Gastarbeiter, es geht nicht nur um den griechischen Wein. Und da musste ich so lachen, dachte ich, du weißt über alle Titel Bescheid, aber worum es in diesem Titel von Udo Jürgens griechischer Wein geht, der tiefe Sinn, den hast du jetzt von mir erfahren.

0: Der nächste Titel, liebe Hörerinnen und Hörer, liebe Schlagerfreunde, ist eigentlich gar kein Schlager, aber er ist eine Hymne. Und das ist San Francisco. Und wer den Schlagerplaneten Ginseng hier von Radio Ginseng kennt, weiß, wir spielen eigentlich nur deutsche Titel. Da ist die Frage, wie bringt man jetzt San Francisco hier auf Deutsch unter? Weil du, liebe Waltraud, hast dir diesen Titel gewünscht und hast den vorgeschlagen. Und ich kann dich aber ganz doll beruhigen, Art Garfunkel Junior, der Sohn von Art Garfunkel, hat ihn deutsch eingesungen. Und den habe ich dann ausgewählt, um auch diesen Titel hier in unserer Sendung unterzubringen. Nun muss man natürlich sagen, dass diese Hymne, die dieses Flair der damaligen Zeit widerspiegelt, ja wirklich ein Millionenhit geworden ist. Und wir hören jetzt hier die deutsche Version. Was verbindet sich mit diesem Titel, mit deinem Leben?
1: Das hat auch wieder etwas mit meiner Familie, mit meinem Mann und mit meinem Sohn zu tun. Unser Sohn ist im Alter von 16 Jahren für ein Austauschjahr nach Amerika gegangen. Und als wir ihn dort abholten aus Texas, haben wir noch eine Reise durch ein Stück USA gemacht und sind auch bis San Francisco geflogen. Und mein Mann, der die Hippie-Zeit ja auch sehr bewusst erlebt hat, der war natürlich von der ganzen Musik, die damals von Woodstock ausging, so begeistert, dass er gesagt hat, wenn wir in San Francisco sind, dann müssen wir unbedingt dieses Viertel suchen, Hay und Ashbury Street. Und wir haben die Straßen gefunden und wir haben dieses Flair dort genossen und die Gerüche, wo wir damals noch nicht so richtig wussten, was das ist, und sie nicht einordnen konnten, bis wir dann mitbekamen, dass dort mächtig gekifft wurde. Wir natürlich nicht, aber wir standen dort und haben gesagt, das ist hier so die Zentrale sozusagen, wo diese Titel entstanden sind. Und deswegen haben wir den Titel auch immer wieder zu Hause gemeinsam gehört. Und das ist die Erinnerung, also mein einziger Ausflug nach Amerika mit meinem Mann. Und wie gesagt, wir haben dort unseren Sohn abgeholt. Und das erinnert mich für immer daran.
0: Für Sie, für euch, liebe Hörerinnen und Hörer, San Francisco und Art Garfunkel.

0: Nun haben wir viele internationale Interpreten mit deutschen Songs gehört, beziehungsweise mit deutschen Texten zu internationalen Melodien. Und nicht viel anders ist es jetzt mit Mireille Mathieu aus Frankreich und ihrem Titel Martin. Einer der ersten Titel, unter anderem auch von Mireille Mathieu, die übrigens zuerst in der DDR gastierte und erst später in der Bundesrepublik aufgetreten ist. Und bei diesem Titel, da weiß ich auch noch, ich habe das zu einer anderen Sendung schon mal recherchiert. Wir haben in Deutschland den Komponisten Michael Kunze gehabt, der diesen Titel auch geschrieben hat. Und er war zur damaligen Zeit mit Katja Epstein liiert. Und Katja Epstein hat für Mireille Mathieu alle Titel phonetisch eingesungen. Man muss sich mal vorstellen, eine so bekannte Sängerin wie Katja Epstein, dann auch zu ihrer Zeit, hat sich herabgelassen, die Texte von Michael Kunze phonetisch vorzusingen, weil Mireille Mathieu nicht in der Lage war, sozusagen das in deutscher Sprache zu fassen, weil sie aber auf dem deutschen Markt gern präsent sein wollte. Und da ziehe ich wirklich meinen Hut, auf solche Hits wie Martin zu verzichten und sage, toll, dass Katja Epstein dies getan hat. Und natürlich noch schöner, dass Mireille Mathieu diesen Titel auch interpretiert hat. Aber Waltraud, wenn du diesen Titel ausgewählt hast, muss es ja eine Verbindung geben. Also kanntest du Martin persönlich?
1: Ja, diese Verbindung gibt es. Erstmal vielen Dank für deine Informationen. Ich merke, ich lerne hier noch wieder dazu durch deine Hintergrundinformationen. Ja, es gibt, also erstmal ehre ich Mireille Mathieu, diese kleine, bewundernswerte Frau, zutiefst als Sängerin. Es ist ja auch eine Ikone der Schlagermusik. Und mit Martin gibt es eine ganz spezielle Verbindung. Als wir auf dem Dorf wohnten, wo ich 10 Jahre wohnte, kam immer damals aus dem Westen zu seiner Großmutter ein junger Mann aus Augsburg mit seiner Schwester. Und der hieß Martin. Und alle Mädchen im Dorf schmachteten ihn an. Er war wirklich ein wunderhübscher junger Mann. Und immer wenn er wiederkam, scharten sich alle um ihn und er verbrachte die Ferien mit uns und wir haben viel erlebt, aber wir waren natürlich da in einem Alter, wo es noch nicht um direkte Liebe oder sonst was ging. Wir haben ihn nur angeschmachtet. Und dann kommt eigentlich das tragische Ende. Martin erlernte den Beruf eines Elektrikers und ist in ganz jungen Jahren dann am Stromschlag gestorben, wo ich gedacht habe, mein Gott, Junge, mein Idol, und dann kommt er auf so eine tragische Weise ums Leben. Aber Martin ist nach wie vor für mich ein toller Titel, wie überhaupt die Titel von Mireille Mathieu.

0: Liebe Waltraud, jetzt kommt beim Schlagerplaneten eine Interpretin zu Wort, das heißt zu Gehör. Das ist wirklich meine Freundin. Das ist eine Dame, die war im Osten sowas von bekannt, hatte leider nur ein sehr kurzes Leben, denn sie ist sehr frühzeitig auch verstorben. Ich meine Bärbel Wachholz, die du ausgewählt hast. Und Bärbel Wachholz gehörte ja so wie Jenny Petra oder auch wie Helga Brauer zu den drei großen Diven, die wir in der DDR hatten. Und du hast ja den Titel damals ausgewählt. Ich muss ganz ehrlich sagen, ich habe als Kind bei uns vor dem Bodenfenster gestanden und habe diese Künstlerin schon anmoderiert im Alter von 8 oder 9 Jahren. Also meine Freundin Petra Schürpke war dann immer Bärbel Wachholz. Kannst du dir vorstellen, wer ich gewesen bin als Ansager?
1: Der kleine Dicke? Heinz der Quermann?
0: Ja. Vielen Dank. Also wenn das Petra Schürpke jetzt hört, muss ich sagen, wir waren das Traumpaar in der Zirkusstraße 4 und standen vor dem Bodenfenster und haben da die Anmoderation gemacht. Und sie hat natürlich dann auch gesungen. Damals. Was war für dich damals?
1: Damals ist ein Titel, der ja, da war ich ja noch sehr jung, aufkam, den Bärbel Wachholz gesungen hat. Ich fand die Stimme von Bärbel Wachholz sowas von toll, so klar, und also ich war begeistert. Und vor allen Dingen verbindet mich dieser Titel mit meiner Kindheit, die ich zum Beispiel in Neuruppin verbrachte, und meine Mutter, die wenig gesungen hat oder eigentlich immer so ein bisschen melancholischen, depressiven Eindruck machte. Aber das hat sie zum Beispiel gesungen, das Lied. Und Bärbel Wachholz, wie du sagst, ist ja schon sehr frühzeitig verstorben. Und ein ehemaliger Kollege von mir beim erst Neuen Tag und dann der Märkischen Oder Zeitung, ich kann auch seinen Namen sagen, Michael Peter Jachmann, der in Angermünde wohnt, hat sich ganz stark verdient gemacht um die Aufarbeitung und des Lebens von Bärbel Wachholz, und hat für ein Museum gesorgt und für die, dass ihre Titel weitergespielt werden. Und das verbindet mich, wie gesagt, mit Bärbel Wachholz und mit ihrem Titel damals, der ja einer der bekanntesten war.

0: Nun hast du als nächstes einen Klassiker ausgewählt, der schon von Richard Tauber und auch von Josef Schmidt gesungen worden ist, Thierry Tomba. Eine Interpretin, die du dazu benannt hast, war Margot Eskens. Nun ist dieser Titel ja schon, ich sag mal, aus den 30er Jahren stammend, aber dann neu aufgenommen worden in den 50ern. Was verbindet sich für dich damit?
1: Das sind die 50er Jahre. Wenn meine Mutter gut bei Stimmung war, dann hat sie gesungen. Sie hat mir Volkslieder beigebracht und unter anderem hat sie auch immer Thierry Tomba mitgetrillert. Und das ist bei mir so im Gedächtnis haften geblieben, dass ich mir dann gesagt habe, wer hat das eigentlich gesungen? Und habe dann rausgefunden, dass du, wie du sagst, dass das eigentlich schon ein relativ noch älterer als aus den 50er Jahren ist, dass er dort neu aufgelegt wurde. Und Margot Eskens war mir zwar ein Begriff, aber dass sie es dann auch gesungen habe, das hatte ich dann, wie gesagt, später mitbekommen. Also Thierry Tomba ist eine totale Kindheitserinnerung.
0: Hat sich übrigens 1957 über 800.000 Mal verkauft, also ist dann auch nochmal wirklich ein Schlager Hit geworden und den hören wir uns jetzt hier im Schlagerplaneten bei Radio Ginseng auch gerne an. Thierry Tomba und Margot Eskens.

Ich habe mir bei der Auswahl meiner Titel auch einen von Juliane Werding ausgesucht. Und Juliane Werding war ja eine ganze Zeit lang sehr präsent als Sängerin, hat sich dann zurückgezogen und ist in der letzten Zeit wieder etwas mehr in der Öffentlichkeit zu hören. Juliane Werdings Titel sind für mich sehr anspruchsvolle Titel. Sie hat im Prinzip Geschichten erzählt in ihren Liedern. Und dass ich Juliane Werding ausgesucht habe, hängt damit zusammen, dass ich eine Tochter habe und die hat den Namen Juliane. Und ich muss dazu sagen, in meiner ersten Ehe hieß ich mit Nachnamen Drewing. Und Werding und Drewing hat sich irgendwie so geähnelt, dass wir den Namen Juliane für unseren Familiennamen wunderbar fanden. Und Juliane Werding ist darüber hinaus natürlich auch eine ganz, ganz tolle Sängerin und Persönlichkeit.

0: Katja Epstein ist unsere nächste Interpretin, die du hier im Schlagerplaneten ausgewählt hast, liebe Waltraud. Das ist ein Titel, der heißt Der Indio-Junge aus Peru. Was begeistert dich an diesem Titel Der Indio-Junge aus Peru?
1: Katja Epstein ist eine politisch sehr engagierte Sängerin, schon immer gewesen. Und ich würde sie auch gar nicht so in die Ecke der Schlagersängerin delegieren, sondern sie ist ein sehr bewusst mit Chansons aufgetretene Sängerin und hat sich auch gesellschaftspolitisch immer engagiert. Und dieser Indio-Junge aus Peru, sie erzählt auch immer Geschichten. Und das ist auch so eine Geschichte von diesem Indio-Junge. Und das ein sehr melodischer Titel, der mich immer wieder begeistert, wenn ich ihn höre. Also ganz, ganz toll.

0: Jetzt kommt eine Sängerin, die gefällt mir auch. Das heißt, sie gefiel mir auch, denn auch leider ist Dalia Lavi schon verstorben. Sie hat ein Timbre, welches unter die Haut geht. Also ich denke mal, für einen Mann ist eine solche Stimme von einer Frau leicht rauchig, trotzdem sehr anziehend, wirklich was ganz Tolles. Und du hast dir ausgewählt, wer hat mein Lied so zerstört? Was begeistert dich an dieser Interpretin oder an diesem Lied?
1: Das ist einmal der Inhalt dieses Liedes und Dalia Lavi selbst. Du sagst, sie ist schon sehr frühzeitig verstorben. Das hat mich damals auch sehr betroffen gemacht. Aber Dalia Lavi ist eine Sängerin, die geht einem ins Herz, eben durch diese tiefe, rauchige Stimme. Und dann, als ich sie das erste Mal sah, dachte ich, was ist das für eine wunderschöne Frau. Und sie kam immer in ganz tollen Gewändern daher. Und sie mit allen Titeln hat sie mich begeistert. Und eigentlich habe ich gar keine besondere Geschichte dazu. Sie ist einfach für mich eine ganz wunderbare Sängerin gewesen, eine großartige Künstlerin. Und wie gesagt, mit diesem Titel hat sie sich auch politisch engagiert oder politisch ein politisches Statement abgegeben, wie sie insgesamt mit ihren Liedern die Menschen sehr mitgenommen hat und also hat einiges doch bewirkt mit ihren Liedern. Also für mich großartige Frau.
0: Wenn man des Hebräischen mächtig wäre, wüsste man, dass Lavi Löwe heißt. Und so ist natürlich auch ihre Stimme zu verstehen. Eigentlich hieß sie ja Dalia Levinbuk, hat dann ihren Namen in Lavi geändert. Und da hören wir jetzt also die Löwin mit »Wer hat mein Lied so zerstört?«

0: Ja, wir sind am Ende von unserem Schlagerplaneten. Heute hier mit Waltraud Tuchen, die zu Gast war im Studio in Grünheide. Ich bedanke mich ganz herzlich bei unserer Technikerin, die heute Alice Mir gewesen ist. Alice, recht, recht herzlichen Dank. Und natürlich bei dir, liebe Waltraud, dass du zwischen deinen beiden Wohnsitzen in Spanien und in Deutschland Zeit gefunden hast, hier in das kleine, beschauliche Grünheide zu kommen. Zu uns zum Schlagerplaneten Ginseng, hier zu mir in die Sendung.
1: Ich bedanke mich auch ganz herzlich bei Alice, die ich natürlich auch schon lange kenne, dass sie uns hier so technisch über die Runden gebracht hat, und bei dir, Dietmar, dass du mich eingeladen hast. Und ich bin sehr, sehr gern hier wiedergekommen und kann allen nur empfehlen, Radio Ginseng zu hören. Es ist wirklich ein ganz interessanter Sender mit ganz vielen Nuancen und hat eigentlich für jeden etwas dabei.
0: Recht, recht herzlichen Dank für diese Schlussworte. Ihnen, liebe Hörerinnen, liebe Hörer, euch, liebe Schlagerfreunde, natürlich wieder eine interessante Zeit, und werdet oder bleibt gesund.

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Hallo und herzlich willkommen zu Progia, der progressivsten Sendung bei Radio Ginseng. Willkommen zu einer Sendung mit alternativen Rocksounds, melancholischen Klanglandschaften und einem kräftigen Einschlag von Bluesrock. Und genau damit beginnen wir heute. Der US-amerikanische Gitarrist und Sänger Mike Cito gehört seit Jahren zu den wichtigsten Vertretern des modernen Bluesrock. Mit seinem Album Outside The East Side kehrt er musikalisch in seine Heimatstadt St. Louis zurück. Das Album ist weit mehr als eine nostalgische Reise in die Vergangenheit. Cito erzählt von Menschen, von wirtschaftlichen Niedergang ganzer Stadtviertel und von der Hoffnung auf einen Neuanfang. Persönliche Erinnerung, Treffen auf sozialkritische Beobachtung und genau das macht diese Platte so glaubwürdig und bewegend. Musikalisch verbindet das Album klassischen Blues, Southern Rock und modernen Bluesrock. Der Titel, den wir jetzt hören, führt uns durch die nächtlichen Straßen von St. Louis. Downtown at Midnight ist ein langsamer, atmosphärischer Blues voller Melancholie. Die Zeile The Damage Is Done beschreibt Menschen, die mit den Folgen ihrer Entscheidungen und ihrer Lebensumstände leben müssen. Ein intensiver Einstieg in die heutige Sendung. Mike Cito mit Downtown at Midnight.

Ja, noch einmal Bluesrock. Und zwar von einem der ganz Großen des Genres. Joe Bonamassa hat sich längst vom Wunderkind zum modernen Bluesrock-Maßstab entwickelt. Er gehört heute zu den wenigen Musikern, die den Blues erfolgreich ins 21. Jahrhundert transportiert haben. Seine Alben landen regelmäßig weit oben in den Charts, ohne dabei ihre musikalische Glaubwürdigkeit einzubüßen. Sein Album Blues of Desperation erschien 2000.

Ja, Chuck Prophet gehört zu den großen Geheimtipps der amerikanischen Songwriter-Szene. Geboren in Kalifornien, wurde er Mitte der 80er Jahre als Gitarrist der Alternativ-Rock- bzw. Country-Rock-Pioniere Green on Red bekannt. Nach dem Ende von Green on Red entwickelte Prophet eine bemerkenswerte Solokarriere. Seine Stärke liegt dabei weniger in spektakulären Gitarrensoli als in seiner Fähigkeit, alltägliche Geschichten in atmosphärische Songs zwischen Rock, Country, Soul und Folk zu verwandeln. 2002 veröffentlichte er das Album No Other Love, sein sechstes, das bis heute als eines seiner besten Werke gilt. Der Song After the Rain zeigt eindrucksvoll warum. Southern Soul, sanfter R&B und Western Swing verschmelzen hier zu einem melancholischen Groove-Track, einem urbanen Schlaflied. Sirenenhafte Chorstimmen, ein überraschend eingesetztes Akkordeon und ein dezentes Wah-Wah-Gitarren-Solo ergeben ein atmosphärisches musikalisches Gemälde mit bewusst zurückhaltender Instrumentierung. Aber er groovt. Hier kommt Chuck Prophet mit After the Rain.

Ja, jetzt werfen wir einen Blick zurück in die frühen 70er Jahre zu Fleetwood Mac. Wenn von Fleetwood Mac die Rede ist, denken die meisten sofort an die Millionenverkäufe von Rumours mit Stevie Nicks oder Lindsey Buckingham. Doch Anfang der 70er Jahre befand sich die Band in einer spannenden Übergangsphase. Fleetwood Mac waren damals eine Band im Umbruch. Die großen Bluesrock-Jahre mit Peter Green waren vorbei. Gleichzeitig hatte die spätere Erfolgsbesetzung noch nicht zusammengefunden. Vor allem Danny Kirwan, später Bob Welch, prägten den Sound dieser Jahre entscheidend. In dieser Zeit entstanden eine Reihe bemerkenswerter Alben, die kommerziell oft übersehen wurden, musikalisch aber zu den interessantesten Kapiteln der Bandgeschichten zählen. Eines davon ist Bear Trees aus dem Jahr 1972. Im Mittelpunkt stand damals Gitarrist Danny Kirwan mit seinem einzigartigen, gefühlvollen Gitarrenstil, dessen Einfluss auf die Band häufig unterschätzt wird. Das Instrumentalstück Sunny Side of Heaven gilt als eine der schönsten Kompositionen. Schwebende Gitarrenlinien, fast schon traumartige Melodien, für viele Fans eines der Highlights dieser Fleetwood Mac-Phase. Sunny Side of Heaven.

Ja, wir bleiben bei Fleetwood Mac und gehen 2 Jahre zurück. Killenhouse erschien 1970 unmittelbar nach dem Ausstieg von Peter Green. Die Band suchte damals hörbar nach einer neuen Identität. Blues, Rock'n'Roll, Folk und Country treffen bei diesem Album oft überraschend aufeinander. One Together, geschrieben und gesungen von Jeremy Spencer, erzählt, zählt zu den ruhigeren Momenten auf der Platte. Inmitten dieser wilden Mischung sticht der Song als eine harmonische, folkorientierte und entspannte Nummer heraus. Harmonischer Gesang und eine fast pastorale Leichtigkeit machen den Song zu einer kleinen Perle dieser Übergangszeit. Hier sind Fleetwood Mac mit One Together.

Ja, zum Abschluss unserer kleinen Fleetwood Mac Trilogie kehren wir noch einmal zu Bear Trees zurück. Im Mittelpunkt steht diesmal Bob Welch, der Anfang der 70er Jahre eine wichtige Rolle bei der musikalischen Neuausrichtung der Band spielte. Er stieß 1971 zu Fleetwood Mac und wurde zu einer Schlüsselfigur der Band. Mit seinen melodischen Kompositionen führte er Fleetwood Mac ein gutes Stück weg vom traditionellen Blues und näher an jenen melodischen West Coast Rock heran, der später den Welterfolg vorbereiten sollte. 1974 verließ Welch die Band, um eine Solokarriere zu starten. Zurückblickend gilt er heute als eines der am meisten unterschätzten Mitglieder der Fleetwood Mac-Geschichte und er hinterließ aber auch einige bemerkenswerte Kompositionen. Eine davon ist Sentimental Lady. Die Originalversion von 1972 besitzt einen warmen, organischen Bandsound und ein melancholisches Gitarrensolo, das an George Harrison erinnert. Welch nahm diesen Song 1977 noch einmal für sein Soloalbum French Kiss auf und landete damit in den Top 10 der US-Charts. Hier hören wir die ursprüngliche Fleetwood Mac-Version, Sentimental Lady.

Ja, von den frühen 70ern springen wir jetzt ins Jahr 2010. Die Eels um Sänger und Songwriter Mark Oliver Everett, von seinen Fans schlicht E genannt, gehören seit Jahrzehnten zu den eigenwilligsten Bands des alternativen Rock. Mark Oliver Everett hat im Laufe seines Lebens mehr Schicksalsschläge erlebt als viele Menschen in mehreren Leben. Der frühe Tod seines Vaters, der Verlust seiner Mutter und der Suizid seiner Schwester prägen viele seiner Songs bis heute. Umso bemerkenswerter ist das Album Tomorrow Morning. Nach den eher düsteren Vorgängern Ombro Lobo und End Times zeigt sich Everett hier überraschend optimistisch und lebensbejahend. Entsprechend positiv fällt auch What I Have to Offer aus. Der Song ist eine ungewöhnliche Liebeserklärung. Everett zählt seine Stärken und Schwächen auf und macht sich dabei auch ein wenig über sich selbst lustig und kommt letztendlich zu einer einfachen Botschaft. But you know, I am all so full of love for you. Und dass es sich lohnt, sein Herz zu gewinnen, auch wenn das nicht ganz so einfach ist. Ich bin nicht perfekt, aber ich habe eine Menge Liebe zu geben. Ich bin ich, bitte nimm mich so. Bitte probiere es. Die warme Produktion mit Chören und Keyboardflächen unterstreicht diese ehrliche und sympathische Grundstimmung perfekt. Hier sind die Eels mit What I Have to Offer.

Dean Wareham wurde in Neuseeland geboren, wuchs teilweise in Australien auf und zog schließlich mit seiner Familie nach New York. Nach einem Soziologiestudium in Harvard gründete er die Galaxy 500, eine Indie-Band, die später zu den wichtigsten Wegbereitern von Dream Pop und dem sogenannten Slowcore zählen sollte. Nach deren Auflösung gründete er Anfang der 90er Jahre die Band Luna, über die der Rolling Stone einmal den schönen Satz schrieb: die beste Band, von der du noch nie gehört hast. Ein wunderbares Kompliment und gleichzeitig vielleicht die treffendste Beschreibung der gesamten Karriere von Dean Wareham. Denn kommerziell blieb der große Durchbruch zwar aus, künstlerisch hinterließ Wareham jedoch tiefe Spuren in der Indie- und Dream-Pop-Szene. Der Song Anastasia erschien 1992 und war eine seiner ersten Solo-Veröffentlichungen nach Galaxy 500. Der Song wirkt verträumt, zurückhaltend, geprägt von luftigen melodischen Gitarrensoli, ein Schritt in Richtung Neopsychedelia. Hier ist Dean Wareham mit Anastasia.

Tja, jetzt folgt ein Klassiker aus dem Katalog von Tom Petty and the Heartbreakers, All or Nothing. Stammt vom Album Into the Great Wide Open aus dem Jahr 1991 und wurde gemeinsam von Tom Petty und Gitarrist Mike Campbell geschrieben. Campbell bezeichnete das Stück später als einen der unterschätztesten Songs des Albums. Er erzählte, dass zunächst nur die Musik existierte. Besonders die Gitarrenpassage, die sich durch den gesamten Song zieht, gehörte zu seinen Lieblingsideen. Tom Petty hörte diese Aufnahme, erkannte sofort das Potenzial und schrieb den Text praktisch in die Freiräume hinein, die Campbell ihm quasi instinktiv zum Singen gelassen hatte. Campbell sagte voller Stolz über den Song: Für mich ist es die perfekte Kombination aus inspirierter Musik und inspirierten Worten. Inhaltlich geht es um Menschen, die sich zwischen Anpassung und Freiheit entscheiden müssen, um den Wunsch auszubrechen, alles zu erreichen und die Angst, dabei alles zu verlieren. Ganz typisch Tom Petty also. All or nothing.

Ja, zum Ende unserer heutigen Sendung wird es noch einmal progressiv und atmosphärisch. Hinter dem Projekt Sleeping Pulse stehen der portugiesische Gitarrist Luis Fersendero und der britische Sänger Mick Moss, die den vielen Prog-Fans von Antimatter bekannt sein dürften. Mehr als 10 Jahre mussten die Fans auf ein zweites Album warten. Dreams and Limitations erschien erst Anfang Juni 2026 und ist alles andere als leichte Unterhaltung. Es ist ein Album, das Zeit und Aufmerksamkeit verlangt. Gerade deshalb wirkt die Musik so intensiv. Wer sich darauf einlässt, wird aber mit einem der schönsten Progressivrock-Alben des Jahres belohnt. Die Songs beschäftigen sich mit Vergänglichkeit, Einsamkeit und der Frage, wie wir mit Erinnerungen umgehen. Progressivrock-Elemente treffen auf Darkrock und es gibt Folk-Einflüsse durch gezielten Einsatz unterschiedlicher Instrumente wie Flöte und Saxophon. Der Song The Butterfly Collector ist wohl das emotionale Herzstück des Albums. Der Schmetterlingssammler steht dabei symbolisch für den verzweifelten und menschlichen Versuch, Erinnerung, Gefühle und vergangene Glücksmomente festzuhalten, obwohl das Leben längst weitergezogen ist. Besonders die filigranen Flötenpassagen verleihen dem Stück eine fast schwebende Schönheit. Sleeping Pulse mit The Butterfly Collector.

Ja, und damit sind wir am Ende dieser Ausgabe von ProgiArt angekommen. Zum Schluss gibt es noch einmal einen großen Namen der Rockgeschichte, ELO, oder ausgesprochen das Electric Light Orchestra. 2015 kehrte Jeff Lynne mit seinem Electric Light Orchestra und dem Album Alone in the Universe nach fast 20 Jahren wieder zurück und er zeigte eindrucksvoll, dass sein legendäres Gespür für Melodien nichts von seiner Kraft verloren hat. Statt neue Wege zu erzwingen, konzentriert sich Lynne auf das, was er kann, zeitlose Songs schreiben nämlich. Und wie schrieb ein Kritiker so treffend, und Lynne haut nochmal so richtig einen raus. Dann steigt er zurück in sein Raumschiff, es pluckert und es zischt. All alone in the universe, no matter where I try to roam, it only goes to show I'm such a long, long way from home. Er schaut auf das Radar, doch das blinkt nur melancholisch. Niemand da. Mit dem Titelsong verabschiede ich mich für heute. Am Mikrofon war Dietmar Witt. Vielen Dank fürs Zuhören und wie immer natürlich, Mattitude.

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3: Hallo und herzlich willkommen zur neuesten Ausgabe von 6040, der Sendung mit der gepflegten Beatmusik bei Radio Ginseng. Mein Name ist Günter Schicht und ich freue mich sehr, dass auch Sie eingeschaltet haben. Wir starten mit Panterei.

0: Das war Blues Made in GDR Panterei mit dem Lied vom Ludwig. Kenner der DDR-Rockmusik wie auch regelmäßige Hörerinnen und Hörer dieser Sendung wissen, dass Panterei Anfang der 1970er Jahre eine wichtige Band waren mit stilistischer Breite, in der auch Veronika Fischer zu erster Berühmtheit gelangte. 1975 war Schluss, als sich die wichtigsten Musiker von Panterei entschlossen, Kara zu gründen. Wie der Ludwig, den Panterei eben besungen haben, mit Nachnamen hieß, weiß ich nicht. Ludwig Hirsch wird es wohl nicht gewesen sein, der kommt jedoch hier als nächstes.
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Ludwig Hirsch, den österreichischen Liedermacher, hatten wir schon mal vor einiger Zeit mit seinem berühmtesten Lied »Komm, großer schwarzer Vogel«. Er war nicht nur Sänger, sondern auch Schauspieler und trat unter anderem in einigen Tatortfolgen auf. Wenn Ludwig Hirsch gerade sang »Gell, du magst mi«, dann gilt das wohl ab sofort in der Welt oder auf Polnisch »Swiat od zaraz«.

das war mal wieder die polnische Band mit dem Namen Souffleurkasten oder auf Polnisch Budka Soufflera. Der Titel war Ab sofort in der Welt. Auch ein Kind ist ab sofort in der Welt, wenn es geboren wird. Und Sie hat ein Kind ist ein Titel von Reinhard Lakomi.

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1: Lakomi selbst hatte eine Tochter, Hannah Lakomi, die heute als Autorin und Gründerin eines Escort-Service bekannt ist und als Deutschlands bekannteste Sexarbeiterin gilt. Zurück zu Kindern, einer der bekanntesten Titel zu diesem Thema stammt von Bettina Wegner.

Während Sie, liebe Hörerinnen und Hörer, den Titel Kinder oder Sind so kleine Hände alle kannten, kannten Sie die gerade gehörte Version dieses Titels wahrscheinlich nicht. Das war Bettina Wegner aber nicht alleine, sondern es waren auch die Toten Hosen dabei. Auf die Idee, diesen Titel, diese Version zu spielen, brachten mich meine Kollegen vom Abendmagazin Martina Rehmer und Herbert Schadewald, bei denen ich kürzlich zu Gast sein durfte. Das Abendmagazin, das will ich an der Stelle mal sagen, ist eine sehr unterhaltsame Sendung, die ich Ihnen gern empfehlen möchte, natürlich auch mit den anderen Moderatorinnen und Moderatoren. In der Sendung Anfang Juni hatten sie eine andere Coverversion, also Martina Rehmer und Herbert Schadewald, und wir unterhielten uns über das Lied. Bei der Gelegenheit kam heraus, dass es die gerade gespielte Fassung von Bettina Wegner und den Toten Hosen gibt, und ich nahm mir vor, sie bald mal bei 60/40 zu spielen. Ost-West-Kollaborationen passen ja besonders gut hier in diese Sendung rein, wie ich finde. International bekannt wurde Kinder durch John Baez, die es auch deutsch gesungen hat. Wir hören sie gleich mal jedoch in ihrer Muttersprache mit Diamonds and Rusts.

John Baez hat ja viele Lieder gesungen, die Bob Dylan geschrieben hat, außerdem auch Songs anderer, wie eben den von Bettina Wegner. Diamonds and Rusts hat sie selbst geschrieben. In dem Lied geht es um den Anruf eines früheren Liebhabers, dem sie einst diamantene Manschettenknöpfe geschenkt hat, also Diamonds. Doch die Erinnerung hat nunmehr Rost angesetzt, Rust. Baez erklärte in einem Interview 2010, dass Bob Dylan dieser frühere Liebhaber war. Diamonds and Rusts war der Titelsong ihres 1975 erschienenen Albums, das eines ihrer erfolgreichsten wurde. 4 Jahre später veröffentlichte Neil Young ein Album, das er Rost schläft niemals nannte, also Rust Never Sleeps. Von diesem hören wir Sedan Delivery.

Das war Neil Young und seine Band Crazy Horse mit Sedan Delivery. Den Titel hatte Neil Young eigentlich für Lynyrd Skynyrd geschrieben, die ihn aber nicht wollten, also nahm er ihn selbst mit seiner Band Crazy Horse auf. Der Sedan Delivery ist eine Automarke, ein Kombi. Im Text werden surreale Szenen geschildert, eine Frau mit Krampfadern bei einem Poolbillardspiel, ein Zahnarztbesuch, ein Film über Caesar und Kleopatra, die Lieferung von Chemikalien an einen verrückten Wissenschaftler. Welches dieser Stichworte greife ich jetzt auf? Ich nehme Caesar, das ist ja bekanntlich der Künstlername von Ex-Renft- und Ex-Karussellmusiker Peter Gläser, der ab 1983 Bands unter seinem Namen Caesar hatte. Wir hören ihn mit Bin nur Papier.

Wie meistens hier komplett ausgespielt Caesars Rockband mit Bin nur Papier. Zwar konnte er mit dieser Rockband bei Amiga keine LP rausbringen, weil es immer wieder Probleme wegen der Texte gab, doch einzelne Stücke wurden beim Rundfunk aufgenommen und erschienen später auf Samplern. Von Papier zu Papierspitze oder auf Englisch Paperlace.

Das war ein Paper Lace mit dem Ragamuffin Man. Den größten Hit der Band The Night Chicago Died hatten wir hier schon mal vor einiger Zeit. Deshalb habe ich mich für das gerade gehörte Lied entschieden. 1969 wurden Paper Lace gegründet. Sie hatten einige Hits in den 1970er Jahren. Ende des Jahrzehnts benannten sie sich in Lace um und verschwanden allmählich von der Bildfläche. An der Gitarre bei Paper Lace war übrigens Carlo Santana. Und das ist kein Künstlername, der versucht, beim großen Carlos Santana anzudocken. Der Paper Lace Gitarrist wurde als Carlo Paul Santana 1947 in der Nähe von Rom geboren. Manchmal hält die Popgeschichte lustige Zufälle parat. Für mich ist das jedoch anders, gleich mal den etwas berühmteren Santana zu spielen. Wir hören ihn mit Evil Ways.

Santana und Santana waren übrigens auch gleichaltrig, beide 1947 geboren. Carlos bekanntermaßen in Mexiko. Sein derzeit letztes Album stammt von 2021, doch live ist der Meister trotz seiner fast 79 Jahre sehr aktiv und spielt den ganzen Sommer über Konzerte in den USA. Evil Ways heißt ja böse Wege, auf Russisch heißt böse Slo. Und das ist ein Titel von Elektrophores.

Ein etwas seltsamer Break da im Titel, das war die russische Gruppe Elektrophores. Elektrophorese ist ein elektrokinetisches Phänomen, bei dem Teilchen in Flüssigkeiten durch den Einfluss eines elektrischen Feldes bewegt werden. Und es ist eben der Name einer russischen Band aus St. Petersburg, die sich 2012 gegründet hat und seitdem 3 Alben und 5 EPs veröffentlichten. Sie gewannen einige nationale Preise und tourten im Ausland, darunter auch in Deutschland. Vom Bösen kommen wir wieder zum Guten und Schönen. Besser gesagt zu Schöne, Gerhard Schöne, von dem auch immer mal wieder ein Titel hier in der Sendung sein darf. Heute ist es Irgendwann.

Das war Gerhard Schöne mit Irgendwann. Und irgendwann passiert es wieder. It's happening again. Das wird gleich ein Titel sein von Agnes Obel, mit dem ich die heutige Sendung beschließen werde. Agnes Obel ist demnächst in Berlin zum Gast. Sie gibt ein Konzert in den Gärten der Welt am 15. August. Vielleicht macht Ihnen ja der Titel Lust, sich diese dänische Singer-Songwriterin mal näher anzugucken, ein Konzert mit ihr zu hören. Bevor sie uns gleich ihren Titel spielt, darf ich mich aber bei Ihnen verabschieden. Schön, dass Sie heute dabei waren. Mein Name ist Günter Schicht und ich würde mich sehr freuen, wenn Sie auch in der nächsten Woche wieder bei 60/40 einschalten.

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6: Herzlich willkommen, liebe Hörerinnen, liebe Hörer von Radio Ginseng. Mein Name ist Gabi Loke und unser Thema bei Hey Alter ist heute wieder einmal Rente droht, was nun? Vielleicht haben Sie die eine oder andere Sendung dazu schon gehört. Wir haben mit verschiedenen Leuten gesprochen. Wir haben damals schon festgestellt, es gibt immer so ein paar kleine Stolpersteine, die der eine oder andere hatte und manch einer ist sogar auch krank geworden. Aber wir konnten das natürlich nie tiefer beleuchten. Aber heute gelingt es uns vielleicht. Meine Gesprächspartnerin ist Regina von Einsiedel. Sie ist
7: Psychiaterin,
6: Psychotherapeutin und
7: Coach.
6: Und Coach, genau, sie hat sich fast jetzt selbst vorgestellt und sie waren auch Chefärztin in verschiedenen Kliniken. Herzlich willkommen, liebe Frau von Einsiedel.
7: Dankeschön, vielen Dank für die Einladung. Es hat mich sehr gefreut, von Ihnen zu hören, dass Sie da diese Sendung haben, dass Sie auch so eine Initiative haben für die Leute, die in den Ruhestand gehen und dass Sie sich für das Rententhema interessieren, hat mich sehr gefreut.
6: Gut, dann versuchen wir mal einzusteigen. Sie haben ja selbst diesen Übergang vom Arbeitsleben, von einem sicherlich sehr ausgefüllten Arbeitsleben, ins Nicht-mehr-Arbeitsleben hinter sich. Sie haben sich wahrscheinlich auch gedacht, dass ein bisschen Vorbereitung und das ist ja für mich als Fachfrau, ja, da weiß ich ja auch ungefähr, was da so abläuft. Also das unterstelle ich Ihnen jetzt mal ganz cool und haben sich vielleicht so gedacht, naja, und dann mache ich das und das und dann läuft das schon. Und genau das ist aber nicht so ganz passiert. Sie sind auch in diese Übergangsfalle getappt, möchte ich es mal sagen. Ja. Auch Sie hatten Ihre Probleme mit dem Übergang vom Berufsleben ins Rentnerdasein. Wie konnte Ihnen das passieren?
7: Ja, unerwartet. Also wirklich total unerwartet. Ich befasse mich ja schon seit 1990 mit den Interaktionen und Gefühlen der Menschen, den psychischen Krankheiten, den Befindlichkeiten. So, was macht den Menschen aus? Was macht ihn glücklich? Was macht ihn traurig? Und ich war natürlich beruflich schon sehr eingebunden, auch damit zu gucken, was passiert, wenn die Leute in Rente gehen. Und ehrlich gesagt, gab es so 3-4 Stufen, muss man eigentlich sagen. Also aufgeteilt über Jahrzehnte. Erst habe ich mir das ja immer so von außen angeschaut. Als ich Assistenzärztin war, lang, lang ist es her, da habe ich zwar gesehen, dass die Leute wegen der beruflichen Geschichten krank werden. Da habe ich sie in den Kliniken gesehen, vor allem die Männer. Und dann auch die Frauen mit ihrem Empty Nest Syndrome. Und in den Lehrbüchern steht überhaupt nicht, dass man ja so eine große psychische Krise hat, wenn man in so eine Phase kommt.
6: Können Sie kurz dieses Syndrom übersetzen?
7: Es ist so, wenn die Frauen, die ihre Kinder versorgen, ist ja im Westen und im Osten unterschiedlich gewesen. Im Westen war es ja oft so, dass die Frauen die Kinder versorgt haben und die Männer arbeiten waren und die Frauen für die Fürsorge zu Hause zuständig waren. Wenn dann die Kinder flügge waren und in die Welt gegangen sind, dann sind die Frauen häufiger krank geworden, richtig psychisch krank geworden, mit Depressionen, mit Angststörungen, vielleicht auch mit Suchtstörungen und so weiter. Und die Ursache war eigentlich dieses leere Nest, was sie zu Hause hatten. Kinder weg, nicht mehr wissen, was man machen soll. Damals habe ich damit noch nie so richtig viel anfangen können. Ich habe auch die Männer gesehen, die berufstätig waren und dann in so eine Krise geraten sind, wenn sie nicht mehr gearbeitet haben. Und als ich als junge Assistenzärztin gearbeitet habe, da war das so klar, das ist so eine Lebenskrise mit Depressionen. Aber dass man sich damit auseinandersetzen muss, wenn man von der Arbeit in die Rente geht, das hatte ich überhaupt nicht auf dem Schirm. Und man kann sich ja nicht im Vorhinein in diese Phasen reinversetzen. Das hatte ich auch zwischendurch lange, lange vergessen, bis ich angefangen habe zu coachen und dann gesehen habe, dass ich coache Führungskräfte, Top-Manager, Manager. Und durch dieses Buch, was ich jetzt geschrieben habe, kommen auch zunehmend andere Anfragen auf mich zu, war mir nicht so klar, was das für eine Riesenwelle auslöst, wenn man nicht mehr arbeitet. Was für Gefühle, was für Gefühlszunahmes dahinter stehen. Und dann ist mir erstmal wieder eingefallen, dass ich das früher nicht überrissen habe. Da habe ich so im Nachhinein ziemlich schlechtes Gewissen gekriegt und habe gedacht, da muss man sich ein bisschen mehr befassen. Ich habe dann gesehen, dass wenn man in die Rente geht oder in die Rente geschickt wird, bei den Führungskräften ist das ja oft so, dass sie plötzlich und unerwartet gehen müssen, zwar mit einem goldenen Handschlag, aber doch so mitten im Leben, noch keine Lust aufzuhören zu arbeiten, dass die in eine Riesenkrise kommen. Und dann habe ich mich angefangen, mit diesem Thema näher zu befassen und habe gesehen, man braucht mindestens 2 Jahre, erstmal um sich vorzubereiten und dann aber auch fast nochmal 2 Jahre, um sich darauf einzustellen. Und dann habe ich gedacht, aha, für mich selber ist das ja völlig klar. Ich muss ganz viel schon vorher planen und nicht von einem Tag in die Rente gehen und dann bin ich abgesichert und habe selber keine persönlichen Probleme. Und dann kam es anders. Ich habe in der Klinik gesessen und habe so ein Projekt abgeschlossen und dann habe ich überlegt, wenn ich das Projekt abgeschlossen habe, dann habe ich ja biologisch gar nicht mehr so viel Zeit, noch ein neues Projekt zu entwerfen. Und habe gedacht, aber was mache ich dann jetzt als nächstes Projekt? Und habe gedacht, wenn ich da sitze, was sage ich denn, wenn ich in Rente bin? Wie nenne ich mich denn da? Bin ich noch Teil der Gesellschaft? Gehöre ich dazu? Bin ich ausgesondert? Was macht mein Leben aus? Arbeit, ich bin Babyboomer. Arbeit ist mein Leben. Ich definiere mich über Arbeit. Und komme auch so aus ganz einfachen Verhältnissen. Das war für mich ein großes Ackern, in diese Position zu kommen. Und habe dann überlegt, ja, jetzt trifft es mich plötzlich auch. Und habe gemerkt, es gibt so ganz viele private, intime Gefühle, über die man gar nicht gerne spricht. Also man kann natürlich mit seinen Patienten oder seinen Coaches drüber sprechen und selber drüber zu sprechen oder sich das überhaupt wahrzumachen, es nicht zu verdrängen, es nicht zu verleugnen, zu verschieben, zu negieren, das war schon ein Akt. Und dann fing das in mir an zu arbeiten und dann habe ich gemerkt, ich schäme mich, wenn ich nicht mehr arbeite. Also ich kann doch gar nicht jetzt Rente nehmen, wo ich mich noch so gut fühle. Ich kann doch arbeiten und nur weil ich einen biologischen Zeitpunkt habe, wo der Gesetzgeber sagt, ab morgen brauchst du nicht mehr zu kommen, da habe ich mich geschämt. Und ich sehe, dass das ganz vielen Leuten auch so geht. Das war so der Anfang. Wer bin ich denn eigentlich ohne Arbeit? Wie strukturiert man den Tag? Was macht Sinn? Was macht mir Spaß? Da bin ich doch ganz schön ins Trudeln geraten. Und habe dann gesehen, ich muss mich anders nochmal damit auseinandersetzen, als so aus einer distanzierten beruflichen Sicht. Und habe dann mir so viel Arbeit aufgehäuft, dass ich gar nicht umkippen konnte, so viel noch zu tun, ich kann gar nicht umkippen, bis ich gemerkt habe, dass ich mit so vielen kleinteiligen Arbeiten völlig sinnlos meine Zeit verprasse und gar nicht mich mit mir selber und mit meinen eigenen Bedürfnissen, mit dem Menschsein, dass ich mich damit gar nicht auseinandergesetzt habe, sondern nur versucht habe, das von mir zu halten. Und das war der Anlass, dann zu überlegen, wenn es mir so geht, wenn es meinen Coaches so geht, wenn es den Leuten geht, so geht, mit denen ich rede und jeder gibt, hat jemanden, der sagt, ja, ich kenne jemanden, der hat ein Problem, in die Rente zu gehen. Seitdem ich das kapiert habe, habe ich angefangen, mich damit sozusagen ein bisschen auseinanderzusetzen und zu hoffen, ein bisschen eine öffentliche Debatte damit auch anzustoßen.
6: Da wollen wir heute ein Teil davon sein, von diesem

0: wollen wir auch noch mal reden, später im Gespräch. Mich würde erst mal interessieren, mit welchen Problematiken oder Ängsten sind Sie denn in Ihrem Berufsleben in Kontakt gekommen, die so diese Übergangssituation betreffen?
1: Also die Menschen, die sich gar nicht damit auseinandersetzen, die so konfrontiert sind und gar nicht wissen, dass man sich mit dem Thema auseinandersetzt, die entwickeln so üblicherweise im Laufe von 1-2 Jahren immer mehr Symptome, also psychische Symptome oder auch körperliche Symptome, die eine psychische Ursache haben. Das geht meistens los so mit Unruhe, Schlafstörungen, Herzrasen, Schweißausbrüchen, Grübelneigung, Grübelschleifen. Dann fängt es an, dass die Stimmung sich verändert, dass man sich nicht mehr freuen kann, aber auch nicht mehr richtig trauern kann. Das sind ja schon so Einzelsymptome, die könnten in eine Richtung von einer Depression gehen oder die könnten sich auch in eine Angstrichtung entwickeln. Und in die Kliniken kommen die Menschen, die so nach 1-2 Jahren wirklich richtige psychische Probleme haben und gar nicht wissen, wie sie sie verorten sollen. Und dieses Nicht-Zurechtfinden in der Rente, vielleicht so aus Unwissen oder aus dem Gefühl, man muss das alles für sich alleine machen, wird es zu so einem privaten Problem und wächst dann so Stück für Stück auf. Und irgendwann werden diese Störfeuer so groß, dass sie in den Alltag reingehen und man nicht mehr klarkommt und dann merkt, ah, jetzt brauche ich schon irgendwie Hilfe. Das ist aber schon so das Ende, da ist man dann schon wirklich tief drin. Der Knackpunkt ist, dass wir in der Gesellschaft ja nicht darüber reden, das ist ja eine Privatgeschichte. Wir reden, sind die Rentenkassen voll? Die alten Methusalems, was machen die mit unserer Gesellschaft? Dann kommen diese Konflikte zwischen den Generationen. Aber was so der emotionale Faktor ausmacht, das ist ja völlig tabuisiert. Und der erste Punkt ist, sich damit auseinanderzusetzen, das haben Sie auch schon gerade gesagt, das ist nicht meine Geschichte, es ist eine Gesellschaftsgeschichte. Nicht ich fühle mich so schlecht, sondern viele Leute, die in dieser Phase sind, denen geht so schlecht. Und es wäre gut, darüber zu sprechen. Hat ja auch was mit den Generationen und den Generationskonflikten und so den Generationsnormen und Verboten zu tun. So die Babyboomer reden ja nicht über ihre Gefühle. Das haben sie ja von ihren Eltern gelernt. Und die Kinder der Babyboomer, da redet man schon ein bisschen drüber. Eigentlich könnten wir von der Generation lernen, doch ein bisschen mal so auch unsere inneren Befindlichkeiten wahrzunehmen und vielleicht auch darüber zu sprechen. Und ehrlich gesagt, als ich das Buch geschrieben habe, da wusste ich ja, dass ich das auch habe. Und dann habe ich erst überlegt, ich mache so diesen Trick, dass ich so tue, als würde es jemand anderer sagen. Und dann hat es doch lange gedauert, bis ich mich entschieden habe, ich sage, was mit mir selber ist und gebe zu, auch so vor der Angst der anderen Bewertungen. Ja, die Chefärztin schämt sich, die ist Chef, also so bewertet, kategoriert zu werden. Da habe ich gedacht, über diese Klippe springe ich jetzt und oute mich. Und das hat, glaube ich, auch dazu beigetragen, dass dieses Thema, dass man jetzt darüber spricht, was sind die tiefen Gefühle. Und ich glaube, das ist der erste Schritt, es in die Öffentlichkeit zu bringen. Das Buch ist jetzt fast ein Jahr alt und es kommen jetzt viele Anfragen zum Coaching oder Fragen oder Vorträgen. Und da wird mir erstmal klar, dass die Leute es gar nicht auf dem Schirm haben und ich es auch nicht hatte. Und das ist, glaube ich, so das, worüber ich selber überrascht bin, aber froh bin, dass man diese Debatte vielleicht jetzt mal anstößt. Und dass die Babyboomers auch verdient haben, sich auch mit ihren persönlichen, privaten Dingen zu befassen und zu gucken, dass sie gut noch in die Rente rutschen und noch lange Lebensjahre haben, weil wir werden ja 80, 85, wenn man dann, sagen wir mal, mit Mitte oder mit 67 in die Rente geht, können wir noch ein Vierteljahrhundert unser Rentendasein gut bewegen.
0: Genau, viele schöne Dinge anstellen.
1: Genau.
0: Da wir jetzt schon mehrmals

0: von dem Buch gesprochen haben oder Sie haben es angesprochen. Es heißt Die dritte Lebenshälfte.
1: Ja.
0: Und liebe Hörerinnen, liebe Hörer, Sie können ja gerne mal danach stöbern. Es lohnt sich schon, da drin mal zu blättern und zu lesen. Sie werden viele Tipps bekommen, kann ich Ihnen verraten.
1: Vielen Dank. Ja.
0: Wir wollen an dieser Stelle mal eine kurze Pause machen und Musik spielen. Sie haben sich welche ausgesucht. Haben Sie einen Titel, der an die Stelle aus Ihrer Sicht passen würde?
2: Also was mir gefällt, so diese, ich finde so der Übergang in die Rente hat ja noch sowas mit Aufregung, mit neuen Ufern, mit den neuen Wegen zu tun. Und ich finde so ein aufrüttelndes Lied ist Smoke on the Water.

0: Liebe Hörerinnen, liebe Hörer von Radio Ginseng, die Reihe Hey Alter beschäftigt sich heute mit dem Thema Rente droht, was nun? Meine Gesprächspartnerin ist Regina von Einsiedel. Sie ist Psychiaterin und Psychotherapeutin. Wir bekommen von ihr heute auch Hilfe, nämlich zu diesem Thema Übergang Arbeit-Rente. Das Arbeitsleben bestimmt unser Leben sehr lange. Arbeit ist ja etwas, was einem Struktur gibt, was einem Anerkennung gibt, wo man sich gebraucht fühlt, was einen von hinten bis vorne irgendwie ausfüllen kann, ne? Also wenn es positiv ist. Und dieser Zustand ist dann oder kann von einem Tag auf den anderen zu Ende sein und all diese Struktur, all diese Anerkennung gibt es nicht mehr. Kann man sagen, dass das Arbeit, also dieses Arbeitsleben eigentlich verhindert, dass man in der Rente glücklich ist?
1: So habe ich mir das noch nicht überlegt, aber ich glaube, so ist es nicht. Also die Menschen sind ja unterschiedlich, ne? Vielleicht mal so ein bisschen salamitaktisch. Eigentlich nimmt uns ja die Arbeit ab. Also man muss sich nicht überlegen, wann steht man auf. Man muss sich natürlich überlegen, was zieht man an? Also man ist gezwungen aufzustehen, man ist gezwungen, sich anzuziehen, vielleicht auch ein bisschen was für die Gesundheit zu tun, für sein Aussehen. Also die Arbeit gibt einem automatisch Struktur. Und die Arbeit hat viele Funktionen, die kann man vielleicht so zweiteilen in soziale Funktionen, aber auch psychische Funktionen. Die sozialen Funktionen haben sich schon fast alle erzählt. Also ich bin wichtig, ich habe eine Aufgabe, ich bin Teil der Gesellschaft, ich habe eine Identität, mein Leben hat einen Sinn. Mein Tag ist strukturiert, ich habe eine Routine. Und die Routine, das ist eins der wichtigsten Dinge, das muss man sich schon mal merken. Also wenn man in Rente geht, braucht man eine Routine. Man kann da nicht sagen, ich habe jetzt Ferien für immer. Das bringt einen ziemlich raus. Und der zweite Faktor, den Arbeit bringt, ist die psychischen Sachen. Also es gibt ja viele Leute, die so aus nicht so guten gesellschaftlichen oder familiären Verhältnissen kommen. Und die Arbeit hilft vielen Leuten nochmal so einen Sinn zu finden, einen eigenen Wert zu finden. Habe ich gehört von Leuten, bei uns war es so religiös, ich musste immer so strukturiert zu Hause sein, aber die Arbeit hat mich befreit, ich konnte selber mein Leben konstruieren oder so schlimm wie mein Vater immer mich dargestellt hat, bin ich gar nicht, ich habe unheimlich viel geschafft. Also das sind so diese psychischen Faktoren. Und ich glaube, dass man so automatisch im Leben sich auch so ein bisschen immer raussucht, wenn man das kann, was für einen so wichtig ist, was so die wirklichen Funktionen für einen auch darstellen. Und wenn man sich als erstes überlegt, wenn man in den Übergang geht, was von diesen Funktionen, also Sinnstiftung, Zugehörigkeit, Wissen oder Geben, die Leute wollen auch geben und nicht nur nehmen, das ist auch so ein wichtiger Faktor. Was davon passt zu mir und was möchte ich in diese neue Phase bringen? Und wenn man sich das klar macht, dann hat man eigentlich schon genau die Anleitung, was man in der Rente machen muss, um glücklich zu sein. Es müssen nicht dieselben Inhalte sein, aber so diese Form, ne? Also was weiß ich, jemand, der gerne führt, der Projekte entwickelt, der leitet, der kann zum Beispiel nicht dann an der Tafel das Essen ausgeben, aber er könnte zum Beispiel organisieren, wo gibt es neue Quellen, um Essen zu besorgen oder wie machen wir die Dienstpläne. Oder derjenige, der gerne gibt und so zuarbeitet, der kann dann gut das Essen ausgeben, also nur so als Beispiel. Und diese Kleinigkeiten, also das sind diese Mikro-Dinge im Leben. Wo fühle ich mich gut? Wann spüre ich, dass ich so Freude habe? Wann bin ich mit mir im Reinen? Wie bin ich identifiziert? Diese Dinge aus der Arbeit, die in die Rente zu transportieren und sich darüber Gedanken zu machen. Also man muss schon gucken, was zu einem passt. Das ist so der erste Ratschlag. Und was noch auffällt, ist, Es gibt ja Leute, die sind nicht zufrieden mit ihrer Arbeit. Gott sei Dank, ich muss da bald nicht mehr hingehen, nicht mehr diese Meetings, nicht mehr diesen bekloppten Chef, nicht mehr diesen jungen Nachfolger. Dann zu schauen, was will ich übertragen, wo geht's hin und nicht zu überlegen, was muss ich nicht mehr machen. Das ist so der Anfang, boah, ich muss nichts mehr machen, ich stehe jeden Tag um 11 Uhr auf, ich lese Zeitung, ich fahre 3 Wochen in Urlaub und dann auf einmal kommt das, was ich früher schon gesagt habe, Empty Nest, kommt dann Empty Desk, also der leere Tisch. Der Schreibtisch ist leer, nichts Neues kommt drauf, keiner interessiert sich für einen und dann kommt man in so ein Vakuum. Und im Vorhinein zu schauen, was brauche ich, was mir Spaß macht für die Zukunft und dann gleich vielleicht so nach 4-6 Wochen nach Renteneintritt, wenn man sich erholt hat, dann eine Routine einzuführen.
0: Ich finde es persönlich schwierig, diesen Prozess aus dem Grund, weil man sich während der Arbeit oder weil man während der Arbeit oder im Arbeitsleben eigentlich kaum Zeit hat, sich darüber Gedanken zu machen, ist es das eigentlich? Es kann ja auch sein, dass für die Rente, dass mir vielleicht ganz andere Dinge Spaß machen würden, von denen ich jetzt noch gar nichts weiß. Also dieses Herausfinden, ne, was passt zu mir oder was möchte ich machen, was mich dann auch neu ausfüllt. Weil Sie auch gesagt haben, was kann denn jetzt kommen? Ja. Also dieser Prozess, diese Suche, dieses Finden, wie macht man das? Weil das finde ich finde es schwierig, weil es eigentlich lange, lange Zeit keine Rolle spielt im Leben.
1: Genau. Also diese Erkenntnis war ehrlich gesagt der Anstoß für das Buch. Also ich coache ja diese Führungskräfte und mir ist aufgefallen, dass wenn sie plötzlich von einem Tag zum anderen damit konfrontiert werden, dass sie nicht mehr arbeiten sollen, dürfen oder wollen, dass dann so ein Bruch kommt, wie so eine Fallmauer. Und dann zu überlegen, was passt denn in mein Leben, das dauert 2 Jahre. Also wenn man die Leute fragt, wie lange hat es denn gebraucht, bis du dich an deinen neuen Zustand gewöhnt hast? 2 Jahre. Es war bei mir auch so. Es hat auch für mich 2 Jahre gedauert, mich aus diesem alten Prozess zu lösen. Und dann herauszufinden, das ist schon eine Suche. Das ist wie so Koffer packen für eine Weltreise, von der man noch nicht weiß, wo es hingeht. Was packe ich denn ein in so einen Koffer? Was möchte ich denn aus meinem alten Leben mitnehmen? Was habe ich denn früher gemacht? Und das habe ich mir auch angeschaut bei den Coaches. Was habe ich gerne früher gemacht? Und die sagen dann oft, oh, das war gut, das möchte ich wieder machen. Ich habe früher eine Radtour ausgearbeitet. Ich könnte jetzt mit meinem Sohn einen Podcast entwickeln. Das ist ein Prozess. Und das ist genau dieses Unwägbare, diese unheimlich komische Angst. So dieses Gefühl, so man weiß, das eine ist zu Ende, man weiß nicht, was kommt. Das ist schon ein sehr unangenehmes Gefühl. Da muss man sich auch drauf einrichten. Aber man darf nicht aufgeben und stückchenweise das neu füllen. Und dann findet man das heraus.
0: Eine Frage noch. Wie weit geht früher zurück?
1: Wie weit geht früher zurück? Also, soll ich es mal ganz ehrlich sagen, ich fühle mich jetzt so wie früher in meinem Studentendasein. Also ich arbeite jetzt, ich glaube, 4 oder 5 Jahre nicht mehr. Also ich arbeite aber nicht mehr in der Klinik. Also ich fühle mich jetzt wie so ein Weinfass mit diesen Ringen, habe ich so die letzten Jahre gemerkt, mir springt immer mal wieder so ein Ring ab und so langsam fällt dieses Fass, in dem ich gesessen habe, fällt von mir und ich fühle mich so frei, so locker. Also im Moment habe ich eine super Phase, weil ich so spüre, ich kann dahin denken, wohin ich denken möchte. Ich habe meine eigenen Affen, die ich mir selber auf die Schulter gesetzt habe, die stoße ich so langsam runter. Das ist ein interessanter Prozess. Das ist auch der Grund, also ich habe gedacht, ich habe das Buch geschrieben und fertig, aber ich merke, das war der Anfang von einer neuen Geschichte. Und jetzt setze ich mich damit auseinander, was kann man denn so allgemein wenn man nicht eins zu eins coacht, den Leuten sagen, was wären die Schritte, was braucht man so. Und jetzt bin ich dabei, so ein Seminar und auch so eine Coaching-Ausbildung für Life Shift zu entwickeln, um so diese Dinge, die andere Leute auch sagen, die ich selber spüre, zu transportieren und sichtbar zu machen. Es ist ein langsamer Prozess und man spürt, ich setze mir gar nicht mehr so meine eigenen Limits und ich darf ja das und das machen. Also es geht so zwei Schritte vor, ein zurück, zwei Schritte vor, ein zurück. Es gibt natürlich auch unangenehme Phasen, es gibt so einsame Phasen, es gibt Phasen, wo man denkt, oh Gott, wo gehöre ich hin? Guck mal, wie macht der das, wie mache ich das? Aber das genau ist der Prozess und dann das nicht zuzudecken, sondern sich damit auseinanderzusetzen und zu sagen, oh, da spüre ich jetzt irgendwas, in die Richtung könnte es gehen. Tue ich in meinen Koffer, könnte zu meinem neuen Leben passen, ich gehe auf eine neue Weltreise oder ich mache mich in eine Rakete auf einen neuen Planeten.
0: Vielleicht auch sich traut, mal einen Irrweg einzuschlagen, ja. Mal einen Weg zu gehen, wo man feststellt, das war vielleicht doch nicht das Richtige, ja. Ich verlasse ihn wieder, ich gehe zurück, ich suche mir noch mal einen anderen Weg.
1: Ja, wie so eine Metamorphose, so ging es mir auch. Also ich habe irgendwie gemerkt, ich sitze da und es passiert, aber in mir passiert, also das Außen passiert, aber das Innen passiert nicht. Und dann habe ich mir immer die Leute angeguckt, was machen die, womit beschäftigen die sich, wie strukturieren die ihr Leben, und habe gemerkt, so, ich komme nicht aus dem Knick. Also es gab so eine Phase, wo ich in so einem totalen Vakuum war. Und dann hat sich das so entwickelt. Also dann fing es mit dem Schreiben an und dann habe ich, das darf man ja gar nicht erzählen, aber dann habe ich angefangen, Golf zu spielen in meinem hohen Alter. Ich kann das nicht gut, es sieht auch schrecklich aus, aber es macht mir total viel Spaß. Und dann so, jetzt merke ich, es kommt eine Körperlichkeit dazu. Ich habe wieder mehr Lust, so Sport zu machen, auf meinen Körper zu achten. Ich befasse mich mit anderen Themen. Ich gucke, was macht die Gesellschaft für Themen. Also im Moment denke ich drüber nach. Alle Leute reden über diese Langlebigkeit, aber keiner redet darüber, Alter und Ernährung, Rente und Ernährung, damit befasse ich mich im Moment so ein bisschen. Also ich habe es noch nicht zu Ende formuliert, aber das ist so eine Geschichte, die sich neuerdings so auftut. So mal laufen lassen und so doch zu gucken, wie kommt man in die Aktivität. Und das Hauptproblem ist, nicht in die Aktivität zu kommen, sondern drüber nachzudenken, ich könnte ja, ich müsste mal. Aber jeder muss es selber machen. Jeder muss es selber machen. Niemand kann es für einen machen. Also kommt keiner und sagt, ach komm doch raus, draußen ist dies und das. Und das ist, glaube ich, die größte Hürde.
0: Mit dieser größten Hürde, liebe Hörerinnen und liebe Hörer, lassen wir Sie jetzt mal kurz alleine spielen eine Musik. Welche soll es sein?
1: Also ich habe mir gedacht, es gibt doch dieses Lied von Tim Bensko, ich will nur noch die Welt retten. Und der Tim Bensko, ich glaube, das hat er nicht bewusst gemacht, aber er hat genau beschrieben, welche Funktionen die Arbeit hat. Und er hat das so lustig geschrieben, alles ist drin, was man sich vorstellen kann. Der ist ja natürlich ein bisschen narzisstisch und arrogant, aber man nimmt es nicht so übel, weil er so die Leute meint, die Leute damit anspricht. Und wenn man sich dieses Lied genau anhört, dann weiß man genau, welche Funktion die Arbeit hat und was davon könnte man in sein neues Leben mitnehmen. Deshalb liebe ich dieses Lied so.

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1: Radio Ginseng beschäftigt sich heute mit dem Thema Rente droht. Was nun? Meine Gesprächspartnerin ist Regina von Einsiedel. Sie ist Psychiaterin und Psychotherapeutin. Viele Leute freuen sich ja darauf, dass das Arbeitsleben vorbei ist, dass sie jetzt endlich Zeit haben für sich, für ihre Hobbys, für Reisen, für alles, was sie schon immer mal tun wollten. Und viele Leute bereiten sich ja auch vor und überlegen sich, was sie machen wollen und fangen auch an, Dinge zu tun und Dinge zu organisieren, neu zu organisieren. Und viele stellen dann fest, es bleibt trotzdem so ein Rest, so ein Unwohlsein, vielleicht auch so eine Leere. Und sie wissen nicht, woher das kommt, weil sie eigentlich alles dafür tun, dass es ihnen gut geht. Können Sie das erklären, dieses Unwohlsein?
2: Ja, also es ist ja so schwer, wenn man über die Arbeit so viele Jahrzehnte strukturiert wird, herauszufinden, was einen wirklich so antreibt. Man wird ja so automatisiert. Und vielleicht hat es jetzt auch mal was damit zu tun, dass wir uns überlegen, wie funktioniert das Gehirn. Also es ist ja so, dass wir Gewohnheiten haben. Der Mensch ist ein Gewohnheitstier. Und ich habe den Eindruck, dass die Veränderungsangst eine der größten Ängste der Menschen ist. Und wenn man zum Beispiel auch, wenn man nicht gut gerne arbeitet oder die Arbeit nicht schön ist, dann hat es doch so eine Gewohnheit, die auch was mit dem Belohnungssystem zu tun hat. Also meine Arbeit ist nicht schön, aber das Kaffeetrinken ist schön oder das mit dem die Raucherecke ist schön oder die Leute treffen ist schön. Dann wird ja das Belohnungssystem angesprochen. Das heißt, es wird Neurotransmitter, also Botenstoffe gebildet, die gehen dann ins Belohnungssystem und dann sagt das Gehirn, das war gut, das machen wir morgen wieder. Und das macht man dann ja mehrere Jahrzehnte. Und dann von einem Tag zum anderen bricht das ab, von einem Tag zum anderen. Und das Belohnungssystem will immer noch getriggert und bedient werden und die Realität ist nicht mehr da. Und gut wäre gewesen, man hätte sich vorher schon mal so einen kleinen Pfad neu gemacht. Also wenn ich nicht mehr dieses Belohnungssystem bedienen kann über diese automatische Routine der Arbeit, dann mache ich auf jeden Fall schon mal dies und das. Ich gehe Kaffee trinken, ich gehe zum Sport, ich treffe mich mit jemandem, ich versuche ein Sozialsystem zu finden. Parallel schon mal nachzudenken, was brauche ich, womit könnte ich das eine mit dem anderen ersetzen? Und es wäre klug, man würde jeden Tag eine Stunde, 2 Jahre vor Rentenbeginn damit beginnen. Und so könnte man langsam schleichend das Belohnungssystem runterfahren und die neuen Impulse für das Belohnungssystem hochfahren. Und ich glaube, dann könnte man so rein biologisch gesehen, so archaisch, wie wir Menschen ja sind, wir können uns nicht so schnell verändern, der Körper ja, aber der Kopf nicht, könnten wir uns darauf einstellen, schon diese neuen Trampelpfade auszubauen und dann wäre das Unbehagen bestimmt kleiner.
1: Und dann
2: ist es ja auch noch so, wenn man in Rente geht, was ist das denn gesellschaftlich? Also das ist das Ende, das ist das Sterben und die Alten sind bei uns nicht akzeptiert, sie sind nicht mehr leistungsfähig, sie bringen keine Produktion mehr. Was macht man dann? Aber wir vielen Babyboomer sind so viele, dass wir uns doch auch präsentieren können, ohne Feindschaften zu öffnen mit den Nachfolgegenerationen, sondern zu gucken, was können wir Gruftis, was können wir Alten, was können wir noch ritzen, um gut klarzukommen, um ein Teil der Gesellschaft zu sein und vielleicht auch nicht zu akzeptieren, so ausgesondert zu werden.
1: Ich wollte noch mal auf einen Punkt zurückkommen, den Sie gerade angesprochen haben. Der Körper ist schneller als der Kopf. Und dieses Unwohlsein, von dem ich gesprochen habe, manch einer erzählt ja auch, dass er dann manchmal nachts wach liegt, ja. Dass dann so Gedanken kommen, kreiseln, dass ihm Dinge von früher einfallen, dass er über sein Leben nachdenkt. Kann es sein, dass diese Zeit der Arbeit auch Dinge verdrängt, die jetzt, wo man sozusagen Zeit hat oder wo das Gehirn vielleicht Zeit hat, die dann wieder hochkommen und, ja, ich weiß nicht, also wo man halt das Gefühl hat zumindest, dass sie einem nicht gut tun.
2: Also das sind mehrere Faktoren, die Sie angesprochen haben, ja. Also erstmal ist Rente ein Riesenlebensbruch. Also es gibt ja keinen Menschen, der keinen Lebensbruch hatte. Aber eine Rente ist ja so eine gesetzlich organisierter, schwerer Lebensbruch. Das ist ja eine Lebenskrise. Von einem Tag zum anderen darf man nicht mehr machen, was man möchte, obwohl man könnte. Da muss man erstmal mit klarkommen, dass man fremdbestimmt aus seinem Leben rausgehebelt wird und nicht mehr rein darf. Das ist so eine Geschichte. Und Arbeit ist ein Platzhalter. Also wir können ja alles Mögliche mit Arbeit zudecken. Arbeit lenkt uns wunderbar von allem Möglichen ab. Und wenn man dann diesen Platzhalter nicht mehr hat, dann kommen ja oft auch die Dinge, die nicht verarbeitet sind. Egal mit wem man redet, wenn man so intim ins Gespräch kommt, gibt es ja kein Egal, wie alt er ist, dass er nicht was von seiner Kindheit erzählt. Und natürlich sind diese Kindheitsgeschichten prägend. Und wenn sie da nicht so gut gelaufen sind oder man hatte ein Defizit oder man hat nicht alles bekommen, dann kann man das mit der Arbeit lange zudecken, psychischer Faktor der Arbeit. Und wenn die Arbeit weg ist, ist da Platz. Also man muss da schon ein bisschen sich mit sich beschäftigen und überlegen, will ich mich damit auseinandersetzen? Und viele Leute negieren das, aber das Denken und das Fühlen ist einfach da, zu 98% unbewusst, aber es beeinträchtigt und steuert unser Handeln. Das ist ja Psychotherapie. Egal in welchem Bereich, es kommt immer wieder auf diese Summe raus.
1: Können Sie vielleicht noch was dazu sagen, wie Körper und Kopf besser wieder zueinander kommen in ihren unterschiedlichen Geschwindigkeiten?
2: Das kommt ja darauf an, wie man ist. Es gibt ja Leute, die setzen sich aktiv mit was auseinander, mit ihren psychischen Symptomen und suchen sich dann Hilfe. Und dann gibt es ja auch Leute, die verdrängen das, und dann gibt es diese körperlichen Symptome, die eigentlich eine psychische Ursache hat. Das kann man jetzt nicht so einfach mit so einer Gießkanne für alle beschreiben. Es kommt einfach auf die Persönlichkeitsstruktur an, was man für einen Charakter hat, wie man die Dinge verarbeitet. Ja, aber man weiß es doch schon alleine vom Essen. Also wir sollen keine Kohlenhydrate essen, wir sollen keine Nudeln, keine Süßigkeiten und so weiter. Warum? Weil wir schnell Fett ansetzen, weil wir früher jagen mussten. Und so ist es natürlich auch mit der Psyche. Also die Psyche hat sich ja auch schon seit vielen Jahrtausenden entwickelt und die ist so archaisch wie das Essverhalten, wie der Körper des Menschen. Und darauf muss man natürlich eingehen. Man kann nicht so tun, als hätte man die Psyche nicht. Also man muss sie einfach akzeptieren und wahrnehmen. Aber weil man sie nicht so eingrenzen kann wie die körperlichen Geschichten, haben die Leute Angst vor der Psyche. Ist aber eigentlich schade, weil es lohnt sich, sich mit seinen psychischen Sachen auseinanderzusetzen. Und die neue Generation fordert es ja auch Gott sei Dank ein.

0: Ja, liebe Hörerinnen, liebe Hörer, Radio Ginseng ist heute wieder mit einer Sendung in der Reihe Hey Alter Aufsendung und das Thema ist der Übergang vom Arbeitsleben in die Rente. Wir haben schon eine ganze Menge dazu gesagt. Meine Gesprächspartnerin ist Regina von Einsiedel. Sie ist Psychotherapeutin und Psychiaterin und sie coacht immer noch. Ja, wo findet man Hilfe, wenn man auf dem Weg in die Rente feststellt, es geht nicht ganz so glatt, es geht einem nicht so richtig gut dabei, man weiß nicht so richtig, wo es herkommt. Was kann man da machen?
1: Das ist ja genau der Knackpunkt. Also man kriegt in seinem ganzen Leben Hilfeanweisungen. Das Kind wird geboren, es geht zur Schule, es geht in den Kindergarten, es macht eine Berufsausbildung, man heiratet, man scheidet sich, man geht sonst ins Leben. Überall gibt es staatliche Hilfe. Dann gibt es vielleicht noch staatliche Hilfe oder Anweisungen, wie viel Geld habe ich auf meinem Rentenkonto und komme ich damit klar. Aber was macht mein Seelenspeck, was macht meine Seele, was ist mit mir innen, was ist mit mir und meinem Leben? Da gibt es keine richtige Hilfe. Und das ist der Grund, warum ich mich mit diesem Thema so auseinandergesetzt habe. Und meine Erfahrung ist, dass viele Leute, vor allem leider die Männer, also die Frauen sind da eher offen, weil die schon so viel soziale Sachen immer in ihr ganzes Leben schon machen. Und Frauen reden ja auch viel über Emotionen und Männer über Sachverhalte. Und man kann sich das vielleicht so zwiebelschalenförmig vorstellen. Also wenn ich merke, ich habe so ein Unwohlsein, ein Unbehagen, kann man anfangen, sich mit der Literatur auseinanderzusetzen. Es gibt immer mehr Leute, die sich um dieses Thema kümmern. Was ist mit der Rente? Was ist mit dem Übergang in der Rente? Es gibt ja auch viele Betroffenheitsbücher. Neuerdings ist so ein bisschen raus aus der Tabuzone dieses, jetzt bin ich in Rente und werde alt, was mache ich in meinem Alter? Und dann hilft es schon zu sehen, aha, die macht das so, der macht das so. Dann gibt es diese Sachbücher, die Anweisungen geben. Meins wäre zum Beispiel so eins, wo auch drin steht, was für Hilfen gibt es, Selbsthilfen gibt es. Wenn man merkt, man kommt nicht klar, man kommt immer mehr ins Trudeln, so das positive Lebensgefühl geht flöten, man fühlt sich unwohl, man fängt an mit den kleinen Symptomen, die immer mehr werden und das Leben so beeinträchtigen, dass man keinen richtigen Spaß mehr hat, dann sollte man doch zu einem Profi gehen. Profi sind die Psychotherapeuten und dann, wenn es noch schlimmer wird, die Psychiater, weil die Psychiater geben dann Medikamente oder die Psychiater, die auch Psychotherapeuten sind. Also so könnte man das strukturieren. Und wie ich schon am Anfang sagte, ich bin jetzt dabei, so ein Online-Seminar zu entwickeln, dass man sich so ein bisschen informieren kann und ich könnte mir vorstellen, dass es da noch mehr Schritte gibt. Und ich bin auch dabei, eine Coaching-Ausbildung für solche Leute anzubieten, die sich mit dem Thema gut auskennen und das weitergeben wollen. Ich würde mich sehr freuen, wenn da Zulauf käme.
0: Ein Angebot, das von dem einen oder dem anderen bestimmt gern angenommen wird.
1: Also Ende des Jahres. Und ich merke durch das Buch, es kommen doch sehr viele Leute, die nicht in Führungspositionen sind, aus unterschiedlichen Bereichen und fragen schon so auch nach Einzelcoaching. Manche brauchen eine Stunde und dann ist das Ganze geritzt und dann haben sie so eine Gangart, aha, das ist ja gar nicht so schlimm, aha, da muss ich hin. Und manche fangen schon so an, ihr Leben nochmal deutlich umzustrukturieren. Also es ist immer so die Frage, was geht in mir los, wie tief geht das, brauche ich nur so einen Angang oder brauche ich wirklich richtige Anleitung? Sehr individuell.
0: Also keine Angst vorm Seelenklempner?
1: Auf keinen Fall.
0: Naja, das ist ja auch so, man geht da nicht hin, ne? Ja. Weil man sich ja öffnen muss, ohne das geht's nun mal nicht. Ja.
1: Wenn Sie zu einem Coach gehen, der nicht aus dem Fach ist, dann machen Sie es öffentlich. Aber wenn Sie zu mir kommen als Psychiaterin und Psychotherapeutin, dann ist das immer unterm Radar. Ah, du gehst zu einer Psychiaterin, da musst du ja einen an der Klatsche haben. Aber letztendlich ist es so wie so ein Bad mit Schaum. Also man muss ein bisschen was arbeiten, erst erst kommt man durchs Tal der Tränen und dann sitzt man in einem Schaumbad und die Lebensqualität ist danach deutlich besser als vorher.
0: Na wunderbar. Liebe Hörerinnen, liebe Hörer, setzen Sie sich in das Schaumbad der Psychotherapie. Ich bedanke mich ganz herzlich bei Ihnen, liebe Regina von Einsiedel, für dieses Gespräch. Ich denke, wir haben einiges ein bisschen näher beleuchten können und ich denke, der ein oder andere unserer Hörer und Hörerinnen hat vielleicht auch einen Tipp mitgenommen. Nochmals herzlichen Dank, viel Erfolg, viel Glück bei Ihren Projekten. Ich verabschiede mich von Ihnen, liebe Hörerinnen, liebe Hörer. Mein Name ist Gabi Loke. Bleiben Sie Radio Ginseng gewogen.
1: Vielen Dank, Frau Loke. Es war sehr schön. Sie haben viel aus mir rausgelockt.

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2: Hereinspaziert und herzlich willkommen in der Musikboutique. Heute hören Sie singende Schauspieler. Ich wünsche gute Unterhaltung.
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Das war Telly Savalas, der Lieutenant Theo Kojic aus der Serie Einsatz in Manhattan. Stars, die wir regelmäßig im Fernsehen und auf der Leinwand erleben konnten, haben nicht selten auch einen Abstecher ins Plattenstudio gemacht und uns mit mehr oder weniger gelungenen Gesangsdarbietungen überrascht. In den 80ern waren Serien- und Filmstars besonders aktiv. Aber es ging schon früher los. Lasst uns die alten Platten hervorkramen. Get out those old records. Eine Aufnahme aus dem Jahr 1951.

Das war laut Etikett eine Shellac-Platte von Mary Martin and her son Larry. Und genau dieser Sohn war es, der 3 Jahrzehnte später in der Fernsehserie Dallas zum Fiesling der Nation wurde, Larry Hackman, der zum Zeitpunkt der Aufnahme schon 20 Jahre alt war. Erinnern Sie sich noch an weitere Dallas-Stars? Wie wäre es mit Pamela, die Ehefrau von JRs Bruder Bobby? Sie wurde von Victoria Principal dargestellt. Diese hatte eine kurze, aber intensive Beziehung mit dem Bee Gees Bruder Andy Gibb. Sie sangen gemeinsam einen der ganz großen Hits von den Everly Brothers.

hatte ich schon erwähnt, dass auch Bobby Ewing, also Patrick Duffy, ein erfolgreiches Duett einsang. Er veröffentlichte Together We're Strong mit Mireille Mathieu. Dieser Titel lief allerdings schon hier in der Musikboutique und wird heute nicht noch einmal gespielt. 1969 schrieb Peter Thomas, ein erfolgreicher deutscher Filmmusikkomponist, einen Titel für Senta Berger, die ihn, auch ohne Gesangstalent, ausdrucksvoll interpretierte.

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2: Goodness gracious me, Peter Sellers und Sophia Loren. 1960 spielten Sellers und Loren gemeinsam in dem Film Die Millionären. Darin kam das Lied zwar nicht vor, aber am Rande der Dreharbeiten blieb Zeit für diese Produktion, übrigens unter der Leitung des späteren Beatles-Produzenten George Martin. Robert Mitchum hielt sich 1956 und 57 zu Dreharbeiten in Trinidad und Tobago auf. Er erkundete die Kneipen- und Karnevalsszene und entdeckte den Calypso. Zurück in den USA wurde er mit einem regelrechten Calypso-Boom konfrontiert, ausgelöst vor allem durch Harry Belafonte. Daher entschloss Mitchum sich, selbst ein Album aufzunehmen mit Calypso-Songs. Daraus hören wir I Learn a Merengue. Ich lerne den Merengue.

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1: Tja, bei Merengue denken wir natürlich sofort an die Szene in Dirty Dancing, als Johnny und Baby die ersten Tanzschritte üben. Später im Film singt dann Patrick Swayze sein She's Like the Wind.

Und hier ein weiterer Mädchenschwarm. Oliver Petzokart spielte von 1998 bis 1999 den Ricky Marquardt in der Serie Gute Zeiten, Schlechte Zeiten. Er veröffentlichte mit Tina Frank eine Single, eine gerappte Coverversion des Hits Flugzeuge im Bauch von Herbert Grönemeyer aus dem Jahr 1984. Die Single erreichte die Spitzenposition in Deutschland, Österreich und der Schweiz. Es gab eine Dreifach-Platin-Schallplatte für über 1,5 Millionen verkaufte Einheiten. Bis 2017 war Flugzeuge im Bauch von Oli P. die meistverkaufte deutschsprachige Single seit 1975.

Bruce Willis, nicht nur bekannt aus den zahlreichen Stirb-Langsam-Filmen, ergriff mutig das Mikrofon und sang einen Klassiker: Save the Last Dance for Me.

Fabian Harloff spielt seit 2007 den Notarzt in Notruf Hafenkante. Schon mit 4 Jahren war Harloff durch Fürsprache seines Vaters in der Sesamstraße im Fernsehen zu sehen. Richtig bekannt wurde Fabian 1985 durch die Fernsehserie Ein Fall für TKKG. Und zwischendurch ging er immer mal ins Studio und lieferte eine gute Platte ab.

Heike Makatsch wurde 1993 als Moderatorin von Viva bekannt. 1996 drehte sie ihren ersten Film, Männerpension. Darin singt sie mit dem Gefangenenchor Stand by Your Man.

Hanna Schigulla spielte 1981 in Rainer Werner Fassbinders Film Lilli Marleen und sang den Titelsong. In den 90ern sang sie Chansons und tourte mit einem Brechtabend durch Europa.

Audrey Landers spielte in der Fernsehserie Dallas von 1980 bis 1984 die Rolle der aufstrebenden Sängerin Afton Cooper. In Deutschland wurden tatsächlich einige Aufnahmen mit ihr produziert. Diese waren allerdings über die Grenzen Europas hinaus nicht besonders erfolgreich.

I Will Follow Him war einer der großen Hits von Peggy March. Sie hat ihn im zarten Alter von 14 Jahren aufgenommen. In dem Film Sister Act singt Whoopi Goldberg mit Gospelsängerin als Dolores and the Sisters diesen Song zum großen Finale.

Und hier noch ein Griff ganz tief in die Plattenkiste. Uschi Glas singt für uns einen Titel, der später als »Ich hab dir nie den Himmel versprochen« ein Hit für verschiedene Interpreten werden sollte.

Das war die Musikboutique Singende Schauspieler. Die Wortbeiträge wurden von Menschen geschrieben. Für einige musikalische Elemente wurde eine KI genutzt. Danke an Jörg Schubert für die technische Unterstützung bei der Produktion. Wir wünschen guten Empfang für die folgenden Sendungen hier auf Radio Ginseng. An der Diskothek unter Mikrofon verabschiedet sich Andreas Effer.

innerhalb seiner Reihe Brandenburger Orte ist Radio Ginseng heute zu Gast im Tier-, Freizeit- und Saurierpark Germendorf. Der Park befindet sich im Oranienburger Ortsteil Germendorf und unser Begleiter ist Tierparkleiter Konstantin Ruske. Konstantin Ruske suchte für diese Sendung auch die Musik aus und Dietmar Micklich begleitet Sie hier in dieser informativen Stunde am Mikrofon. Wir wünschen Ihnen eine gute Unterhaltung.

0: Ja, Radio Ginseng heute bei seiner Tour der Brandenburger Orte zu Gast in Germendorf. Eigentlich in Oranienburg und zwar beim, und jetzt kommt ein ganz langer Name, beim Tier-, Saurier- und Erlebnispark Germendorf. Und unser heutiger Gastgeber ist Konstantin Ruske. Herzlich willkommen, Herr Ruske, und auch Dankeschön, dass wir hierher kommen konnten. Vielleicht sind Sie so nett und stellen sich zu Beginn unserer Sendung einmal selber kurz vor.
1: Ja, schönen guten Tag. Wir freuen uns auch, dass Radio Ginseng hier zu uns gekommen ist und sich für unseren Park interessiert und den so ein bisschen vorstellen möchte. Ich bin der Leiter dieses Tier-, Freizeit- und Saurierparks. Tatsächlich ist so der lange Name korrekt und leite den für die Besitzerfamilie Eichholz. Hier bin ich seit Anfang des Jahres 2022 und arbeite aber seit 2007 in der Zoobranche. Ich bin studierter Biologe, habe in Leipzig, in Magdeburg, in Teneriffa, in Delitzsch, in Dresden und jetzt mittlerweile eben hier in Germendorf meine Aufgaben wahrgenommen und gefunden. Und insofern freue ich mich auf das Gespräch.
0: Ja, dann fangen wir vielleicht gleich mal an. Vielleicht können Sie unseren Hörern etwas sagen zur Historie. Also wie ist es überhaupt zu dieser Einrichtung, die ja eigentlich überregional auch ausstrahlt, gekommen?
1: Das große Gelände, was uns hier zur Verfügung steht, insgesamt 70 Hektar, ist ein ehemaliges Kiesgrubengelände. Das heißt, hier ist zum Teil schon vor der Wende, aber auch danach in großem Maßstab Sand gefördert worden für den Autobahnbau. Und das alles vom Gründer des Parks, aber eben auch dem Betreiber der Kiesgrube, langjährigen Bürgermeister dieses Ortes, Ehrenbürger von Oranienburg, von Germendorf und Hans Dampf in allen Gassen zu seiner Zeit, Horst Eichholz. Und er hatte immer schon von Anfang an vor, wenn diese Kiesgruben hier erschöpft sein sollten, das eben als Freizeit- und Naherholungsgebiet erstmal natürlich vor allen Dingen den Einwohnern des Ortes zur Verfügung zu stellen, was es für eine Dimension dann bekommen hat. Das hat er sicherlich nicht von Anfang an so geplant, aber er hat eben dann tatsächlich zunächst mal eben Seen angelegt. Das ist ja das, was häufig mit solchen Kiesgruben dann als Nachnutzung passiert. Und das war natürlich auch schon ein sehr beliebter Treffpunkt und Freizeitplatz, vor allen Dingen für die regionale Bevölkerung. Naja, und irgendwann kam man dann aber, so wird es mir geschildert, von Leuten, die es erlebt haben, dann eben mit zwei Zicken an. Und dann kam als nächstes irgendwo ein Alpaka dazu. Und so hat das Stück für Stück Fahrt aufgenommen. Und richtig offiziell eröffnet worden als Tierpark ist es im Jahr 2000. Also ab diesem Zeitpunkt war es dann eben auch, ja, wie man das kennt, mit Kasse und Eintrittskarten und einer ganzen Anzahl schon von Tieranlagen. Viele bestehen bis heute. Das ist dann immer bekannter und beliebter geworden. 2010 ist der große Saurierpark dazu bekommen. Natürlich ein ganz großes Highlight nochmal, was unser Angebot einfach auch sehr stark erweitert hat und für viele auch ein ganz großer Anziehungspunkt ist neben den Tieren. Und so ist das eigentlich mittlerweile der meistbesuchte Freizeitpark oder auch Schrägstrich Zoo in Brandenburg. Das liegt natürlich auch an unserer guten Lage hier vor den Toren Berlins, der aber immer noch, und das war ihm auch wichtig, dem Gründer zu sehr familienverträglichen Preisen arbeitet und arbeiten kann. Und insofern sind wir hier und freuen uns eben auch täglich auf die Besucher, die da kommen.

0: Nun wollen wir vielleicht die einzelnen Stationen dieses Areals auch mal durchforsten und vielleicht fangen wir, weil Sie das auch so als erstes benannt haben, mit dem Tierpark an. Ich habe gelesen im Internet, es sind ungefähr 600 Tiere, wenn das richtig ist, und Sie haben auch geschrieben, dass Sie fast 400 Arten oder sowas haben.
1: Also tatsächlich muss man da ein bisschen runterschrauben. Die Individuenanzahl, die stimmt. Das schwankt natürlich auch von Tag zu Tag. Es ist natürlich nicht immer genau 600, aber so um diesen Dreh rum bewegen wir uns. Arten haben wir etwas über 100. Und ja, das ist, sagen wir mal, für so einen vom Tierbestand mittelgroßen Zoo eigentlich schon eine schöne Palette, die wir hier bieten können und eben auch sehr vielfältig. Also wir haben verschiedene Affenarten, darunter auch durchaus Tierarten, die Sie in anderen Zoos in Deutschland nicht sehen können. Zum Beispiel unser Pärchen Schwarzhandgibbons ist einmalig in Deutschland. In Europa gibt es nur 6 Zoos, die die halten. Genauso ist es zum Beispiel bei den großen Weißnasenmeerkatzen, die wir im letzten Jahr aus dem Zoo Duisburg bekommen haben. Auch die gibt es nur in Deutschland und sogar in Europa noch weniger als die vorgenannte Art. Wir haben aber auch die Klassiker, wenn ich sie so mal nennen darf, wie zum Beispiel unsere Erdmännchenkolonie, die natürlich immer beliebt ist bei Groß und Klein. Da kann man ganz viel seltene Affen ringsrum setzen. Das Erdmännchen toppt die eben immer noch alle. Wir haben die rosa Flamingos, wir haben die Steppenzebras, wir haben Kängurus und ja, insofern ist das ein ganz breiter Querschnitt, was wir da erstmal so grundsätzlich an Tieren bieten können.
0: Die Besucher erwartet natürlich neben dieser Tierwelt hier noch eine Vielzahl anderer Dinge. Unter anderem habe ich gelesen, dass man hier auch baden kann. Sie erwähnten ja vorhin schon die Seen. Das heißt, es ist ein beaufsichtigter Badeplatz hier auch.
1: Das ist tatsächlich zur Hälfte richtig. Wir haben also Badestellen, die regelmäßig auf ihre Wasserqualität, also einmal im Monat, von der zuständigen Behörde überprüft werden. Allerdings sind die Badestellen selber nicht beaufsichtigt. Also Baden ist bei uns auf eigene Gefahr. Es gibt jetzt nicht extra Bademeister, die das überwachen. Wir haben aber doch ziemlich große Flachbereiche, das muss ich auch dazu sagen, weil es einfach sanft auslaufend sind, diese ehemaligen Sandgruben. Große Flachwasserzonen. Insofern ist das ein sehr schönes Gelände, auch für kleine Kinder, wo sie durchaus natürlich planschen können, aber beaufsichtigt durch die Eltern oder Begleitpersonen.
0: Gibt es da auf diesem Wasser auch Einsatzmöglichkeiten für Boote oder für ich sag mal, irgendwelche Matratzen oder für Spielgeräte, die man vielleicht auch mieten kann?
1: Also das muss mitgebracht werden tatsächlich. Sie können auf alle Fälle hier ihre Luftmatratzen aufpumpen oder ihre Schwimminseln, sowas alles. Da haben wir überhaupt kein Problem damit. Das können Sie tun. Was wir angrenzend haben

Für kleine Kinder und sagen wir mal, ja, Kindergarten bis Schule haben wir doch eine ganze Reihe von Fahrgeschäften, wie zum Beispiel unsere Märchenbahn, unsere Dinobahn im Dinopark. Wir haben aber auch sowas wie eine Überschlagschaukel. Wir haben eine Seilbahn über einen kleinen Wasserarm. Da Autoscooter ist natürlich auch immer beliebt bei den etwas größeren Schulkindern. Ab 10 Jahre dürfen die bei uns damit fahren. Da gibt es also eine ganze Reihe bis hin zu den kleinen elektrisch betriebenen Baggern, wo man dann eben mal ein bisschen Kies schippen kann auf dem Spielplatz in einem abgeteilten Areal. Und wie Sie das schon richtig gesagt haben, sind das Angebote, die dann zusätzlich Kosten verursachen. Karussell ist dort unter anderem auch zu nennen. Davon abgesehen haben wir aber eben auch einen sehr großen Spielplatzbereich, der natürlich nicht irgendwie noch extra Eintritt oder Ähnliches erfordert, mit Trampolinen, mit großen Kletterburgen und, was ich eigentlich auch immer ein sehr schönes Angebot finde, für eben Kinder, ob sie nur mit Eltern oder Großeltern den Park besuchen. Wir haben eben auch den sogenannten Indoor-Spielplatz. Das heißt, wenn es regnet, aber eben auch, wenn es natürlich mal ein bisschen kühler ist, Herbst, Winter, dann haben wir eine große Spielscheune, so kann man es auch nennen, wo die Kinder da auf mehreren Ebenen klettern und toben können, trockenen Fußes und bei angenehmen Temperaturen.

0: Wenn Sie erwähnen, dass Sie auch noch einen Indoor-Spielplatz haben, Möglichkeiten also bei schlechtem Wetter sich hier, ich sag mal, auszutoben. Wie groß ist denn Ihr Areal überhaupt?
1: Insgesamt umfasst die Fläche 70 Hektar, also das ist schon ein sehr stattliches Gelände. Da muss man natürlich auch ehrlicherweise sagen, dass

0: die 20 Hektar sicherlich auf die Wasserflächen auch entfallen. Also die großen Seen sind landschaftsprägend für unseren Park. Aber das macht natürlich auch ein bisschen den Reiz aus. Also wir haben eben hier die weiten Blicke über die Uferlandschaften, über die Schilfzonen zu den Weidenpflanzungen und ähnliches. Und übrig bleiben dann, wenn man so will, immer noch 50 Hektar zum Laufen. Umgerechnet kann man auch sagen, man kann hier eben 7 Kilometer, wenn man jetzt jeden Weg nur einmal zurücklegt, dann auch verlaufen in dem Park. Und wer mit Kindern unterwegs ist, weiß, dass man viele Wege auch doppelt läuft, weil sie nochmal was sehen wollen oder man auch nicht immer ja eine Art Rundweg für sich selber so nachverfolgt. Also man kann hier auch schnell auf deutlich mehr als auf 7 Kilometer kommen. Und das ist natürlich was, was auch viele insofern schätzen, wenn sie eben mit ihren Kindern, mit ihren Enkelkindern hierher gehen, dass sie sagen, also wenn wir hier dann nachmittags wieder rauskommen, dann haben die ihr Tagespensum gut erledigt und dann sind sie auch erstmal erledigt. Und das ist ja manchmal auch ganz schön, wenn sie dann abends bei Zeiten sagen, so für heute war es genug, war ein schöner Tag, jetzt gehen wir erstmal schlafen. Das freut manchmal die Eltern, aber auch Oma und Opa werden damit kein Problem haben.
1: Sie erwähnten gerade, dass Sie 20 Hektar Wasserfläche haben. Da stelle ich mir vor, dass da natürlich auch in diesen Gewässern Fische existieren. Und die Frage stellt sich natürlich, kann ich hier auch angeln?
0: Sie können sogar angeln bei uns. Ja, richtig. Wir haben hier also insgesamt 8 Angelstege. Und wer allerdings angeln möchte, muss zusätzlich zum Eintritt noch eine kleine Angelgebühr letztendlich bezahlen. Und es macht sich dann noch gut, wenn er vorher anmeldet, wann er kommt. Weil manchmal sind auch alle Stege besetzt. Also das ist schon nicht schlecht, wenn man sich da ein bisschen im Vorfeld versichert, dass man dann auch zum Zuge kommt. Aber ja, tatsächlich können Sie auch angeln. Ja.
1: Und das geangelte Material, also Fische nehme ich mal an, kann ich dann auch mitnehmen oder hier vielleicht sogar grillen?
0: Mitnehmen auf alle Fälle. Also was Sie fangen, gehört dann Ihnen. Eingesetzt werden hier so typische Plötzen, Rotfedern, aber auch Karpfen zum Beispiel. Ein Hecht ist auch ab und zu mal drin, der wird nicht extra eingesetzt. Also eigentlich typischer Angelfisch und wird eben auch einmal im Jahr nachgesetzt tatsächlich. Grillen können wir leider seit einigen Jahren nicht mehr zulassen. Das hat sich einfach durch diese doch starken Trockenheiten in vielen Jahren, die wir jetzt im Sommer hatten, doch insofern verschärft. Wir haben hier auch einen großen Kiefernwald im Park selber, auch ringsrum. Das heißt, wie es typisch ist für die Mark Brandenburg, ist es hier auch schnell recht trocken, wenn es mal ein paar Tage keinen Regen gibt. Und insofern ist das Risiko, wenn dann hier bei uns gegrillt wird durch Funkenflug, einfach für uns zu groß geworden. Also den Fisch hier grillen geht nicht, aber eben gerne mitnehmen und zu Hause sich dann zubereiten.

0: Wenn wir schon bei, ich sag mal, Fisch sind, dann kommt man natürlich auch auf die Idee, ob es gastronomische Einrichtungen hier gibt, dass ich also mich beköstigen kann, etwas trinken kann, vielleicht sogar, wenn die Kinder auf dem Spielplatz sind, dass sich Oma und Opa dann mal beim Glas Bier oder beim Glas Rotwein erholen können. Wie sehen da die Möglichkeiten hier aus?
1: Da haben wir doch eine ganze Vielzahl an verschiedenen Anbietern, hauptsächlich im Imbissbereich. Das geht aber auch durchaus über die klassische Currywurst mit Pommes frites, die nach wie vor natürlich beliebt ist, hinaus. Also wir haben einen Asia-Imbiss, wir haben einen Stand, wo hauptsächlich Flammkuchen dann ja, zubereitet werden. Für den süßen Zahn haben wir die Crepes, die angeboten werden. Und nichtsdestotrotz gibt es dann an anderer Stelle eben auch wieder diverse Burger. Es gibt Fischbrötchen. Ist also schon doch eine relativ weit gefasste Palette. Und an den meisten dieser Imbisse gibt es auch immer wieder überdachte Sitzgelegenheiten. Also auch da, wenn mal die Sonne sehr stark scheint oder ja, zumindest bei leichtem Regen, kann man dann immer noch in gewisser Weise trockenen Hauptes dort auch mal eine Pause einlegen oder eben vor der Sonne geschützt. Also da herrscht kein Mangel und gerade eben auch im Spielplatzbereich haben wir zwei große Imbissanbieter. Und da gibt es aber eben auch solche Sachen wie Chili con Carne und die klassische Erbsensuppe. Also ich würde sagen, da findet wirklich jeder was.
0: Man hört raus, dass Sie Betreiber dieser Gastronomie nicht selber sind, sondern Sie haben dann hier auf dem Areal Gewerbetreibende, ebenso für die Präsentation der Fahrgeschäfte. Ist das richtig?
1: Die Imbisse sind tatsächlich alle verpachtet. Die Fahrgeschäfte betreiben wir selber.

0: Sie erwähnten zu Beginn unseres Gespräches ein Areal, was sich auch im Namen Ihres Parks wiederfindet, die Saurier. Erklären Sie unseren Hörern doch mal, wie Sie auf die Idee gekommen sind oder der Besitzer auf die Idee gekommen ist, hier einen Saurierpark zu installieren und vor allen Dingen, was muss ich mir vorstellen, ist in einem Saurierpark zu sehen, zu betasten, zu beklettern. Ich weiß nie, was man da machen kann.
1: Also in unserem Saurierpark, das sind etwas über 5 Hektar von unserem Gesamtgelände. Und das ist eine sehr schöne, hügelige Landschaft, die wirklich auch so ein bisschen urzeitmäßig wirkt, zumindest so, wie wir uns das vorstellen. Und dort sind über 50 Modelle von insgesamt 30 verschiedenen Saurierarten in Lebensgröße aufgestellt und dementsprechend auch farblich so gestaltet, auch da wieder, wie wir uns das vorstellen. Und da finden sich eben auch diese allseits bekannten und beliebten Vertreter wie der Tyrannosaurus Rex, natürlich dieser große Raubsaurier, oder die Brachiosaurier, die eben mit langen Hälsen im Prinzip so eine Art ökologische Vorläufer der Giraffen waren, nur eben deutlich größer und massiver. Eine Familie, die Diplodocus, der zieht da ihre Bahnen. Der Triceratops führt seine Kinder aus. Flugsaurier sind postiert und schlagen zum Teil sogar mit den Flügeln, automatisch in dem Moment. Und abgerundet wird das Ganze dann sogar noch durch einige eiszeitliche Vertreter und Säugetiere des Tertiärs. Also wir haben das Indricotherium, das jemals, oder das größte Landtier, was jemals gelebt hat, ein Tarp und Pferdeverwandter, da kann man auch schon einen steifen Nacken gucken, wenn man bekommt, wenn man zu dem Kopf hochschaut. Wir haben eben Mammut und Wollnashorn da. Der Höhlenbär kann hier in Lebensgröße erfasst werden und eben durchaus auch zum Teil berührt. Und das Ganze eben seit 2010. Herr Eichholz, der Gründer, ja, wollte letztendlich einen weiteren großen Anziehungspunkt setzen. Er hatte schon Tiere, einiges da. Er hatte Badeseen, er hatte einen Spielplatz und er hatte eben auch schon einige kleinere Fahrgeschäfte. Ja, was bleibt dann noch, wenn man Sachen aufstellen will, die alle faszinieren, weil sie eben natürlich einerseits längst ausgestorben und andererseits durch ihre Größe einfach extrem beeindruckend sind, dann kommt man fast automatisch zum Saurier. Und tatsächlich war auch 2010 das in Deutschland noch was ziemlich Besonderes. Also jetzt sprießen ja doch hier und da solche Ausstellungen aus dem Boden und erfreuen sich eigentlich überall auch großer Beliebtheit. Damals war er aber, kann man schon sagen, auch wieder ein kleiner Vorreiter. Und insofern hat der Park ja jetzt schon deutlich über 10 Jahre auch schon wieder Tradition. Dieser Saurierteil ist auch immer wieder erweitert worden durch eben neue Modelle, um dann den Leuten immer mehr zu bieten. Und ist eine ganz feste Größe und auch für unsere Besucher ein ganz wichtiger Punkt innerhalb ihres Tages hier in unserem Park.
0: Nun sind Sie Biologe, Sie sind auch, ich sag mal, für die Tiere hier verantwortlich, eigentlich für den ganzen Park. Aber da stellt sich natürlich die Frage, wer stellt denn heute solche, ich sag mal, Strukturen, solche Elemente, die sich dann, ich sag mal, als Saurier hier in der Landschaft wiederfinden, wer stellt denn sowas noch her?
1: Da kann man sogar sagen, zunehmend werden solche Sachen hergestellt. Die allerersten Modelle kamen aus den USA. Klar, die sind uns ja in vielen Sachen, ob wir das wollen oder nicht, immer 5 Jahre voraus. Und manches findet man gut, manches vielleicht persönlich nicht, aber wir können uns fast nicht dagegen wehren. Es kommt hier immer an. Und dann machen wir es eben auch. In dem Fall sicherlich eine schöne Sache. Und weil das eben an einigen Standorten sehr erfolgreich war, auch das ist typisch, gibt es dann ja Leute, die sagen, das können wir auch und vielleicht sogar billiger. Und insofern gibt es jetzt eine Firma, zumindest mit denen wir zusammenarbeiten, in Polen. Und die stellen diese Saurier jetzt nicht nur für uns, sondern eben auch für alle in der, sagen wir mal, Region, die sich dafür interessieren, in Deutschland, in Tschechien, in Polen her und machen das auf einem sehr, sehr hohen Niveau. Aber es gibt in Europa noch 2, 3 Firmen mehr. Also der Markt ist dafür da. Und natürlich hat so ein, ja, wenn Sie so einen lebensgroßen Brontosaurier nehmen, da steckt Material drin, Zeit drin und natürlich auch Können, dass der wirklich dann auch so aussieht, dass der einerseits relativ lebensecht rüberkommt und wir natürlich auch den irgendwie schön finden. Ja. Und was ich besonders nett finde, weil das für mich diesen ganzen Saurier-Teil immer noch so ein bisschen so das i-Tüpfelchen aufsetzt, ist der künstliche Vulkan. der dort also angelegt worden ist, der natürlich auch irgendwie passt zu dieser Ur- und Vorzeit. Da waren ja oftmals noch viel stärkere Erdkrustenbewegungen und naja, alle möglichen Prozesse. Und wenn man möchte, kann man den mit einem Euro sogar zum Rauchen bringen. Und ich sage deswegen immer, das ist der einzige aktive Vulkan Brandenburgs. Und von dem hat man eben auch einen sehr schönen Blick, ist gleichzeitig, wenn man so will, auch ein Aussichtspunkt über den gesamten Saurierbereich bis dann hinter rüber zu den Seen im Tierbereich. Und eine Rutsche führt auch noch runter. Also wer zumindest den Aufstieg geschafft hat, kann, wenn er das möchte, auch wieder runterrutschen. Was natürlich gerade für die Kleinen dann eine schöne Belohnung für diesen Aufstieg. Insofern stehen da eben nicht einfach nur die Saurier rum, die für sich genommen schon eine tolle Sache sind, sondern es ist wirklich doch in eine sehr interessante Landschaft eingebettet. Und zusätzlich leben auch, um da ein bisschen was Lebendes dann doch noch da kontrastieren zu lassen, unsere Dammhirsche in diesem Saurierbereich, die sehr zahm sind, die auch mit Automatenfutter verwöhnt werden können und die also das Ganze natürlich irgendwo beleben, weil sie einfach lebendig sind. Und auch für unsere Besucher ganz, ganz wichtige Anziehungspunkte. Wir haben einmal diese Dammhirsche dort im Saurierbereich. Im Waldteil des Tierparks laufen unsere Siegerhirsche frei und wechseln über die Wege. Natürlich schon immer auch auf der Suche, ob ihnen jemand was zusteckt, aber durchaus auch geneigt, sich kraulen zu lassen, sich berühren zu lassen. Und das ist auch für viele unserer Besucher ein ganz großes Highlight nach wie vor, weil man solchen Wildtieren natürlich kaum woanders so nahe kommt. Und Streichelgehege gibt es natürlich auch in anderen Zoos und auch wir haben natürlich für unsere Zwergziegen so ein typisches, sehr schön großes Streichelgehege. Aber so sagen wir mal, frei durch die Landschaft zu spazieren und dann kommen die Tiere so mehr oder weniger zu einem und entscheiden ja wirklich selber, ob sie das in dem Moment wollen oder nicht, sind super entspannt. Also egal, welche Kindergartengruppe dort vorbeikommt und quietscht und sich freut, egal, ob die Besucher mit den Hunden, den Angeleinten natürlich vorbeikommen, diese Tiere sind schussfest. Und das ist schon irgendwie, denke ich, oft ein magischer Moment für Erwachsene wie Kinder, eben wenn so Tiere aus eigenem Antrieb auf einen zukommen und den Kontakt suchen, die man sonst vielleicht nur im Fernsehen totgefahren am Straßenrand oder im Buch bei Bambi sieht.

0: das, was Sie hier haben, ist im Grunde genommen die Zusammenfassung vieler Erlebnisorte, die ich kenne. Also beispielsweise der Saurierpark in Kleinwelka oder der Wildpark in Poing, die also, ich sag mal, ohne Gehege auskommen, wo man also eben auch viele wilde, freilaufende Tiere hat. Oder eben auch die Senftenberger Seenlandschaft. All das findet man hier bei Ihnen zwar mit Eintritt und sicherlich bei den anderen Einrichtungen auch, wie Kleinwelka oder wie in Poing. Aber das ist natürlich, ich sage mal, eine ganz tolle Sache, dass es in dieser Summe diese Attraktionen hier gibt. Und da stellt sich natürlich für mich und vielleicht auch für unsere Hörer die Frage, wenn Sie hier sozusagen als Chef des Parks agieren, was ist denn Ihr Lieblingsort? Wo sind Sie denn am allerliebsten hier in Ihrem Park, von dem Sie wirklich so schwärmen?
1: Also ich bin natürlich von meiner beruflichen Herkunft und von meinem Grundinteresse, was mich seit meiner Kindheit verfolgt, bin ich ein Tiermensch. Und insofern, ich gehe gern durch den Saurierpark und es ist auch ganz wichtig, diesen riesengroßen Spielplatz zu haben. Aber zugegebenermaßen für mich persönlich sind natürlich die verschiedenen Tierbereiche die Orte, wo ich mich am meisten aufhalte, weil die mich auch am meisten beschäftigen, im Guten wie auch manchmal im Schlechten. Tiere werden auch krank, das bricht auch meins aus, irgendwelche vertragen sich nicht. Also das, was natürlich für den Besucher in erster Linie immer ein schönes Erlebnis sein soll, ist für den, der damit täglich arbeitet, natürlich eben auch mit Arbeit verbunden und auch oft mit Sorgen. Also wer den Beruf macht, den ich mache, der hat auch nie frei oder Wochenende. Klar, der ist auch mal körperlich abwesend von seinem Park, das würde man sonst halt nicht durchhalten, aber in Gedanken ist man doch eigentlich immer irgendwie bei der Sache und denkt, na, Freitag bist du weg, das Tier war vielleicht nicht so gut drauf, mal gucken, wie es Montag ist, mal sehen, was die Tierpfleger übers Wochenende berichten. Oder ja, da sind Jungtiere vielleicht das erste Mal bei einer Art und dann ist die Mutter vielleicht noch unerfahren. Also man ist immer damit beschäftigt und es ist natürlich eben nicht nur, wie sich eigentlich jeder auch vorstellen kann, Spaß und Freude. Aber trotzdem ist natürlich das mit den Tieren befassen und dementsprechend auch die Bereiche, wo die Tiere sind, wo wir die Anlagen neu gestalten, überarbeiten, wo wir überhaupt neue Anlagen zum Teil jetzt auch schon gebaut haben. Das ist das, was mich am meisten fasziniert. Deswegen mache ich ja letztendlich auch den Beruf.
0: Nun sind Sie meiner Frage natürlich ein bisschen ausgewichen. Sie haben zwar den Bereich beschrieben, in dem Sie gerne sind, aber vielleicht gibt es doch das eine oder andere Lieblingstier, was Sie haben. Oder vielleicht sind Sie auch an einem Zuchtprogramm beteiligt, welches vielleicht Europa oder weltweit läuft, wo Sie auch Erfolge, ich sag mal, vermelden können. Vielleicht können Sie unseren Hörern dazu noch was sagen.
1: Definitiv ist es so, dass wenn man Tiere neu anschafft, und im letzten Jahr haben wir zum Beispiel 40 neue Tierformen angeschafft. Dieses Jahr, das Jahr ist noch nicht rum, aber sind sicherlich auch so um die 20 schon mittlerweile. Es sind oft die Tiere, die neu da sind, die einen natürlich erstmal mehr beschäftigen. Leben sie sich ein, fühlen sie sich in dem Gehege wohl, kommen sie mit ihren Gehegegenossen zurecht. Das sind die, die einen erstmal binden. Also insofern würde ich sagen, es wechselt auch immer mal. Es sind nicht immer die Tiere über die Jahre die gleichen. Wir haben jetzt zum Beispiel in diesem Jahr Pumas wieder angeschafft für unseren Park. Es gibt hier schon so eine kleine Tradition und bis 2019 gab es eben auch schon vorher Pumas. Dann war der letzte von der vorhergehenden Riege altersbedingt verstorben. Und der Wunsch war dann der Besitzer wieder Pumas anzuschaffen, weil sie doch auch viel vermisst worden sind von den Besuchern. Wir hatten zwischenzeitlich Luchse angeschafft, die haben wir auch nach wie vor. Die sind auch schön und die Leute mögen auch die Luchse, aber trotzdem wurde gefragt, Mensch, was ist mit den Pumas? Gibt es wieder mal Pumas? Und als ich dann hier angefangen habe, Anfang 2022, habe ich mich sehr über diesen Wunsch auch gefreut, weil ich wollte auch schon immer mal Pumas haben. Also ich habe auch schon in verschiedenen Zoos mit Schneeleoparden, mit Geparden, mit weißen Löwen, mit Tigern, also mit einer ganzen Reihe größerer und aber auch kleinerer Katzen gearbeitet. Aber der Puma fehlte mir persönlich noch und deswegen habe ich gesagt, super, sehr schön, machen wir. Wir bauen eine neue Puma-Anlage und wir haben drei wunderschöne Puma-Brüder aus dem Tierpark Ströhen bei Minden übernehmen dürfen und die beleben wunderschön diese große Anlage, fast 700 Quadratmeter, 5 Meter hoch, ganz viel zu klettern und legen auch den einen oder anderen Baum um, ne, den wir da gepflanzt haben. Das ist dann, die sehen das als Spielzeug. Ich habe es als Dekoration gemeint. Insofern, das meine ich, wenn ich sage, das beschäftigt einen dann natürlich, ne, solche neuen Sachen. In ein, zwei Jahren, dann ist jeder Baum, der da noch steht, akzeptiert. Der wird dann nicht mehr umgelegt. Aber aktuell stellen wir die morgens hin und abends liegen sie wieder um. Die jungen Eichen, die wir gepflanzt haben. Und sind aber klar, weil es eben auch junge Tiere sind, jetzt etwas über ein Jahr alt, sehr aktiv miteinander, schön am Spielen, wenn es nicht gerade 35 Grad warm ist, und reagieren aber auch sehr schön auf die Tierpfleger. Aber auch wenn ich komme, auch ich sperre teilweise abends dann die Tiere, zum Teil in ihre Nachtquartiere. Dabei sind auch die Pumas auf dieser Runde. Das ist für mich immer ein schöner Moment, weil man dann wirklich nochmal mit den Tieren so ein bisschen persönlich beschäftigt ist und nicht nur sagt, mach dies, mach das. Und da gehen die einfach so neugierig und zugewandt auf einen zu. Na klar, wollen die auch was zu essen haben von einem. Das hat immer irgendwie auch damit schon was zu tun. Das ist die positive Verknüpfung. Aber wir haben ein leichtes Training angefangen. Ja, Pfote durchs Gitter geben, um vielleicht mal irgendwann, wenn es sein muss, auch mal eine Spritze geben zu können oder Blut nehmen zu können. Wenn wir es nicht brauchen, ist wunderbar. Aber man muss es üben, bevor es dann notwendig wird. Zahnkontrolle und ähnliche Sachen. Das ist alles nicht sehr schwer beizubringen, aber es ist einfach schön, wie interessiert und neugierig die Tiere da mitmachen. Und insofern sind schon aktuelle Lieblingstiere ganz klar die drei Pumas, die gehören schon mit dazu.

0: Herr Wuske, nun haben wir ja, ich sag mal, sehr viel erfahren, was in dem Park eigentlich möglich ist. Vielleicht gibt es aber auch im Vorfeld die Möglichkeit, sich im Internet zu informieren. Sie haben sicherlich eine Webseite oder Sie sind auch auf Facebook präsent. Können Sie unseren Hörern die Webseite benennen? Und was vielleicht auch nochmal interessiert, wie sieht es aus beispielsweise für Behinderte oder Personen mit Rollstuhl, die hierher kommen oder mit dem Rollator? Gibt es da auch die Möglichkeit des Besuchers und vielleicht auch für unsere Hundefreunde, die ja, ich sag mal, oftmals ausgesperrt sind und ihre Lieblinge nicht mitbringen können. Wie sieht das bei Ihnen aus?
1: Informationen im Vorfeld können Sie sich tatsächlich sehr gut über unsere Internetseite www.freizeitpark-germendorf.de besorgen. Aber tatsächlich Internetseite und Facebook ist das, wo doch das, der meiste Inhalt zu finden ist und sicherlich, denke ich, auch alle Ihre Fragen dort im Vorfeld gut zu beantworten sind zum Thema Öffnungszeiten, zum Thema eben Eintrittspreise, zum Thema Anfahrt, zum Thema Parkplätze. Wir haben 2000 Stück, also es gibt wenige Tage, wo die nicht ausreichen. Das ist auch eine schöne Sache. Und Thema Hunde. Da sind wir in der glücklichen Lage, eben da gar keine Beschränkungen erteilen zu müssen. Das Gelände ist weitläufig genug. Wichtig ist natürlich der Leinenzwang. Aber wir haben sogar einen abgetrennten Hundespielplatz und daran angrenzend einen Hundestrand. Und da dürfen Sie Ihren Vierbeiner dann auch gerne, so er verträglich ist und vielleicht auch wieder zurückkommen zu Ihnen, von alleine lassen. Also selbst das ist bei uns möglich. Das Gelände ist barrierefrei, das heißt also Rollatoren und Rollstühle kommen überall durch. Wir haben jetzt keinen Verleih von solchen Geräten, also es muss tatsächlich selber mitgebracht werden. Und es gibt für Schwerbeschädigte tatsächlich mit dem B im Ausweis dann ermäßigte Eintrittspreise.
0: Aber ich möchte von Ihnen noch wissen, was gibt es denn für Pläne? Also wo sehen Sie Ihre Einrichtung in 5 Jahren, in 10 Jahren? Was kann der, ich sag mal, Besucher vielleicht in naher Zukunft oder auch, ich sag mal, in ferner Zukunft hier noch erleben?
1: Ja, also wir träumen natürlich auch immer so ein bisschen, was noch geht und was wir uns noch so vorstellen können. Wir haben tatsächlich bei den bestehenden Anlagen durchaus einigen Bedarf. Ich hatte gesagt, 2000 hat der Park eröffnet. Durchaus eine Reihe dieser Anlagen sind aus den Anfangsjahren. Die sind eigentlich von der Größe alle bis heute sehr, sehr gut, mehr als ausreichend für die meisten Tiere, weil wir eben schon damals so viel Platz hatten. Von der Gestaltung sind wir dabei, das alles mal wieder ein bisschen zu erneuern und vielleicht an der einen oder anderen Stelle auch ein bisschen interessanter zu dekorieren, neu zu gestalten, sodass selbst eine Anlage, die schon immer da war, dann auf einmal vielleicht aussieht wie eine neue. Da haben wir schon noch einiges zu tun, auch auf dieser Strecke. Da sind wir also permanent dran. Dann wollen wir eine begehbare Neuguinea-Voliere bauen, wo also natürlich einige Papageienvögel, Kakadus, aber auch eine kleine Känguruart leben wird, wo wir da mal so ein bisschen so, ja, eben diesen tropischen Buschwald da darstellen wollen. Und auch ein Projekt, was, sagen wir mal, in 2 Jahren ungefähr dann fertig sein soll, ist ein neues Affenhaus. Das ist also auch wichtig, das ist auch etwas in die Jahre gekommen. Wir haben tolle Arten und die wollen wir noch besser präsentieren und auch den Tieren noch mehr Platz gönnen. Das sind vielleicht so die Nahziele. Und das, was wir eben ja, in 15, vielleicht auch 15 Jahren unter anderem schaffen wollen, also in unserem Kopf ist der Plan fertig. Bären und Wölfe sind zum Beispiel natürlich Arten, die, denke ich, auch jeden irgendwie interessieren. Auch in einer Gemeinschaftsanlage, wie das auch in dem einen oder anderen Wildpark schon passiert. Also haben wir nicht erfunden dann, wenn wir soweit sind, aber wir würden es gerne haben. Und Tapire wären so das absolute Fernziel. Wir haben natürlich gerne Tiere, die keine Heizung brauchen, weil es für uns kostengünstig ist. Sowas wie Bär und Wolf ist dann natürlich perfekt. Aber so ein bisschen was Exotisches haben wir natürlich auch ganz gern. Und da wäre dann so ein Tapir, der dann, Wasser haben wir ja genug, sind sehr wasserlebende Tiere. Und oben drüber eine große Voliere und dann fliegen dann rote Sichler und rosa Löffler. Also Südamerika-Feeling und ein großer Steg führt über den See. Sowas können wir uns unter anderem vorstellen. Und insofern, ja, schauen Sie immer mal wieder vorbei. Wir haben für den kurzen und für den langen Zeitplan viel vor und schauen, wie wir es Stück für Stück umsetzen.

0: Herr Ruske, nun hat der Besucher hier ja verschiedene Bereiche, die er erleben kann. Aber es gibt, wenn man sich im Internet informiert, auch viele Veranstaltungen. Welche Art von Veranstaltungen sind da saisonal über das Jahr verteilt?
1: Also wir haben kleinere Aktionen, zum Beispiel zum Kindertag am 1. Juni. Schulanfang ist auch immer so eine Sache. Zu Ostern werden natürlich auch diverse Ostereier verteilt. Und dann gibt es auch so kleinere Zusatzangebote, wie zum Beispiel Bungee-Schaukeln und ähnliches oder Kinderschminken. Tatsächlich, so ein richtiges Fest ist unser traditionelles Tierparkfest, das meistens im Monat August stattfindet. Also zum Ende der Sommerferien hin kann man das so ein bisschen verorten. Und da gibt es dann eben viele Schausteller im Park, die extra kommen. Es gibt meistens eine Tombola, wo man dann natürlich zugunsten des Tierparks, meistens eines Bauprojektes, Lose kaufen kann und auch schöne Sachen gewinnen kann. Von Fahrrad über Stand-Up-Paddle bis zur Stereoanlage. Es gibt die Tierpräsentation dann in unserem Bühnenbereich, wo wir also zum Teil Jungtiere den Besuchern zeigen oder wo man auch mal ein Kugelgürteltier anfassen kann oder eine Schlange, wo zum Teil Taufen stattfinden, wo die Besucher also dort live vor Ort abends Vorschläge machen können oder sie können abstimmen. Das ist ganz unterschiedlich gemischt. Halloween ist auch bei uns mittlerweile eine feste Größe im Veranstaltungskalender. Da wird dann auch zusammen mit der Freiwilligen Feuerwehr werden Nebelkanonen aufgestellt und da wird es dann richtig gruselig im Dino-Park und die Kinder werden erschreckt und Strohpuppen stehen rum und also da wird auch sehr viel geboten und natürlich gibt es dann eben mit allen Kindern, die um 17 Uhr da sind, den großen Laternenumzug durch das dann schon ja doch dunkle Gelände in diesem zu dieser Jahreszeit. Wir werden auch dieses Jahr einen Weihnachtsmarkt haben im Monat Dezember und dann eben natürlich auch zusätzliche gastronomische Angebote, wie man das kennt, um die Weihnachtszeit dort vorhanden sein werden.

0: Herr Ruske, wenn man Sie so begeisternd sprechen hört, dann wünscht man sich natürlich auch, dass diese Begeisterung auf die Besucher überspringt. Und ich möchte mich für das Interview hier für Radio Ginseng recht, recht herzlich bei Ihnen bedanken. Wünsche Ihnen natürlich immer zufriedene Besucher, ihm persönlich immer ein ja, geschicktes Händchen bei der Aufzucht und der Pflege und der Erhaltung Ihres Tierbestandes und natürlich auch bei der weiteren Fortführung des Parkes. Und ich bedanke mich ganz, ganz herzlich bei Ihnen für dieses Gespräch.
1: Ich bedanke mich auch. War sehr angenehm. Dankeschön.

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6: Radio Ginseng ist heute zu Gast bei Christel Markgraf und wir sitzen hier in der guten Stube mit Blick auf die rund 300-jährige Friedenseiche von Eichwalde. Eichwalde ist ein Ort von etwas über 6000 Einwohnern im Landkreis Dahme-Spreewald im Land Brandenburg. Und Christel ist eine ganz aktive Mitbürgerin hier. Und da wollen wir uns mal etwas erzählen lassen über ihren Weg, den sie hier in Eichwalde genommen hat. Christel, wie lange leben Sie denn schon hier im Ort?
7: Ja, ich bin 1945 geboren und habe kurz nach dem Krieg das Licht der Welt hier erblickt und muss sagen, seitdem bin ich eigentlich mit dem Ort und mit der Entwicklung des Ortes sehr verbunden.
6: Ich habe ja noch Eichwalde erlebt, noch als Kind sozusagen mit dem Fahrrad, wenn man nach Königs Wusterhausen wollte, dann war da ein Schlagbaum, weil da nämlich Berlin endete und Brandenburg anfing. Das ist ja bis heute noch so. Ein Teil von Eichwalde gehört zu Berlin und der größte Teil natürlich zu Brandenburg. Oder ist das nicht richtig?
7: Das ist nicht korrekt, weil die Grenze an der nördlichsten Straße von Eichwalde, an der Waldstraße, genau mitten auf der Straße verläuft. Und nördlich davon ist das Berliner Gebiet und jenseits der Mittellinie der Waldstraße ist das Land Brandenburg und damit auch Eichwalde.
6: Wenn Sie jetzt so zurückblicken auf die vielen Jahre, Sie sind ja dann hier auch zur Schule gegangen und so weiter, wie hat sich Eichwalde denn verändert? Was würden Sie jemand sagen, der jetzt hierher kommt und sagt, wie war es denn früher hier und wie ist es heute?
7: Eichwalde ist eigentlich schon immer eine grüne Vorortgemeinde von Berlin gewesen und viele Berliner wohlhabende Menschen, die haben sich Ende des 19. Jahrhunderts hier in Eichwalde angesiedelt und haben damit Eichwalde gegründet. Es ist eine Landgemeinde gewesen und sie ist, und das ist interessant, auf dem Reißbrett entstanden, was man auch an den Grundrissen der Straße sehen kann. Und es war wichtig in Eichwalde, dass dort ein Gemeindehaus entstand und eine Schule und natürlich auch zwei Kirchen. Und ja, und so kenne ich eigentlich Eichwalde zwar relativ dünn besiedelt, weil wir damals sehr, sehr viele leere Grundstücke noch hatten nach dem Krieg. Und aber es ist schon immer eine sehr, sehr grüne Gemeinde gewesen. Und das bezeichnet auch das Leitbild von Eichwalde, was vor Jahren in Eichwalde erarbeitet wurde, dass Eichwalde eine grüne Gemeinde bleiben soll.
6: Sie haben jetzt schon erwähnt, Eichwalde besitzt zwei Kirchen. Und das ist ja im Prinzip doch in gewisser Weise eine etwas Besonderes oder ein Novum, denn wir haben hier eine evangelische und eine katholische Kirche. Wie kommt es denn, dass es hier auch so eine große und ja doch respektable katholische Kirche gibt? Gibt es hier eine Gemeinde dafür?
7: In Eichwalde gab es eben, wie gesagt, nach der Gründung viele, vor allen Dingen auch wohlhabende Menschen. Und die waren natürlich sehr daran interessiert, dass ihre christlichen Gemeinden entsprechend auch mit einer Kirche versorgt wurden und die Landeskirchen, sowohl die katholische als auch die evangelische, waren der Meinung, es werden hier zwei Kirchen gebraucht und dann wurden die auch gebaut. Sehr interessant ist, dass an dem nördlichen Ende von Eichwalde die eine Kirche steht und in der gleichen Straße am südlichen Ende die katholische Kirche.
6: Das kenne ich eigentlich nur vom Liverpool in England, da ist es so ähnlich. Deswegen war ich wirklich sehr erstaunt, das hier so vorzufinden. Christel, gibt es denn hier in Eichwalde einen Ort, der Ihnen besonders am Herzen liegt, wo Sie sagen, hier gehe ich besonders gerne hin?
7: Also Eichweiler ist eigentlich eine Erholungsgemeinde. Ich habe ja früher immer in Berlin gearbeitet und ich muss sagen, ich finde Eichweiler in Gänze sehr respektabel und sehr erholsam. Immer wenn ich in Eichweiler aus der S-Bahn gestiegen bin, wenn ich von der Arbeit gekommen bin, dann kam es mir vor, als wäre ich im Urlaub.

0: Also ich entstamme einer sehr sportlichen Familie. Meine Eltern haben sich im jugendlichen Alter in Eichwalde auf dem Sportplatz kennengelernt. Und das hat sich dann entsprechend auch auf mich übertragen. Nach dem Krieg wurde ja in Eichwalde wieder in der Sportbetrieb in Vereinen durchgeführt, was ja während der nationalsozialistischen Zeit nicht möglich war. Und ich bin als sechsjähriges Mädchen mit meinen Eltern in die Turnhalle gegangen und habe da angefangen zu turnen.
1: Und da gab es einen Turnverein oder wie lief das organisatorisch?
0: In Eichwalde gab es mehrere Vereine und das habe ich auch in einer Sportchronik, die vor 25 Jahren erarbeitet wurde, anlässlich des 100-jährigen Bestehens des Sportes oder eines Sportvereins in Eichwalde zusammengetragen. Es gab mehrere Vereine und da Schulzendorf, der Nachbarort, keine Sporthalle hatte, hat dieser Verein SG Schulzendorf in der Eichwalder Turnhalle geturnt an Geräten und da bin ich als erstes hingegangen und da aufgenommen worden. Später hat sich das dann so zugetragen, dass wir einen sehr engagierten Sportlehrer hatten in der Schule, der uns als einige Mädchen, die doch sehr viel Interesse am Turnen hatten, zusammengefasst hat und mit dem wir gut trainiert haben. Da haben wir dann natürlich auch an kleinen Meisterschaften innerhalb des Kreises Königs Wusterhausen teilgenommen. Das hat uns sehr viel Spaß gemacht. Und ich bin dann später über die Schulsportgemeinschaft und dann einige andere Sportgemeinschaften, die in Berlin ein bisschen intensiver getrainiert haben, dann weiter beim Sport gelandet und bis heute eigentlich. Während meiner Berufstätigkeit habe ich ebenfalls Sport getrieben und habe dort auch eine Übungsleiterausbildung absolviert, die mir dann später natürlich zugute gekommen ist. Seit 1975 bin ich aktiv bei der Betriebssportgemeinschaft Empor Eichwalde gewesen und habe da immer einmal wöchentlich Kinder trainiert. Ja, und das mache ich eigentlich bis heute. Also ich muss sagen, jetzt 50 Jahre bin ich aktiver Übungsleiter und ja.
1: Und das ist immer noch dieser Sportverein, in dem Sie damals in jungen Jahren eingetreten sind?
0: Nee, das hat sich natürlich alles ein bisschen entwickelt. Die Betriebssportgemeinschaft Empor Eichwalde wurde 1958 gegründet im Zuge von sportorganisatorischen Maßnahmen in der DDR und in denen die Betriebe jeweils immer eine branchenübliche Sportgemeinschaft mit unterhalten haben. Das war natürlich eine sehr

0: Unser Sportverein, die ehemalige Sportgemeinschaft Empor Eichwalde, hat sich umbenannt in Ajax Eichwalde. Dieser Name Ajax ist eigentlich darauf zurückzuführen, dass in den 20er Jahren zwei Studenten von Ajax Amsterdam in Eichwalde gewohnt haben, weil sie in Berlin studiert haben und hier den Fußball auf eine höhere Stufe gestellt haben. Aber das habe ich alles in meiner Broschüre beschrieben.
1: Nun beschränken sich ja Ihre Aktivitäten nicht nur auf den sportlichen Bereich, sondern Sie leisten ja eine ganze Menge Arbeit in anderen Bereichen für die Gemeinde Eichwalde.
0: Es ist richtig, es ist nicht bloß der Sport, sondern ich habe mit einer befreundeten Abgeordneten in Eichwalde 2005 ein Spielplatzkonzept entwickelt, in dem wir alle Plätze, die unsere Altvorderen in Eichwalde auf dem Reißbrett vorgesehen haben, tatsächlich mal geprüft haben, ob sich hier und da nicht doch ein Spielplatz für die Kinder, die gegenwärtig oder bis dahin kaum Möglichkeiten hatten, öffentlich Spielplätze mit zu besuchen, recherchiert. Und das war eigentlich eine sehr interessante Angelegenheit. Im Jahr 2008 bestand das Problem, dass wir die wunderschöne Badewiese in Eichwalde ein bisschen aufhübschen wollten. Und da die Gemeinde das Nachbargrundstück in der Lindenstraße 4 aufgekauft hat, habe ich mitgearbeitet an einem Konzept für die Ertüchtigung dieses Nachbargrundstücks der Badewiese, das jetzt nach mittlerweile 15 Jahren doch endlich mal irgendein Verein, und zwar der Wassersportverein Eichwalde, der im vorigen Jahr, nee, vor 2 Jahren gegründet wurde, tatsächlich auch ein Konzept anbietet, was sich in gewisser Weise auch ein wenig an diesem Badewiesenkonzept von 2008 orientiert, als gemeinschaftliche Einrichtung für Vereine und sportbegeisterte Menschen. Wir haben innerhalb des Spielplatzkonzeptes auch angefangen, einen Bürgerfitnesspark zu konzipieren. Das hat zwar 2018 eine Grundlage gehabt, aber es hat dann tatsächlich bis 2017 oder 2018 gedauert, bis dieses Konzept dann durchgesetzt wurde. Und seit 2018 haben wir auch, das muss ich zugeben, auf meine Initiative hin diesen Bürgerfitnesspark ins Leben gerufen. Es waren nicht alle Abgeordneten, die ja dafür stimmen mussten, waren nicht so schnell zu überzeugen. Sie haben 15 Jahre gebraucht, aber letztendlich hat es doch geklappt. Wir haben darüber hinaus mit unserem Sportverein die Partnerschaft mit dem polnischen Osnow mit unterstützt. Osnow ist eine Gemeinde jenseits der Oder im Lebuser Land. Und da hatten wir über Jahre große und sehr schöne Kinderfeste, Kindersportfeste, sowohl in der Eichwalder Sporthalle mit Kindergartengruppen aus Osnow. Und wir sind mit einer Turnergruppe nach Osnow gefahren in den Kindergarten, haben da ebenfalls an Wettkämpfen teilgenommen. Das war eine sehr schöne Sache. Leider hat dann Corona uns einen Strich durch die Rechnung gemacht und seitdem ist da nichts mehr vorgekommen, wobei das auch eine Sache ist, die Gemeinde, das ist natürlich eine Sache, die durch die Gemeinde unterstützt werden muss, aber die Patenschaftsarbeit mit der Partnergemeinde Osnow ist auch nicht gerade auf dem höchsten Stand der Gefühle, was man sich eigentlich so vorstellen könnte. Mhm.

0: Christel, Sie sind ja, und das ist ja auch ein Grund dafür, dass wir heute hier beieinander sitzen, Sie sind zum Ehrenbürgerin oder zur Ehrenbürgerin von Eichweiler ernannt worden. Wie hat Sie denn diese Nachricht erreicht?
1: Naja, also ich war etwas überrascht, dass es keine ehrenwertere Dame oder keine Person gibt in Eichwalde, die diese Ehrenbürgerschaft verdient hätte. Man muss dazu sagen, es gab schon vor der nationalsozialistischen Zeit gab es schon mal einen Ehrenbürger in Eichwalde und seitdem nicht mehr. Und ich bin jetzt nach langer, langer Zeit, also nach 90 oder 95 Jahren bin ich die erste Ehrenbürgerin, die wieder ernannt wurde. Und ich war sehr überrascht, aber ich muss mal sagen, ich habe mich gefreut, weil ich gedacht habe, alles, was du bisher geleistet hast, war vielleicht dann doch nicht umsonst.
0: Wie ist denn das, wenn man jetzt Ehrenbürger wird, kriegt man da einen Telefonanruf oder kommt da ein Briefchen von der Post oder kommt der Bürgermeister vorbei und klingelt? Wie lief denn das ab eigentlich?
1: Na, ich bin natürlich erstmal gefragt worden, ob mir das recht wäre. Man meint, dass ich doch würdig sei, die Ehrenbürgerschaft zu bekommen. Und ja.
0: Da kam jemand von der Gemeinde? Nein, oder wer hat das gemacht?
1: Ich bin erstmal gefragt worden durch einen Abgeordneten. Und dann bin ich beim Bürgermeister eingeladen gewesen und wir haben uns dann nochmal drüber unterhalten. Und er meinte tatsächlich, also ich würde es doch verdienen. Ja, und dann wurde eine große Veranstaltung gemacht in der Sportkirche und da wurden andere verdienstvolle Übungsleiter und Bürger von Eichwalde auch geehrt und ich als Ehrenbürgerin auch. Aber ich habe auch bei meiner Dankesrede immer wieder darauf hingewiesen, dass alles, was ich in meinem Leben erreicht habe, beziehungsweise was ich für Eichwalde erreicht habe, ja nie im Alleingang gewesen ist, sondern dass ich sehr viele Menschen immer um mich rum hatte, die mich entweder gefördert haben, beziehungsweise die mir hilfreich zur Seite gestanden haben, die ich von meiner Idee begeistern konnte und so, dass alles, was ich selber erreicht habe, immer ein Teamwork gewesen ist und das möchte ich eigentlich auch mein Leben lang nicht missen.
0: Sind Sie denn eigentlich Mitglied im Gemeinderat jetzt hier in Eichwalde?
1: Naja, ich war seit 2019 sachkundige Einwohnerin in Eichwalde und seit 2024 bin ich Abgeordnete der Gemeindevertretung.
0: Aha, für die Linke, oder?
1: Ja, wir haben, und das war eigentlich für mich auch eine ganz wichtige Sache, wir haben 2015 im Zuge der vielen Flüchtlinge, die auch in Eichwalde aufgeschlagen sind, Flüchtlingskinder mit bei uns im Kinderturnen integriert und das hat sehr, sehr viel Anklang gefunden und die Kinder, die beobachte ich heute noch. Die haben sehr schnell die deutsche Sprache gelernt und sie sind alle sehr glücklich gewesen, dass sie eine Heimstatt gefunden haben. Gleiches war dann 2022, als die ukrainischen Kinder ankamen. Das war ebenfalls noch eine ganz tolle Sache, dass die Gemeinde so organisiert hat, auch ukrainische Flüchtlinge mit unterzubringen, die natürlich ihre Kinder mitgebracht haben. Und auch die konnten wir gut aufnehmen, unseren Sportverein. Ja, was natürlich den Sport in Eichwalde betrifft, wir sind da sehr beschränkt, weil wir haben zwar zwei Sporthallen, aber der Sportverein, der sich 2014 mit der Sportverein Ajax Eichwalde, der sich 2014 mit dem SC Eichwalde 2000 zusammengeschlossen hat, hat mittlerweile angefangen von 450 Mitgliedern über die 10 Jahre, die der Verein jetzt existiert, auf 1400 Mitglieder erhöht. Und das hat natürlich zur Folge, dass die sportlichen Grundlagen also die örtlichen Grundlagen nicht mehr reichen. Und so hatte ich auch, muss ich sagen, mal die Idee, eine leerstehende Kirche der Neuapostolischen Gemeinde in Eichwalde mit in Anspruch zu nehmen. Ja, die Idee konnte dann auch aus finanziellen Gründen erst 2020 mit realisiert werden, aber das ist heute ein großer Mittelpunkt, ein öffentlicher Mittelpunkt für die Sportarbeit in Eichwalde. So, darüber hinaus gibt es ein kleines Gasmesserhäuschen in Eichwalde. Da hatte ich auch mal die Idee, da könnte man so ein kleines Museum draus machen. Der Ortschronist sprang mit auf und er hat das dann auch entsprechend organisiert, dort ein kleines Museum aufzumachen. Das heißt, dass wir jetzt auch in Eichwalde ein kleines Museum haben. Ach ja, und im Jahr 2024 ist ein Bündnis für Demokratie in Eichwalde gegründet worden. Und da am 25. April 1945 die sowjetischen Truppen Eichwalde befreit haben vom Nationalsozialismus, haben wir aus diesem Anlass im Jahr 2024 eine Menschenkette organisiert, die bis an die Friedenseiche ging. Und das war für mich, muss ich sagen, ein ganz tolles Erlebnis. So viele Menschen, es waren knapp 500 Menschen, die sich damit zur Verfügung gestellt haben. Und die Menschenkette von Bahnübergang die Friedensstraße entlang bis zur Friedenseiche gemacht haben. Und das war eigentlich eine sehr schöne Sache. Ja.
0: So, da haben Sie uns ja nun aus dem Stegreif sozusagen eine ganze Latte an Aktivitäten aufgezählt, die Sie hier für die Gemeinde leisten. Da bleibt mir jetzt eigentlich nur noch zu wünschen, bleiben Sie so agil und vor allem bleiben Sie gesund und weiterhin viel Erfolg bei Ihrer Tätigkeit hier in der Gemeinde Eichwalde.

Willkommen, liebe Hörerinnen und Hörer, zu einer weiteren Folge Eine Melodie geht um die Welt. Wie Sie ja längst wissen, stelle ich in dieser Sendung nicht nur eine, sondern zwei Melodien vor, die Sie ganz bestimmt kennen, die aber eine interessante Entstehungsgeschichte aufzuweisen haben und zum Welthit geworden sind. Und das trifft auf alle Fälle auf unser erstes Stück voll und ganz zu. Bis heute zählt das Stück zu den beliebtesten Kompositionen der westlichen Musiktradition. Zur Einstimmung hören wir eine Aufnahme mit dem französischen Pianisten Richard Kleidermann, berühmt durch seinen Welthit Ballade pour Adeline, der übrigens auch heute noch sehr aktiv ist, mit weltweit über 90 Millionen verkauften Tonträgern und unzähligen Tourneen verbringt er seinen Alltag auch im fortgeschrittenen Alter noch weiterhin mit Musik. Er zieht sich allerdings privat abseits der Bühne strikt zurück.

Am Klavier Richard Kleidermann. Was haben wir eben gehört? Nun, eigentlich waren es zwei Stücke zu einem vereint. Und genau das macht die Sache so interessant. Es handelt sich um das weltbekannte Ave Maria. Die Grundlage bietet uns hier der große Johann Sebastian Bach. Nämlich mit dem ersten Teil des wohltemperierten Klaviers, fertiggestellt im Jahr 1722. Das ist eine bahnbrechende Sammlung von 24 Präludien und Fugen und sie durchschreitet alle 12 Dur- und 12 Moll-Tonarten, um die Möglichkeiten der sogenannten temporierten Stimmung der Instrumente zu dokumentieren. Das hat nun nichts mit der Temperatur zu tun. Die wohltemperierte Stimmung ist ein System, wie die Töne eines Instrumentes, besonders von Tasteninstrumenten wie Klavier oder Cembalo, gestimmt werden, damit man in allen Tonarten spielen kann, ohne dass manche Akkorde extrem schief klingen. Aber wir wollen jetzt nicht weiter in die Tiefen der Musiktheorie abtauchen, sondern lieber die Musik genießen. Finden Sie nicht auch? Hören wir also das Präludium in C-Dur, auf das unser Ave Maria aufgebaut ist. Es spielt Lang, Lang.

Das Präludium C-Dur von Johann Sebastian Bach. Mehr als 100 Jahre später beschäftigte sich der französische Komponist Charles Gounod intensiv mit der Musik Bachs. Er saß eines Abends bei einem Freund am Klavier und vor ihm lag das erste Präludium C-Dur aus dem wohltemperierten Klavier. Aus seiner Laune heraus begann er, über die harmonische Grundlage des Präludiums eine eigene Melodie in Form einer Meditation zu improvisieren. Da ich diese Melodie von Gounod separat leider nicht auftreiben konnte, versuche ich mal hier auf meiner Heimorgel selbst mein Glück. Im Anschluss dann fügen wir beide Teile zusammen.

So, naja, vielleicht haben Sie die Melodie erkannt. Ein Zuhörer soll gesagt haben, die Töne schwebten sanft über Bachs Akkorden, fast so, als hätten sie schon immer dort verborgen gelegen. Und es klingt wie ein Gebet. Tatsächlich fügte Gounod später den lateinischen Text des Ave Maria hinzu. Die kleine Improvisation war ursprünglich gar nicht für die Öffentlichkeit gedacht. Erst Gounods Schwiegervater, der das Stück hörte, erkannte dessen Schönheit und drängte auf eine Veröffentlichung. So entstand eines der weltberühmtesten geistlichen Werke überhaupt. Eine romantische Melodie des 19. Jahrhunderts, getragen von einem barocken Fundament aus dem 18. Jahrhundert. Ich möchte Ihnen nun das komplette Stück in einer Aufnahme mit Katrin Stott am Klavier und dem US-amerikanischen Cellisten Yu-Yu Ma vorstellen.

0: So, nun haben wir das vollständige Ave Maria von Bach und Gounod zusammen. Die heute weltbekannte Version mit dem lateinischen Text des Ave Maria Gebetes wurde erst 1859 von Gounod für eine Sopranstimme arrangiert und gehört bis heute zu jedem Standardprogramm, gerade so um die Weihnachtszeit. Bevor wir nun zur zweiten Melodie der heutigen Sendung kommen, möchte ich Ihnen eine wahrhaftig außergewöhnliche und einmalige Version des Ave Maria präsentieren. Erinnern Sie sich noch an Bobby McFerrin? Mit seiner außergewöhnlichen Gesangstechnik erreicht er einen enormen Stimmenumfang und imitiert verschiedene Instrumente. Don't worry, be happy. Das war sein großer Hit. Er übernimmt in der folgenden Aufnahme den Bachschen Part, während das Publikum die Singstimme übernimmt. Die Aufnahme stammt nach mehreren Beschreibungen von einer Live-Performance in Montreal, Kanada. Ein Stück vom deutschen Bach, dem Franzosen Gounod, dem US-Amerikaner Bobby McFerrin und einem kanadischen Chor. Tja, Musik ist eben international.
1: Okay, you sing that piece. You sing the Gounod. I'll sing the Bach. 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

So, Sie werden mir verzeihen, liebe Hörerinnen und Hörer, dass ich der ersten Melodie dieser Sendung etwas mehr Zeit als gewohnt eingeräumt habe. Ich verspreche, mich jetzt kurz zu halten, um Ihnen nun eine weitere wunderbare Melodie vorzustellen, wenn auch Zeit und Genre wechseln. Mary Rose stimmt uns darauf ein.

0: Mary Rose, so leb dein Leben. Diese wunderbare Melodie ist wirklich rund um die Welt gegangen. Vermutlich kennen Sie alle den Song mit Frank Sinatra, My Way. Diese Version wurde im Jahr 2000 dann auch in die Grammy Hall of Fame aufgenommen. Wer aber hatte den genialen Einfall zu diesem Song? Der französische Komponist und Sänger Claude François war 1965 mit der 8 Jahre jüngeren Sängerin France Gall liiert. Diese Beziehung endete dann 1966. Zusammen mit dem Komponisten Jacques Rimbaud arbeitete er seine Enttäuschung zu dem Chanson Comme d'habitude, auf Deutsch wie gewohnt, um. Gilbert Bécaud sollte den Song singen, lehnte aber ab. Also nahm Claude François ihn schließlich selbst auf und machte ihn zu einem Welterfolg.
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Mit diesen beruhigenden Klängen, gespielt vom Orchester James Last, verabschiede ich mich für heute bis zur nächsten Folge von Eine Melodie geht um die Welt. Bleiben Sie unserem Sender treu, Sie wissen, es lohnt sich. Ihr Jürgen Rothe.

Liebe Hörerinnen und Hörer, willkommen zu einer neuen Sendung der Radio Ginseng Hitparade, präsentiert von Lutz Engelmann. In der letzten Maiwoche konnten Sie aus 15 Titeln 3 auswählen. Daraus habe ich die heutige Hitparade zusammengestellt. Das Ranking ergibt sich aus der Anzahl der Wünsche für die jeweiligen Titel. Wir müssen uns leider wieder von 5 Titeln verabschieden. Here Comes the Sun von den Beatles, Der Tag beginnt mit Manfred Krug, Locomotive Breast von Chess Rotal und Switch von The Rattles sind aus der Wertung gefallen, wobei das alles sehr knapp war. Als einzige Neuvorstellung hat es Returning Without Tears von Ringo Starr nicht ins Ranking geschafft. Hier kommt unser Platz 10, die Filmmusik zu Der Clan der Sizilianer von Ennio Morricone.

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Die vierte Neuvorstellung, die es in die Wertung geschafft hat, ist Morning Has Broken mit Cat Stevens. Hier ist unser Platz 7.

0: Das Land, in dem ich leben will, von Bodo Wartke, hat diesmal Platz 4 erreicht.
1: Ich hab den Eindruck, dass das, was die ganze Welt bislang in ihrem Innersten zusammenhält, wenn wir nicht aufpassen, auseinanderfällt, wie bei einem Erdbeben. 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Im Land, in dem ich leben will, herrscht Demokratie und statt skrupellosem Kapitalismus Gemeinwohlökonomie. Ein Land, das seine Ärmsten nicht noch zusätzlich sanktioniert und das mit dem bedingungslosen Grundeinkommen zumindest einmal ausprobiert. Dann herrschte nämlich von vornherein viel mehr Gerechtigkeit. Und für das, was wirklich wichtig ist, bliebe viel mehr Zeit. 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Menschen, die den Rechtsstaat und die Gewaltenteilung respektieren, die sich nicht

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Das heißt, für gleiche Arbeit kriegen sie das gleiche Geld. Man behandelt sie grundsätzlich mit gebührendem Respekt. 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Und niemand schreibt ihnen vor, was sie tun und lassen sollen. Sie entscheiden selbst, wie sie sich kleiden und wen sie heiraten wollen. 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

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Kinder werden individuell gefördert und mit Wissen ausstaffiert. Und eben nicht indoktriniert und mit Absicht dumm gehalten, sondern in die Lage versetzt, dieses Land klug und weise mitzugestalten. Dann fallen sie auch nicht vermeintlich einfachen Lösungen anheim und gehen weder den religiösen Rattenfängern noch Populisten auf den Leim, weil sie sich eigenständiges Denken und kritisches Nachfragen erlauben. Je mehr die Menschen wissen, desto weniger müssen sie glauben. 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

0: The Sound of Silence mit Disturbed ist von Platz 1 auf Platz 3 gefallen.
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Und hier kommt unser Platz 1. Wichtig sind Tage, die unbekannt sind, mit Marek Rechuta und der Gruppe Anava.

Das war unser Platz 1. Bevor wir zu den Neuvorstellungen kommen, ein Hinweis und eine Bitte. Aufgrund Ihrer vielen Vorschläge gibt es im Juli wieder 2 Wunschsendungen zur Hitparade. Die 5. Juliwoche ist gleichzeitig die Themenwoche Großväter, Väter, Männer. Wenn Sie zu diesem Thema Songvorschläge haben, werde ich diese in eine der beiden Wunschsendungen aufnehmen. So, und nun zu den Neuvorstellungen. Im Februar hat sich Herbert Schadewald endlich mit Shusha Konch gewünscht. Das ist unsere Neuvorstellung Nummer 1.

Bernhard Schulz aus Dienstdorf-Radlow hat für eine Wunschsendung die Sputniks mit Seam for Young Lovers vorgeschlagen. Der Titel ist 1964 auf einer Single erschienen, auf der steht unter anderem Rhythmus für junge Leute, Gitarrentwist, die Sputniks mit dem modernen Gitarrensound. Ich denke, der Titel kann auch in der Wertung laufen. Hier ist die Neuvorstellung Nummer 2.

Jürgen Specht aus Liebenwalde hat im Februar den früh verstorbenen Roger Cicero mit Zieh die Schuhe aus vorgeschlagen. Unsere Neuvorstellung Nummer 3.

Neuvorstellung Nummer 4 ist Wie schön du bist von Sarah Connor, der Märzwunsch von Jörg Schulz aus Elsholz.

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Achtung, ein Sendeschluss ist Montag, der 29. Juni. Wir beenden unsere Sendung mit der Neuvorstellung Nummer 5. Ich kann es nicht vergessen. Ein Song von Gerhard Schön aus dem Jahr 1984. Gewünscht hat sich diesen Titel Hartmut Korsitzki aus Berlin-Mahlsdorf.

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5: Los geht's!
6: Die vorangegangenen Folgen sind mit Erfolg gekrönt. Wir haben Druck, liebe Steffi.
5: Ja, die Latte liegt jetzt ein bisschen höher.
6: Wir müssen jetzt drehen, machen wir aber gerne. Steffi Heidrich, stellvertretende Chefredakteurin der Super TV.
5: Und Jürgen Karnei, bekannt aus Bonn und aus diesem Podcast natürlich.
6: Bekannt aus Funk und Fernsehen, haben wir früher mal gesagt.
5: Ja.
6: So eine Art Stempel, den man hatte, wenn man auf die Bühne gegangen ist, auf den man sich ausruhen konnte, aber nicht musste. Unser heutiger Gast, Gotti Lächel.
5: Ja.
6: Aber wir haben uns überlegt, wir führen mal ein bisschen anders ein, weil du bist ja, jetzt Achtung, gelernte Unterhaltungskünstlerin. Du bist die klassische Unterhaltungskünstlerin aus der DDR, die richtig von der Pike auf angefangen hat, von Herrn Quermann entdeckt wurde und dann berühmt war. Boom, die ganze Latte. Dagmar Gelbke.
7: Hallo, hallo, hallo. Stimmt alles nicht. Stimmt alles nicht, ja, was du gesagt hast. Ja, weißt du, von der Pike auf gelernt bedeutet, dass ich mit meinem Papa, mit meinem Vater, der in Leipzig eine Band hatte, angefangen habe. Und zwar im Alter von 9 Jahren. Davor habe ich natürlich immer schon seine Musik gehört. Das war Swingmusik damals noch in 50er Jahren. Und der hat mich angeleitet, Klavier zu spielen. Nee, erst Akkordeon, sorry. Erst Akkordeon, hat mich ins Kinderballett geschickt und so. Und dann, das war 1961, da er einen guten Kontakt hatte zu Heinz Quermann und damals so eine, sagen wir mal, eine kritische Situation für die DDR war, Christine Wieland wurde gepowert, wie man das heute nennt, im Fernsehen. Und irgendwie gab es da Probleme zwischen Wieland und Quermann oder anderen Redaktionen. Da hat Quermann gesagt, ich will nicht, dass hier ein Kinderstar erzogen wird. Wir müssen jetzt noch andere finden, die das genau machen. Und da hatte er mit meinem Vater gesprochen und dadurch bin ich ins Fernsehen gekommen. Und zwar zwischen Frühstück und Gänsebraten 1961.
5: Hm? Oh, ja, ich wollte es gerade sagen, dann gleich mal mit was Großem angefangen.
7: Genau, also Alo Koll hatte das Lied geschrieben, Lucia Hoda hatte die Texte gemacht. Es hieß, mein Schulfreund, das ist der Klaus. Ich gehe oft zu ihm nach Hause. Nee, er kommt oft zu uns ins Haus und dann machen wir zu zweit unsere Schularbeit. Also so ein hübsches kleines Liedchen war das. Und dann durfte ich noch diese Parodienummer singen. Turetzki, met, so ruft der Honigmann. Denkt da, was ich da mitgemacht habe in der Schule anschließend. Ich war damals 11, ne, als man mich gesehen hatte. Ja, das war so der Anfang. Aber mein Vater hat eben immer gesagt, wenn du mal so weit bist, also wenn du erwachsen bist, kannst du nicht mehr mit nur 3 Liedern über die Bühnen ziehen. Da musst du einfach dich ein bisschen am amerikanischen Entertainment orientieren. Und du musst wenigstens tanzen und steppen und Fremdsprachen und Schauspielern und alles sowas können. Und da habe ich dann das alles im Privatunterricht gelernt, bis ich dann an die Ballettschule in Leipzig kam. Da war ich zu schlecht. An der Ballettschule. Ich war also mehr das hässliche Entlein und nicht der weiße Schwan, ja. Und da hat mein Vater dann wieder gesagt, jetzt lernst du erstmal einen richtigen Beruf. Dann habe ich Fremdsprachensekretärin gelernt. Und nebenbei habe ich Abendstudium an der Hochschule für Musik in Leipzig gemacht. So. Und dann kam ich nach, hab mein Berufsausweis, eine Prüfung machen können, schon mit 19. Und da haben sie alle gesagt, ja, ein begabtes Kind, aber du musst noch eine Ausbildung machen. Und dann bin ich ans Studio für Unterhaltungskunst in Berlin gekommen.
5: Wahnsinn.
7: So war das.
5: Wahnsinniger Weg. Und der Druck schon von zu Hause war ja auch nicht klein dann.
7: Ja, das korrespondierte aber mit meiner Meinung damals. Also ich war eine Vatertochter. Ich habe verstanden, was mein Vater sagte. Und er hat mich erzogen, dass Kunst von Können kommt. Ja, und
6: Hätte Heinz Kerber nicht hören dürfen, den Satz von deinem Vater, das muss wie im amerikanischen Entertainment, du
7: das.
6: musst das und das und das auch können, dann wäre der Kerber nur die Wende hoch.
7: Ja, und vor allem ist das dann noch lange Zeit in der DDR so gewesen. Also dieses Schubladendenken, die ist jetzt Schlagersängerin, hieß, du bist Schlagersängerin. Na? Und dann hatte ich ja das komische Talent, hat sehr schnell jemand entdeckt, und zwar Dieter Lietz. Wissen nicht, ob euch das was sagt. Es ist ein Autor, der hat sehr viel für die Distel geschrieben, aber ganz große, große Schlager auch in der DDR. Wie ein Stern in einer Sommernacht zum Beispiel von Frank Schöbel, ist von Dieter Lietz. Ne? Ne? Und der hat dann gesagt, hat mich irgendwo beim Berliner Schlagerwettbewerb gesehen, hatte ich den ersten Preis gemacht, übrigens mit der Klaus-Lenz-Big-Band, und das war ein Titel von Thomas Naczynski, also
6: klangvolle Namen.
7: Ja. Richtige irre Nummer. Und der hat das gesehen, hat gesagt, ja, ist ja alles sehr schön und das ist ja super und swingig und Jazz und so. Aber Sie haben komisches Talent. Passen Sie mal auf, ich schreibe Ihnen einen Welthit. Das war so 1972, war es 22. Da freut man sich natürlich, ne? Als junger Hüpfer sagt man, Welthit, na klar, ja. Und da hat er mir geschrieben, es ist so lustig, es ist immer so. Tanz, Theo, Tanz, Theo, Tanz, Theo, Tanz. Schmeiß die Glieder auf und nieder, voller Charme und Eleganz. Schwing, Theo, schwing mal dein Bein bis zum Hut. Nein, ich meine nur das eine, alle beide geht nicht gut. Ja, das sollte nur der Welthit sein. Ja.
5: Dass du das noch kannst nach so vielen Jahren.
7: Ja, das sind
6: Ehrlich, hast du das seit Jahren immer wieder gesungen, oder?
7: Ich habe es live nie gemacht,
5: Nee?
7: nie. Ich glaube, ich habe es in ein oder zwei Fernsehsendungen machen dürfen, aber das war es dann auch schon.
6: Ja, unser Thema ist ja ein großes Thema über all dem, den spannenden Gesprächen, wie auch mit dir heute, ist ja die Unterhaltung in der DDR. Und du hast den Namen als Quermann reingeworfen. Lass uns doch Steffi dem nochmal aufgreifen.
5: Ja, genau, weil ich mich auch immer frage, er gilt ja als Talentevater von so vielen Stars. Und ich frage mich auch immer, wie ist das gekommen? Durch Herzklopfen kostenlos, oder?
7: Ja, das war dann eben halt so eine Sendung, die einfach geguckt wurde. Wir hatten ja nur zwei Sender, nein, ein Sender damals. Ne? Damals gab es und das wurde geguckt und das fanden die Leute schön und da hat er sich einen Namen gemacht. Ja, ich weiß nicht, ob das nun daran lag, dass er Talentevater war. Ich kann jetzt gar nicht sagen, wen er alles entdeckt haben soll.
5: Dagmar Frederik.
7: Sicher die Dagi Frederik?
5: Ja.
7: Okay.
6: Eine Menge Künstler, die nach wie vor sagen, Heinz Clemmann hat sie entdeckt und so.
7: Okay.
6: Entdeckt im Sinne von, er hat immer Talente gesucht,
7: ja.
6: neue Gesichter, neue Stimmen und hat sie dann in die Sendung geholt.
7: Ja.
6: Und dann bist du der entdeckt.
5: Also
6: Ja,
5: Heinz
6: okay.
5: Clemmann sucht den Superstar.
7: Ja, genau. So kann man das in der Art sehen, ja. Ja, und bei mir war das aber so, da war er dann nicht mein Entdecker, das muss ich wirklich so sagen. Also ich war in dieser Sendung, da war ich aber einfach ein bisschen Mittel zum Zweck. Wie gesagt, DDR erzieht keine Kinderstars. Wenn, dann sind das kollektive Leistungen, ne, die dazu erbringen sind. Also nicht nur eine, sondern mehrere Kinder, die
6: Im Chor
7: erzeugen
6: geht's,
7: sollten.
6: aber alleine
7: Ja, genau, ja.
6: nicht.
7: So. Und als ich dann 14 war, hat er mich zu Herzklopfen kostenlos eingeladen. Und da war ich wirklich, ich war so ein hässlicher Teenager. Ich war so furchtbar.
5: Das kann ich mir fast nicht vorstellen.
7: Doch, doch, ihr könnt es euch nicht vorstellen. Na, nicht hässlich. Ich war einfach kein Mädchen. Ich war groß, 1,74. Ich war Dürre wie eine Speiche, Ballett, wirklich Dürre, habt die lange Nase, das lange Kinn. Also ich war schon ein bisschen Barbara Streisand, aber das hat man damals noch nicht gesehen. Ja. So. Und da hat er gesagt, na ja, die ist weder Fisch noch Fleisch, die ist also, die Stimme ist einfach schon zu reif, zu fertig, zu gut, also nicht so naiv, wie eine 14-Jährige sein sollte. Und na ja, so, da bin ich nicht in Herzklopfen kostenlos gekommen. Ja, und da muss ich dann sagen, fürs Fernsehen hat mich dann eigentlich Evelyn Matt entdeckt.
5: Da sind wir wieder
7: später,
5: bei,
7: ne?
5: Als ich dann bei Evelyn.
6: Das will man auch sagen, weil so Namen fallen, wo viele vielleicht sagen, oh, kenn ich gar nicht. Jeder kennt den Kesselbuntes. Und Evelyn Matt war die Chefredakteurin der Redaktion Kesselbuntes.
7: Ja.
6: Und wenn Evelyn Matt jemanden gerufen hat, dann hast du schon Lampenfieber, weil du wusstest, jetzt kommt was Großes.
7: Ja.
6: Also mir ging es jedenfalls. Zu mir selbst gedacht, für meine Fernsehkarriere bezogen, jetzt hast du es geschafft. Und sie war eine wirkliche Macht auch. Aber sie hat Talente erkannt und sie hat sie auf eine ganz sympathische und fordernde Art aber auch gefördert. Sie hat genau geguckt, was kannst du?
7: Kann ich bestätigen.
6: Die hat Humor. All diese Dinge hat Evelyn Matt rausgepopelt und hat Dinge entwickeln lassen auch mit dem Künstler gemeinsam.
5: Von denen du selber nicht wusstest, dass du das kannst.
6: Muss man sagen.
7: Ist wirklich so. Also bei mir war das ganz köstlich, die erste Begegnung.
6: Erzähl mal.
7: Ich bin nach Grünau, das war der Hauptsitz unseres Fernsehens. Also wurde eingeladen. Ich weiß nicht warum, ich wurde angerufen. Also hatte ich ein Telefon. Also jedenfalls wurde mir Bescheid gesagt, ich muss da hinkommen zu Frau Matt. Und ich komme dahin in diese Redaktionsstube. Die Königin saß da, sie sieht ja bis heute, glaube ich, noch so aus, ne? Ja, sie saß da, guckt mich an und sagt, mein Gott, wie soll ich diese Augenringe ausleuchten? Das war Evelyn Matt. So, und die hat mir dann über die Jahre wirklich, ich habe nicht viel gemacht. Ich war übrigens auch nie im Kesselbuntes. Nie. Auch nicht mit Henne.
5: Das hätte ich jetzt auch nicht gewusst.
7: Weil
5: hätte ich drauf
7: da gab es dann
5: eben,
7: das ist so, jetzt wenn ich drüber spreche, wird mir auch vieles klar. Die haben sich ja nicht geliebt, Quermann und Matt. Das war ja ein Konkurrenzunternehmen, wenn man es jetzt mit heutigen Worten mal so sagt. Die haben sich nicht geliebt. Und jetzt kam ich zu Matt und dann kam aber ein Angebot von Quermann für... da liegt Musik drin. Ja, und da war ich plötzlich bei Quermann. Und da hatte sie kein Interesse mehr an mir. So. Ja, das wollte sie nicht. Das war dann, soll Quermann machen. So. Und dann kam auch Gott sei Dank die Sache mit Helga Hahnemann. Und da, aber Moment, Hahnemann wurde auch von Quermann produziert. Hahnemann wurde auch von Quermann.
5: Und die war auch im Kesselbuntes, also
7: na, das
5: daran
7: das
5: nicht gelegen.
7: Das war dann eine Sache der Zeit. Das lag dann an Helgas Popularität, die dann einfach wirklich kam.
6: Es ist tatsächlich so, dass es im DDR-Fernsehen zwei große Unterhaltungsredaktionen gab. Das war die Quermannsche Seite und das war die Evelyn Matt'sche Seite. Und Heinz Quermann hat ja nicht nur Künstler für seine Sendung ist, sondern der hat ja im Hintergrund unendlich die Fäden gezogen.
5: Der war der große Fernsehproduzent.
6: Und wenn Evelyn Matt unsere liebe Dagi hier anruft und sagt, wir würden gerne

0: liebevoll und bescheiden im Vergleich, ne? Aber weil das Land ja auch klein
1: Wir
0: war.
1: waren ein kleines Land, aber innerhalb dessen und innerhalb dieser Szene gab es das genauso,
0: Ja.
1: wie es das auch heute gibt.
2: Durfte man sich's auch mit niemandem verscherzen.
0: Genau. Da kann ich noch eine andere Geschichte erzählen. Was mir dann passiert ist, ich kriegte 1978 die Goldmedaille im Interpretenwettbewerb. Und das hätte ja eigentlich bedeuten müssen, dass ich jetzt Fernsehsendungen kriege, dass ich eingesetzt werde, weil dafür war ja dieses Komitee für Unterhaltungskunst und das war ja eigentlich so gedacht, dass Leute, die durchs Komitee gefördert wurden, dann auch in die Öffentlichkeit kommen, ne? Also auch Publicity kriegen. Und passierte Folgendes: Ich machte die Goldmedaille, kriegte dann ein Angebot über Horst Renz. Sag mal was zu Horst Renz.
1: Horst Renz war innerhalb der Abteilung Unterhaltung des DDR-Fernsehens Abteilungsleiter, also im Grunde der Chef sowohl von Quermann als auch von Ebony Matt, direkt dem ZK unterstellt.
2: Genau. Also auch die beiden
1: Hat
2: konnten
1: von
2: nicht
1: ihm
2: machen,
1: das
2: was sie wollten.
1: Vertrauen.
0: Also ich kriegte von ihm ein Angebot, oder also richtig, ja, das konntest du nicht ablehnen, im Schlösschen in Pankow aufzutreten bei Horst Lamberts. Horst Lamberts war ja einer, hieß der Horst? Oh Gott, Lamberts. Werner Lamberts. Das war so ein Hoffnungsträger für die Demokratie in der DDR in den 70er Jahren. Der war sehr aufgeschlossen. Also der ist übrigens beim Flugzeugabsturz ums Leben gekommen
2: Oh.
0: in Libyen. Und da sollte ich auftreten mit Ingrid Pollo, die Charlie Chaplin diesen Hit gesungen hat und eine tolle Sängerin ist und war, die macht das schon lange nicht mehr. Und Radke, wie hieß die? Erika Radke, die Sprecherin.
1: Erika Radke war eine Fernsehansagerin, ja.
0: Genau, eine Fernsehansagerin. Und das war, wir kamen dorthin, wir sollten eine Gruppe afrikanischer Politiker bespaßen. So. Und da kam dann Renz zu uns. Wir haben dann unser Lied gesungen, unsere drei Lieder und war alles schön und wir haben zugehört. Und dann kam Renz zu uns und hat gesagt, so, und jetzt müssen Sie sich bitte damit an den Tisch setzen und die Herren auch mal zum Tanzen auffordern. Da haben Ingrid und ich sich, doch, haben Ingrid und sich bloß angeguckt. Haben gesagt, hä? Und ich bin immer die, die dann auch sagt, was sie denkt, ne?
2: Staatlich verordneter
0: Ich habe
2: Flirt.
0: gesagt, hallo, ich bin doch hier kein Animiermädchen. Und da stellt sich Renz hin und sagt zu mir, nun, wenn Sie nicht bereit sind, das für unsere Republik zu tun, dann werden Sie Konsequenzen haben. Also er
2: Wahnsinn.
0: bestreitet das heute natürlich, dass es je so gewesen ist, aber das hat mich natürlich getroffen. Ja, sowas merkt man sich einfach. Ja, wir haben es nicht gemacht und so. Ja, und seitdem hatte ich nicht mehr viel zu tun im Fernsehen. Ich gebe, also ganz, ganz ehrlich. Also ich denke schon, dass das zusammenhängt,
1: Das
0: ne?
1: ist total schade für dich selber. Man ist einfach nur traurig darüber, dass man Charakter bewiesen hat.
2: Ja.
1: Und wenn man, du kommst völlig unschuldig in eine solche Situation
0: Ja.
1: und da entscheidet sich deine Zukunft im
0: Ja.
1: Grunde genommen.
0: Ja.
1: Und du hast es von nun an extrem schwer,
0: Ja.
1: schwerer als andere.
0: Ja. Ja. Naja, viele sind dann in den Westen
2: Ja,
0: gegangen. So.
2: eben, also.
0: Aber das kam für mich nicht in Frage. Das hatte einfach, ich bin eigentlich ein sehr pragmatischer Typ. Mehr glaubt man mir nicht, aber ich bin's. Und ich war im Westen über die Künstleragentur der DDR in den 70er Jahren, und zwar in Belgien und ja, eigentlich in Belgien, ja, Antwerpen und ja, in Belgien. Und da fuhren ja ganz viele DDR-Künstler hin, weil es brachte ja Devisen. Ne? Wir haben dort Geld verdient und mussten an die Künstleragentur der DDR abführen. Und da fuhren sehr viele hin, vor allen Dingen Artisten, und zwar in solche Nachtbars. Wir sind wieder beim Thema Animieren. Ja? So, wir fuhren dorthin und sollten animieren. Aber wie gesagt, ich hatte dann gesehen, wie das Geschäft im Westen läuft. Und da habe ich gesagt, also hier hast du keine Chance. Michael Hansen, Gott hab ihn selig, ja. Michael Hansen hat mal zu mir gesagt, na, wer es im Osten nicht schafft, der schafft es auch im Westen nicht. Ne? So, das hatte mal so in einem vertraulichen Gespräch, ich habe gesagt, Mensch, alles scheiße. Und

0: was machen wir denn nun, als die Wende dann kam und so, sagte er, naja, es ist schwierig, wer es im Osten nicht geschafft hat, wird es auch im Westen nicht schaffen. Hat ein bisschen recht gehabt, so ein bisschen recht hat er gehabt. Ja, und deshalb, wie gesagt, ich kam für mich nicht in Frage, dass ich in Westen ging.
1: Du sagst es aber gerade, ihr musstet an die Künstleragentur abführen. Wie viel war
0: Ja,
1: denn das?
0: 20%. Also
1: 20
0: bei mir waren
1: Prozent
0: es
1: haben
0: immer
1: die
0: 20
1: gekriegt.
0: Prozent, die ich abführen musste, also von dem Westgeld. Ja. Aber den Rest konnte man auf dieses berühmte Genex-Konto einzahlen. Und da hat man natürlich auch ein bisschen getrickst, ne, dass man doch Bargeld hatte.
2: Hast du aber gut, ich kenne die Geschichte, da warst du umgekehrt. Da hast du 80%, also die Künstleragentur hat den Vertrag grenzsätzlich gemacht, dort mit den Veranstaltern im Westen, hat kassiert und dich dann ausgezahlt. Oder wenn du da ausgezahlt bist, den Großteil, was du dann als Devisen abführen müssen.
0: Waren
2: Und
0: das
2: was
0: eher
2: für
0: die
2: ein Ostgeld
0: Klassiker?
2: gekriegt.
0: Waren das die Klassiker
2: Das
0: eventuell?
2: weiß. Nee, oh, aus der Popmusik, aus der
0: Auch,
2: Rockmusik und
0: ja,
2: so. Ja,
0: okay. Ja, nee, also ich habe da Glück gehabt, aber das waren wahrscheinlich so kleine Verträge. Und ja, also wie gesagt, aber da habe ich gesehen, nee, in das Geschäft willst du nicht. Nicht unbedingt, ne? Und ich war ja dann auch, ja, lange Zeit so im Komitee, und ich war ja im Komitee für Unterhaltungskunst in der Sektion Interpreten, ne? Gesangsinterpreten.
2: ich glaube, hier gibt es für unsere Hörer jetzt noch mal
1: Ja,
2: Erklärungsbedarf.
1: nicht nur für die, für mich auch. Als DDR-Kind habe ich ja damit überhaupt nichts zu tun gehabt, und ich lese immer vom Komitee für Unterhaltungskunst, und jetzt müsst ihr beide mir mal erklären, wie das überhaupt funktioniert hat, wie viel Einfluss die überhaupt hatten.
2: Will es einleiten. Dagmar hat eine Bachelorarbeit geschrieben über dieses Thema.
0: Vor
2: Und
0: 2 Jahren übrigens.
2: wenn einer überhaupt darüber fundiert etwas sagen kann, dann Magelke, Komitee für Unterhaltungskunst. Lass uns mal ganz kurz für unsere Hörer umreißen, was war
1: Klingt
2: das
1: ganz
2: Thema?
1: politisch.
0: Also es ist wirklich eine komplizierte Sache. Ich habe extra in Vorbereitung auf unser Gespräch die Arbeit nochmal gelesen. Mir geht es ja immer so, ich habe was geschrieben und dann ist es weg. So im Kopf habe ich abgelegt dann sozusagen. Ich habe es nochmal
2: Unsere
0: gelesen.
2: Hörer, mit Stefanie Heinrich, weil das Super TV nickt.
1: Ja, also mir es ist nicht so, dass es mir jede Woche so geht, aber es ist durchaus so, wenn man ein Heft abgeschlossen hat und sieht es am Kiosk, dann fällt einem auch einiges noch auf. Also ich kann das sehr gut verstehen, aber ja, ich habe Ihre Arbeit auch gelesen und über das Komitee der Unterhaltungskunst, und habe da eben auch Bauklötze gestaunt, wie
0: Ich
1: das
0: auch
1: alles
0: beim Lesen.
1: zusammenhing.
0: Ich habe es, wie gesagt, jetzt nochmal gelesen, und dann, ich sitze dann immer, ich schreibe ja auch so Kolumnen und so, und dann sitze ich immer da mit Abstand und sage, das hast du geschrieben? Wo ist das hergekommen aus deinem Kopf? Ja, also das Komitee für Unterhaltungskunst ist, war, wie ich sehe, eine gute Sache, aber eine hoffnungslose Sache, weil das Komitee für Unterhaltungskunst sollte die, sagen wir mal, die leichte Muse, wie sie in den Anfangsjahren hieß, die Interpreten und die Strukturen bündeln. Also wie ein Verband eigentlich, ne? Wie ein Künstlerverband, weil leichte Muse wurde ja nicht wirklich so als Kunst anerkannt. Und das war so das Anliegen dieses Komitees, also auch dieses Werner Lamberts, der das eigentlich initiiert hat, wenn man so in die Unterlagen guckt, in den 70er Jahren, sollte, wie gesagt, das bündeln. Und weil es politisch eine politische Institution war, geht das auf alte Traditionen zurück, der kommunistischen Arbeiterbewegung. Ja, also Brecht hat viel von Unterhaltung auf den Bühnen gehalten. Der hat das, also der hat Kabarett sehr geschätzt und so, und hat immer versucht, das auch, er hatte ja in der Politik dann, solange er in der DDR war, viel zu sagen. Er hat also immer unterstützt, wenn es um Tendenzen ging, leichte Unterhaltung, leicht ist eigentlich, aber so hieß das eben damals noch, zu fördern. Ne? So. Und auf dieser Tradition baute dann in den 70er Jahren der Lamberts auf, und ja, und dann entstand dieses Komitee für Unterhaltungskunst, das fördern sollte, das, und die Förderung, wie man heute weiß, bestand also eigentlich nur darin, nur, es ist eine wichtige Sache, darin, Leute bei Projekten zu unterstützen, also Geld zu geben. Ja. Es bestand eben leider nicht darin, Kollegen zu in die Medien zu bringen. Also dass die Medien wollten mit dem Komitee nicht viel zu tun haben. Das war so eine Sache. Und ja, was soll ich noch sagen? Das war ein Versuch, die Leute zu fördern, was Ausbildung und Können betrifft. War eine Art und Weise, sie doch in die Öffentlichkeit zu bringen, also in Veranstaltungen zu konzipieren.
2: Also Leistungsshows,
0: genau.
2: Und Interpretenwettbewerbe,
0: ja.
2: Also Veranstaltungen, die mit einer politischen Idee dahinter sicherlich auch, aber ja. Auch den Künstler Gelegenheit zu geben, sich zu präsentieren und dann, wie du, auch eine Goldmedaille oder andere Auszeichnung. So.
0: Und in der Hoffnung, dass eben dadurch eine gewisse Popularität, ja. Eine Außenwirkung stattfand, die also auch meinetwegen ins Ausland, in international.
1: Aber das war nicht für die schon Etablierten, sondern da konnte man auch als Nachwuchsstar gefördert werden.
0: Beides. Also deshalb waren wir ja am Ende, ich weiß nicht, 4000 im Komitee und gelistet, weil wir ja Berufsausweise machen müssten. Wir mussten ja Prüfungen ablegen. Also jeder Künstler, der auf der Bühne stehen wollte, in der Leichtmus musste eine Prüfung ablegen, bekam einen Berufsausweis oder eine Zulassung,
1: was ihr Pappe genannt hat.
0: Die Gage festlegt, wo man die Gage festlegen konnte. Und das waren so am Ende 9000 Unterhaltungskünstler in der DDR. Das ist nicht viel.
2: Komitee, wenn ich das kurz noch
0: ergänzen
2: darf, war ja im Grunde genommen das Dach, unter dem es auch Sektionen gab. Rockmusik, Sänger, Artisten und so weiter und so fort. Also sie waren nicht alle in einem Topf, sondern sie hatten alle ihre eigenen Sektionen,
0: genau.
2: Wurde genannt, in denen solche Dinge beschlossen und durchgeführt wurden.
0: Ja, ja.
2: Ich glaube, so was. Und einer der Vorsitzenden in einer Sektion war zum Beispiel Frank Schöbel.
0: Genau, Dagmar Frederik, die war sogar Präsidentin. Wir hatten, also gab dann auch Präsidenten mit Gisela Steineckert und
2: also letztendlich ist schon ziemlich undurchsichtige Organisation. Na,
0: also heute ist das wie ein Verband.
2: Verband, ja.
0: Wie die Strukturen wie ein
1: also
0: Verband.
1: Quasi so wie eine Gewerkschaft für die Unterhaltungskünstler
0: auch,
1: sozusagen.
0: Auch ja, deshalb war ja Quermann auch ein bisschen dagegen, der war nicht drin. Quermann war nicht
2: der hat immer sein eigenes Ding gemacht. Der hieß nicht so, nur so.
0: weil der war bei der Gewerkschaft Kunst hoch angebunden.
2: Ja.
0: Und das war jetzt wieder ein Konkurrenzunternehmen. Mhm. So, ne?
2: War schon hochkompliziert. Aber ich möchte das an der Stelle auch gerne von dir nochmal hören. Es war ja auch, und das habe ich ja selber am eigenen Leib auch erfahren, dort Förderung und Schulung und Sprachunterricht und all diese Dinge.
0: Ja.
2: Aber es war ja auch eine politische Institution, die nicht nur der Kunst gedient hat. Oder?
0: Tja, das ist so meine, ja, da habe ich ein Problem mit. Haben wir Einfluss gehabt auf die Politik? Oder?
2: Nee, aber die Politik
0: auf uns. Ja, ja, also wir, ja.
2: Ich denke, das war die Stelle, an der die Politik sozusagen zur Kunst geführt hat, beziehungsweise wo die Kunst mit der Politik in Übereinklang.
1: Ja, es hat ist sicherlich auch darum gegangen, die Unterhaltungskünstler anzubinden an die staatliche Kontrolle.
2: Ja, gestellt worden mit der Frage, warum bist du nicht in der Partei? Nur um das mal zu untermauern. Oder um lange Diskussionen geführt. An deren Ende ich als Sieger vorgegangen bin.
0: Ja.
2: Stolz drauf. Aber ja, probiert.
0: Komisch, das ist mir nicht passiert. Also mit Partei kamen sie nicht. Ich war in keiner Partei.
2: Jeder wird seine eigene Erfahrung haben.
0: Ja. Aber es gab natürlich ein Parteiaktiv dort im Komitee. So, aber also mit dieser, ja, natürlich sollte gezeigt werden, dass wir im Sozialismus in der Lage sind, sagen wir mal, künstlerische Werte zu schaffen. Ne? Also über die Leistung der Kollegen. Und dass die Ideologie natürlich eine Rolle spielt, aber das war wirklich nur, glaube ich, so am Anfang, dass Texte kontrolliert wurden. Gut, ja, stimmt schon. Von mir wurde ein Titel verboten, Stumme Lady von New York. Aber weil der Bloss in Westen, der Rainer Bloss, der das geschrieben hatte, in Westen abgehauen war.
1: Und dann ist es in den Giftschrank gekommen.
0: War das zu Ende, ne? Also ich muss sagen, ich fand im Rahmen der DDR diesen Verein eigentlich recht hilfreich, weil wir Förderung erfuhren. Und ich bin eben jemand, ich wollte eigentlich vor allen Dingen wachsen, künstlerisch wachsen, Leistungen zeigen können. Und für mich war das möglich.
2: Welches Thema hast du genau? Wo kannst du heute sagen, die haben mir meinen Tanzunterricht bezahlt oder
1: Kostüme gestellt oder irgend sowas?
0: Also mir haben sie ein Konzert gefördert. Ich habe nach dem Bruch mit der Helga Hahnemann habe ich ein Konzert auf die Bühne gestellt. Da hat aber das ist also ich habe immer mich ja das ist also passt zu mir ist immer dasselbe. Ich hatte den Komponisten Christian Pitius. Der hat für mich ein Konzert geschrieben mit Monika Jacobs. Das hieß, ich muss mich neu finden. Das war sowas, wie Gitte Henning gemacht hat. Mit Bleib noch bis zum Sonntag. Das hat die in Deutsch gemacht von Lloyd Webber. Ich weiß nicht, wie es Englisch jetzt heißt. War ganz toll. War eine Liedergeschichte sozusagen. Fanden wir alle ganz toll. Und das hat er für mich geschrieben. Monika Jacobs hat die Texte geschrieben. Wunderschöne Texte. Also eine Frau, ich war damals Mitte 30, also das passte so, diese Veränderungen im Leben, diese Befreiung als Frau, also Selbstbestimmung und so, das war da alles drin. Ja, das hat mir das Komitee, die Komposition hat das Komitee bezahlt, die Proben, das war eine Big Band, die wir da hatten, so, und das war eine tolle Sache, muss dazu sagen, es lief dann nur einmal. Ich habe dann von Amiga, den Brief müsste ich suchen, den gibt's irgendwo noch. Ich weiß nicht, ob es Büttner war oder ob es André war. Ich weiß nicht, wer es geschrieben hat. Das waren die Chefs von Amiga. Das ist zu vielfältig und zu in der Stilrichtung und zu anspruchsvoll. Wirklich zu anspruchsvoll steht da. Und das können wir leider nicht produzieren. So, und dann kam noch dazu, danach ist dann Christian Pitius in Westen abgehauen. Und da war es dann wieder alles weg. Ja, aber ich fühlte auch so eine gewisse so Verantwortung für die Leute, die Unterhaltungskunst machten. Na, ich fühlte, dass wir auch ein bisschen bemuttert wurden. Nicht nur kontrolliert, sondern auch, ja, und wenn man Probleme hatte, konnte man hingehen und also ob es geholfen hat, ist dann immer individuell gewesen, aber ich fühlte mich unter meinen Kollegen gut aufgehoben.
1: Vielleicht ist doch besser als heute, wo dann jemand nur einen Manager hat, der dann berät den Star und ihm irgendwas einflüstert. Da hatte man ja dann doch viele Experten sitzen vielleicht.
0: Also ich habe nur irgendwo, ich glaube, habe ich in der Bachelorarbeit, glaube ich, Frank Schöbel zitiert, der eben gesagt hat, ja, die die haben uns vorschreiben wollen, ja, aber geh mal heute zu deinem Plattenboss. Das ist dasselbe. Ich glaube, ich habe ihn hier zitiert. Also, ja, wir müssen einfach.
2: Also, du hast auch Amiga jetzt schon genannt, die gehörten ja auch zur DDR-Unterhaltung.
0: Ja.
2: Und wenn man da rückblickend mit verschiedenen Künstlern spricht, viele hatten auch Absagen, die mehr oder weniger skurril waren oder absurd oder wie auch immer. Mhm. Aber irgendwann musste der Büttner ja schreiben, weil er nun also erstens nicht genug Material hat, dann die Platten zu pressen. Und er hat ja doch, der war ja ein kommerzielles Unternehmen, volkseigener Betrieb gewesen, das darf man nicht vergessen. Und das können aber Künstler aus der ganzen Welt alle erzählen.
0: Ja.
2: Also gibt Künstler, die erzählen von 20 Plattenfirmen, wo sie rausgeflogen worden sind. Mhm. Und zwar nicht, das hat der Chef sich eine Mühe gemacht und einen Brief geschrieben, auch wenn unser Mann da geschrieben hat, sondern hat einfach gesagt, ey, vergiss es einfach, scheiße, hau ab.
0: Mhm. Ja.
2: Und dann findet man doch eine, die womöglich darauf eingeht, weil es ja auch mit Menschen mit Kontakten zu tun hat, und dann funktioniert es.
0: Mhm. Das ist vielleicht auch der Vorteil.
2: Aber hier hat ein Konkurrenzfeld.
0: Genau.
2: Wir dürfen uns an der Stelle nichts vormachen. Mhm. Wir haben jetzt in unserem Podcast das Glück auch, dass wir eine Menge Menschen, die erfolgreich waren, die hochinteressante Leben gelebt haben, künstlerische Leben, so wie du, die darüber noch berichten können und wir reflektieren so ein bisschen das, was früher los war. Aber es gibt unzählige von Sängern, Musikern und Artisten und wie sie alle heißen, die in Anführungsstrichen namenlos sind. Wenn du ein Plakat druckst, das kann auch so bunt sein. Wenn deren Name draufsteht, dann weiß keiner, was mit anzufangen. Mhm. Deswegen in dieser Branche, weil es ganz viele wunderbare Talente gibt. Mhm. Und wer schafft den durch?
0: Und wir hatten aber in der DDR war eben diese freie Szene, wir waren ja eigentlich schon Gewerbetreibende, gar nicht, also wir waren schon kapitalistisch orientiert, jetzt beim Abrechnen. Also Angebot hat die Nachfrage geregelt und ich kenne eigentlich kaum Leute, die sagen, wir hatten nichts zu tun und wir haben nicht gut verdient mit unserem Job in der DDR. Was heute ein bisschen anders ist. Ne? Also heute musst du schon sehen, wo du deine Mucken, Gigs, wie es heute heißt, oder deine Galas herkriegst.
1: Das liegt wahrscheinlich daran, dass jeder VEB, jede FDJ-Sektion da einen eigenen Kulturtopf hatte, ne? Wo man auch eingeladen wurde für bunte Programme und so weiter. Und mussten, du sprachst gerade die kleineren Künstler an, die mussten aber auch alle einen Berufsausweis haben.
0: Ja.
1: Ne?
0: Ja.
1: Also die mussten alle dahin und zum Komitee und praktisch beweisen.
0: Nein, nicht zum Komitee, das waren dann wieder die Bezirkskommission. Mhm. Die Bezirke, die haben dann solche Abnahmeprüfungen gemacht.
1: Wie sah die denn aus?
0: Ja, da saßen 6 oder 7 Fachleute, also für Gesang. Ich kann mich noch erinnern, ich bin abgenommen worden von Fred Froberg in Leipzig. Der war da. Und Helga Brauer, so, das war in meiner Zeit. Die haben mir den Berufsausweis zugestanden. Und das waren dann einfach bekanntere Künstler, die sich engagiert haben auch in der Fachjury im Bezirk, in ihrem Bezirk. Und ja, das fand dann, glaube ich, 2-mal im Jahr statt. Und da kannst du dich.
2: Bestimmte Kulturhäuser oder Orte, wo die dann Veranstaltungen gemacht haben, wo verschiedene Künstler aufgetreten sind.
0: Ja.
2: Moderiert von einem Pro-Francier.
0: Der auch seine Einstufung hat.
2: Und der ist dann auch gleich geprüft.
0: Ja. Also hast du jemanden
2: mal? Ja, ich habe meine Einstufung, also meine Nachname gemacht. Kulturhaus der Müllabfuhr in Berlin. Hohenschönhausen oder irgendwo da. Und zwar in der Mittagspause, wo die Müllkutscher alle einfahren, dann da essen gehen.
1: Die waren das Publikum.
2: Eine Bühne in diesem Saal, wo die gegessen haben. Mit einer Band, Helma Fedorowski-Band.
0: Ja.
2: 5 Sänger, 2 Artisten und Jürgen war der Moderator. Und dann haben wir die, während die gegessen haben, die habe ich da nicht für interessiert.
1: Nee, für die war alles Müll.
2: Ich bin dann dahinter von der Bühne, habe die dann interviewt, während die
0: aßen. Sehr gut.
2: Mein Ding gemacht.
0: Sehr gut.
2: Mit den Hals gerettet. Ja. Weil alles andere, wenn du da vorne stehst und machst Gags oder irgendwas und keiner reagiert, du wirst ja auf offener Bühne depressiv.
0: Ja.
2: Und das hat mir den Dings gerettet. Und ich werde es nie vergessen, eine einzige kleine Bemerkung, wo dann einer der ist, die da mit saßen. Lothar Wolf sagte, das war ja ein Geistesblitz. Und zwar waren 3 Schlagersänger, alle haben das Lied gesungen, wenn du denkst, dann denkst du nur, du denkst von Juliane Werding, weil das aktuell war.
1: Aha. Westkünstlerin.
0: Also ein West-Titel.
2: Oho. Ja, und als das zum dritten Mal gesungen wurde, habe ich zu den Leuten gesagt, speziell mal die Kommission, also wenn du denkst, weil jetzt kommt es noch eine unmögliche Situation.
0: Ja.
2: Für andere Sinne kann man natürlich sagen, wenn du da durchkommst, in dieser Situation,
1: dann gegen bist du auch in der Stadthalle, Karl-Marx-Stadt durch.
2: Aber um dahin zu kommen, dass man dich überhaupt prüft, dass du da überhaupt dabei bist, da bist du auch nicht einfach hingegangen und gesagt, hier, ich bin der und der und ich kann das gut. Naja, Moment. Da ging es schon je nach Bezirkskommission.
0: Genau.
2: Strenger oder lockerer zu.
0: Ja.
2: Ich war später selber in so einer Kommission übrigens. Und habe mir dann da Sprecher angehört.
1: Daumen hoch, Daumen runter.
2: Ja.
0: Also das war natürlich dieses Honorarsystem. Du kriegtest doch aber relativ. Naja, nee, stimmt nicht. Ich habe einen Kollegen gehabt in Chemnitz, also in Karl-Marx-Stadt, der hat 5-mal musste der vorsingen, ehe der nun seinen Schlagersängerausweis kriegt.
2: Sag mal, Carsten Weidling, der Sohn von US,
0: ja?
2: Hat ihm überhaupt nichts genutzt. Der war humorvoller Zauberer.
0: Mhm.
2: Und er hat versucht, eine Einstufung zu kriegen. Den haben sie aber so von so recht gewiesen.
0: Ja.
2: Du musst doch ein paar Mal.
0: Dann saßen natürlich bestimmt auch Selbstdarsteller da, die einfach gütig oder nicht gütig sein wollten, ne? Und
2: also in der Macht Kommission
0: schon wollten in der Kommission. Na, das war schon. Und jemanden leiden konnten oder nicht leiden konnten.
1: Oder vielleicht oder auch Konkurrenz verhindern, ja.
0: Wir sind ja, wir müssen ja sagen, wir sind nun mal Gaukler, ja. Wir sind nun mal ein anderes Völkchen, das ist nun mal so. Und die eben zu kontrollieren, das war einfach schwierig in der DDR, aber man hat es versucht. Ne? Und wie gesagt, ich habe mich ganz wohl gefühlt dabei. Und ich werde ja jetzt immer gefragt, ja, also ich war jetzt, ich reise sehr viel und ich war im Frühjahr in Indien und hatte eine liebe westdeutsche Reisegruppe, in die wir reingekommen sind. Also alles, welche aus dem Saarland, aus dem so. Nette Leute, ganz prima, aber die dann eben kommen und sagen, ach, das muss ja für euch toll gewesen sein, als die Mauer fiel. Das ist doch, ich sage, ja, das war toll, als die Mauer fiel. So ganz sachlich. Und dann fragen sie, und was hat sich so geändert? Ich sage, ja, ich bin jetzt in Indien mit euch. Ich bin jetzt in Indien mit euch, mit einer Billigreise, weil ich gucke aufs, muss sehen, dass ich aufs Geld gucke mit meiner Rente. Ja, ich bin jetzt in Indien. Ja, ich sage ja. Ansonsten hat sich für mich nichts geändert.
1: Die wollten hören, dass du befreit worden bist, ja.
0: Ja, es ist eben, ich sage immer, für mich hat sich eigentlich nichts geändert. Ich war in der DDR, musste ich mich kümmern. Ich musste sehen, dass ich meine Mucken, meine Veranstaltungen hatte, weil es war mein Beruf. Ne? Ich musste davon leben. Und auch wenn das Leben billiger war, es hat doch gekostet. Ja, ich hatte ein Kind und so. Und dann kam die Wende und dann war es ganz schwer. Dann war es wirklich ganz schwer, Kontakte zu kriegen. Ganz schwer. Also, ne? Nun hatte ich auch keinen Namen. Also nicht den Namen, dass man sagen konnte, ach, die hat die Fernsehsendung gemacht. Ich weiß nicht, wie es dir gegangen ist.
2: Ja, war eine schwierige Zeit für alle, auch für den Namen.
0: Ach, du hattest ja, ne? Ja, du warst ja, du konntest auch was vorweisen, ne? Du konntest Videos zeigen.
2: Ich hatte Glück, ich habe mich dann aufs private Radio gestürzt.
0: Ja, ah, ja,
2: das genau. War dann mein Metier, was ich eigentlich immer schon machen wollte.
0: Ja.
2: Bei mir war ja die ganze Fernsehkiste war ja nur ein Unfall. Also ich wollte ja eigentlich Radio. Und das hat sich dann ergeben. Ja. Durch die Wende.
0: Ja, genau.
2: Sonst wär's. Radio war etwas, von dem wir nur geträumt haben, nur gehört haben. Rock'n'Roll von der Ostsee,
0: ja, ja.
2: Von der Nordsee.
0: Ja.
2: Und jetzt plötzlich gab's das.
0: Nee, und für mich war das eben wirklich ganz, ganz schwer. Und ich habe das auch dann auch so. Ich habe ein bisschen Gala-Geschäft gemacht. Also was ja in der DDR diese Mucken waren. Man ist in einem Betrieb aufgetreten, da und so. Aber ich weiß nicht, das war.
1: Aufs Schiff bist du auch gegangen.
0: Am Schiff war ich schon zu DDR-Zeiten auf der Arkona nach Kuba und so. Und also das waren die Galas waren ganz furchtbar. Da war jede Betriebsmucke in Klein-Kleckersdorf besser organisiert und sagen wir mal, man ging in der DDR doch achtungsvoller mit uns um bei den Veranstaltungen. Das ist bei Galas, wenn du keinen Namen hast, bist du ja, mach dein Ding und dann hört keiner hin. Und also das wollte ich dann nicht mehr. Und dann hatte ich das Glück, ins Kabarett zu kommen. Und das hat mich eigentlich, sagen wir mal, das hat mich so, ja, das hat mich gehalten. Aber im Kabarett verdienst du natürlich auch nicht so viel Geld, wie man so gerne hört. Ne?
1: Du sagtest gerade Betriebsmucke in Klein-Kleckersdorf. Mhm. Wie viel gab's denn da dafür? Es gab doch, glaube ich, bei diesen Einstufungen verschiedene...
0: Also man kriegte seine Einstufung, weil die Verträge natürlich über die Konzert- und Gastspieldirektion gemacht wurden. Und die hat einfach diese Gagen angesetzt, die eben vorgeschrieben waren. Ich hatte am Ende eine C, das war viel Geld, das waren 380 Mark pro Veranstaltung, war viel Geld. Und ja, und andere. Bloß da wurde ich auch nicht ganz so viel eingesetzt mit dieser hohen Gage. Dieser Kollege, den ich da aus Chemnitz, aus Kammerstadt genannt habe, der hat eine A gekriegt irgendwann nach der fünften Vorstellung bei der Kommission und hat aber dann wirklich am Tag, also manchmal 3 bis 4 Veranstaltungen gehabt und das an, sagen wir mal, 25 Tagen.
1: Wie viele Stufen gab's?
0: 3. Also,
1: drei.
0: A, also es gab zwischen schon A, B, C, es gab A, A, B, dann B, B, C Und dann gab es noch eine S, eine Sonderstufe. Die hatten aber nur wenige. Die hatte nur die Crème de la Crème.
1: Ne? Und die durften dann selbst verhandeln, was sie verdienen.
0: Na, selbst verhandeln, das
2: war 500 Mark.
0: Ja, ja.
2: Und dann darüber gab es dann, du kannst selbst verhandeln.
0: Ja, es war Henne. Henne konnte das.
2: Wenn du eine Fernsehsendung hattest, dann habe ich meine Zulassung nie mehr angefasst. Ja. Oder wer danach gefragt hat, wie ich eine Zulassung.
0: Ja.
2: Soll ich es machen oder nicht? Ja, bitte. Was kriegst du dafür? Ende.
0: Ja, genau.
2: Also eine, die Zulassung.
0: Ja, ja.
2: Dann
1: Ich habe mich nämlich auch gefragt, ob sich wirklich daran gehalten wurde oder ob man da unter der Hand ein bisschen gedealt hat. Nee, ich meine mal ehrlich, ihr wart immer alle unter der Hand unterwegs.
2: Bei Artisten ist es so, wenn du ein eigenes Auto hattest, konntest du das noch mit abrechnen. Hm? Wenn du da an den Hänger dran hattest, dann gab es noch mal 10 Pfennig pro Kilometer für den Hänger und noch mal 10 Pfennig pro 50 Kilogramm Gepäck, was du für deine Darbietung brauchtest. Also wenn du eine Nummer hattest mit 5 Hunden, 6 Ringen und 3 Protesten, dann hast du einen Schachvorsprung, wo du mehr verdient, als du Honorar bekommen hast.
0: Ja, ja.
2: Also es ist schon völlig schräg.
0: Also sagen wir mal so, das ging dann gegen Ende der DDR, wurde das auch freier. Also da wurde es freier. Da gab es dann einfach auch Veranstalter, die einfach eine Veranstaltung gemacht haben, ne, und so. Und gesagt haben, ja, was kriegst du und so. Das wurde dann schon freier. Ne? Also wie gesagt, ich sage, ja, ich bin gut zurechtgekommen, ich habe nie im Luxus gelebt und.
1: Aber ihr hattet mehr als die normalen Werktätigen.
0: Auf jeden Fall, auf jeden Fall, auf jeden Fall. Du hattest, wenn, also mein Kollege, der war vorher, der in Kammerstadt, der war vorher bei irgendeinem großen Werk in Kammerstadt. Ich merkste, man hat es schon drin, das Chemnitz. Und Kammerstadt, ja. Und der war irgendwie so Betriebsleiter in irgendeinem, in irgendeinem Betrieb. Und der hatte da meiner Meinung nach 800 Mark Gehalt als Chef. Und der hat natürlich mit seinen 4 Mucken am Tag da schon die Hälfte davon verdient. Ne? Sehr klar. Und ich treffe jetzt auch viele so Diskotheker von damals. Ich sage, was haben wir gemuckt? Was hatten wir? Oh, das ist heute alles. Ja, ist so. Sag ich ja.
2: Ne? Früher war immer alles besser. Gestern zum Beispiel war Montag. Also, dazu jetzt. Und wir haben es heute auch. Also, frag den Großteil von Musikern, wenn sie nicht gerade mit Peter Maffay auf einer Bühne stehen oder so in der Liga, die spielen am Wochenende oder in der Distel oder irgendwo als Musiker und gehen irgendwo arbeiten. Ja. Reicht einfach vorne und hinten nicht reicht.
1: Das ist Und ihr wart ja aber auch schnell rum. Also ich habe, Frank Schöber hat das mal gesagt, nach 2 Jahren war er mit einem Programm durch die DDR, da musste er sich was Neues ausdenken, weil die Leute ihn von Kap Arkona bis ins Erzgebirge schon gesehen hatten.
0: Damit. Aber das finde ich zum Beispiel richtig, dass man sich was Neues ausdenkt.
2: Ja, also wer wirklich Gutes auf sich hält, der macht so ohne diesen Druck das
0: auch. Also den Anspruch, den finde ich berechtigt, dass man den durchsetzt.
2: Das Duo Dagmar Gelbke und Helga Hahn. Mhm. Wir reden hier über Unterhaltung in der DDR. Mhm. Wir können mit Helga nicht mehr reden.
0: Nee.
2: Und wir wollen natürlich auch ein bisschen was über sie erfahren. Mhm. Und du hast das große Glück gehabt, immer eine Frage, ist das ein großes Glück gewesen, mit ihr zusammenzuarbeiten?
0: Ja, ja.
2: Wie war das? Wie lief das? 2 starke Frauen. Wie lange muss man sich so ein Duo vorstellen? Also, hinter der Bühne und auf der Bühne.
0: Also, ich sage jetzt bloß mal noch anschließend an das, was wir gerade gesagt haben. Die Henne hat, weil viele sagen immer, oh, die wäre doch im Westen groß geworden. Ich bin die Einzige, die sagt, nee. Die hätte es schwer gehabt. Die ist ja nach Köln zum WDR. Das hat sie mir noch erzählt, damals Anfang der 90er Jahre. Also ne, so 89, 90. Ist nach Köln, hat ihre EPs vorgestellt, hat ihre Fernsehshows vorgestellt. Die kannten sie nicht. Will nur sagen, ne? In Köln beim WDR. Und haben sie sich angeguckt, haben mit ihr geredet. Und sie hatte ja eine sehr, sehr einnehmende Art, ne? Also eigentlich müssen sie gemocht haben. Gerade dort, ne, wo Karneval ist und so, da passt es. Das war so das.
1: Wo heute ihre Lieder gespielt werden zum Karneval. Wo ist mein Geld nur geblieben und hier kommt die Süße.
0: Ja.
1: Habe ich selbst schon gehört.
0: Ja,
1: das wissen die nicht, wo das her ist dort, aber sie werden gespielt.
0: Und dann haben sie ihr aber gesagt, so wie Frau Matt eigentlich. Also, wir haben ja schon Hella von Sinn. Also, das hat Henne sehr getroffen, das weiß ich. Das weiß ich, das hat sie mir erzählt und sagt, hat keinen Zweck. hat keinen Zweck. Müssen wir sehen, wie das weitergeht. Hat es ja Gott sei Dank den Friedrichstadtpalast so im Hintergrund. Aber das ging ja, also wenn sie noch gelebt hätte und so, der Friedrichstadtpalast ging ja auch nach der Wende erstmal runter. Ganz lange. Das war ein großes Problem. Da kamen keine Leute und keine Besucher und so. Das hat sich ja jetzt erst nach 30 Jahren wieder so einigermaßen eingerenkt. Also Helga. Helga war eigentlich so wie ich, ne? Deshalb haben wir uns auch gut verstanden. Die war eine Arbeiterin. Die wollte vor allem was machen, also was rüberbringen, eine Botschaft auch rüberbringen. So, die wollte sagen, Leute, habt Spaß, Leute, ich bin für euch da. So, die war also eine Dienerin des Publikums, so von der Auffassung. Die wollte nicht ich, ne? Ich guck mal, wie schön ich singe. Nee, die wollte die Menschen erreichen.
2: Es war auch mal viel Selbstironie dabei.
0: Genau. Für sie war Unterhaltungskunst, Kabarett und alles eigentlich eine Kommunikationsform. So, das war. Sie war ja Schauspielerin, hatte Schauspiel studiert und so. Und mich hat sie gesehen bei jenem Interpretenwettbewerb und hat mich steppen sehen und ist dann zu mir gekommen und hat wirklich gesagt, dass sie mit mir zusammenarbeiten will. Sie hatte übrigens auch mal mit Lippi gesprochen. Sie wollte mal mit Lippi zusammenarbeiten. Sie suchte immer einen Duopartner, weil alleine war nicht ihr. Sie wollte immer.
2: Darf ich auch in meine Geschichte hier einwerfen?
0: Ja.
1: Mama.
2: Die Leute haben mit mir.
0: Ja.
2: Hab's mir nicht zugetraut.
0: Okay.
2: Er hatte zu viel Respekt vor all dem, was sie konnte.
0: Aber das war dann schon später, ne?
2: Ja, ja. Aber du wirst ja, was du gemacht hast an ihrer Seite. Ich kann die Steppen nichts ja. an die machen. Dann hat sie mich beschimpft, bekniet. Und dann hat sie mir gedacht, du bist ein Idiot, dann eben nicht.
0: Ja,
2: bereue es.
0: Ja, na klar, es wäre es wär ja, eine Bank.
1: Es,
0: ja,
1: es kam tatsächlich, genau, hat also, er mir tatsächlich jetzt schon mehrfach erzählt, also es lag wirklich an dir.
0: Ja, na gut. So, und dann sprach sie mich an und will mit mir arbeiten. Ich kannte sie nicht. Ich hatte so ein gestörtes Verhältnis zum DDR-Fernsehen. Weiß nicht warum, ich habe mehr Westen geguckt, gebe ich ehrlich zu, so als ich Kind war. Ne? Das konnte man in Leipzig mit problematischen Sachen, mit Antenne drehen auf dem Dach und sowas. Ja. Aber wir haben es gesehen. Also ich habe also Westen viel geguckt, die Shows aus dem Westen, weil ich ja amerikanisches Entertainment machen sollte. So. Und wusste nicht, dass es also eine Tele-BZ gab, wo sie schon zu sehen war und so weiter. Also ja, habe ich gefragt, was machen Sie denn so? Ja, ich bin komisch und so. Ich sage, nee, ich will aber eigentlich Show und Entertainment und so weiter. Dann sagt sie, ja, das will ich doch auch, aber ich will es eben auf komischer Art und Weise machen. So wie Preil-Herricht. Also sie suchte eigentlich erstmal, als sie mich ansprach, so ein Pendant zu Preil und Herricht. So. Und dann habe ich gesagt, na ja, ob ich das kann, ne, so, und auf Sächsisch noch, sagte, na klar, mit der Sprache schon, mit der Sprache, das ist doch, Sie müssen bei mir immer Sächsisch sprechen, das ist wirklich lustig. Und außerdem gucken Sie sich mal an, Sie mit dem Vogelgesicht, Sie können auch bloß komisch arbeiten.
1: Es ging
0: das
1: also,
0: ist der Satz, den benutze ich auch immer, weil er einfach wirklich so
1: es ging
0: war.
1: Alles los mit einer Beleidigung quasi.
0: Ja, ja, sozusagen. Aber mit Ehrlichkeit, ne? Wie Frau Matt mit den Augenringen, so die Henne. Also jedenfalls, und dann haben wir wirklich, die Angela Gensmer hat das dann alles organisiert, die Texte geschrieben hat. Die hat uns dann Sketche geschrieben und Lieder geschrieben und da 78 sind wir dann zu Da liegt Musik drin gekommen und das war wirklich ein Durchbruch. Ne? Das war eine große Nummer, da haben wir live gesteppt und fürs Steppen, also sie war unheimlich fleißig, also eine richtige Handwerkerin. Das ist ja der Punkt, wo wir uns einig waren. Ich finde eben Kunst von Können, da gehört ein Handwerk dazu. Nicht nur Talent, das muss man auch dran arbeiten. Und ja, da sind wir nach Prag zum Steppmeister von Jerzy Korn und Helena von Ratschkova gefahren, haben dort steppen gelernt und mit ihr. Und klar, und dann sind wir eben aber nicht nur im Fernsehen gewesen. Wir waren nicht sehr oft zusammen im Fernsehen. Es gibt 2 oder 3 Sendungen.
1: Den einen Sketch mit Jacqueline, mit den
0: genau,
1: zwei
0: Genau, das war im Haus, in dem wir wohnen. Das war eine Poneski-Sendung. Ja. Und eigentlich sind wir dann auch durch die Lande gereist. Ne? Und dann, das ging 6 Jahre. Und irgendwann hat sie gesagt, dann lernte sie Bause kennen, Arndt Bause, und der schrieb ihr Lieder. Und da kam so diese Sache, dass ihr alle eingeredet haben, was mussten das mit der Gelbke machen?
2: Okay.
0: Schaffst du alleine. Okay.
2: Und da war sie empfänglich, leider.
0: Dann, ja, dann schon, ne? Also ab einem gewissen Punkt war sie empfänglich. Sie wollte wirklich auf die große Karriere machen. Ja, und da hat sie dann gesagt, Mensch, ja, ich drehe jetzt erstmal nur alleine im Fernsehen auf, ohne dich, ne? Und da habe ich dann gesagt, na gut, mache ich was Eigenes. Also ich war da überhaupt nicht empfindlich, ne? Und ja, ansonsten war sie als Mensch auch so sehr mütterlich, ein mütterlicher Typ als Mensch. Liebte Katzen. Ja, du hättest also mit ihr kein Interview machen können.
2: Katzen, ja. Katzen lieben mich nicht.
1: Für unsere Hörerinnen und Hörer, als wir vorhin hier bei Dagmar Gelbke angekommen sind, haben wir als erstes festgestellt, dass ihre Katze und Jürgen nicht zusammen können. Vielmehr Jürgen eine Allergie hat. Und wir jetzt die Katze aussperren mussten, ja, damit wir hier reden können.
2: Und da halten wir in der DDR. Es gibt ja auch eine Menge Vorurteile, die im Nachhinein...
0: Also entschuldige, wenn ich noch mal reingehe, zu Helene, weil du vorhin sagtest, war es eine Freude, oder ich weiß nicht, wie du es formuliert hast. Also heute, ich werde manchmal gefragt, wie würdest du denn, wenn du nochmal könntest, dein Leben leben? Also ich würde mal so sagen, ich würde nicht nochmal mit Helga Hahnemann arbeiten. Ach. Weil es hat mich festgelegt. Ich konnte das, was ich eigentlich wollte, danach nicht mehr machen. Immer hat man so, ach, das ist doch die mit der Hahnemann. Ach, das ist doch die so komisch ist. Ach ja. Und ich bin eigentlich jemand, der gut Musical spielen können, schon in der DDR. Der, also, ich bin eigentlich mehr, und auch Kabarett machen könnte, und vor allen Dingen bin ich eigentlich auch eine ganz gute Sängerin, bloß das konnte ich nie mehr beweisen. Ich konnte es nie mehr beweisen. Ich habe ja früher Rockmusik gemacht mit Horst Krüger und so. Das konnte ich nicht mehr machen, weil es niemand hören wollte. Ich musste immer die Komikerin spielen.
1: Also trotz aller Vielfältigkeit gab es dann doch die berühmte Schublade, in der man dann gefangen war.
0: Genau, also von da an sowieso. Und dadurch kam ich also auch, dann kam ich, wie gesagt, auch nicht in die Medien. Ich kam dann nur mit Komik in die Medien. Das, also ich hatte dann wieder ein bisschen Glück, als der, man spricht seinen Namen ja jetzt ungern aus und mir fällt er jetzt auch gar nicht ein. Doch, Udo Voth, der hat mich gefördert. So als er langsam seine eigene Redaktion hatte, gegen Ende der DDR. Der hat dann berichtet über, ich hatte da eine große Musical-Show gemacht in Neubrandenburg, da hat er drüber berichtet und so. Also und dann kam die Wende und da war es erstmal alles.
1: Dann wie gesagt, hat er Florian Silbereisen gefördert und
0: genau. Nee, ich war dann mal in einer großen Sendung, eine große Sendung gemacht mit Bernhard Brink und so. Also 2000 war das, also auch schon wieder über 20 Jahre her. Und aber auch als Komikerin natürlich, ne? Immer als Komikerin. Und ja, also da würde ich nicht nochmal machen, einfach um zu gucken, was ich denn noch hätte erreichen können. Ja. Ne? Deshalb, aber ist ja nicht, ne? So, jetzt ist Henne meine Bank. Ne? Helga ist meine Bank, sozusagen, dass man doch ab und zu mal bei Riverboat rumsitzt und immer wieder gefragt wird, wie war's denn mit Henne? Du hast das ja jetzt auch gemacht. Aber das ist ja legitim. Ist ja mein Leben. Ist ja ein Stück meines Lebens. Ne? Aber wie gesagt, wenn ich die Chance hätte, würde ich jetzt sagen, nö, mit dem Wissen von heute, würde ich sagen, okay, guck's mal, was du aus dir selber geschafft hättest und nicht nur aus der Zusammenarbeit mit Helga Hahnemann.
2: Ist aber eine gewichtige Lehre aus einer 6 Jahre andauernden Partnerschaft. Ja. Ist ganz klar, dass man da nochmal reflektiert, wenn man zurückdenkt.
0: Und ich muss auch sagen, wenn man sagt, wir waren eigentlich in erster Linie Kolleginnen, Freundinnen. Also als Freundin war ich zum Beispiel eher verbandelt mit Ellen Tietke.
2: Ja.
0: Mit Ellen Tietke. Wir haben zusammen im Friedrichstadtpalast Kindertheater gespielt. Mhm. Und ich habe ihr den Kontakt zu Monika Jacobs verschafft. Da hat sie dann die Lieder gesungen, die Helga nicht singen wollte. Alles Berlin-Lieder, neue Berlin-Lieder. Und die ist übrigens dann auch bei Amiga produziert worden mit Ellen Tietke und so. Also mit der hatte ich so eher ein ganz enges freundschaftliches Verhältnis. Und mit Helga war das so, na, wie du und ich.
1: Ja, das war ein wahnsinniger Einblick in dein künstlerisches Schaffen und vor allen Dingen auch in Hintergründe, die ich bisher nicht kannte mit Komitee und so weiter.
0: Na, ich hoffe, dass das reicht euch. Ich kann ja nur sagen, ich müsste mal die Arbeit vielleicht veröffentlichen, dass jeder, der sich wirklich für interessiert.
1: Man findet sie im Internet, wenn man danach googelt.
0: Ja,
1: ja.
0: Ja, okay.
1: Fernuni Hagen,
0: ja, die Uni,
1: Dagmar Gelbke,
0: ja, genau.
1: Wird man für
0: das mich. Das ist doch mal ein Tipp. Genau, dass man einfach mal sagt, wer sich wirklich mal dafür interessiert, wie in Teilen des Komitee für Unterhaltungskunst aus Künstlersicht, ich war ja Künstlerin, ne, und funktioniert, dass man sich das mal aus dem Internet runterlädt. Das ist ein guter Tipp.
1: Gerne für unsere Hörerinnen und Hörer eine kleine Verlinkung hier unter der Folge.
2: Danke. Wir schaffen also unser heutiges Thema nochmal mit einem Link und wir fragen dann beim nächsten Mal.
1: Genau. Dass du dich aber gut vorbereitest.
2: Unser Podcast hat mehrere Folgen. Heute haben wir eine sehr spannende, interessante Facette gehabt, eine interessante Künstlerin, die uns aus ihrem Leben und aus der Sicht eines Künstlers auf die ganze Unterhaltung in der DDR etwas gezeigt hat.
0: Also keine Stars, sondern eines normalen Kulturschaffenden in Sachen Unterhaltungskunst.
2: Noch mehr Begriff.
1: Ein Profi eben.
2: Das Bild dann letztendlich auch abrunden.
1: Heute sind wir wieder ein Stück näher an dem Ziel. Vielen Dank.
0: Ich wünsche euch viel Erfolg. Ich halte das für zeithistorisch und so sehr wichtig, dass man darüber spricht, dass man nicht die falschen Aspekte in der Welt stehen lässt.
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1: Let her go. Liebe Hörerinnen und Hörer von Radio Ginseng, mein Name ist Norbert Schlichting und ich begrüße Sie ganz herzlich zu Nopsis Rockkiste Nummer 36. Heute geht es um eine der bekanntesten englischen Rockbands, die Rolling Stones.

Ja, wer kennt ihn nicht? Einen ihrer erfolgreichsten Titel, I Can't Get No Satisfaction. The Rolling Stones ist eine englische Rockband, die sich 1962 gründete. Sie gehört zu den langlebigsten und kommerziell erfolgreichsten Gruppen der Rockgeschichte. Im Oktober 1961 begegneten sich der 18-jährige Mick Jagger und der 17-jährige Keith Richards zufällig am Bahnhof ihrer Heimatstadt Dartford in Kent. Die beiden Teenager kannten sich von gemeinsamen Jahren an der Grundschule. Jagger hatte einige Schallplatten unter den Armen des Bluesmusikers Muddy Waters und von dem Rock'n'Roll-Musiker Chuck Berry. Und da Richards auch ein großer Fan dieser war, verabredeten sie sich, gemeinsam Blues- und Rock'n'Roll-Platten zu hören. Sympathy for the Devil.

Dieses gemeinsame Musikinteresse führte in der Folge zu ihrer Freundschaft. In der Freizeit traf sich Mick Jagger mit seinem ehemaligen Mitschüler Dick Taylor und Bob Blackridge, um gemeinsam als Little Boy Blue and the Blue Boys zu musizieren. Taylor kannte ebenfalls Keith Richards, und nachdem Jagger seine Bekanntschaft mit Richards erneuerte und erfahren hatte, dass dieser auch Gitarren spielte, beschlossen beide ihn mit einzubeziehen. Gimme Shelter.

Die Bandmitglieder besuchten an den Wochenenden oft Londoner Clubs und waren so im April 1962 im Ealing Jazz Club, wo es ein Konzert von der Alexis Corner geführten Blues Incorporated Band gab. Da es sich um eine personell völlig offene Formation handelte, jammten Jagger und Richards vor dem Auftritt mit den Musikern auf der Bühne. Dabei zog Brian Jones die Aufmerksamkeit durch sein Gitarrespiel auf sich. We Love You.

Im Mai, Juni 1962 beschloss Brian Jones seinen Ausstieg bei Blues Incorporated und bemühte sich intensiv um die Gründung einer eigenen Rhythm & Blues Band. Auf der Suche nach Gleichgesinnten schaltete er eine Anzeige in der Zeitschrift Jazz Weekly, woraufhin sich der Boogie-Woogie-Pianist Ian Stewart, mit dem er bereits zusammen gespielt hatte, anschloss. Jones machte Mick Jagger das Angebot, als Sänger in der Band einzutreten. Jagger bekundete Interesse, sofern seine Freunde Keith Richards und Dick Taylor auch dabei sein durften, worin Jones einwilligte. 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

Die Band machte sich daran, in den Hinterzimmern Londoner Pubs ein Repertoire an Rhythmen and Blues-Songs einzustudieren. Die Blues Incorporated Band trat zweimal wöchentlich in einem Club in der Londoner Oxford Street auf. Als sie wegen Fernsehaufnahmen einmal ihren Auftritt absagen musste, vermittelte Alexis Corner die Band um Brian Jones mit Mick Jagger und Keith Richard als Ersatz. Am 12. Juli 1962 traten sie erstmals unter dem Namen The Rolling Stones dort auf. Als Vorgruppe für den Blues-Sänger Long John Baldry spielten sie vor etwa 100 Zuschauern 5 Cover-Songs. Jumping Jack Flash –

1962. Während Mick Jagger zunächst weiterhin die Londoner School of Economics besuchte, unternahmen Richards und Jones keine ernsthaften Versuche, in ein bürgerliches Leben einzusteigen. Richards brach die Schule ab, Jones kündigte seine Anstellung in einem Kaufhaus. Die Musiker widmeten sich ausschließlich der Entwicklung der Band und ihren Fertigkeiten an den Instrumenten. Jones brachte Jagger das Spiel an der Mundharmonika bei. Finanziell waren sie so schlecht gestellt, dass sie teilweise Lebensmittel in den Supermärkten stahlen. Painted Black

Die Band trat ansonsten meist in kleineren Clubs auf. Zwischen Februar und September 1963 ermöglichte ihnen der Impresario Giorgio Gomerzki ein festes Arrangement als Hausband. Die Band, nun Rolling Stones genannt, coverte Songs unter anderem von Chuck Berry, Muddy Waters und etlichen anderen. Am 14. April 1963 besuchten die Musiker die Gruppe The Beatles, die bereits landesweite Charts-Erfolge feiern konnten. Es entwickelte sich ein freundschaftliches Verhältnis zwischen ihnen. Die Stones entwickelten inzwischen ihren eigenen schwarzen und aggressiven Sound, der sich deutlich von der Beatmusik abhob. Am 18. April 1963 besuchte Andrew Luke Coltham, ein Manager, ein Konzert der Rolling Stones und war beeindruckt von ihnen. Er bot ihnen an, einen Vertrag zu machen als Manager, was sie annahm. Altham gelang es, die Rolling Stones als böse Version der Beatles zu inszenieren. Auf Fotos blickten sie grimmig, trugen längere Haare und gaben sich eine Aura der Gefahr und Unnahbarkeit. Verstärkt wurde dieser Eindruck durch ihre laute, vulgäre Bühnenshow, die mit sexuellen Anspielungen aufgeladen war. 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

mit ihrem Titel I Can Get No Satisfaction, den wir schon bereits am Anfang gehört haben, gelang es im Mai 1965 den Rolling Stones den weltweiten Durchbruch. Sie erlangten Platz 1 in Großbritannien und in den USA. Jumping Jack Flash erschien dann im Mai 1968 und wurde ein weiterer Hit für die Stones. 19 Nervous Breakdown.

Aufgrund der persönlichen Probleme von Jagger, Richards und insbesondere Brian Jones, der infolge seines starken Drogenkonsums schon länger körperlich in keiner guten Verfassung mehr war, hatten die Stones bereits seit 1967 kein Konzert mehr gegeben. Der vorbestrafte Jones verließ die Band 1969. Er erhielt eine Abfindung und plante, eine neue Band zu gründen, doch dazu kam es wegen seines unerwarteten Todes wenige Wochen später nicht mehr. 2000 Like It for Home.

In den Folgejahren absolvierten die Stones noch etliche Auftritte und Tourneen. So vom 25. September bis zum 19. Dezember 1981 die größte und erfolgreichste Tournee in der Musikbranche. Mit über 2 Millionen Besuchern und einem Verdienst von etwa 50 Millionen Dollar. Brown Sugar.

Auch in den Folgejahren gab es wieder etliche Auftritte und Tourneen bis in die heutige Zeit hinein. So im März 1922, wo sie ankündigten, eine Europatournee zu ihrem 60-jährigen Bandbestehen durchzuführen. 1989 wurde die Band in der Rock'n'Roll Hall of Fame aufgenommen und die Musikzeitschrift Rolling Stone listete sie auf Rang 4 der 100 größten Musiker aller Zeiten ein. Under My Thumb.

0: Das war's dann wieder einmal mit Nopzes Rockkiste Nummer 36. Und seien Sie gespannt auf Nopzes Rockkiste Nummer 37.
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2: 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Willkommen zu After Dark. Rein in die neue Woche mit einem Musikmix, der aufhorchen lässt. Passend für die Stunden, in denen die Stadt leiser wird und die Musik mehr Platz bekommt. Und bei Radio Ginseng gibt es den Platz für eine Musik, die man sonst nur selten hört. Wir tauchen heute in den ersten 2,5 Stunden zunächst einmal ein in den besten Sound Nordamerikas. Country Rock und Amerikaner, wo Country und Rock sich vereinen, wo Country, Blues, Bluegrass, Soul und Rock sich mischen mit amerikanischen Folktraditionen. Wir lassen den amerikanischen Traum circa gegen 2:30 ausklingen und gehen in den elektrifizierten Folk über. Gesellschaftskritisch, politisch und protestbehaftet, aber geprägt von Gesangsharmonien. So gegen 3:30 gibt's dann wieder etwas was fürs Gemüt. Juglin, funkiger Country trifft auf R&B und ab 4:00 übernehmen dann die Blues-Gitarren das Kommando. Eindringlich, energiegeladen und laut. Die letzte Nachtstunde ist dann der westdeutschen Rockszene vorbehalten, von Bab bis Westernhagen und manches gar auf Englisch. Also, die Beine hoch und Kopfhörer auf, wir lassen es grooven. American Dream, Country Rock, Americana, Roots Rock und West Coast. Handverlesene Musik von der Ostküste bis zur Westküste. Neues und bis zurück zu den Wurzeln. American Dream, der beste Sound Nordamerikas. Geschichten aus dem Leben und Outlaw-Geist, wo die Pedal-Steel-Gitarre singt und sich das Nostalgische mit der rauen Realität verbindet. American Dream.

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2: 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Je eine halbe Stunde Country Rock und Folk Rock. Jetzt kommt Country Rock.